0: Um 2 Uhr mit Juliette Groß. Nach dem mutmaßlichen Abschuss eines US-Kampfhubschraubers durch den Iran haben die Vereinigten Staaten jetzt militärisch reagiert. Das US-Zentralkommando CENTCOM bestätigte den Einsatz und sprach von Selbstverteidigungsschlägen. Aus Washington, Anne Schneider.
1: Anlass ist ein Apache-Kampfhubschrauber, der nahe der Straße von Hormuz abgestürzt war. Die Ursache wird noch untersucht. US-Präsident Donald Trump macht jedoch den Iran dafür verantwortlich und spricht von einem Abschuss, möglicherweise durch eine Drohne. Die beiden Piloten konnten durch ein unbemanntes Rettungsboot geborgen werden, ein Novum für das US-Militär. Die USA müssten gezwungenermaßen auf den Abschuss reagieren, hatte Trump zuvor erklärt. Er bezeichnete die US-Angriffe als sehr starke, sehr kraftvolle Reaktion.
0: Die geplante Diätenerhöhung für Bundestagsabgeordnete fällt in diesem Jahr aus. Darauf haben sich die Fraktionen von Union und SPD geeinigt. Aus Berlin, Chris Berdrow.
2: Noch in dieser Woche wird sich der Bundestag zum ersten Mal mit dem Gesetzentwurf der Regierungsfraktionen dazu beschäftigen. Für den späten Donnerstagabend steht das Thema auf der Tagesordnung des Parlaments. Die Entscheidung hat sich schon länger angedeutet. Auch Grüne, AfD und Linke sind dafür, die Anhebung der Politikerbezüge in diesem Jahr auszusetzen. Eine Mehrheit ist damit in jedem Fall sicher. Ohne einen solchen Parlamentsbeschluss hätten die Politiker zum 1. Juli automatisch knapp 500 Euro mehr Geld bekommen und damit rund 12.330 Euro im Monat.
0: Bundeskanzler Merz wirft der SPD laut einem Zeitungsbericht vor, das Infrastrukturgesetz zur Beschleunigung von großen Bauvorhaben zu blockieren. Nach Informationen der Rheinischen Post soll Merz in einer Sitzung der Unionsfraktion kritisiert haben, dass das Vorhaben seit 6 Monaten im Bundestag feststecke. Die SPD will demnach das geplante Gesetz mit einer Regelung zu Naturschutzflächen verbinden. Merz bezeichnete das als inakzeptabel und forderte, das Infrastrukturgesetz noch vor der Sommerpause zu verabschieden, damit Bauprojekte schneller umgesetzt werden können. Der US-Tech-Riese Meta muss bei seinem Nachrichtendienst WhatsApp auch andere KI-Assistenten erlauben. Die EU-Kommission verpflichtete den Konzern dazu, Chatbots von anderen Anbietern gleiche Chancen wie dem hauseigenen Bot einzuräumen. Meta muss dies innerhalb von 5 Werktagen umsetzen. Ansonsten droht ein Bußgeld von bis zu 10% des weltweiten Jahresumsatzes. Das waren die Nachrichten. Das Wetter in Deutschland. Längere Zeit trocken, gebietsweise Schauer, Tiefstwerte 12 bis 6 Grad. Tagsüber immer wieder Schauer, vereinzelt Gewitter, auch längere trockene Abschnitte. Höchstwerte 12 Grad an den Alpen bis 21 Grad in Berlin. Es ist 2.03 Uhr.
3: Schönen Dank fürs 3-Minuten Nachrichtenupdate. Von mir jetzt der Blick auf die Straßen im Lande. Hier ist der Verkehrsservice der ARD Hitnacht. A1 vor der Norderelbbrücke staute sich in beiden Richtungen wegen eines Schwertransportes. Die A4 Aachen Richtung Köln ist zwischen Köln-Klettenberg und Köln-Eiffeltor nach einem Unfall gesperrt. Die A7 Kassel Richtung Fulda ist zwischen Bad Hersfeld-West und Kirchheimer Dreieck bis auf Weiteres wegen Löscharbeiten gesperrt. Die A8 Salzburg Richtung München wird zwischen Hofaldinger Forst und Kreuz München Süd wegen Bauarbeiten bis ca. 6 Uhr früh mehrfach kurzfristig gesperrt. Die A31 ist zwischen Jemgum und Leer West wegen Bauarbeiten im Emstunnel in beiden Richtungen bis früh 6 Uhr gesperrt. Dann der Blick auf die A45 Hagen Richtung Dortmund. Hier ist zwischen Westhofener Kreuz und Dortmund Süd wegen Brückenarbeiten bis 5 Uhr früh gesperrt. Außerdem ist im Westhofener Kreuz die Verbindung auf die A1 Richtung Köln gesperrt. Die A71 ist zwischen Kölle-Dau und Heldrungen in beiden Richtungen wegen Wartungsarbeiten im Schmücketunnel bis 6 Uhr früh gesperrt. Die A71 Erfurt Richtung Schweinfurt ist zwischen Oberhof und Suhlzeller Mehles wegen Wartungsarbeiten im Tunnel Hochwald bis 6 Uhr früh gesperrt. Die A100 in Berlin ist zwischen Jakob-Kaiser-Platz und Hohenzollern-Damm wegen Wartungsarbeiten in beiden Richtungen gesperrt. Ebenfalls in Berlin die A111, der Tunnelflughafen Tegel, ist wegen Bauarbeiten bis 5 Uhr früh in beiden Richtungen gesperrt. Und dann noch die A565, hier ist zwischen Bonn-Beuel und Bonn-Auerberg in beiden Richtungen wegen Brückenarbeiten gesperrt. Ihnen unterwegs eine gute Fahrt durch die Nacht.
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3: Mit Hanno Bauer in Erfurt. Ich grüße schön.

Na, nur nicht zu serious durch die Nacht. Das ist auf jeden Fall schön, wenn wir auch ein bisschen Spaß haben können in der Nacht und uns gegenseitig sagen, was wir so alles erleben. Dazu gibt's ja unsere E-Mail-Adresse ard-hitnacht@mdr.de. Ich freue mich auf jeden Fall über Ihre kleinen positiven Geschichten des Alltags, was Ihnen so passiert ist oder was Sie gerade so in der Nacht tun.

Für Hermann ist der Urlaub wohl vorbei. Auf jeden Fall hat er geschrieben, moin, lieber Hanno, wir hatten heute eine ausgesprochen muntere Fahrt zurück aus dem Südtirol-Urlaub über den Reschenpass durch Österreich und ohne Stau auf der A7, 960 Kilometer in 11 Stunden und konnten noch im Hellen einen Gartenrundgang machen. In 11 Tagen ist dank reichlich Regen alles gut gediehen und es sind noch reichlich Erdbeeren zu ernten. Unsere Kinder und Enkel haben in der Zwischenzeit auch gut davon genascht und einiges eingefroren. Die Fotos habe ich gestern gemacht von unserer Fahrt auf das Stilfser Joch, 48 Kehren hinauf auf 3174 Meter. Dann mit der Seilbahn zum Sommerskigebiet am Ortler, war aber noch nicht in Betrieb, aber die Aussicht war wunderbar. Liebe Grüße nach Erfurt an die Hörergemeinde Hermann aus Beutzenburg. Lieber Hermann, ich bedanke mich erstmal schön für die Bilder. Ich bin noch gar nicht richtig durch und habe aber schon gesehen, das ist sowas. Da bekommt man gleich wieder das Urlaubsgefühl. Also, ich hoffe, ihr gewöhnt euch gut ein in Beutzenburg und habt dann eine schöne Zeit. Noch ist es ja so kalt wie auf 3174 Metern. Also, da werdet ihr nichts vermissen. 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

0: Lieber Rüdiger in Neuruppin, ich habe die E-Mail nicht vergessen. Es ist nur so, dass wirklich sehr viele Zuschriften reinkommen. Jedenfalls habe ich mich sehr gefreut erstmal über das herrliche Sonnenuntergangsfoto von vorhin. Da versinkt der Sonnenball nämlich gerade hinter der Kirche. Das sieht sehr malerisch aus. Und außerdem schreibt Rüdiger, und da stimme ich 100% zu, ich freue mich, dass alle Mandatsträger im Bundestag mit dem Aussetzen der Erhöhung signalisieren, wir haben verstanden. Das ist wunderbar. Einen genauso wunderbaren Abend wünsche ich unserer Therapiegruppe unter deiner Moderation und hoffe ausreichend rege Beteiligung der Patienten. Naja, also Patienten, Therapiegruppe. Wollen wir es mal nicht übertreiben, lieber Rüdiger. Aber manchmal ist es schon so ein bisschen so. Ist ja schön, wenn man sich was von der Seele schreiben kann und auch schön, wenn man danach ein besseres Gefühl hat, ne, oder? Auf jeden Fall schreibt er, wir werden es auf diesem Pilgerweg schaffen, alle oder möglichst viele Menschen mitzunehmen, um zu einem einigermaßen gerechten Stück Erde hier zu kommen. Die ganze Welt werden wir natürlich nicht schaffen. Wir würden uns nur verheben, aber wir können ja Vorbild sein. Habt einen schönen musikalischen Abend. Ich werde mir erlauben, manchmal einfach wegzudämmern, wenn mich deine Musik zum Träumen anregt. Liebe Grüße, Rüdiger, der kleine, manchmal renitente, aber durchweg friedliche Träumer aus Neuruppin. Rüdiger, da verstehen wir uns sehr gut. Ich freue mich auf jeden Fall sehr über diese E-Mail und bedanke mich. Grüße ganz lieb zurück und wünsche jetzt noch eine gute Nacht. Und wenn man dabei immer mal wegträumt, dann ist das ja auch die beste Therapie, die man bekommen kann, denn Schlaf hilft immer.
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0: Geniale E-Mail. Dankeschön. Hat mich sehr gefreut. Und bei uns geht's jetzt weiter mit den Pet Shop Boys. West and Girls. In der ARD-Hitnacht.

0: Right Beside You direkt an ihrer Seite und sogar noch in beiden Ohren ist ihre Nachtsendung hier, die ARD-Hitnacht, immer auch an der Seite derer, die nachts unterwegs sind, privat oder beruflich. 2.30 Uhr ist es genau, Zeit für den Verkehrsservice der ARD-Hitnacht. A1 vor der Norderelbbrücke staute sich immer noch in beiden Richtungen wegen eines Schwertransportes. Die A4 Aachen Richtung Köln ist zwischen Köln-Klettenberg und Köln-Eiffeltor nach einem Unfall gesperrt. Die A7 Kassel Richtung Fulda ist zwischen Bad Hersfeld und Kirchheimer Dreieck bis auf Weiteres wegen Löscharbeiten gesperrt. Die A8 Salzburg Richtung München ist zwischen Hofoldinger Forst und Kreuz München Süd wegen Bauarbeiten bis ca. 6 Uhr früh mehrfach kurzzeitig gesperrt. Die A11 Berliner Ring Richtung Kreuz Uckermark ist zwischen Bernau Süd und Bernau Nord wegen eines Polizeieinsatzes gesperrt. Dann der Blick auf die A31. Hier ist zwischen Jemgum und Leer West wegen Bauarbeiten im Emstunnel in beiden Richtungen bis 6 Uhr früh gesperrt. Die A45 Hagen Richtung Dortmund ist zwischen Westhofener Kreuz und Dortmund Süd wegen Brückenarbeiten bis 5 Uhr früh gesperrt. Und außerdem ist im Westhofener Kreuz die Verbindung auf die A1 Richtung Köln gesperrt. Zweimal ist die A71 dabei. Zwischen Kölleda und Heldrungen wird gearbeitet im Schmücketunnel. Deswegen ist hier in beiden Richtungen bis 6 Uhr früh gesperrt. Und ebenfalls bis 6 Uhr früh gesperrt ist die A71 Erfurt Richtung Schweinfurt zwischen Oberhof und Suhlzeller Mehles wegen Wartungsarbeiten im Tunnel Hochwald. Dann die A100 in Berlin ist zwischen Jakob-Kaiser-Platz und Hohenzollern-Damm wegen Wartungsarbeiten in beiden Richtungen gesperrt. Und die A111, der Tunnel Flughafen Tegel, ist wegen Bauarbeiten bis 5 Uhr früh ebenfalls in beiden Richtungen gesperrt. Und die Autobahn 565 noch, die Nordbrücke Bonn, ist zwischen Bonn-Beuel und Bonn-Auerberg in beiden Richtungen wegen Brückenarbeiten gesperrt. Ihnen unterwegs eine gute Fahrt durch die Nacht.
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0: Mitten in der Nacht mit Hanno Bauer. Grüß Sie schön aus Erfurt.

0: Ich und ich, Universum. Wir sind hier in der, wie sagte es Mike vorhin, in der Planetennacht. Die ARD-Hitnacht von Planet Erde gesendet unter direkter Beobachtung von Venus und Jupiter und auch Mars, also Mars nur, wer sehr gute Augen hat, ja. Und David Bowie's Space Oddity liegt schon auf, musikalisch, genau wie Michael Jackson mit seinem Earth Song. Vorher aber noch die schöne Zuschrift von Madeline aus Australien, die geschrieben hat, einen wunderschönen guten Morgen. Um deine Nacht ein wenig zu versüßen, schicken wir dir dieses sonnig eiskalte Grüße aus Down Under. Ja, wunderschönes Foto ist das hier. Ich denke mal von Melbourne, oder? Ja, ein dicker Drücker vom Frühstückstisch mit viel Kaffee und Toast. Es ist unglaublich, was für einen Unterschied das eigene Zuhause und die eigene Family machen. Ich laufe sogar schon wieder Treppen und bin einfach happy, aus dem Krankenhaus raus zu sein. Eure tolle Musik motiviert mich sogar heute wieder in mein Studio zu gehen, um zu malen. Tausend Dank an die gesamte Radio-Family für die Grüße und an euer Team. Einfach danke. Madeline. Madeline, sehr schön. Ist das eine wunderbare Aussicht da vom Balkon? Herrlich. Da möchte ich auch gerne frühstücken. Also, ich wünsche einen schönen Tag und dass gute Einfälle kommen beim Malen im Studio. Schön, wenn man hört, dass die Gesundheit jetzt auch wieder mitspielt.
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0: Und bei uns geht die Planetennacht weiter jetzt mit der Space Oddity von David Bowie.

das klingt. Michael Jackson, der Earth Song. Vorher die Space Oddity und Universum. Und Holzhasi Anja, ja, unser chinesischen Tierkreiszeichen, so ein Ding zwischen uns. Also Holzhasi Anja möchte Rüdiger recht geben, redet mich wie immer an mit Ratto. Also Wasserratto wäre es, um genau zu sein, meine Liebe. Lieber Ratto und Team, ich schließe mich Rüdiger gerne an. Es ist oft wirklich eine Therapienacht mit euch. Musik berührt das Herz und was das Herz berührt, macht meistens auch glücklich. Und die aktive Community mit den unterschiedlichsten Beiträgen, mit Ratschlägen und Kommentaren etc. macht jede Nacht mit euch zur wahren Freude. Liebe Grüße an dich, an das Team und an alle Zuhörer von Holzhasi Anja. Anja, ich freue mich sehr und grüße ganz lieb zurück, mein Holzhasi. Und immer gute Fahrt, egal wo du auch gerade mit dem LKW unterwegs bist.

Heidi hat mich gerade wieder zum Lachen gebracht mit einem Spruch, den sie mir gerade geschickt hat ins Studio. Der Nachbar vom Balkon gegenüber, der mir immer so fröhlich zugewunken hat, ist ein zusammengeklappter Sonnenschirm. Das Leben mit Brille ist eine einzige Enttäuschung. Dankeschön, ich finde den sehr schön. Und ich kann es völlig nachvollziehen. So, mein Blick auf die Uhr. 2:53 Uhr, 7 Minuten.

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1: Um 3 Uhr mit Juliette Groß. Nach dem mutmaßlichen Abschuss eines US-Kampfhubschraubers durch den Iran haben die Vereinigten Staaten jetzt militärisch reagiert. Das US-Zentralkommando CENTCOM bestätigte den Einsatz und sprach von Selbstverteidigungsschlägen. Aus Washington, Anne Schneider.
2: Anlass ist ein Apache-Kampfhubschrauber, der nahe der Straße von Hormuz abgestürzt war. Die Ursache wird noch untersucht. US-Präsident Donald Trump macht jedoch den Iran dafür verantwortlich und spricht von einem Abschuss, möglicherweise durch eine Drohne. Die beiden Piloten konnten durch ein unbemanntes Rettungsboot geborgen werden, ein Novum für das US-Militär. Die USA müssten gezwungenermaßen auf den Abschuss reagieren, hatte Trump zuvor erklärt. Er bezeichnete die US-Angriffe als sehr starke, sehr kraftvolle Reaktion.
1: Die geplante Diätenerhöhung für Bundestagsabgeordnete fällt in diesem Jahr aus. Darauf haben sich die Fraktionen von Union und SPD geeinigt. Aus Berlin, Chris Berdrow.
3: Noch in dieser Woche wird sich der Bundestag zum ersten Mal mit dem Gesetzentwurf der Regierungsfraktionen dazu beschäftigen. Für den späten Donnerstagabend steht das Thema auf der Tagesordnung des Parlaments. Die Entscheidung hat sich schon länger angedeutet. Auch Grüne, AfD und Linke sind dafür, die Anhebung der Politikerbezüge in diesem Jahr auszusetzen. Eine Mehrheit ist damit in jedem Fall sicher. Ohne einen solchen Parlamentsbeschluss hätten die Politiker zum 1. Juli automatisch knapp 500 Euro mehr Geld bekommen und damit rund 12.330 Euro im Monat.
1: Im vergangenen Jahr sind laut einer aktuellen Studie mehr als 22.000 Zivilisten durch sogenannte Explosivwaffen getötet worden. Das sei ein Rückgang im Vergleich zu 2024, vor allem aufgrund der Waffenruhen in Gaza und Libanon, teilte die Hilfsorganisation Handicap International mit. In der Ukraine, im Jemen und in Syrien sei die Zahl der Opfer aber weiter angestiegen. Als Explosivwaffen werden etwa Fliegerbomben, Raketen und Drohnen, aber auch Sprengfallen und Minen bezeichnet. Deutlich angestiegen sind der Studie zufolge die Angriffe auf Schulen, Universitäten und Krankenhäuser sowie auf die Nahrungsmittelversorgung. Die deutsche Nationalfußballerinnen haben das letzte Spiel der WM-Qualifikation erfolgreich abgeschlossen. Das Team von Bundestrainer Bück gewann gegen Slowenien mit 2:0. Die Teilnahme an der WM im kommenden Jahr war den deutschen Frauen aber schon vor dem Spiel sicher. Das waren die Nachrichten. Das Wetter in Deutschland. Tagsüber immer wieder Schauer, vereinzelt Gewitter, auch längere trockene Abschnitte. Höchstwerte 12 Grad an den Alpen bis 21 Grad in Berlin. Am Donnerstag einzelne Schauer oder Gewitter, im Südwesten länger trocken. 13 bis 21 Grad. Es ist 3:03 Uhr.
4: Dankeschön für die 3 Minuten Nachrichten. Von mir jetzt der Blick auf mehr als 3 Verkehrsmeldungen. Hier ist der Verkehrsservice der ARD-Hitnacht. Die A4 Aachen Richtung Köln ist zwischen Köln-Klettenberg und Köln-Eiffeltor nach einem Unfall gesperrt. Die A7 Kassel Richtung Fulda ist zwischen Bad Hersfeld West und Kirchheimer Dreieck bis auf Weiteres wegen Löscharbeiten gesperrt. Da brannte vorhin ein LKW. Die A8 Salzburg Richtung München wird zwischen Hofoldinger Forst und Kreuz München Süd wegen Bauarbeiten bis ca. 6 Uhr früh mehrfach kurzzeitig gesperrt. Dann die Autobahn 31 ist zwischen Jemgum und Leer West wegen Bauarbeiten im Ems-Tunnel in beiden Richtungen bis 6 Uhr früh gesperrt. Die A45 Hagen Richtung Dortmund ist zwischen Westhofener Kreuz und Dortmund Süd wegen Brückenarbeiten bis 5 Uhr früh gesperrt. Außerdem ist im Westhofener Kreuz die Verbindung auf die A1 Richtung Köln gesperrt. 2 Meldungen kommen von der Autobahn 71. Erstmal ist hier zwischen Kölledar und Heldrungen in beiden Richtungen gesperrt, wegen Wartungsarbeiten im Schmücketunnel. Bis 6 Uhr früh soll es dauern. Ebenfalls bis 6 Uhr früh gesperrt ist die Autobahn 71 Erfurt Richtung Schweinfurt zwischen Oberhof und Suhl-Zellermeldes. Auch hier sind Wartungsarbeiten im Tunnel der Grund. In Berlin, die A100 ist zwischen Jakob-Kaiser-Platz und Hohenzollern-Damm wegen Wartungsarbeiten in beiden Richtungen gesperrt. Ebenfalls die A111, der Tunnel Flughafen Tegel, ist wegen Bauarbeiten bis 5 Uhr früh in beiden Richtungen gesperrt. Und die Autobahn 565 ist zwischen Bonn-Beuel und Bonn-Auerberg in beiden Richtungen wegen Brückenarbeiten gesperrt. Gute Fahrt unterwegs.
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4: Für alle Munteren ist Hanne Bauer munter in Erfurt. Ich grüße schön und wünsche einen schönen Mittwoch.

0: Hier ist die ARD Hitnacht und Kerstin findet das mit den Sprüchen sehr gut, hat geschrieben per Kontaktformular an die ARD Hitnacht. Ich sende an das ganze Team der ARD Hitnacht viele liebe Grüße aus der Nachtschicht. Macht weiter so. Ihr haltet mich wach. Habe noch einen Spruch für euch aus dem wahren Leben. Vielleicht fühlen sich einige Personen ja angesprochen. Eine Schnecke produziert Schleim, um vorwärts zu kommen. Es gibt Menschen, die dasselbe tun.
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0: Kerstin, aber die hören hier garantiert nicht zu. Die sind hier nicht dabei.

Nicht auf Wolke 7, sondern auf Wolke 9 ist hier Bryan Adams, Cloud Number 9. Hier ist die ARD Hitnacht. Und ja, vorhin haben wir schon Joshua gratuliert und Torg auch, weil sie beide Geburtstag haben. Und da haben sich doch noch zwei weitere Geburtstagskinder gemeldet. Andreas hat geschrieben, hallo lieber Hanno, heute schreibe ich auch mal. Sie machen immer eine prima Sendung und ich höre gerne zu. Ich habe heute Geburtstag und hatte letztes Jahr meinen Geburtstag tatsächlich in Erfurt gefeiert. Erfurt hat mir wirklich gut gefallen, jederzeit wieder. Und mit dem RE-Zug Nürnberg-Erfurt war ich schnell vor Ort. Da muss man die DB auch mal loben. Viele Grüße aus dem Frankenland von Andreas. Andreas, ich grüße ganz lieb zurück. Und ebenfalls diese Grüße an Leon. Leon hat geschrieben, guten Abend Hanno. Ich bin heute Nacht wieder als Bote und Zustellung der Notdispo unterwegs. Wie sonst auch höre ich in der Hitnacht zu. Außerdem habe ich heute Geburtstag, 29. Bin vor anderthalb Jahren ins Paderborner Land gezogen. Fühle mich sehr wohl hier auf dem Land. Vermisse ein bisschen meine Heimat, aber gerade an Abenden wie heute. Gute Fahrt, besonders den Botenkollegen. Glück auf, Leon. Leon, ich grüße ganz lieb zurück. Andreas und Leon, habt einen wunderbaren Tag und lasst euch ordentlich feiern. Hier ist

0: mit Jennifer Rush durch die Nacht. Hard Over meint in der ARD-Hitnacht. Und Gundi aus dem Allgäu hat sich gemeldet, da freue ich mich sehr darüber, hat geschrieben, liebe Hitnacht-Familie, ach, ich als Feuerpferd, das dieses Jahr nach 60 Jahren durch die nächste Generation wiederkehrt, war ja der Auslöser, dass ihr alle eure chinesischen Tierkreiszeichen mal nachgeschaut habt. Genau so ist das nämlich, Gundi. Ich sag nur eins dazu, die Stärken stimmen immer und die möglichen Schwächen, da arbeiten wir noch bereits alle dran, dass die überhaupt nicht auftreten können. Das ist ja die Schönheit, egal welches Tierkreiszeichens, wir haben es in der Hand, das Beste zu leben mit unseren Stärken. Madeline, ganz liebe Grüße nach Australien, hat sie weitergeschrieben, wo es bereits Frühstückszeit ist, und an alle lieben Hörer, die noch wach oder schon wach sind, wie sagt man so schön, packen wir es an, denn vieles liegt an uns und daran, wie wir sind. Ganz liebe Grüße, Gundi, euer Feuerpferdchen aus dem Allgäu. Gundi, gibt's da noch was dazu zu sagen? Ja, dann einen schönen Tag und frohen Ausritt jetzt auf die Koppel so früh.
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0: Lecker grünes Gras. Wunderbar. Bei uns in der ARD-Hitnacht jetzt Robbie Williams, Go Gentle.

0: kaum ein Stopp möglich. Mitten in der Nacht, wir gehen ja schon auf morgen zu. Die Vögel draußen, die zwitschern schon. Und unser Reinigungsdienst hat jetzt gerade den Staubsauger hier so zur Anwendung gebracht, dass mir fast die Ohren klingeln. Hier ist die ARD Hitnacht. Und die vier Nachteulen Beatrice, Jens, Markus und Nico sind auch wieder dabei. Grüßen von der Algarve aus dem Urlaub und haben geschrieben, heute haben wir einen Strandtag gemacht, im Meer gewesen sind wir auch und haben Frisbee gespielt. Jetzt genießen wir noch die ARD Hitnacht. Musik ist ja wieder supi. Schöne Grüße an Hanno, ans Hitnacht-Team und an die Hitnacht-Familie. Ich grüße ganz lieb zurück. Immer schön, beim Urlaub dabei sein zu dürfen.
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0: 3.30 Uhr ist es. Und das ist bei uns die Zeit für den Verkehrsservice. Los geht's auf der Autobahn 4 Aachen Richtung Köln zwischen Köln-Glettenberg und Köln-Eiffeltor. Nach einem Unfall ist hier gesperrt. Die A7 Kassel Richtung Fulda ist zwischen Bad Hersfeld West und Kirchheimer Dreieck nach einem LKW-Brand bis auf Weiteres wegen Löscharbeiten gesperrt. Die A8 Salzburg Richtung München wird zwischen Hofoldinger Forst und Kreuz München Süd wegen Bauarbeiten bis ca. 6 Uhr früh mehrfach kurzfristig gesperrt. Dann die Autobahn 31, hier ist zwischen Jemgum und Leer West wegen Bauarbeiten im Ems-Tunnel in beiden Richtungen bis 6 Uhr früh gesperrt. Die Autobahn 45 Hagen Richtung Dortmund ist zwischen Westhofener Kreuz und Dortmund Süd wegen Brückenarbeiten bis 5 Uhr früh gesperrt. Außerdem ist im Westhofer Kreuz die Verbindung auf die A1 Richtung Köln gesperrt. Ich stand vorhin etwas ratlos vor der Autobahn 71-Sperrung, und zwar zwischen Kölleda und Heldrungen ist gesperrt in beiden Richtungen wegen Wartungsarbeiten im Schmücketunnel bis 6 Uhr früh. Ich musste dann die Umleitung 8 nehmen. Und die Autobahn 71 ist nochmal gesperrt, Erfurt Richtung Schweinfurt, nämlich zwischen Oberhof und Suhl-Zellermeles wegen Wartungsarbeiten im Tunnel Hochwald. Die A100 in Berlin ist zwischen Jakob-Kaiser-Platz und Hohenzollern-Damm wegen Wartungsarbeiten und die A111, also der Tunnel Flughafen Tegel, wegen Bauarbeiten bis 5 Uhr früh in beiden Richtungen gesperrt. Und die Autobahn 565 noch zwischen Bonn-Beuel und Bonn-Auerberg in beiden Richtungen ist hier wegen Brückenarbeiten gesperrt. Gute Fahrt!
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0: Mit Hanno Bauer in Erfurt.

meine Zeitungsausträger Gummiente Quietschi in blauer Botenuniform war schon ganz unruhig, weil Quietschi nämlich nur auf ihren Einsatz gewartet hat, bis es soweit ist. Und Martina gibt einen hervorragenden Anlass dazu. Er hat nämlich geschrieben, hallo liebes Hitnacht-Team, hallo Hanno, höre euch beim Zeitung austragen und ich wünsche allen Nachtarbeitern eine ruhige Nachtschicht. Eure Stammhörerin Martina aus Siegen. Martina, ich wünsche erstmal einen sicheren Weg und ein flottes Austragen natürlich, dass es nicht zu viel ist und dass die Wege auch sicher sind. Und dann wünsche ich, dass es nicht regnen möge. Das ist ja immer das, was vielleicht die Schicht dann vielleicht nicht ganz so schön machen würde. Also, toi toi toi, einen guten Einsatz und das natürlich nicht nur für Martina, sondern für alle, die jetzt gerade dabei sind, Zeitungen auszutragen im gesamten Sendegebiet. Also, Gruß überall dorthin, wo gerade Zeitungen und vielleicht sogar schon Briefe

0: Naja, die Computerliebe gibt's. Wir hören es hier bei Paso Doble. Manche lieben auch ihre Waschmaschine und müssen damit ihre Zeit verbringen. Haha. So wie bei Elisabeth. Elisabeth hat nämlich geschrieben, lieber Hanno, es sollte eine gemütliche Angora-Share-Nacht werden. Natürlich mit eingeschaltetem Radio. Ja, aber nichts wurde daraus. Mein Mann und ich bauten die defekte Waschmaschine auseinander. Unser Sohn will jetzt Ersatzteile besorgen und dann reparieren. So musste eine Nachtschicht eingelegt werden. Dir noch eine ruhige Nacht und ganz liebe Grüße von Elisabeth. Ah, Elisabeth, ich erinnere mich sehr, dass vor ein paar Monaten auch meine Waschmaschine plötzlich nicht mehr wollte. Allerdings nicht wegen irgendeines defekten inneren Teils, sondern weil das Bullauge plötzlich, ja, warum auch immer, wahrscheinlich durch einen Knopf angeritzt oder sowas, zerbrochen ist. Also das Bullauge war plötzlich undicht und ein ordentliches Stück Glas ist da rausgesprungen. Und da dachte ich auch, ja, was machst du jetzt? Ist es sinnvoll, jetzt eine neue zu kaufen? Nee, ich habe dann also bei eBay geschaut und habe tatsächlich das passende Bullauge gefunden, weil es da doch Leute gibt, die auch solche Ersatzteile anbieten. Und das war also eins, das war passgenau, genau das Richtige, hab's mir dann bestellt. Und mit zwei Schrauben, die zu lösen waren und zwei, die wieder festzuziehen waren, war dann einfach die ganze Waschmaschine wieder wie neu. Und ich freue mich jetzt immer wieder dran, dass einfach die Waschmaschine, ohne dass man eine große, teure Reparatur in Auftrag geben musste, weiter wäscht. Also, ich hatte gefragt, 250 Euro sollte das Teil kosten und dazu natürlich noch der Macherlohn. Da habe ich mir dann aber auch gedacht, ja, schön, wenn man es dann doch für 15 Euro für dieses Bullauge aus eBay dann selber reparieren kann. Also toll, toll, toll, dass es auch bei eurer Waschmaschine klappt. Und ich finde es ja wunderbar, wenn man sich das zutraut und wenn man sowas machen kann. Das macht doch das Leben um einiges einfacher. Also ganz liebe Grüße auch an den Sohn. Das ist der Held des Tages oder der Nacht.
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Nelly Furtado, Forza. Ja, ein bisschen Stärke brauchen wir noch, um durch die Nacht zu kommen. 4:08 ist es. Es geht aber schon langsam auf den Morgen zu. Und Bernd hat geschrieben, lieber Hanno, ich freue mich, deine Stimme wieder in der ARD-Hitnacht zu hören. Lass uns doch mal über den Weltmeister in Fußball spekulieren. Die deutschen Damen haben sich nämlich schon qualifiziert, haben heute 2:0 gegen Slowenien gewonnen. Ach, ist ein bisschen an mir vorbeigezogen, lieber Bernd. Aber Dankeschön für den kleinen Stupser. Na klar, gutes Team. Auch wenn ich nicht wirklich die Ahnung davon habe. Ich grüße ganz lieb zurück, Bernd.

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1: Um 4 Uhr mit Juliette Groß. Nach dem mutmaßlichen Abschuss eines US-Kampfhubschraubers durch den Iran haben die Vereinigten Staaten jetzt militärisch reagiert. Das US-Zentralkommando CENTCOM bestätigte den Einsatz und sprach von Selbstverteidigungsschlägen. Aus Washington, Anne Schneider.
2: Anlass ist ein Apache-Kampfhubschrauber, der nahe der Straße von Hormuz abgestürzt war. Die Ursache wird noch untersucht. US-Präsident Donald Trump macht jedoch den Iran dafür verantwortlich und spricht von einem Abschuss, möglicherweise durch eine Drohne. Die beiden Piloten konnten durch ein unbemanntes Rettungsboot geborgen werden, ein Novum für das US-Militär. Die USA müssten gezwungenermaßen auf den Abschuss reagieren, hatte Trump zuvor erklärt. Er bezeichnete die US-Angriffe als sehr starke, sehr kraftvolle Reaktion.
1: Die geplante Diätenerhöhung für die Bundestagsabgeordneten fällt in diesem Jahr aus. Union und SPD wollen dazu noch in dieser Woche einen Gesetzentwurf ins Parlament einbringen. Es gehe darum, in wirtschaftlich schwierigen Zeiten ein Sparsignal an die Bevölkerung zu senden. Eigentlich werden die Diäten der Bundestagsabgeordneten automatisch erhöht, orientiert an der allgemeinen Lohnentwicklung. Die Zahl der Rentnerinnen und Rentner in Deutschland hat nach Angaben der Rheinischen Post einen neuen Rekordwert erreicht. Ende vergangenen Jahres seien rund 19,1 Millionen Altersrenten gezahlt worden, zitiert die Zeitung aus einem Bericht der Deutschen Rentenversicherung. Die Ausgaben für die Renten beliefen sich demnach auf etwa 300 Milliarden Euro. Fast jeder Dritte geht den Angaben zufolge mit Abschlägen vorzeitig in den Ruhestand. Die Zukunft der Rente ist eines der Themen bei einem Treffen der Koalitionsspitzen mit Gewerkschaften und Arbeitgebern am Abend in Berlin. In der nordirischen Hauptstadt Belfast ist es am Abend zu teils gewaltsamen Protesten gekommen. Hintergrund war eine Messerattacke, bei der ein Mann schwer verletzt wurde. Aus London, Franziska Hoppen.
3: Videoaufnahmen zeigen einen ausgebrannten Bus, an anderer Stelle einen PKW in Flammen. Die Polizei spricht von vereinzelten Unruhen in mehreren Orten in Nordirland. Anlass für die Demonstrationen war ein Messerangriff in Belfast am Montagabend, bei dem ein Mann schwer verletzt worden war. Bei dem mutmaßlichen Täter handelt es sich nach Angaben der Polizei um einen Mann aus dem Sudan in den 30ern. Er wurde mittlerweile wegen versuchten Mordes, Waffenbesitzes und Todesdrohungen angeklagt. Zum jetzigen Zeitpunkt schließt die Polizei einen terroristisches Motiv aus.
1: Das waren die Nachrichten. Das Wetter in Deutschland. Tagsüber immer wieder Schauer, vereinzelt Gewitter, auch längere trockene Abschnitte. Höchstwerte 12 Grad an den Alpen bis 21 Grad in Berlin. Am Donnerstag einzelne Schauer oder Gewitter, im Südwesten länger trocken, 13 bis 21 Grad. Am Freitag selten Sonne. Es ist 4.03 Uhr.
4: Schönen Dank fürs Nachrichtenupdate. Von mir jetzt der Blick auf die Straßen im Lande. Hier ist der Verkehrsservice der ARD-Hitnacht. Und los geht's auf der Autobahn 4 Aachen Richtung Köln. Hier ist zwischen Köln-Klettenberg und Köln-Eiffeltor nach einem Unfall gesperrt. Die A7 Kassel Richtung Fulda ist zwischen Bad Hersfeld West und Kirchheimer Dreieck bis auf Weiteres gesperrt. Hier hat vorhin ein LKW gebrannt und die Löscharbeiten laufen noch. Die A8 Salzburg Richtung München wird zwischen Hofoldinger Forst und Kreuz München Süd wegen Bauarbeiten bis ca. 6 Uhr früh mehrfach kurzfristig gesperrt. Die A31 ist zwischen Jemgum und Leer West wegen Bauarbeiten im Emstunnel in beiden Richtungen bis 6 Uhr früh gesperrt. Die A45 Hagen Richtung Dortmund ist zwischen Westhofener Kreuz und Dortmund Süd wegen Brückenarbeiten bis 5 Uhr früh gesperrt. Außerdem ist im Westhofener Kreuz die Verbindung auf die A1 Richtung Köln gesperrt. Zweimal dabei ist die Autobahn 71 und zwar ist beiderseits gesperrt zwischen Kölleda und Heldrungen. In beiden Richtungen laufen nämlich Wartungsarbeiten im Schmücketunnel. Bis um 6 Uhr früh wird die Sperrung dauern. Ebenfalls bis 6 Uhr gesperrt die A71 Erfurt Richtung Schweinfurt zwischen Oberhof und Suhl-Zellermeles wegen Wartungsarbeiten im Tunnel Hochwald. Dann in Berlin die A100 ist zwischen Jakob-Kaiser-Platz und Hohenzollern-Damm wegen Wartungsarbeiten in beiden Richtungen gesperrt. Und die A111 in Berlin, der Tunnel Flughafen Tegel, ist wegen Bauarbeiten bis 5 Uhr früh in beiden Richtungen gesperrt. Und die Autobahn 565 ist zwischen Bonn-Beuel und Bonn-Auerberg in beiden Richtungen wegen Brückenarbeiten gesperrt. Gute Fahrt!
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4: Für alle, ja. Aber besonders für Sigrid. Hanno Bauer ist hier in Erfurt. Ich grüße schön.

0: OMD mit Sigrids Song. Kann man als Sigrid besser in den Tag starten als mit einem eigenen Song im Radio? Ja, das geht auch noch. Und zwar mit Heidis verrückten Sprüchen, die sie mir immer raussucht, aus allen möglichen Portalen. Dieser jetzt hier, der hat's mir auch angetan, der trifft voll auf mich zu. Haben Sie eigentlich ausgefallene Hobbys? Ja, Sport zum Beispiel. Der fällt oft aus.
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0: Wieder mal gecrackt, Heidi. Ganz liebe Grüße zurück.

0: 4.17 Uhr ist es. Hier ist die ARD Hitnacht. Und Jenny startet vielleicht jetzt schon in die Frühschicht in Hamburg. Ich freue mich ja immer, von ihr was zu hören und hoffentlich ist die Woche nicht so stressig wie die letzte. Da hat sie mir nämlich geschrieben, dass es ein ständiges Hoch und Runter war. Also echtes Leben wieder mal, wenn man so nimmt, Jenny. Und sie hat gelernt, wie man die Dinge richtig zusammenführt. Sie hat mir nämlich geschrieben, im Segelkurs habe ich auch noch lauter Knorke-Knoten gelernt. Wir haben einen Theorietag gemacht, denn wenn der Himmel so aussieht, ja, dann übt man halt Klampe belegen. Ich sende ganz herzliche Grüße aus Hamburg und wünsche eine liebe Schicht, Jenny. Und ich sage, Jenny, toll sowas zu können, also Knoten, zusammen knoten zu können. Ich kann das nicht. Manche Menschen, die entwirren Knoten, andere knoten sie, manche schneiden das Seil durch. Ich bin da eher der Typ fürs Durchschneiden, muss ich zugeben.
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0: Eine tolle Frühschicht wünsche ich nach Hamburg.

all summer long. Kann's noch heiß werden? Jetzt hat uns aber erstmal die Schafskälte fest im Griff. Und ich muss sagen, über die frischen Temperaturen um diese Uhrzeit bin ich überhaupt nicht böse. Da bleibt man wenigstens klar im Kopf. All night long. Und das jetzt auch mit toller Musik, über die ich mich besonders freue, von Hall & Oates. I can't go for that. Danach der Blick auf die Straßen im Lande.

0: Da haben aber im Nachtstudio jetzt eben die Membranen hier der Lautsprecher mitgewumst, als ich hier voll aufgedreht hatte. Zeit jetzt für den Verkehrsservice der ARD Hitnacht. 4.30 Uhr ist es. Und wir schauen zuerst auf die Autobahn 2. Hier ist zwischen Gelsenkirchen-Buer und Essen-Gladbeck wegen Bergungsarbeiten gesperrt. Bitte benutzen Sie die Umleitung, die U54 und die U81. Dann die Autobahn 4 Aachen Richtung Köln ist zwischen Köln-Klettenberg und Köln-Eiffeltor gesperrt. Die A7. Füssen-Reute Richtung Ulm ist zwischen Illertissen und Föhringen wegen Bergungsarbeiten gesperrt. Die A8 Salzburg Richtung München wird zwischen Hofoldinger Forst und Kreuz München Süd wegen Bauarbeiten bis ca. 6 Uhr früh mehrfach kurzzeitig gesperrt. Dann die Autobahn 31. Hier ist zwischen Jemgum und Leer West wegen Bauarbeiten im Emstunnel in beiden Richtungen bis 6 Uhr früh noch gesperrt. Blick auf die A45 Hagen Richtung Dortmund. Hier ist zwischen Westhofener Kreuz und Dortmund Süd wegen Brückenarbeiten bis 5 Uhr früh gesperrt. Außerdem ist im Westhofener Kreuz die Verbindung auf die A1 Richtung Köln gesperrt. Zweimal ist die A71 dabei, und zwar zwischen Kölleda und Heldrungen in beiden Richtungen gesperrt wegen Wartungsarbeiten im Schmücketunnel. Bis 6 Uhr früh wird's dauern. Und die A71 Erfurt Richtung Schweinfurt ist zwischen Oberhof und Suhl-Zellermeles wegen Wartungsarbeiten im Tunnel Hochwald bis 6 Uhr gesperrt. In Berlin, die A100 ist zwischen Jakob-Kaiser-Platz und Hohenzollern-Damm und die A111, der Tunnelflughafen Tegel, wegen Bauarbeiten bis früh 5 Uhr in beiden Richtungen gesperrt jeweils. Und die A565 ist zwischen Bonn-Beuel und Bonn-Auerberg in beiden Richtungen wegen Brückenarbeiten gesperrt. Gute Fahrt Ihnen unterwegs.
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0: Hanno Bauers hier in Erfurt. Schönen Mittwoch wünsche ich Ihnen.

Cher, if you could turn back time. Ja, wenn Cher die Zeit zurückdrehen könnte, würde sie wohl noch jünger aussehen. Teile von ihr sollen ja seit 80 Jahren schon laufen. Herzlichen Glückwunsch nachträglich.

Hier ist die ARD Hitnacht. Und Stefan in Cuxhaven, der kann schon langsam runterzählen seine Tage. Er hat geschrieben, moin Hanno, ich bin mal wieder schon wach, obwohl ich heute frei habe. Grüße an alle, die Kolleginnen und Kollegen, Polizei und so weiter, kommt alle gesund wieder nach Hause. Ich habe noch 33 Arbeitstage vor mir, dann fertig. Gruß aus Cuxhaven. Ganz liebe Grüße von mir zurück.

Ja, wenn der Frühstückssong läuft, muss ja die Nacht langsam zu Ende gehen. Kathy aus Wichtenbeck hat mir mit dem Handy schnell mal den Morgenhimmel geknipst. Also da sieht man schon ordentlich das Helle des Morgens. Und sie schreibt, so schön ist die Stimmung bei uns in der Heide. Die Nacht geht, der Tag kommt. Dann grüße ich mal ganz lieb zurück und stürzen wir uns hinein in diesen Mittwoch, den 10.06. Ganz liebe Grüße, Kathy.

Die ARD-Hitnacht 4:46 steht auf der Uhr und Roland hat eine sehr produktive Nacht hinter sich in Schmiedefeld bei Saalfeld. Er hat geschrieben, ich sitze in meinem Naturparadies-Garten-Bungalow und sortiere Werkzeug. Schrauben, Dübel, Pinsel, Trennscheiben und so weiter. Das ist bitter nötig, da der Wintergarten neu aufgebaut wird. Draußen sind es nur 5 Grad plus und im Bungalow habe ich 23 Grad. Durch eure Musik geht die Nacht so schnell vorbei. Dankeschön. Roland. Schön, dass Ihnen die Nacht gefallen hat. Und gut, dass jetzt Ordnung ist.

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1: So, mit einer Herzgeste, wie hier von Sting besungen, Shape of my heart, verabschiede ich mich herzlich bei allen, die 5 Uhr mit ihren ausgeschlafenen Morgenteams dann in den Tag starten. Ich bin Hanno Bauer, wünsche einen schönen Mittwoch und nächste Nacht bin ich auch gerne wieder hier und bin ihr Begleiter dann durch die Nacht. Und für alle, die etwas später in den Tag starten dürfen, bin ich eh noch ein Stündchen auf Sendung mit der ARD-Hitnacht.
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1: Guten Morgen, ich bin Michael Rosebruck. Das mutmaßlich misshandelte und schwer verletzte Kind aus dem Landkreis Anhalt-Bitterfeld ist tot. Das 6-jährige Kind starb gestern Nachmittag in einer Klinik. Das teilten Polizei und Staatsanwaltschaft mit. Das Kind aus dem Osternienburger Land war am Sonntag mit schweren Kopfverletzungen ins Krankenhaus geflogen worden. Nach Angaben der Ermittler schließen die Ärzte einen Unfall als Ursache aus. Der 27-jährige Lebensgefährte der Mutter wurde festgenommen und sitzt in Untersuchungshaft. In Sorge im Landkreis Harz ist in der Nacht ein Jugendlicher bei einem Feuer in einer Jugendherberge verletzt worden. Wie die Feuerwehrleitstelle MDR Sachsen-Anhalt mitteilte, war eine Powerbank in Brand geraten. Ein Jugendlicher wurde am Oberschenkel verletzt. Er kam per Rettungshubschrauber in eine Spezialklinik nach Halle. Die Feuerwehr musste die Jugendherberge zwischenzeitlich evakuieren. Etwa 100 Menschen wurden in Sicherheit gebracht. Insgesamt waren knapp 70 Feuerwehrleute im Einsatz. Die USA haben in der Nacht mit 9 Angriffen auf den Iran begonnen. Grund sei der Abschuss seines amerikanischen Kampfhubschraubers durch den Iran in der vergangenen Nacht, teilte das Militär mit. Die Piloten waren unverletzt geblieben. Ziele der 9 Angriffe seien Luftabwehrsysteme, Bodenkontrollstationen sowie Radaranlagen nahe der Straße von Hormuz gewesen. Im Gegenzug hatte Iran nach eigenen Angaben einen US-Stützpunkt in Bahrain attackiert. Sachsen-Anhalt will Bauern in Not stärker unterstützen. Das hat Ministerpräsident Schulze angekündigt. Hintergrund sind niedrige Erlöse bei Getreide, Kartoffeln und Zuckerrüben. Das Land plant unter anderem Hilfen bei der Liquidität und zusätzliche Beratungsangebote. Auch Stundungen bei Steuern und Pacht sollen geprüft werden. Gemeinsam mit Bauernverband und Bauernbund fordert Sachsen-Anhalt vom Bund weitere Entlastungen, etwa beim Agrardiesel. Für die Politiker im Bundestag gibt es dieses Jahr wohl nicht mehr Geld. Nach Informationen aus der schwarz-roten Koalition wollen Union und SPD die automatische Anhebung der Diäten zum 1. Juli aussetzen. Damit solle ein Signal des Sparens gesetzt werden, hieß es. Eigentlich wären die Bezüge entsprechend der Lohnentwicklung um rund 500 Euro im Monat gestiegen. Auch AfD, Grüne und Linke waren gegen die Erhöhung. Die deutschen Nationalfußballerinnen haben das letzte Spiel der WM-Qualifikation mit einem Sieg beendet. Das Team von Bundestrainer Wück gewann gegen Slowenien am Abend mit 2:0. Die Teilnahme an der WM im kommenden Jahr war den deutschen Frauen aber schon vor dem Spiel sicher. Und das waren die Nachrichten mit Michael Rosebruck, Wetter und Verkehr mit dir, Julia.
2: Ich leg mal los, ich danke dir. Wir möchten, dass Sie gut ankommen. Hier ist der MDR Sachsen-Anhalt Verkehrsservice gleich 3:05. Die A71 Schweinfurt-Sangerhausen ist zwischen Kölleda und Heldrungen in beiden Richtungen wegen Wartungsarbeiten im Schmücketunnel noch bis ungefähr 6 Uhr gesperrt. Und Blitzer gibt's auch schon in Halle auf der Magistrale Richtung Halle-Neustadt. Haben Sie auch schon was gesehen auf Ihrer Fahrt? Dann freuen wir uns, wenn Sie Bescheid sagen. Kostenfrei unter 0800 94 6 94 6 und die 1. Ich wünsche eine gute Fahrt. Das Wetter heute mal sonnig, aber auch mit vielen Wolken. Am Nachmittag und am Abend gibt es einige Schauer und Gewitter. Das Ganze bei höchstens 21 Grad. Wir sind bei 11 in Seehausen und Zeitz, in Quedlinburg 10, Querfurt und Zerbst jeweils 9 Grad. Morgen dann auch wechselhaft etwas kühler, windig, bei Gewittern und im Harz stürmisch, Freitag regnerisch, aber am Wochenende, da wird es dann wieder freundlicher.
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2: Juhu! Ach, das ist ein schöner Sonnenaufgangshimmel. Die Sonne ist da. Musik ist auch da. Na klar, aus den 70ern jetzt von John Kincaid. Schönen Start in den Mittwoch.

0: Nochmal durchatmen zum Start in den Tag, bevor es dann richtig losgeht mit dem Trubel. 5:11 Uhr, das waren die Eurythmics hier auf MDR Sachsen-Anhalt. Guten Morgen, aber natürlich sind sie auch schon wach und aktiv. Lippi aus Leipzig hat sich gemeldet mit einem Video mit ganz zauberhaften Häschen.
1: Ich bin beim Füttern. Der Karnickel hier, meine Gute, sind 10 Stück. Die wachsen und die teilen. Grüße aus Leipzig.
0: Oh ja, liebe Grüße und Tiervideos, ne, gucken soll ja sowieso entspannend sein. Also danke schon mal für diesen entspannten Start in den Tag. Und zum Thema schon früh aktiv sein, na selbstverständlich kommen da die MDR Sachsen-Anhalt Morgenreporter ins Spiel. Die sind ja auch schon ganz früh unterwegs, da wo was los ist. Und was los ist ja auch schon auf den Erdbeerfeldern im Land. Und was, das guckt sich heute Morgenreporterin Marie Stiller an und findet hoffentlich auch raus, was ich mich immer frage, wie pflückt Mann, der nun am besten. Also Marie, wie ist denn dein erdbeeriger Plan?
2: Guten Morgen. Tja, also der sieht so aus, dass ich später mal auf einem Erdbeerfeld bei Halberstadt vorbeischaue. Da kann man nämlich nicht nur frische Erdbeeren kaufen, sondern auch selbst welche pflücken. Also da steckt die ganze Erdbeerenexpertise. Mal gucken, ob ich da erfahre, was denn beim Pflücken wichtig ist. Diesen grünen Hut der Erdbeere oben dran lassen oder doch lieber abmachen. Und wie wir uns das Früchtchen besonders lange frisch halten. Ja, und vielleicht höre ich mich vorher schon mal bei Erdbeerfans um, wie und in welcher Form sie Erdbeeren am liebsten essen. Also dann, bis später.
0: Wir freuen uns.
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0: Guten Start in den Mittwoch. MDR Sachsen-Anhalt ist hier gleich 5.20 Uhr. Die Sonne ist schon da. Also zumindest hier sieht es ganz schön aus in Magdeburg. Schöner Sonnenaufgangshimmel. Aber das bedeutet ja noch lange nicht, dass das in ganz Sachsen-Anhalt so aussieht. Aber Diana Weise weiß das im MDR Wetterstudio. Guten Morgen, Diana.
1: Guten Morgen, Julia.
0: Bekommen dann alle so einen schönen Sonnenaufgang ab oder ist auch bewölkt irgendwo schon?
1: Also Wolken haben wir schon, allerdings sind die oft so, dass die ist so dünn, dass die Sonne da schon durchkommt und mit Wolken ist der Sonnenaufgang ja meistens noch ein bisschen schöner.
0: Da sagst du was?
1: Allerdings, ja, die Wolken werden wir heute tagsüber auch nicht los und da kommen dann am Nachmittag, am Abend auch ein paar Schauer und Gewitter dazu, aber bis zur Mittagszeit haben wir es trocken, also recht angenehm, aber deutlich frischer, kälter als gestern früh. 7 Grad gibt es in Wittenberg, 12 Grad in Magdeburg und auch die Nachmittagstemperaturen, die gehen nicht höher als gestern. Wir haben es mit 16 bis 21 Grad zu tun.
0: Na okay, geht ja gerade noch so durch, aber naja, dann wird es morgen noch ein bisschen kühler und Freitag dann auch nicht so. Aber genau. Das Wochenende, ne? Das wird wieder schöner, oder?
1: Also wir haben es eigentlich bis zum Wochenende mit mäßig warmer Luft zu tun. Am Wochenende sind das so bis 22 Grad, morgen sogar noch frischere 14 bis 19 Grad als Höchstwert. Und morgen sind dann doch mehr Schauer unterwegs. Also aus der Nacht heraus gibt es ein paar und tagsüber lebt das wieder auf. Schauer und Gewitter, dazwischen immer mal Sonnenschein. Und das wird auch am Freitag noch regnen. Günstig ist das ja auch. Wir brauchen ja auch ab und zu mal Regen. Und zum Wochenende hin, gerade der Sonnabend, sieht dann wieder freundlicher aus mit mehr Sonnenschein.
0: Als wäre es so geplant gewesen, ne? Dann vielleicht am Wochenende nicht unbedingt so viel gießen müssen für alle, die einen Garten haben, weil das vorher schon der Regen erledigt. Passt doch eigentlich.
1: Das passt, oder? Das gut.
0: Ja, auch.
1: Kann man zufrieden sein.
0: Diana, bis in einer Stunde.
1: Bis nachher.

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1: Um 5.30 Uhr im Studio begrüßt Sie Leines Benedikt Zose. Guten Morgen. Das mutmaßlich misshandelte und schwer verletzte Kind aus dem Landkreis Anhalt-Bitterfeld ist tot. Das teilten Polizei und Staatsanwaltschaft mit. Demnach starb das sechsjährige Kind gestern Nachmittag in einer Klinik. Das Kind aus dem Osternienburger Land war am Sonntag mit schweren Kopfverletzungen ins Krankenhaus geflogen worden. Nach Angaben der Ermittler schließen die Ärzte einen Unfall als Ursache aus. Der 27-jährige Lebensgefährte der Mutter wurde festgenommen und sitzt in Untersuchungshaft. In Sorge im Landkreis Harz ist in der Nacht ein Jugendlicher bei einem Feuer in einer Jugendherberge verletzt worden. Wie die Feuerwehrleitstelle MDR Sachsen-Anhalt mitteilte, war eine Powerbank in Brand geraten. Ein Jugendlicher wurde am Oberschenkel verletzt und kam per Rettungshubschrauber in eine Spezialklinik nach Halle. Die Feuerwehr musste die Jugendherberge zwischenzeitlich evakuieren. Etwa 100 Menschen wurden in Sicherheit gebracht. Insgesamt waren knapp 70 Feuerwehrleute im Einsatz. Wegen der anstehenden Fußball-WM hat die Stadt Halle in der kleinen Ulrichstraße mobile Zufahrtssperren installiert. Während der Spielzeiten sollen die Sperren dann hochgeklappt werden, damit keine Autos auf die Straße kommen. Wie die Verwaltung mitteilte, soll damit die Wahrscheinlichkeit von gezielten Angriffen während des Public Viewings verringert werden. Die Entscheidung sorgt für Kritik, weiß Attila Dabrowski.
2: Bei den Wirten in der kleinen Uli kommen die Sperren nicht gut an. Sie seien weder informiert noch dazu befragt worden, sagt Steffen Hansen, der an der Straße den Roten Horizont, das Bonuel und den Connoisseur betreibt. Von Gesprächen mit anderen Wirten wisse er, dass es ein Public Viewing wie bei früheren Weltmeisterschaften wegen der späten Anstoßzeiten gar nicht geben würde. Lediglich im Café Noir solle ein Fernseher zur WM laufen. Außerdem würden die Sperren dem Flair der Straße schaden, man befürchte ausbleibende Gäste.
1: In Sachsen-Anhalt werden Wahlhelfer für die Landtagswahl gesucht. Die Einheitsgemeinde Tangerhütte zum Beispiel hat gerade einen Aufruf gestartet. Dort werden etwa 180 Wahlhelfer gebraucht. Bürgermeister Andreas Brohm betont, wie wichtig die Wahlhelfer sind.
3: Der Wahlhelfer ist im Grunde der Star des Verfahrens. Es geht darum, über den Wahlsonntag vom Öffnen der Wahllokale, Beschließung der Wahllokale und darüber hinaus das abzusichern. Eine Landtagswahl ist nicht so herausfordernd wie eine Kommunalwahl und Europawahl. Insofern ist es gerade zum Einstieg und für die Zukunft eine tolle Gelegenheit, hier Demokratie live mitzugestalten.
1: Für die Hilfe am Wahltag, dem 6. September, gibt es auch eine kleine finanzielle Entschädigung. Informationen gibt es in jedem Rathaus. Soweit die neuesten Meldungen aus Sachsen-Anhalt mit Leines Benedikt Zosel. Weitere Informationen unter mdr.de oder in der MDR Sachsen-Anhalt App. Jetzt folgt der Blick auf Wetter und Verkehr mit Julia.
4: Jo, ich leg los, danke dir. Wir möchten, dass Sie gut ankommen. Hier ist der MDR Sachsen-Anhalt Verkehrsservice, 3 Minuten nach 6:30 und es läuft soweit alles auf den Straßen. Blitzer gibt's schon. Vielen Dank fürs Anrufen auf der A9 Richtung Berlin zwischen Halle und Bitterfeld-Wolfen. Und in Halle auf der Magistrale Richtung Halle-Neustadt. Ja, vielen Dank. Gern weiter anrufen. Wenn Ihnen was auffällt auf Ihrer Fahrt, kostenfrei unter 0800 94 6 94 6 und die 1. Ich wünsche eine gute Fahrt. Das Wetter heute, ja, durchaus mit Sonne dabei. Später dann auch viele Wolken am Nachmittag und am Abend einige Schauer und Gewitter. Bis 21 Grad schaffen wir. Jetzt sind es 11 in Landsberg, in Klötze 10, Aschersleben 9, Laucha 8 und Lutherstadt-Wittenberg 7 Grad. Morgen, ja, noch ein bisschen kühler, windig wird's, wechselhaft, im Harz stürmisch, Freitag auch regnerisch, aber am Wochenende. Da wird's dann wieder freundlicher. Hier ist der schönste Morgen. Ich bin Julia Rosebrock. Guten Start in den Mittwoch.
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0: 5.41 Uhr. Guten Morgen. Hier ist MDR Sachsen-Anhalt. Einen glücklichen Morgen wünschen wir auch mal. Denn wir wissen es ja jetzt seit gestern. Die Hallenser sind die glücklichsten Großstadtbewohner in Sachsen-Anhalt. Das geht aus dem neuen Glücksatlas hervor. Im deutschlandweiten Städte-Ranking kommt der Halle auf Platz 12 von 40. Und damit schafft Halle ja den besten Platz aus Städten in Sachsen-Anhalt sozusagen. Aber gilt das nur auf dem Papier oder wie sehen das die Hallenser?
1: Also ich wohne in einem Stadtteil außerhalb von Halle und da bin ich glücklich. Ich komme gern mal in die Stadt, aber nicht mehr ganz gern.
2: Die Stadt an sich, meine Arbeit, die netten Leute, alles, meine Partnerin. Na?
3: Eigentlich nicht so richtig. In Halle muss noch viel getan werden.
4: Ich mag die Stadt sehr gerne. Also ich habe jetzt mir gerade hier die Marktkirche angeschaut und freue mich jetzt essen zu gehen. Ich genieße es sehr.
0: Okay, aber auch in der glücklichsten Stadt Sachsen-Anhalt gibt's verschiedene Meinungen. Magdeburg kommt in dem Ranking übrigens auf Platz 23. Immerhin ging's auch hoch von Platz 30 im Vorjahr. Ganz vorne liegt bundesweit Erfurt und Bernd Raffelhüschen ist Wirtschaftswissenschaftler, hat diese Studie erstellt und erklärt, wie diese Zahlen zustande kommen.
5: Nun, messen tun wir es einfach durch die subjektive Einschätzung. Das heißt, wir fragen für diese Studie ca. 30.000 Menschen auf der Skala von 0 bis 10, wie zufrieden seid ihr, wenn 0 quasi die Frustration und 10 die absolute Happiness ist. Und das, was Sie als Städteranking sehen, ist nur die subjektive Einschätzung dieser Menschen. Tatsache ist, die Krisen der Welt berühren die Zufriedenheit eher weniger. Das, was Zufriedenheit wirklich stiftet, ist das lokale Umfeld. Das ist die Familie, das ist der Freundesbekanntenkreis. Das ist die Tatsache, ob ich in einer intakten städtischen Struktur lebe. Aber im subjektiven Empfinden der Menschen kommen Krisen erst dann an, wenn sie zu Arbeitslosigkeit beispielsweise führen oder wenn sie zu stagnierenden Einkommenssituationen führen. Erst dann werden diese Krisen wirklich relevant für die Zufriedenheit.
0: Die Hallenser sind die glücklichsten Großstadtbewohner in Sachsen-Anhalt. Das geht aus dem neuen Glücksatlas hervor. Einen schönen, glücklichen Morgen. 5.44 Uhr.

0: It's my party, Leslie Gore hier auf MDR Sachsen-Anhalt. Guten Morgen, wir haben es 5.49 Uhr.
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2: Ein Fremder ist ein Freund, mit dem ich noch keinen Keks geteilt habe. Dieser theologisch schwergewichtige Satz stammt von einer mir sehr wichtigen Person meiner Kindheit. Genau, dem Krümelmonster. Kann man nachlesen im kleinen Reklamheft »Das Krümelmonster – ein Ratgeber für Genießer«. Also eines steht fest, das Krümelmonster hat Recht. Ja, es löst seine Konflikte in der Regel durch übermäßigen Kekskonsum, aber dahinter steckt eine geniale Strategie gegen das gesellschaftliche Frösteln. Man stelle es sich vor, in einer Debatte im Landtag oder in einer überfüllten Regionalbahn. Die Luft ist dick vor Misstrauen oder politischen Unterschieden. Und dann bricht einer ein Stück Gebäck ab und reicht es rüber. In dem Moment passiert etwas, denn Teilen verwandelt die Distanz in Beziehung. Man kann jemanden, der mit einem krümelt, einfach viel schwerer anfeinden. Die Bibel empfiehlt genau das nur ohne Erwähnung von Keksen. Im Hebräerbrief steht: Gutes zu tun und mit anderen zu teilen, vergesst nicht. Im Urtext steht an dieser Stelle das Wort Koinonia und das bedeutet Gemeinschaft stiften. Wir debattieren in diesen Tagen viel über Abgrenzung und Identität. Aber gesellschaftliche Veränderung beginnt selten mit großen politischen Reden. Sie beginnt klein, auf Augenhöhe. Und ich kann heute den ersten Schritt tun, auch wenn es krümelt. Juliane Baumann, evangelische Rundfunkbeauftragte.
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0: Schnell noch was Wichtiges von den Straßen. Vorsicht bitte. Auf der A14 Richtung Magdeburg zwischen Wandsleben und Magdeburg-Stadtfeld befindet sich eine ungesicherte Unfallstelle auf der linken Fahrspur. Bitte.

0: Oh, es gibt so Songs, die machen direkt gute Laune zum Start in den Tag, oder? Dieser hier gehört auf jeden Fall dazu. Aus den 70ern, Edison Lighthouse, Love Grows When My Rosemary Goes. Und genau so machen wir nach den Nachrichten um 6 weiter. Mit Oliver Onions. 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
4: Guten Morgen, ich bin Michael Rosebruck. Das mutmaßlich misshandelte Kind aus dem Landkreis Anhalt-Bitterfeld ist seinen schweren Kopfverletzungen erlegen. Nach Angaben von Polizei und Staatsanwaltschaft starb es gestern Nachmittag in einer Klinik. Das 6 Jahre alte Kind aus dem Osternienburger Land war am Sonntag mit schwersten Kopfverletzungen ins Krankenhaus geflogen worden. Ein Unfall als Ursache wird ausgeschlossen. Der 27-jährige Lebensgefährte der Mutter wurde im Zuge der Ermittlungen festgenommen. Er sitzt in Untersuchungshaft. Bei einem Feuer in einer Jugendherberge in Sorge im Landkreis Harz ist in der Nacht ein Jugendlicher verletzt worden. Wie die Feuerwehrleitstelle MDR Sachsen-Anhalt mitteilte, wurde er mit einem Rettungshubschrauber in eine Spezialklinik nach Halle geflogen. Der Jugendliche zog sich Verletzungen am Oberschenkel zu. Auslöser war offenbar eine in Brand geratene Powerbank. Die Feuerwehr musste die Jugendherberge in einem Großeinsatz zwischenzeitlich evakuieren. Etwa 100 Menschen wurden in Sicherheit gebracht. Eine Powerbank ist ein zusätzlicher tragbarer Akku. Die Lage im Nahen Osten droht erneut zu eskalieren. In der Nacht haben die USA iranische Ziele angegriffen. Grund sei der vorherige Abschuss eines amerikanischen Kampfhubschraubers durch den Iran gewesen, teilte das Militär mit. Ziele der USA waren demnach iranische Luftabwehrsysteme, Bodenkontrollstationen sowie Radaranlagen nahe der Straße von Hormuz. Im Gegenzug hatte Iran einen US-Stützpunkt in Bahrain attackiert. In Gerwisch im Jerichower Land haben einige Bewohner seit heute Nacht kein Wasser mehr. Wie der örtliche Versorger Heidewasser MDR Sachsen-Anhalt mitteilte, ist in der Nähe der vielbefahrenen B1 ein Rohr gebrochen. Warum ist noch unklar. Der betroffene Bereich am Siedlungsweg ist gesperrt. Zeitweise stand das Wasser auf der Fahrbahn. Im Laufe des Vormittags soll die Straße aufgebuddelt und das kaputte Rohr geflickt werden. Bis dahin müssen sich die Anwohner in Geduld üben. Sachsen-Anhalt muss noch mehr Geld sparen. Neue Förderprogramme und Bauprojekte liegen deshalb erstmal auf Eis. Bereits laufende Projekte sollen nach Angaben des Finanzministeriums aber fortgesetzt werden. Die Steuerschätzung hatte ergeben, dass Sachsen-Anhalt weniger einnehmen wird als gedacht. Allein im laufenden Jahr wohl 240 Millionen Euro weniger. Als Hauptursache gilt die angeschlagene Weltwirtschaft. In diesem Jahr darf Sachsen-Anhalt rund 15,6 Milliarden Euro ausgeben. Wer gewinnt bei der Fußball-WM? Wie bei Turnieren ja so üblich, gibt es immer wieder besondere Tiere, die sich als Orakel betätigen. Im Zoo Magdeburg soll Elefantenbulle Kando nun die Antworten liefern. Der Dickhäuter ist zum mitteldeutschen WM-Orakel ernannt worden und trifft am Freitag. Seine erste tonnenschwere Vorhersage für das Spiel Deutschland gegen Curaçao am Sonntag. Die Prognose gibt Kando im Elefantenrevier ab. Wir sind natürlich sehr gespannt.
0: Oh ja.
4: So, und das waren die Nachrichten mit Michael Roseburg, Wetterverkehr mit dir.
0: Bei Elefanten, da kann ich gar nicht abwarten, was zu sagen. Und WM-Orakel, hätten wir hier im Funkhaus doch auch so ein Tier. Wir überlegen nochmal, ne, was wir so machen mit WM-Orakel. Wir möchten, dass Sie gut ankommen. Hier ist der MDR Sachsen-Anhalt Verkehrsservice. 3 Minuten nach 6 A14 Richtung Magdeburg. Zwischen Wandsleben und Magdeburg-Stadtfeld gibt es Stau nach einem Unfall. Es wird der Verkehr über die Standspur geleitet. Blitzer gibt's auch schon. Vielen Dank fürs Anrufen. Auf der A9 Richtung Berlin zwischen Halle und Bitterfeld-Wolfen. Auf der B107 in Fischbeck in beiden Richtungen. Und in Halle auf der Magistrale Richtung Halle-Neustadt. 0800 94 6 94 6 und die 1. Gerne Bescheid sagen, wenn Sie auch eine Info haben von den Straßen. Ich wünsche eine gute Fahrt. Das Wetter, ach ja, hat durchaus Sonne dabei, allerdings ist es dann auch mal dichter bewölkt und am Nachmittag und am Abend kann es einige Schauer und Gewitter geben. Das Ganze bei höchstens 21 Grad. Jetzt sind es 10 in Bernburg und Gommern, in Thale und Bad Lauchstädt, 9 in Betzendorf, 7 Grad. Morgen, ja, noch ein bisschen kühler, windig, im Harz stürmisch und auch wechselhaft. Für Freitag auch mal regnerisch, aber dann kommt das Wochenende und wird wieder freundlicher.
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0: Guten Morgen und einen schönen Start in den Mittwoch.

0: 6.12 Uhr. MDR Sachsen-Anhalt ist hier. Der schönste Morgen. Es ist Sommer. Ja, okay, das mit dem Wetter wird ja auch wieder am Wochenende. Dann ja, so in 3,5 Wochen starten auch die Sommerferien. Also klar, da wird es natürlich für viele auch in den Urlaub gehen. Und ja, das ist dann ja manchmal so, dass es direkt schon auf dem Hinweg losgeht. Ja, ich kenne es auch. Gerade wenn man so kurvige Straßen fährt, dass einem da dann übel wird, ne?
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0: Dass einem schwindelig vielleicht auch wird, wenn man im Auto hinten sitzt vor allem. Aber warum? Das erklärt uns Alleswisser Carsten Möbius.
2: Uns wird im Auto, Bus oder manchmal sogar im Zug schlecht, weil unser Gehirn unterschiedliche Signale bekommt und mit diesem Konflikt überfordert ist. Das Innenohr meldet nämlich, der Typ sitzt fest angeschnallt auf einem Sitz und gleichzeitig meldet das Auge, um mich herum bewegt sich alles. Das ist in der Bahn nicht ganz so problematisch wie im Auto und im Auto nicht ganz so schlimm wie auf einem Schiff. Wer sich schon mal über eine Reling beugen musste, der weiß genau, was ich meine. Man glaubt übrigens, dass die körperlichen Reaktionen wie das Erbrechen darauf zurückzuführen sind, weil der Körper denkt, es wäre eine Vergiftung. Die Grunderkenntnis ist, sobald sich die Sinneskanäle widersprechen, reagiert der Körper wie auf eine Bedrohung.
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0: 6.20 Uhr, guten Morgen. Hier ist MDR Sachsen-Anhalt. Im MDR Wetterstudio ist Jana Weise. Moin nochmal Diana.
1: Moin Julia.
0: Und das Schöne ist ja, da wir hier jeden Morgen, jeden Tag mit euch im Gespräch sind, wissen wir ja auch immer ganz genau, welches Wetter uns erwartet. Also wusste ich, okay, heute, naja, so gut 20 Grad und an sich auch Sonne dabei. Hab also mutig ein T-Shirt angezogen, war noch ein bisschen frisch, aber dann nachher mittags, wenn ich hier rauskomme, dann ist es dann ja angenehm. Und ich muss sagen, wie gut, dass ich nicht in Königshütte bin, ne?
1: Da ist das T-Shirt ja zu wenig.
0: Ja.
1: 3 Grad gibt es da gerade. Also wir haben es wirklich mit kühler Meeresluft zu tun. In Eisleben sind es auch nur 6 Grad, in Könnern 8 Grad. Magdeburg dicht so ein bisschen raus mit 12 Grad im Moment. Und am Nachmittag holen aber alle auf und so ein bisschen höher geht es schon noch. 16 bis 21 Grad erwarten wir. Es ist allerdings heute schon so, dass die Wolken überwiegen. Sonne gibt es nur ab und zu mal so ein bisschen durch diese Wolken durch. In der Altmark kann sie sich auch mal durchsetzen. Aber im Allgemeinen werden die Wolken noch mehr am Nachmittag und Abend. Und da sind auch ein paar Schauer und Gewitter mit im Spiel.
0: Jetzt wird es ja morgen noch ein bisschen kühler. Dann kommt der regnerische Freitag. Sag mal, ich höre immer, Schafskälte hat es was damit zu tun.
1: So ein bisschen schon. Also es ist kühle Meeresluft, aber die Schafskälte, die richtige Schafskälte, da würde die Luft von Norden her zu uns wehen. Also die wäre dann noch kälter und da muss man dann fast schon an solche Temperaturen wie heute in Königshütte auch im Tiefland denken. Also ist so eine mäßige Abkühlung.
0: Ich beschwere mich sofort überhaupt nicht mehr.
1: Das ist gut.
0: Ich danke dir, Diana. Bis in einer Stunde.
1: Bis nachher.

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1: Um 6.30 Uhr im Studio begrüßt Sie Leines Benedikt Zosel. Guten Morgen. In Sorge im Landkreis Harz ist in der Nacht ein Jugendlicher bei einem Feuer in einer Jugendherberge verletzt worden. Wie die Feuerwehrleitstelle MDR Sachsen-Anhalt mitteilte, war eine Powerbank in Brand geraten. Ein Jugendlicher wurde am Oberschenkel verletzt, er kam per Rettungshubschrauber in eine Spezialklinik nach Halle. Die Feuerwehr musste die Jugendherberge zwischenzeitlich evakuieren, etwa 100 Menschen wurden in Sicherheit gebracht. Insgesamt waren knapp 70 Feuerwehrleute im Einsatz. In Derwisch im Jerichower Land haben einige Bewohner seit heute Nacht kein Wasser mehr. Wie der örtliche Versorger Heidewasser MDR Sachsen-Anhalt mitteilte, ist in der Nähe der vielbefahrenen B1 ein Rohr gebrochen. Warum ist noch unklar. Der betroffene Bereich am Siedlungsweg ist gesperrt. Im Laufe des Vormittages soll die Straße aufgebuddelt und das kaputte Rohr geflickt werden. Bis dahin müssen sich Anwohner in Geduld üben. Wer nach einem langen Arbeitstag nach Hause will, der braucht vor allem eins, einen Anschluss, der funktioniert. Genau daran hapert es derzeit zwischen Biederitz und Burg. Dort sind Busse als Schienenersatzverkehr unterwegs, aber sie warten nicht immer auf die Fahrgäste. Das sagte Tom Bruchholz vom Fahrgastverband Pro Bahn.
2: Also wir haben den Eindruck, dass vor allen Dingen die Busfahrer über Verspätungen der Züge kaum informiert werden und dann einfach losfahren, obwohl der Zug vielleicht bloß 2-3 Minuten Verspätung hat. Man könnte also noch warten, aber diese Information erreicht ganz oft die Busfahrer überhaupt nicht.
1: In der Börde ist ein rasender Simson-Fahrer plötzlich zum Ornithologen geworden. Er hat jetzt mehrere Verfahren am Hals. Tatjana Gropius berichtet.
3: In Gröningen flüchtete der Mann am Sonntagabend vor einer Polizeikontrolle. Bei der Verfolgung durch den Ort verlor der Mann mehrfach fast die Kontrolle über seine Simson und landete schließlich auf einer Wiese außer Sicht der Beamten. Die suchten zunächst zu Fuß weiter und fanden den 48 Jahre alten Flüchtigen wenig später zunächst ohne sein Fahrzeug auf einem Acker. Seine Erklärung: Er beobachte hier nur die Vögel. Die Beamten nahmen ihn trotzdem fest, er war ohne Führerschein und offenbar auf Drogen unterwegs. Die Simson stellte sich später als gestohlen heraus. Der Mann behauptete, sie auf einem Volksfest gefunden zu haben und nur eine Probefahrt zu machen.
1: An mehreren Stellen im Jerichower Land haben Unbekannte offenbar Bäume angezündet. Wie die Polizei mitteilte, ereigneten sich die Fälle am Montagabend in Leitzkau und im Wald zwischen Redethin und Dentin. Insgesamt wurden dabei 4 Bäume angezündet. In beiden Fällen konnte die Feuerwehr rechtzeitig eingreifen. Die Polizei sucht nach Zeugen und ermittelt zu den Bränden. Soweit die neuesten Meldungen aus dem Studio Magdeburg mit Leines Benedikt Zosel.
4: Wir möchten, dass Sie gut ankommen. Hier ist der MDR Sachsen-Anhalt Verkehrsservice gleich 3 Minuten nach 6:30. A14 Richtung Magdeburg zwischen Wandsleben und Magdeburg-Stadtfeld gibt es Stau nach einem Unfall. Eine Viertelstunde dauert es länger und der Verkehr wird über die Standspur geleitet. Hier kommen die Blitzer. Vielen Dank fürs Anrufen. Auf der A9 Richtung Berlin zwischen Halle und Bitterfeld-Wolfen, auf der B107 in Fischbeck in beiden Richtungen Blitzer und in Halle auf der Magistrale Richtung Halle-Neustadt. Vielen Dank. Gern weiter anrufen 0800 94 6 94 6. Und die 1 natürlich kostenfrei. Ich wünsche eine gute Fahrt. Das Wetter ist ja doch so leicht sommerlich, sage ich mal. Erstmal gibt's doch öfter Sonne, dann kommen viele Wolken rein, dann gibt's auch einige Schauer und Gewitter und bis 21 Grad immerhin. Naja, wir sind jetzt bei 10 Grad in Burg und in Halberstadt, in Halle 9, in Gardelegen 8, in Lutherstadt-Eisleben 6 Grad. Ja, da muss noch ein bisschen werden mit den Temperaturen, aber so am Nachmittag sollten wir es dann ja geschafft haben. Teilweise mit mehr als 20 Grad. Morgen noch ein bisschen kühler, windig wird's, wechselhaft, Freitag auch regnerisch, aber dann am Wochenende freundlicher. Hier ist der schönste Morgen. Ich bin Julia Rosebrook, wünsche einen guten Start in den Mittwoch.
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0: in den Mittwochmorgen. Diana Ross and the Supremes, You Can't Hurry Love. MDR Sachsen-Anhalt ist hier, 6.37 Uhr und Detlef aus Grabow ist schon lange wach. Guten Morgen.
1: Ich fahre jeden Morgen mit dem Kleinbus und sammle Schüler und Leute ein, die ich dann zur Lebenshilfe bringe, beziehungsweise zur Schule. Und da bin ich also relativ früh schon unterwegs. Das ist an für sich ein ganz angenehmer Morgen, weil man dann den ganzen Tag noch vor sich hat. Ich wünsche euch einen schönen Tag.
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6.41 Uhr. Guten Morgen. MDR Sachsen-Anhalt ist hier. Ja, und bei Fußballfans vor allem, da steigt schon die Vorfreude, die Spannung. Ab morgen, da geht's dann los. Da startet die Fußball-WM mit diesem offiziellen Song übrigens auch.

0: Dieser Song vereint auch gleich alle drei Gastländer. Country-Sänger Jelly Roll aus den USA, Sänger Karin Leon aus Mexiko, produziert von einem Kanadier. Passt doch. Ja, und wie sieht's bei Ihnen aus? Wie kribbelt die WM-Stimmung schon bei Ihnen?
1: Ja, ich freue mich auf die WM. Ich gucke nie Fußball außer zur WM, weil ich es ganz doll liebe, wenn man in Gemeinschaft zusammenkommt und das dann gemeinsam anschaut.
2: Ich habe mich schon auf andere WMs mehr gefreut. In den USA ist, finde ich, alles ein bisschen quatschig. Die haben da drüben keine tolle Fußballkultur und ich hätte mich über eine WM in Europa mehr gefreut.
3: Die Anstoßzeiten, das ist für Berufstätige sehr schwierig zu realisieren, die Spiele zu verfolgen.
4: Ich finde diesen Kommerz abstoßend.
5: Vielleicht das Endspiel, wenn Deutschland reinkommt, ja, aber das glaube ich nicht.
6: Ich gucke das gern. Es ist spannend, die Spiele. Ich schaue mich mir gerne an.
0: Also viel Vorfreude weiterhin, wenn Sie sich auch freuen auf dieses weltweite Fußballfest. Und ansonsten, wir haben es ja eben auch schon gehört, viele Spiele sind ja durch die Zeitverschiebung eben auch zu Zeiten, also wenn Sie jetzt nicht so Fußballfan sind, da kriegt man dann gar nicht so viel mit. Das sind dann Zeiten, bei denen wir vielleicht sogar noch schlafen oder schon wieder wach sind. 6 Uhr morgens zum Beispiel, habe ich auch gesehen. Gibt's auch Spiele, die da losgehen. Jetzt haben wir es. 6:42 Uhr. MDR Sachsen-Anhalt.

0: 6.48 Uhr. Georg Friedrich Händel gibt's passend zu den Händel-Festspielen auch als kleine Spielfigur. Haben Sie vielleicht auch schon mitbekommen. Und das hat uns animiert für
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0: Welches Original aus Sachsen-Anhalt sollte es auch als Spielfigur im Miniaturformat geben? Was haben Sie da so im Sinn? Haben Sie auch einen Vorschlag? Da hatten wir auch diese Woche Studiobesuch von Erziehern aus Magdeburg und da lag die Antwort auf der Hand.
2: Till Eulenspiegel brauchen wir als Tillfigur, weil der ja nun auch in unserer Schicht sehr präsent ist und die Kinder das auch immer wieder toll finden. Da kann man auch schöne Projekte draus machen zum Beispiel. Wenn man über die Stadt Magdeburg spricht, ist er immer da. Ja, vom SCM ist es das Maskottchen. Da ist er auch sehr präsent.
0: Ja, und was ist Ihre Antwort? Welches Original aus Sachsen-Anhalt sollte es auch als Spielfigur im Miniaturformat geben? Wir sind gespannt. Erzählen Sie mal, machen Sie mit bei der Freitagsfrage. Und Ihre Antwort hat dann auch Chancen auf eine handsignierte MDR Sachsen-Anhalt-Tasse. Die unterschreiben Lars Wohlfahrt und ich. Und mitmachen geht selbstverständlich wie immer per WhatsApp oder in der MDR Sachsen-Anhalt-App einfach eine Sprachnachricht drüber schicken. Welches Original aus Sachsen-Anhalt sollte es als Spielfigur im Miniaturformat geben?

0: den 80ern, die Pet Shop Boys auf MDR Sachsen-Anhalt. Nach den Nachrichten um 7 geht's in die 70er. Fluffiger Sound nach den Nachrichten um 7 hier auf MDR Sachsen-Anhalt.
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11: Guten Morgen, ich bin Michael Rosebruck. Das mutmaßlich misshandelte und schwer verletzte Kind aus dem Landkreis Anhalt-Bitterfeld ist tot. Das 6-jährige Kind starb gestern Nachmittag in einer Klinik. Das teilten Polizei und Staatsanwaltschaft mit. Das Kind aus dem Osternienburger Land war am Sonntag mit schwersten Kopfverletzungen ins Krankenhaus geflogen worden. Nach Angaben der Ermittler schließen die Ärzte einen Unfall als Ursache aus. Der 27-jährige Lebensgefährte der Mutter wurde festgenommen und sitzt in Untersuchungshaft. In Sorge im Landkreis Harz ist in der Nacht ein Jugendlicher bei einem Feuer in einer Jugendherberge verletzt worden. Wie die Feuerwehr MDR Sachsen-Anhalt mitteilte, war eine Powerbank in Brand geraten. Ein Jugendlicher wurde am Oberschenkel verletzt. Er kam per Rettungshubschrauber in eine Spezialklinik nach Halle. Die Feuerwehr musste die Jugendherberge zwischenzeitlich evakuieren. Etwa 100 Menschen wurden in Sicherheit gebracht. Insgesamt waren knapp 70 Feuerwehrleute im Einsatz. Die Lage im Nahen Osten droht erneut zu eskalieren. In der Nacht haben die USA iranische Ziele angegriffen. Grund sei der vorherige Abschuss eines amerikanischen Kampfhubschraubers durch den Iran gewesen, teilte das Militär mit. Ziele der USA waren demnach iranische Luftabwehrsysteme, Bodenkontrollstationen sowie Radaranlagen nahe der Straße von Hormus. Im Gegenzug hatte Iran einen US-Stützpunkt in Bahrain attackiert. Die Preise an den Tankstellen haben sich zuletzt wieder etwas erholt, auch dank des Tankrabatts von rund 17 Cent pro Liter Sprit. Das Ganze läuft aber nur noch bis Ende Juni. Wie es danach weitergeht, ist offen. Das sorgt beispielsweise im Handwerk in Sachsen-Anhalt für Ärger. Die Handwerkskammer Halle fordert nun vom Bund schnelle Klarheit. Betriebe bräuchten Planungssicherheit. Aus Sicht des Handwerks hat sich der Tankrabatt bewährt und sollte deshalb verlängert werden. Sachsen-Anhalt will Bauern in Not stärker unterstützen. Das hat Ministerpräsident Schulze angekündigt. Hintergrund sind niedrige Erlöse bei Getreide, Kartoffeln und Zuckerrüben. Das Land plant unter anderem Hilfen bei der Liquidität und zusätzliche Beratungsangebote. Auch Stundungen bei Steuern und Pacht sollen geprüft werden. Gemeinsam mit Bauernverband und Bauernbund fordert Sachsen-Anhalt nun von der Bundesregierung weitere Entlastungen, etwa beim Agrardiesel. Wie sollten Lehrkräfte reagieren, wenn extremistische Aussagen im Unterricht fallen? Dazu gibt es jetzt Hilfe in Sachsen-Anhalt. Bildungs- und Sozialministerium haben Tipps für Lehrer zusammengestellt, etwa bei Rassismus, Antisemitismus oder Hass im Netz. Hintergrund ist, dass Schulen immer häufiger mit Radikalisierung und Falschinformationen konfrontiert sind. Laut Bildungsminister Riedel sollen Lehrkräfte klar Haltung für demokratische Werte zeigen. Riedel ist aber auch dafür, bei Gesprächsrunden in Schulen Vertreter der AfD einzuladen, damit Schüler lernen, miteinander zu diskutieren. Und das waren die Nachrichten mit Michael Rosebruck, Wetter und Verkehr mit dir, Julia.
0: Jo, ich danke dir. Huch, ja, jetzt mache ich hier so ein bisschen Murks, ne? Moment, ich mach nochmal richtig. So. Wir möchten, dass Sie gut ankommen. Hier ist der MDR Sachsen-Anhalt Verkehrsservice. 3 Minuten nach 7, A14 Richtung Magdeburg. Zwischen Magdeburg-Sudenburg und Magdeburg-Stadtfeld gibt es Stau nach einem Unfall. Dauert 20 Minuten länger und der Verkehr wird über die Standspur geleitet. Nochmal A14 Richtung Magdeburg in der Abfahrt Wolmirstedt gibt es Behinderungen nach einem Unfall. Und Sie sagen uns ja immer, wo Blitzer stehen. Vielen Dank. Auf der A9 Richtung Berlin zwischen Halle und Bitterfeld-Wolfen. Auf der B79 in Matthierzoll Richtung Wolfenbüttel. Auf der B107 in Fischbeck in beiden Richtungen Blitzer und in Halle auf der Magistrale Richtung Halle-Neustadt. Haben Sie auch was gesehen? Na dann gerne mal anrufen, kostenfrei unter 0800 94 6 94 6 und die 1. Ich wünsche eine gute Fahrt. Das Wetter hat heute Sonne dabei, auch dann mal dichte Wolken und am Nachmittag und am Abend vor allem auch einige Schauer und Gewitter. 21 Grad gibt es höchstens, jetzt sind es 12 in Magdeburg, in Wernigerode 11, in Stendal und Weißenfels 10, in Naumburg 9 Grad. Morgen bisschen kühler, es wird wechselhaft, windig und auch teils stürmisch, Freitag auch nochmal regnerisch, aber dann kommt das Wochenende und ist wieder freundlicher.
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0: Moin. Schönen Start in den Mittwoch mit Musik jetzt von ABBA. Ring, ring.

0: 7:11 Uhr. Guten Morgen und einen glücklichen Morgen wünschen wir heute, denn wir haben es jetzt schwarz auf weiß. Sachsen-Anhalt ist glücklich, trotz Schwierigkeiten. Der aktuelle Glücksatlas der 40 größten Städte Deutschlands bescheinigt uns, wir sind glücklicher, als wir es sein sollten, gemessen an Einkommen und Beschäftigungslage, weil wir die Dinge selbst in die Hand nehmen. Und am glücklichsten sind die Hallenserinnen und Hallenser. Sie haben es im Deutschland-Ranking auf Platz 12 geschafft und sich damit im Vergleich zum Vorjahr verbessert. Auf uns! Halleluja,
1: Halleluja, Halleluja. Ich bin glücklich.
2: Ich bin tadellos glücklich.
3: Ich bin glücklich.
4: Total glücklich.
5: Ja, glücklich.
6: Ich wollte doch behaupten, ich bin sehr glücklich.
7: Glücklich.
8: Glücklich.
9: Glücklich.
8: Ja,
9: glücklich.
10: Sind Sie wirklich glücklich?
11: Also ich wohne in einem Stadtteil außerhalb von Halle und da bin ich glücklich.
12: Die Stadt an sich, meine Arbeit, die netten Leute, alles, meine Partnerin. Na?
13: Ich mag die Stadt sehr gerne.
14: Also ich komme aus Dresden, da finde ich es noch ein bisschen schöner als jetzt hier in Halle, aber ich fühle mich hier schon wohl, doch.
15: Ich hatte hier eine wunderschöne Kindheit. Ich habe hier eine schöne Studienzeit erlebt.
16: Die freundlichen Leute, hilfsbereit sind auch manche jetzt geworden.
17: Ich genieße es sehr.
0: Das Glück ist das Einzige, das sich verdoppelt, wenn man es teilt. Hat schon wieder funktioniert, oder? Guten Morgen.
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0: Guten Morgen. John Lennon hier auf MDR Sachsen-Anhalt. 7.16 Uhr. Wir haben es ja eben gehört. Halle belegt im aktuellen Glücksatlas Platz 12 und insgesamt hat sich herausgestellt, wir sind in Sachsen-Anhalt glücklicher, als man es uns zugetraut hätte. Auch in Tröglitz. Cornelia, leg los.
1: Guten Morgen, liebe Julia. An diesem glücklichen Mittwoch, bei uns in Tröglitz sind auch sehr viele glücklich. Zum Beispiel ich. Da muss ich nicht nach Halle fahren. Ihr könnt auch nach Tröglitz kommen. Wir haben ein neues Feuerwehrhaus, wir haben eine schöne Sternwarte, der Kindergarten ist neu gemacht worden, die Schule ist neu gemacht worden. Wir haben ein Hotel, wir haben eine Gaststätte, wir haben einen Arzt. Also ich bin rundum glücklich, wir haben eigentlich alles hier.
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0: 7.20 Uhr, es geht in den Mittwoch. Vielleicht bei Ihnen auch schon mit Erdbeeren, also bei Andi aus Nebra schon.
1: Wir haben schon seit ca. 14 Tagen Erdbeeren. Und dieses Jahr, muss ich sagen, ist eine sehr gute Erdbeernte. Mein Schatz hat gestern auch schon die ersten Gläser Marmelade. Mm. Selbstgemacht schmeckt es eigentlich immer besser. Es ist einfach so.
0: Also sowieso alles mit Erdbeeren ist gut. Und was genau, das hören wir gleich um kurz nach 7:30 schon mal. Denn MDR Sachsen-Anhalt Morgenreporterin Marie Stiller ist ja heute unterwegs in Sachen Erdbeeren. Und da hören wir erstmal dann, ja, was sie denn so am liebsten aus Erdbeeren machen. Und wie viel Sonne die Erdbeeren abbekommen auf den Erdbeerpflückfeldern, die ja auch schon, die es ja auch schon gibt, die ja auch schon besucht werden. Das hören wir von Diana Weise. Hallo ins MDR-Wetterstudio.
2: Hallo Julia. Also so richtig viel Sonne ist das heute nicht. In der Altmark gibt es noch allerhand Aufheiterungen, aber sonst eher so durch Wolken mal ein bisschen Sonne im Mansfelder Land zum Beispiel gerade. Und es ist eher so, dass das gebremst wird jetzt, ja, dass die Erdbeeren da schön reif und süß werden. Sie werden eher ab und zu mal gegossen.
0: Auch
2: heute
0: nicht
2: Nachmittag,
0: schlecht.
2: Abend, so ein paar Schauer und Gewitter sind schon mal da und morgen werden das noch mehr. Auch am Freitag regnet es immer mal. Es ist erstmal so eine kühle, frische Phase im Juni, heute mit 16 bis 21 Grad als Höchstwert.
0: Okay, aber am Wochenende bekommen die Erdbeeren und auch wir dann ja wieder mehr Sonne, oder?
2: Wir gehen davon aus, dass es freundlicher wird, aber so ganz ohne Regen wird es auch da nicht weitergehen. Auch die Temperaturen erstmal nur ein bisschen gesteigert, so bei maximal 22 Grad. Das dauert wahrscheinlich schon bis Mitte nächster Woche, ehe es dann wieder sommerlich warm wird.
0: Dann wissen wir aber, dass wir uns darauf freuen können. Und Diana, ich freue mich drauf. Wir hören uns in einer Stunde wieder.
2: Bis nachher.

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7: Um 7.30 Uhr im Studio begrüßt Sie Leines Benedikt Zosel. Guten Tag. In Sorde im Landkreis Harz ist in der Nacht ein Jugendlicher in einer Jugendherberge durch eine Powerbank schwer verletzt worden. Das teilte der Harzer Kreisbrandmeister MDR Sachsen-Anhalt mit. Demnach fing der tragbare Akku in der Hosentasche des Jugendlichen Feuer. Er kam per Rettungshubschrauber in eine Spezialklinik nach Halle. Die Feuerwehr musste die Jugendherberge zwischenzeitlich evakuieren. Etwa 120 Menschen wurden in Sicherheit gebracht. Insgesamt waren knapp 70 Feuerwehrleute im Einsatz. Auf der B81 bei Magdeburg ist gestern Nachmittag ein Mann bei einem Verkehrsunfall ums Leben gekommen. Nach Angaben der Polizei war der 72-Jährige im Baustellenbereich zwischen Langenweddingen und Magdeburg mit seinem Auto in den Gegenverkehr gefahren. Dort stieß er frontal mit einem anderen Auto zusammen. Der Mann starb noch an der Unfallstelle. Die Insassen des entgegenkommenden Wagens wurden schwer verletzt. Warum der Mann in den Gegenverkehr fuhr, wird noch untersucht. In Oertsleben und den umgebenden Dörfern sorgt der Verkehr rund um die A2 weiter für Ärger. Zuletzt hatten Bürgerinnen und Bürger dagegen protestiert. Fast täglich gibt es kilometerlange Lkw-Staus. Was Sachsen-Anhalts Verkehrsministerium dazu sagt, weiß André Plaul.
8: Ein Sprecher sagte, die Arbeiten auf der Autobahn 2 seien nötig. Es sei aber auch allen Beteiligten bewusst gewesen, dass sie die Verkehrssituation verschärfen würden. Die B1, die unter anderem durch Irxleben führt, sei die offizielle Umleitung. Das Ministerium macht auch deutlich, kurzfristig lässt sich die Belastung kaum verringern. Eine spürbare Entlastung wird aber in Aussicht gestellt. Schon in den nächsten Wochen soll sich die Lage etwas entspannen, wenn ein Bauabschnitt an der L47 zwischen Irxleben und Hohenwarsleben fertig ist.
7: Das Landesmusikgymnasium in Wernigerode feiert in diesem Jahr seinen 35. Geburtstag und bekommt ein schönes Geschenk zum Jubiläum gleich mitgeliefert. Mehr als 80 Bewerbungen für das kommende Schuljahr. So viele wie seit vielen Jahren nicht mehr. Die Schülerin Paulina aus der 11. Klasse singt im Rundfunk Jugendchor in Wernigerode und zeigt sich begeistert.
9: Also ich bin sehr dankbar und auch irgendwo sehr stolz, in so einem Chor singen zu dürfen. Einfach, da es ja auch nicht selbstverständlich ist, so quasi kostenlos so eine umfangreiche musikalische Ausbildung genießen zu dürfen. Und dass es hier auf jeden Fall auch ein sehr großes Geschenk ist, was man hier mitnehmen kann.
7: 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Soweit die neuesten Meldungen aus dem Studio Magdeburg mit Leines Benedikt Zosel. Weitere Informationen finden Sie unter mdr.de oder in der MDR Sachsen-Anhalt App. Jetzt folgt der Blick auf die Straßen mit Julia.
10: Wir möchten, dass Sie gut ankommen. Hier ist der MDR Sachsen-Anhalt Verkehrsservice. 3 Minuten nach 7:30 geht los mit der A14 Richtung Magdeburg. Zwischen Magdeburg-Sudenburg und Magdeburg-Stadtfeld gibt es Stau nach einem Unfall. Eine Viertelstunde dauert es länger und der Verkehr wird über die Standspur geleitet. Es gibt deswegen auch Stau auf der Umleitung über den Diesdorfer Graseweg. Auch hier kommt eine Viertelstunde obendrauf. In Halle ist die Dessauer Straße zwischen Dessauer Platz und Landrhein nach einem Unfall gesperrt. Außerdem gibt gibt es Stau und er stockt. Dauert bis zu 20 Minuten länger auf der B80 vor dem Rennbahnkreuz in beiden Richtungen und an der Magistrale stadteinwärts. Hier kommen die Blitzer. Vielen Dank fürs Anrufen. Auf der A9 Richtung Berlin zwischen Halle und Bitterfeld-Wolfen. Auf der B79 in Matthias-Zoll Richtung Wolfenbüttel. Auf der B81 Höhe Egel-Nord Richtung Magdeburg steht ein Blitzer. Außerdem auf der B107 in Fischbeck in beiden Richtungen und in Halle auf der Magistrale Richtung Halle-Neustadt. 0800 94 6 94 6 und die 1. Gerne Bescheid sagen, wenn Sie auch eine Info haben von den Straßen. Ich wünsche eine gute Fahrt. Wir haben beim Wetter heute doch viel Sonne, auf die wir uns freuen können, aber dann ist es auch wieder bewölkt und es kann auch vor allem am Nachmittag und am Abend einige Schauer und Gewitter geben. Es gibt höchstens 21 Grad, jetzt sind es 12 in Zeitz, in Seehausen und Quedlinburg, in Zerbst 11, in Querfurt 10 Grad. Morgen ein bisschen kühler, windiger wird's, wechselhaft, Freitag regnerisch, am Wochenende dann aber wieder freundlicher. Hier ist der schönste Morgen. Ich bin Julia Rosebruck, guten Start in den Mittwoch.
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0: 7.41 Uhr, guten Morgen, MDR Sachsen-Anhalt ist hier, es gibt was Wichtiges von den Straßen, Vorsicht bitte, auf der A9 Richtung München zwischen Dessau-Ost und Dessau-Süd liegt ein Unterlegkeil auf der linken Fahrspur, also hier bitte ganz besonders aufpassen. Ja, wir reden heute über Erdbeeren, ja, ein Thema, das vielleicht viele von Ihnen auch schon beschäftigt hat, also ich konnte auch bei uns aus dem Garten auch schon so 2 Handvoll Erdbeeren ernten, Andi aus Nebra hatte sich schon gemeldet. Bei ihm gab es sogar schon Erdbeermarmelade. Ja, die Erdbeeren sind einfach ja so eine Sache, die versüßen einem einfach den Tag, also buchstäblich. Deswegen feiern wir sie heute. Und MDR Sachsen-Anhalt Morgenreporterin Marie Stiller hat auch in Halberstadt schon früh Fans gefunden.
1: Sagen Sie mal, wie essen Sie denn Ihre Erdbeeren am liebsten?
2: Frisch gepflückt, ohne Zucker, Milch, irgendwas oder mit Joghurt.
3: Einzuckern mit Grieß. Heißen Grieß und eine zuckerte Erdbeeren oben drüber.
1: Mhm. Wie sieht's aus mit Erdbeerkuchen?
4: Da mag ich von meiner Oma den Erdbeerkuchen ganz gerne. Meine Oma pflückt die selber, also deswegen wird der Kuchen auch so gut.
5: Ich habe welche im Garten und wenn die nicht reichen, kaufe ich welche.
3: Frisch vom Busch, aus dem eigenen Garten. Ich kaufe die teuren Erdbeeren nicht.
6: Natürlich am liebsten selber pflücken, aber ich habe nicht so viele Pflückerdbeeren. Ich habe nur einen Balkon, da habe ich ein paar. Oder ins Erdbeerfeld fahren, das mache ich auch ab und zu.
0: Das ist doch mal eine Idee. Und das macht Marie Stiller auch dann heute früh so in einer Stunde. Da hören wir dann, was sie so auf dem Erdbeerfeld erlebt. Naschen erlaubt. Wir freuen uns drauf. Und Sie können uns gerne auch erzählen, was Sie mit Ihren Erdbeeren am liebsten machen. Musik hören wir jetzt von Cliff Richard, 7.43 Uhr.

0: Dieser Trommelwirbel, der gilt jetzt mal Halle, denn wir haben es ja bescheinigt vom aktuellen Glücksatlas der 40 größten Städte Deutschlands. Am glücklichsten, also in Sachsen-Anhalt, sind die Hallenserinnen und Hallenser, haben es im Deutschland-Ranking auf Platz 12 geschafft, sich damit im Vergleich zum Vorjahr verbessert. Und da haben natürlich Sie, die MDR Sachsen-Anhalt-Hörerinnen und Hörer, auch schon mal ordentlich noch losgeschwärmt. Diana zum Beispiel.
1: Ich bin hier geboren, ich bin hier aufgewachsen und ich habe eine mega geile Wohnung mit meinem Mann hier. Ich habe eine mega tolle Arbeit mit mega, mega, mega tollen Arbeitskolleginnen. Wenn ich auf Arbeit gehe, ich habe immer Spaß. Und sehr viele positive Menschen hier, obwohl es manchmal nicht so lustig ist. Und ich bin eine Hallenserin, ich bleibe eine Hallenserin und ich fühle mich sehr, sehr wohl in Halle. Wenn ich früh auf meinem Balkon stehe, so wie jetzt, Sonne ist aufgegangen, ich sehe grün, ich höre die Vögel zwitschern. Ich bin sehr glücklich in Halle, sehr, sehr glücklich.
0: Ja, und auch Karin hat noch einiges zum Schwärmen.
2: Schwärmen kann man ja eigentlich immer über Halle. Halle hat eigentlich so viele schöne, tolle Ecken, hat grüne Ecken, hat viel in der Kleinkunst zu bieten. Angefangen mit der Kulturinsel, das geht dann im Objekt weiter, auf der Burg Giebichenstein, in der Moritzburg, im Moritzburg-Kram. Da ist im Sommer so viel los, im Hof vom Neuen Theater. Tolle Veranstaltungen, bei denen man sich mit Freunden treffen kann, bei denen man was erleben kann, bei dem man auch einfach mal nur so eine kleine Auszeit genießen kann. Das finde ich an Halle richtig toll.
0: Wir wünschen weiterhin einen glücklichen Morgen. MDR Sachsen-Anhalt hier mit den Bengals.

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0: kurz vor 8, hier ist MDR Sachsen-Anhalt mit Musik aus den 70ern. Geht's weiter in den Mittwoch, auch nach den Nachrichten um 8. Santa Esmeralda gibt's nach 8 hier auf MDR Sachsen-Anhalt. 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
4: Guten Morgen, ich bin Michael Rosebruck. Das mutmaßlich misshandelte Kind aus dem Landkreis Anhalt-Bitterfeld ist im Krankenhaus verstorben. Nach Angaben von Polizei und Staatsanwaltschaft erlag es seinen schweren Kopfverletzungen. Das 6 Jahre alte Kind aus dem Osternienburger Land war am Sonntag ins Krankenhaus geflogen worden. Ein Unfall als Ursache wird inzwischen ausgeschlossen. Der 27-jährige Lebensgefährte der Mutter wurde im Zuge der Ermittlungen festgenommen. Er sitzt in Untersuchungshaft. In einer Jugendherberge in Sorge im Landkreis Harz ist in der Nacht ein Jugendlicher durch eine brennende Powerbank schwer verletzt worden. Wie Kreisbrandmeister Lohse MDR Sachsen-Anhalt mitteilte, wurde er mit einem Rettungshubschrauber in eine Spezialklinik nach Halle geflogen. Der Jugendliche zog sich Brandwunden am Oberschenkel zu. Die Feuerwehr musste die Jugendherberge zwischenzeitlich evakuieren. Etwa 120 Menschen wurden in Sicherheit gebracht. Eine Powerbank ist ein tragbarer Akku. Die Lage im Nahen Osten droht erneut zu eskalieren. In der Nacht haben die USA iranische Ziele angegriffen. Grund sei der vorherige Abschuss eines amerikanischen Kampfhubschraubers durch den Iran gewesen, teilte das Militär mit. Ziele der USA waren demnach iranische Luftabwehrsysteme, Bodenkontrollstationen sowie Radaranlagen nahe der Straße von Hormus. Im Gegenzug hatte Iran einen US-Stützpunkt in Bahrain attackiert. Die Stadt Bitterfeld-Wolfen behält den Kulturpalast. Sie wird das Gebäude nicht wieder an die frühere Besitzerin zurückgeben. Das hat der Stadtrat am Abend mit knapper Mehrheit entschieden. Die Stadt hatte den Palast im September mit einer Rücktrittsklausel gekauft. Ziel war, ein Musical-Palast zu entwickeln. Gutachten zweifelten später die Wirtschaftlichkeit des Projekts an. Deshalb wollte die Stadt vom Kauf zurücktreten. Der Stadtrat entschied aber nun anders. Der Bitterfelder Kulturpalast steht seit Jahren leer. In Gerwisch im Jerichower Land haben einige Bewohner seit heute Nacht kein Wasser mehr. Wie der örtliche Versorger Heidewasser MDR Sachsen-Anhalt mitteilte, ist in der Nähe der vielbefahrenen B1 ein Rohr gebrochen. Warum ist noch unklar. Der betroffene Bereich am Siedlungsweg ist gesperrt. Zeitweise stand das Wasser auf der Fahrbahn. Im Laufe des Vormittags soll die Straße aufgebuddelt und das kaputte Rohr geflickt werden. Bis dahin müssen sich die Anwohner aber in Geduld üben. Ja, abgehauen und trotzdem erwischt worden ist ein Simson-Fahrer in Gröningen im Landkreis Börde. Laut Polizei war der Mann am Sonntag vor einer Polizeikontrolle geflohen. Dabei verlor er mehrfach fast die Kontrolle über sein Gefährt und verschwand schließlich auf einer Wiese. Kurz darauf fanden ihn die Beamten auf einem Acker. Seine Erklärung, er habe nur Vögel beobachtet. Aber Nachtigall, ich hör dir trapsen. Der Mann hatte keinen Führerschein, Drogenintos und die Simson war auch noch geklaut. Jetzt wird gegen den 48-Jährigen ermittelt. Das hat er davon. So, und das waren die Nachrichten mit Michael Rosebruck. Wetterverkehr mit dir.
5: Ich danke dir. Wir möchten, dass Sie gut ankommen. Hier ist der MDR Sachsen-Anhalt Verkehrsservice. 3 Minuten nach 8, A14 Richtung Magdeburg. Zwischen Magdeburg-Sudenburg und Magdeburg-Stadtfeld stockt es nach einem Unfall, dauert 10 Minuten länger. B184 zwischen Königsborn und Heirutsberge gibt es Stau. 10 Minuten kommen hier oben drauf. Im Landkreis Börde ist die Straße zwischen Eschenrode und Weferlingen nach einem Unfall gesperrt. Und in Halle ist die Dessauer Straße zwischen Dessauer Platz und Landrhein nach einem Unfall gesperrt. Außerdem gibt es Stau und der Stock dauert bis zu 20 Minuten länger auf der B80 vom Rennbahnkreuz in beiden Richtungen und an der Magistrale stadteinwärts. Zum Stadtverkehr Magdeburg auf der B71 zwischen Seibger Chaussee und Ernst-Reuter-Allee gibt es auch Stau. 20 Minuten kommen hier oben drauf. Und Blitzer gibt es auch auf der A9 Richtung Berlin zwischen Halle und Bitterfeld-Wolfen, auf der B79 in Matthierzoll Richtung Wolfenbüttel, auf der B81 Höhe Egeln-Nord Richtung Magdeburg. Weitere Blitzer auf der B107 in Fischbach Fischbeck in beiden Richtungen und in Halle auf der Magistrale Richtung Halle-Neustadt. Ja, vielen Dank. Gern weiter anrufen 0800 94 6 94 6 und die 1. Ich wünsche eine gute Fahrt. Wir bekommen beim Wetter heute Temperaturen bis 21 Grad. Naja, immerhin. Es sind jetzt 12 in Landsberg, in Aschersleben und Klötze, 11 in Laucha und Lutherstadt-Wittenberg, 10 Grad. Dazu, ja, durchaus sonnig, dann mal wieder bewölkt und vor allem am Nachmittag und am Abend auch einige Schauer und Gewitter. Morgen auch wechselhaft, bisschen kühler, windig, Freitag regnerisch, aber am Wochenende, da ist wohl Besserung in Sicht, da wird's wieder freundlicher.
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0: 8.11 Uhr, guten Morgen, MDR Sachsen-Anhalt ist hier. Es ist Sommer, Wetter kommt ja auch wieder so in Sommerstimmung ab dem Wochenende, dann sind so in 3,5 Wochen auch Sommerferien. Also für viele geht's jetzt schon oder dann eben in den Ferien in den Urlaub mit dem Auto zum Beispiel ja auch oft, mit dem Bus, mit dem Schiff und ja.
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0: Ja, dann kennen wir es ja auch manchmal, dass die Übelkeit dazu kommt. Erstmal mehr dazu hören wir von Carsten Möbius. Guten Morgen.
2: Guten Morgen, Julia. Guten Morgen.
0: Da kann ich auch mal ein bisschen ausholen. Als Kind immer auf dem Weg in den Urlaub, wenn es in die Berge mal ging, diese Serpentinen hochzufahren, das war ganz klar, Julia muss irgendwann brechen. Das wurde aber im Alter dann besser. Das muss ich mittlerweile zum Glück nicht mehr. So, wie kommt das?
2: Das ist der Konflikt in unserem Gehirn. Das heißt, du sitzt stabil im Sitz, bist angeschnallt oder sitzt auf einem Schiff, Tische und Stühle um dich ringsrum und Fenster sind stabil. Aber es bewegt sich was. Die Gegend um dich herum bewegt sich. Und das ist ein Konflikt fürs Gehirn. Ist das nicht gewohnt? Das kennt das nicht und kann das nicht zusammenbringen. Mhm. Und deshalb wird uns schlecht.
0: Okay, das erklärt aber auch so ein bisschen, dass es dann meist eben Beifahrer erwischt und nicht die Fahrer selbst. Denn klar, wenn man fährt, weiß man ja, okay, gleich biege ich nach links, dann nach rechts, ne?
2: Das ist der entscheidende Punkt. Du weißt, da kommt das Schlagloch, du siehst die Serpentina, die Kurve vor dir. Das ist für den, der hinten sitzt, schwierig und diese Überraschung, die ist dann hinten eben da. Das ist wie beim Selbstkitzeln. Ja, wenn du weißt, was passiert, musst du nicht lachen.
0: Stimmt, geht auch nicht. Ja,
2: das ist das ähnliche Prinzip.
0: Und dann ist es ja aber auch so ein bisschen gemein, denn gerade auf einer langen Autofahrt, dann will man vielleicht was lesen oder irgendwas am Handy machen und gerade das verstärkt dann ja manchmal sogar noch diese Übelkeit, ne?
2: Das verstärkt diesen Konflikt, weil du ja auf etwas Statisches guckst und das Gehirn wird bestärkt. Ich sitze, es ist alles stabil und dann fängt das an zu wackeln, zu ruckeln und um dich herum, du siehst es ja auch so peripher, gehen die Bäume an dir vorbei. Das verstärkt diesen Effekt, genau.
0: Jetzt sind wir mit dem Auto erstmal durch. Kommen wir jetzt mal zum Schiff, denn Seekrankheit, wer schon mal seekrank war, weiß das.
2: Alle Hände hoch, wer schon mal seekrank war. Ich war schon mal seekrank.
0: Ich auch.
2: Gott,
0: ja.
2: Oh Gott.
0: Und ich muss auch sagen, wirklich auch erfahrene Leute, ne, da auf dem Boot, auf dem ich war, denen wurde da auch schlecht. Es waren wirklich hohe Wellen. Und das ist dann eben ja meist auch wirklich viel schlimmer noch als die Übelkeit im Auto oder im Bus.
2: Die Hölle. Das ist echt die Hölle. Und zwar, weil wahrscheinlich alle Bewegungen, die es gibt, oben, unten, rechts, links, kippen, alles passiert gleichzeitig.
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0: 8:21 Uhr. Guten Morgen, MDR Sachsen-Anhalt ist hier. Guten Morgen auch ins MDR-Wetterstudio an Diana Weise.
1: Guten Morgen, Julia.
0: Und Diana, das Schöne ist ja, die MDR Sachsen-Anhalt-Hörerinnen und Hörer, die schicken uns ja auch gerne mal Wetterfragen, Wetterbeobachtungen.
1: Ja.
0: Guck mal, Günther aus Staßfurt hat beobachtet,
2: dass nach einem härteren und längeren Winter wie dieses Jahr in aller Regel ein trockenheißer Sommer folgt. Wie bei dem Sommermärchen der Fußball-WM im eigenen Land 2006. Ein Supersommer damals. Vielleicht kann auch das Diana Weise bestätigen.
0: Ja, Diana. Also liebe Grüße erstmal an Günther. Und ich meine, vielleicht ist da ein Zusammenhang zu erkennen. Jetzt ist ja auch wieder WM. Was sagst du?
1: Grüße ich auch mal Günther. Also das ist ja so ein Orakel, ne? Die Langfristvorhersagen, wissen wir ja, die sind sehr wackelig und da will ich mich gar nicht so beteiligen.
0: Okay.
1: Weil für mich jetzt der letzte Winter jetzt auch nicht so das große Drama war. Also da war es ja auch immer mal wechselhaft und für so eine stabile Wetterlage mit langen Hochs, die es dann auch 2006 im Sommer gab. Ich erinnere mich, Hoch Michaela war das, die ja dieses Sommermärchen sozusagen gebracht hat. Mhm. Also da, das sieht im Moment nicht ganz so aus, als würde sich da was andeuten. Wir haben es ja auch jetzt mit so einer wechselhaften Phase zu tun. Heute gibt es ein paar wenige Schauer und Gewitter. Morgen werden das schon mal mehr zum WM-Start. Also bei uns eher das wechselhafte Wetter und auch nicht ganz so warm. Also morgen 14 bis 19 Grad die Höchstwerte und heute sind 16 bis 21 Grad.
0: Naja, aber ich sag mal so, die WM geht ja ein paar Wochen, also
1: ja,
0: bis zum 19.
1: Ja
0: Juli. Da ist ja noch Zeit, dass noch so ein richtig schöner Sommer kommt.
1: Genau.
0: Also ausgeschlossen ist ja nicht.
1: Nein, genauso wie wir das andere nicht wissen, also müssen wir einfach abwarten.
0: Okay, ich danke dir, Diana, und bis bald, ne?
1: Bis bald.

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8: Um 8.30 Uhr im Studio begrüßt Sie Leines Benedikt Zose. Guten Morgen. In Sorge im Landkreis Harz ist in der Nacht ein Jugendlicher in einer Jugendherberge durch eine Powerbank schwer verletzt worden. Das teilte der Harzer Kreisbrandmeister Kai-Uwe Lohse MDR Sachsen-Anhalt mit. Demnach fing der tragbare Akku in der Hosentasche des Jugendlichen Feuer. Laut Lohse war der Einsatz außergewöhnlich.
9: Es ist schon ungewöhnlich. Man hört ja immer, dass mal solche Powerbänke Schadensfälle auslösen. In meinem Bereich war das das erste Mal. Ist dann doch schon nachdenkenswerterweise, dass sowas dann auch passieren kann und dass nicht nur darüber geredet wird.
8: Der Jugendliche kam per Rettungshubschrauber in eine Spezialklinik nach Halle. Die Feuerwehr musste die Jugendherberge zwischenzeitlich evakuieren. Etwa 120 Menschen wurden in Sicherheit gebracht. Insgesamt waren knapp 70 Feuerwehrleute im Einsatz. Verspätungen, verpasste Anschlüsse und lange Wartezeiten. Für viele Pendler im Jerichower Land wird das zur Dauerbelastung. Zwischen Biederitz und Burg sind derzeit Busse als Schienenersatzverkehr unterwegs. Das klappt nicht immer reibungslos. Der Fahrgastverband ProBahn sieht die Gefahr, dass Fahrgäste irgendwann ganz auf den ÖPNV verzichten. Sprecher Tom Bruchholz sagte MDR Sachsen-Anhalt.
10: Unsere Befürchtung ist, dass die Fahrgäste dauerhaft dem System ÖPNV, dem System Bahn verloren gehen. Und das kann nicht das sein, was die Bahn und auch die Politik möchte. Von daher fordern wir die Bahn nochmal deutlich auf, hier schnellstmöglich diese Langsamfahrstellen abzubauen und wirklich genügend in die Infrastruktur und auch zeitig genug zu investieren.
8: In Derwisch im Jerichower Land haben einige Bewohner seit heute Nacht kein Wasser mehr. Wie der örtliche Versorger Heidewasser MDR Sachsen-Anhalt mitteilte, ist in der Nähe der vielbefahrenen B1 ein Rohr gebrochen. Warum, ist noch unklar. Der betroffene Bereich am Siedlungsweg ist gesperrt. Im Laufe des Vormittages soll die Straße aufgebuddelt und das kaputte Rohr geflickt werden. Bis dahin müssen sich die Anwohner in Geduld üben. Feuerwehr und Tierpfleger im Magdeburger Zoo haben den Ernstfall geprobt. Gestern Vormittag löste die Alarmanlage aus. Teil der Übung war ein simulierter Brand im Ziegenhaus und eine verletzte Tierpflegerin. Feuerwehrkamerad Lars Werner hat die Übung geleitet.
11: Der Zoo hat ein neues Alarmsystem, was in diesem Atemzug gleich getestet wurde. Wie die Alarmierung der Feuerwehr funktioniert, auch die Alarmierung der Kollegen innerhalb des Zoos. Und natürlich ganz wichtig ist hier halt das Zusammenspiel zwischen Tierpfleger, Zooleitung und auch der Feuerwehr, damit die Tiere halt auch fachgerecht gerettet werden können. Und Zielsetzung ist halt immer, dass wir gewisse Sachen üben, die wir nicht im Alltag haben, dass wir mal was Neues haben und natürlich auch miteinander das Aufbauen des ganzen Einsatzes halt regelmäßig trainieren.
8: Der Magdeburger Zoo und die Feuerwehr zogen trotz kleiner Probleme ein positives Fazit.
12: Wir möchten, dass Sie gut ankommen. Hier ist der MDR Sachsen-Anhalt Verkehrsservice. 3 Minuten nach 8:30. Im Landkreis Börde ist die Straße zwischen Eschenrode und Weferlingen nach einem Unfall gesperrt. Und in Halle ist die Dessauer Straße zwischen Dessauer Platz und Landrhein nach einem Unfall gesperrt. Außerdem gibt es Stau und es stockt stadteinwärts auf der B80 vor dem Rennbahnkreuz sowie an der Magistrale stadteinwärts. Auch dauert bis zu einer Viertelstunde länger. Hier kommen die Blitzer. Vielen Dank fürs Anrufen. Auf der der A9 Richtung Berlin zwischen Halle und Bitterfeld-Wolfen, auf der B79 in Mattierzoll Richtung Wolfenbüttel, auf der B81 Höhe Egel Nord Richtung Magdeburg, auf der B107 in Vilsbeck in beiden Richtungen Blitzer, auf der B184 zwischen Dessau und Roßlau, in Haldensleben in der Neuenhofer Straße stadtauswärts und in Halle auf der Magistrale Richtung Halle-Neustadt. 0800 94 6 94 6 und die 1. Gerne weiter kostenfrei anrufen, wenn Sie auch eine Info haben von den Straßen. Ich wünsche eine gute Fahrt. Das Wetter heute mal mit Sonne, mal mit Wolken, am Nachmittag und am Abend mit einigen Schauern und Gewittern. Bis 21 Grad gibt es heute. Es sind jetzt 14 in Sandersdorf-Brehna und in Betzendorf, in Burg, in Thale und Bad Lauchstädt jeweils 13 Grad. Morgen ja, geht es nochmal so ein bisschen runter mit den Temperaturen, wird windig, wechselhaft, im Harz auch stürmisch. Freitag sieht auch regnerisch aus, aber dann am Wochenende sieht es wieder freundlicher aus. Hier ist der schönste Morgen. Ich bin Julia Rosebruck und wünsche einen guten Start in den Mittwoch.
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0: Oh, hier kommen schon die Fotos rein von Erdbeereis, Erdbeertorte, was man nicht alles mit Erdbeeren machen kann. Sie gilt als Königin der Beerengewächse. Dabei ist die Erdbeere gar keine Beere, sondern eine Nuss. So, gleich wieder was gelernt hier zum Weitererzählen. MDR Sachsen-Anhalt-Morgenreporterin Marie Stiller ist für uns heute Morgen auf dem Erdbeerpflückfeld. Marie, erstmal guten Morgen.
1: Guten Morgen, Julia.
0: Und ich frage mich ja immer schon, wenn man Erdbeeren pflückt, ne? Also wir haben so ein paar im Garten auch, ist das denn richtig, dass das grüne Zeug da oben dran, dass das dran bleibt oder soll das direkt an der Pflanze bleiben? Wie macht man es denn nun richtig? Ich meine, du hast da jetzt ja wahrscheinlich die Experten da bei dir.
1: Ja, und zum Glück habe ich hier eine Experte mit dabei, weil ich weiß das nämlich auch nicht. Aber ich leite deine Frage mal weiter an Beate hier bei mir auf dem Selbstpflückfeld. Beate, wie pflückt man denn die Erdbeere am besten? Lässt man nun die grüne Haube oben dran oder nicht?
2: Also die grüne Haube sollte man unbedingt dran lassen, vielleicht auch noch ein Stück von dem Stiel, weil wenn man die Erdbeere wäscht, kommt das Wasser da nicht rein. Wenn die Blüte ab ist, läuft das Wasser in die Erdbeere rein. Die Erdbeere verliert an Geschmack. Es gibt lockere Sorten. Diese hier ist sehr fest und dann zerfällt es schneller, ne?
1: Also Julia, weißt du Bescheid? Wir lassen das besser oben dran beim Pflücken. Aber das ist auch wirklich richtig schön hier. Wir stehen in Halberstadt auf dem Selbstpflückfeld der Familie Roker und nehmen hier, wie gesagt, Beate. Die ist hier eine richtige Erdbeere. Die fällt auf, die hat ein Erdbeer-T-Shirt an, die hat eine rote Hose. Also Beate, die ist hier Programm auf dem Feld. Vor uns sehen wir die Türme vom Halberstädter Dom. Hinter uns ist der Brocken. Und ja, hier auf so, ich würde mal sagen, 200 mal 100 Meter große Erdbeerplantage kann man selber Erdbeeren pflücken. Beate, du hast mir auch schon gesagt, wie diese ganzen Sorten hier heißen.
2: Ja, also wir haben die Verdi, wir haben die Rendezvous, das sind zwei frühe Sorten. Wir haben die Asia, das ist die mittlere Sorte. Und wir haben die Canzi. Ich spreche das immer ein bisschen verkehrt aus. Es kann auch sein, dass die ein bisschen anders heißt. Und wir sind jetzt wieder in der Verdi, das ist die zweijährige Pflanze. Die trägt im Moment sehr, sehr viel.
1: Okay, und wenn wir jetzt hier bei euch pflücken und die Erdbeeren mit nach Hause nehmen, wie halten wir uns die denn am besten frisch?
2: Also am besten nicht zu hoch stapeln. Ich bin gegen Eimer pflücken, aber wenn man Marmelade macht, ist es egal. In Behältern stellen, wir haben auch unsere Pappbehälter, kann man die drinnen lassen. Nicht immer unbedingt in den Kühlschrank, einfach draußen stehen lassen, auch nicht in der heißen Küche. In den Raum, manchmal über Nacht auf der Fensterbank oder auf dem Balkon und die Erdbeere bleibt dann lange frisch. Wenn man sie im Kühlschrank stellt, verliert sie oftmals an Geschmack.
1: Und wenn ich jetzt hier mit nach Hause komme, waschen oder nicht? Wie ist es?
2: Also immer erst waschen, wenn sie gegessen wird. Nie vorher, denn zerfällt sie und wird auch eher schimmelig mit Bakterien. Nein, immer erst waschen, wenn man sie isst und auch nie unter fließendem Wasser. Ein bisschen Wasser in die Schüssel, ins Becken, die Erdbeere reinlegen, kurz durchspülen und dann durch ein Sieb. Aber unsere Erdbeeren kann man auch gleich vom Busch essen. Die sind so toll sauber, da passiert nichts.
1: Also da passiert nichts mit. Und hier kommen auch schon die ersten Halberstädter vorbei zum selber pflücken. Aber die hier in Halberstadt, die lieben auch wirklich ihre Erdbeeren, haben sie mir vorhin erzählt.
3: Vom Strauch oder direkt aus dem Körbchen. Ich habe welche in der Tasche, nennen die nicht. Einfach so. Oder ansonsten auch gerne mit Schlagsahne oder Vanilleeis, aber am liebsten wirklich gleich lecker pur und reif.
4: Mit Milch und Zucker.
5: Ne, die Frau macht dann entweder Erdbeertorte oder wir essen die so pur. Ohne Zucker, das schmeckt ja nicht so.
4: Mit Zucker und Milch. Mal ausprobieren.
1: Also es gibt ganz, ganz viele verschiedene Möglichkeiten, Erdbeeren zu essen. Und wenn schon eine richtige Erdbeere neben mir steht mit der Beate, frage ich die natürlich auch. Beate, wie magst du denn deine Erdbeeren am liebsten?
2: Also ich esse sie am liebsten ungezuckert, aber mein Mann kleingeschnitten wie früher mit ganz, ganz viel Zucker. Ich mache mir ein bisschen Joghurt drüber, auch mal ein bisschen Buttermilch. Es geht auch mal ein kleiner Eierlikör drüber. Also die Geschmäcker sind da ganz verschieden. Und ich esse auch gerne noch Grießbrei mit Erdbeeren manchmal. Das schmeckt auch sehr lecker. War früher so Mittagsgericht. Ja, die Erdbeere ist sehr vielfältig. Und die meisten kochen auch sehr, sehr viel Marmelade. Das ist so der Hit. Die Erdbeeren werden viel für Marmelade gepflückt.
1: Ich mag sie ja besonders am liebsten frisch vom Busch. Und ich greife mir jetzt hier mal eine. Die ist doch schön rot. Also Julia, ich lasse es mir schmecken. Oh. Ich bringe dir vielleicht sogar nachher noch welche mit.
0: Oh ja, bitte. Ich mag nämlich Erdbeeren vor allem in großen Mengen. Liebe Grüße zu euch aufs Erdbeerfeld MDR Sachsen-Anhalt. Morgenreporterin Marie Stiller und Sie lassen sich gerne auch natürlich Ihre Erdbeeren schmecken. In welcher Form auch immer.

0: 8:52 Uhr. Guten Morgen. Hier ist MDR Sachsen-Anhalt. Gleich ab 9 mit Julian Mengler. Und jetzt nochmal mit der Erinnerung an
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0: Ja, wir sammeln jetzt ja schon Ihre Antworten. Es geht dieses Mal um kleine Spielfiguren, denn passend zu den Händel-Festspielen gibt's ja den kleinen Händel als Georg Friedrich als Playmobil-Figur. Und wir möchten wissen, welches Sachsen-Anhalt-Original sollte es auch als Spielfigur geben? Da sind auch schon einige Antworten da. Geht zum Beispiel auch um einen weiteren Komponisten, allerdings aus Magdeburg.
2: Telemann. Ja, weil ich den super finde. Ich mag Händel und ich mag Telemann. Deswegen bin ich ja in der Halle, Händel-Festspieler.
0: Wer fällt Ihnen da ein? Welches Sachsen-Anhalt-Original sollte es als Spielfigur geben? Erzählen Sie uns das. Per Telefon 0800 94 6 94 6 und die 0 oder, na klar, als Sprachnachricht per WhatsApp oder in der MDR Sachsen-Anhalt-App. Und Freitag, kurz nach 7, lösen wir dann auf die Freitagsfrage, die meistgenannte Antwort. Hier ist Elena Miles.

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MDR Sachsen-Anhalt schaukelt sich mit Ihnen in den Mittwochvormittag. Klingt gleich so. Die Glitterband aus 1974, ein Hit unseres Lebens. Bis gleich. Ja.

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2: Ich bin Michael Rosebruck. Guten Tag. Das mutmaßlich misshandelte Kind aus dem Landkreis Anhalt-Bitterfeld ist im Krankenhaus verstorben. Nach Angaben von Polizei und Staatsanwaltschaft erlag es seinen schweren Kopfverletzungen. Das 6 Jahre alte Kind aus dem Osternienburger Land war am Sonntag ins Krankenhaus geflogen worden. Ein Unfall als Ursache wird inzwischen ausgeschlossen. Der 27-jährige Lebensgefährte der Mutter wurde im Zuge der Ermittlungen festgenommen. Er sitzt in Untersuchungshaft. In einer Jugendherberge in Sorge im Landkreis Harz ist in der Nacht ein Jugendlicher durch eine brennende Powerbank schwer verletzt worden. Wie Kreisbrandmeister Lose MDR Sachsen-Anhalt mitteilte, wurde er mit einem Rettungshubschrauber in eine Spezialklinik nach Halle geflogen. Der Jugendliche zog sich Brandwunden am Oberschenkel zu. Die Feuerwehr musste die Jugendherberge zwischenzeitlich evakuieren. Etwa 120 Menschen wurden in Sicherheit gebracht. Eine Powerbank ist ein tragbarer Akku. Brennende Autos und Häuser, fliegende Steine und ein rassistischer Mob, der durch die Straßen zieht. In der nordirischen Hauptstadt Belfast hat es in der Nacht heftige Krawalle gegeben. Hunderte Menschen hatten sich in der Stadt versammelt, um gewaltsam gegen Einwanderung zu demonstrieren. Auslöser der Proteste war die Veröffentlichung eines Videos von einem Messerangriff in Belfast. Ein Mann aus dem Sudan hatte einen anderen Mann schwer verletzt. Zu den Demonstrationen riefen rechtsextreme Aktivisten auf. Auch in anderen Städten Nordirlands kam es zu Ausschreitungen. In Halle ist es am späten Abend zu einer blutigen Auseinandersetzung gekommen. Laut Polizei stach ein 18-jähriger Russe mit einem Messer auf einen 25-jährigen Syrer ein. Das Opfer kam ins Krankenhaus. Worum es bei dem Streit ging, ist noch nicht bekannt. In Weißenfels hat ein Unbekannter am Abend ein Fastfood-Restaurant überfallen. Mit vorgehaltenem Messer erbeutete er Bargeld im unteren vierstelligen Bereich. Verletzt wurde aber niemand. Die Preise an den Tankstellen haben sich zuletzt wieder etwas erholt, auch dank des Tankrabatts von rund 17 Cent pro Liter Sprit. Das Ganze läuft aber nur noch bis Ende Juni. Wie es danach weitergeht, ist offen. Das sorgt beispielsweise im Handwerk in Sachsen-Anhalt für Ärger. Die Handwerkskammer Halle fordert nun vom Bund schnelle Klarheit. Betriebe bräuchten Planungssicherheit, hieß es. Aus Sicht des Handwerks hat sich der Tankrabatt bewährt und sollte deshalb verlängert werden. Den ganzen Tag über muss heute im Jessener Ortsteil Dixförder im Landkreis Wittenberg mit Fluglärm gerechnet werden. Am Badesee probt unter anderem das Deutsche Rote Kreuz den Ernstfall mit Hubschraubern aus der Luft. Wasserretter und Spezialisten aus ganz Deutschland trainieren dort gemeinsam mit der Bundeswehr. Dabei seilen sich Höhenretter ab, um Menschen aus Seen, Flüssen oder auch bewegter See zu bergen. Und das waren die Nachrichten mit Michael Rosebruck, Wetter und Verkehr. Jetzt mit dir, mein Lieber.
3: Danke dir, Micha. Wir möchten, dass Sie gut ankommen. Hier ist der MDR Sachsen-Anhalt Verkehrsservice um 8:03. Wir schauen auf die B248 Salzwedel-Wolfsburg zwischen Pögen und Rohrberg in beiden Richtungen. Aktuell eine Sperrung wegen eines brennenden Fahrzeugs. Im Landkreis Börde ist die Straße zwischen Eschenrode und Weferlingen nach einem Unfall gesperrt. Und in Halle ist die Dessauer Straße zwischen Dessauer Platz und Landrhein nach einem Unfall dicht. Außerdem gibt es Stau und stockenden Verkehr stadteinwärts. Viertelstunde mehr gerade auf der B80 vor dem Rennbahnkreuz und an der Magistrale. Dankeschön fürs Blitzermelden. Auf der A9 zum Beispiel Richtung Berlin zwischen Halle und Bitterfeld-Wolfen. Dann auf der B79 in Matjetzoll Richtung Wolfenbüttel. Dann auf der B81 Höhe Egeln Nord Richtung Magdeburg. B107 Fischbeck in beiden Richtungen. B184 zwischen Dessau und Roßlau. Blitzer in Haldensleben, Neuenhofer Straße auswärts, in Halle, Magistrale Richtung Halle-Neustadt und in Magdeburg Blitzer in der Berliner Chausseestadt auswärts. Das war's für den Moment. Wenn Sie noch was entdecken, Staus, Blitzer, Verkehrsbehinderung, rufen Sie uns bitte an, alles wie immer. Wir erreichen uns immer kostenfrei 0800 94 6 94 6 um die 1. Dankeschön, gute Fahrt. Naja, mal sind die Wolken dunkler, mal sind sie wieder heller. Zwischendrin scheint auch die Sonne, heute 16 bis 21 Grad. Gibt von allem was und am Nachmittag ziehen auch wieder Regenwolken durch. Morgen insgesamt mehr Regen und weniger Sonne. Das Wochenende wird dann wieder schöner. 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
3: Und wir streuen ein bisschen Glitzer drauf mit der Glitterband. Schönen Mittwochvormittag.

0: richtig großen Hits hier bei MDR Sachsen-Anhalt. Hallo am Mittwochvormittag und hallo nach Halle, hier ist MDR Sachsen-Anhalt, da wo die Mundwinkel am höchsten sitzen. Also in Halle leben nämlich die glücklichsten Großstädter ganz Sachsen-Anhalts. Das sagt der neue Glücksatlas. Also muss es ja stimmen. Deutschlandweit landet Halle auf Platz 12. Kein Ort in Sachsen-Anhalt schneidet besser ab. Was sagen wir da? Verdient? Komm, wir hören mal, ob da ein Lächeln in der Stimme ist bei Hallenserinnen und Hallensern.
1: Also ich wohne in einem Stadtteil außerhalb von Halle und da bin ich glücklich. Ich komme gern mal in die Stadt, aber nicht mehr ganz gern.
2: Die Stadt an sich, meine Arbeit, die netten Leute, alles, meine Partnerin.
3: Na? Eigentlich nicht so richtig. In Halle muss noch viel getan werden.
4: Ich mag die Stadt sehr gerne. Also ich habe jetzt mir gerade hier die Marktkirche angeschaut und freue mich jetzt essen zu gehen. Ich genieße es sehr.
0: Tja, auch in der glücklichsten Stadt gibt es verschiedene Meinungen. Magdeburg kommt in dem Ranking übrigens auf Platz 23. Ganz vorne liegt bundesweit Erfurt. Und wir haben mit dem Macher der Studie gesprochen, Wirtschaftswissenschaftler Bernd Raffelhüschen. Und er erklärt, wie die Zahlen überhaupt zustande kommen. Wird ja nicht gewürfelt.
5: Nun, messen tun wir es einfach durch die subjektive Einschätzung. Das heißt, wir fragen für diese Studie ca. 30.000 Menschen auf der Skala von 0 bis 10, wie zufrieden seid ihr, wenn 0 quasi die Frustration und 10 die absolute Happiness ist. Und das, was Sie als Städteranking sehen, ist nur die subjektive Einschätzung dieser Menschen. Tatsache ist, die Krisen der Welt berühren die Zufriedenheit eher weniger. Das, was Zufriedenheit wirklich stiftet, ist das lokale Umfeld. Das ist die Familie, das ist der Freundesbekanntenkreis. Das ist die Tatsache, ob ich in einer intakten städtischen Struktur lebe. Aber im subjektiven Empfinden der Menschen kommen Krisen erst dann an, wenn sie zu Arbeitslosigkeit beispielsweise führen oder wenn sie zu stagnierenden Einkommenssituationen führen. Erst dann werden diese Krisen wirklich relevant für die Zufriedenheit.
0: Also das private Glück wohnt im Osten, sagt der neue Glücksatlas. Halle ist die glücklichste Großstadt in Sachsen-Anhalt. Und wir holen genau dieses Glück ins Radio. Wir sind MDR Sachsen-Anhalt mit den Hits unseres Lebens.

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1: Um 9.30 Uhr im Studio begrüßt Sie Leines Benedikt Zosel. Guten Tag. In Sorge im Landkreis Harz ist in der Nacht ein Jugendlicher in einer Jugendherberge durch eine Powerbank schwer verletzt worden. Das teilte der Harzer Kreisbrandmeister Kai-Uwe Lohse, MDR Sachsen-Anhalt, mit. Demnach fing der tragbare Akku in der Hosentasche des Jugendlichen Feuer. Laut Lohse war der Einsatz außergewöhnlich.
2: Es ist schon ungewöhnlich. Man hört ja immer, dass mal solche Powerbänke Schadensfälle auslösen. In meinem Bereich war das erste Mal. Ist dann doch schon nachdenkenswerterweise, dass sowas dann auch passieren kann und dass nicht nur darüber geredet wird.
1: Der Jugendliche kam per Rettungshubschrauber in eine Spezialklinik nach Halle. Die Feuerwehr musste die Jugendherberge zwischenzeitlich evakuieren. Etwa 120 Menschen wurden in Sicherheit gebracht. In Oertslingen um den umliegenden Dörfern sorgt der Verkehr rund um die A2 weiter für Ärger. Zuletzt hatten Bürgerinnen und Bürger dagegen protestiert. Fast täglich gibt es kilometerlange LKW-Staus. Was Sachsen-Anhalts Verkehrsministerium dazu sagt, weiß André Plaul.
3: Ein Sprecher sagte, die Arbeiten auf der Autobahn 2 seien nötig. Es sei aber auch allen Beteiligten bewusst gewesen, dass sie die Verkehrssituation verschärfen würden. Die B1, die unter anderem durch Irxleben führt, sei die offizielle Umleitung. Das Ministerium macht auch deutlich, kurzfristig lässt sich die Belastung kaum verringern. Eine spürbare Entlastung wird aber in Aussicht gestellt. Schon in den nächsten Wochen soll sich die Lage etwas entspannen, wenn ein Bauabschnitt an der L47 zwischen Irxleben und Hohenwarsleben fertig ist.
1: In der Börde ist ein rasender Simson-Fahrer plötzlich zum Ornithologen geworden. Er hat jetzt mehrere Verfahren am Hals. Tatjana Gropius berichtet.
4: In Gröningen flüchtete der Mann am Sonntagabend vor einer Polizeikontrolle. Bei der Verfolgung durch den Ort verlor der Mann mehrfach fast die Kontrolle über seine Simson und landete schließlich auf einer Wiese außer Sicht der Beamten. Die suchten zunächst zu Fuß weiter und fanden den 48 Jahre alten Flüchtigen wenig später zunächst ohne sein Fahrzeug auf einem Acker. Seine Erklärung: Er beobachte hier nur die Vögel. Die Beamten nahmen ihn trotzdem fest. Er war ohne Führerschein und offenbar auf Drogen unterwegs. Die Simson stellte sich später als gestohlen heraus.
1: Das Landesmusikgymnasium in Wernigerode feiert in diesem Jahr seinen 35. Geburtstag und bekommt ein schönes Geschenk. Mehr als 80 Bewerbungen für das kommende Schuljahr, so viele wie seit Jahren nicht mehr. 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Soweit die neuesten Meldungen aus dem Studio Magdeburg mit Leines Benedikt Zosel.
5: 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Dankeschön, Martin Halle, Leines Benedikt in Magdeburg, Martin in Dessau und Katharina in Stendal. Wir möchten, dass Sie gut ankommen. Hier ist der MDR Sachsen-Anhalt Verkehrsservice um 9.33 Uhr. A2 Richtung Hannover zwischen Irxleben und Eilsleben stockt es wegen Bauarbeiten 10 Minuten mehr. Die B248 Salzwedel-Wolfsburg ist zwischen Pügen und Rohrberg in beiden Richtungen weiter gesperrt. Dort brennt ein Fahrzeug. Im Landkreis Börde ist die Straße zwischen Eschenrode und Weferlingen nach einem Unfall dicht. Und in Halle die Dessauer Straße zwischen Dessauer Platz und Landrhein weiter nach einem Unfall gesperrt. Und es gibt Stau stadteinwärts mit bis zu 15 Minuten Wartezeit auf der B80 vor dem Rennbahnkreuz sowie an der Magistrale. Wir sind bei den Blitzern. Auf der B79 stehen sie in Mattierzoll Richtung Wolfenbüttel. Auf der B81 Höhe Egel Nord Richtung Magdeburg. Dann auf der B107 in Schönfeld Richtung Havelberg. Blitze auf der B184 zwischen Roßlau und Dessau. In Haldensleben Neuenhofer Straße stadtauswärts. In Halle ein neuer Blitzer in der Guldenstraße einwärts. Danke fürs Bescheid sagen. Und auf der Magistrale Richtung Halle-Neustadt nach wie vor. Plus Blitzer in Magdeburg, Berliner Chaussee stadtauswärts. Haben Sie noch was? Staus, Blitzer, Verkehrsbehinderungen. Wir sind Ihre erste Adresse, wenn es um den Straßenverkehr geht. Rufen Sie gerne durch und melden kostenfrei 0800 94 6 94 6 und die 1. Dankeschön. Bis 21 Grad heute höchstens. Dazu gibt es einen Sonne-Wolken-Mix. Am Nachmittag ziehen noch wieder Regenwolken durch. Morgen wird's auch nass. Ab Freitag dann mehr Sonne und es wird auch wieder wärmer.
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0: beim letzten Badabada war es 9.52 Uhr. Hallo auch ins Büro. Schönen Mittwoch. Hier ist MDR Sachsen-Anhalt. Hier bei uns steht regelmäßig vor dem Radiostudio Kuchen. Oder auch so ein Teller mit Süßigkeiten. Kollegen bringen was mit und teilen mit allen. Und zwar nicht nur, wenn jemand Geburtstag hatte, sondern auch mal einfach nur so zwischendurch. Und das wirkt, denn Arbeit darf ja mehr sein als nur ein Kommen und Gehen. Und das gilt gar nicht nur im Job, sondern gilt auch fürs Leben. Darüber macht sich Juliane Baumann heute so ihre Gedanken.
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2: Ein Fremder ist ein Freund, mit dem ich noch keinen Keks geteilt habe. Dieser theologisch schwergewichtige Satz stammt von einer mir sehr wichtigen Person meiner Kindheit. Genau, dem Krümelmonster. Kann man nachlesen im kleinen Reklamheft »Das Krümelmonster – ein Ratgeber für Genießer«. Also eines steht fest, das Krümelmonster hat Recht. Ja, es löst seine Konflikte in der Regel durch übermäßigen Kekskonsum, aber dahinter steckt eine geniale Strategie gegen das gesellschaftliche Frösteln. Man stelle es sich vor,

0: in einer Debatte im Landtag oder in einer überfüllten Regionalbahn. Die Luft ist dick vor Misstrauen oder politischen Unterschieden. Und dann bricht einer ein Stück Gebäck ab und reicht es rüber. In dem Moment passiert etwas, denn Teilen verwandelt die Distanz in Beziehung. Man kann jemanden, der mit einem krümelt, einfach viel schwerer anfeinden. Die Bibel empfiehlt genau das nur ohne Erwähnung von Keksen. Im Hebräerbrief steht: Gutes zu tun und mit anderen zu teilen, vergesst nicht. Im Urtext steht an dieser Stelle das Wort Koinonia und das bedeutet Gemeinschaft stiften. Wir debattieren in diesen Tagen viel über Abgrenzung und Identität. Aber gesellschaftliche Veränderung beginnt selten mit großen politischen Reden. Sie beginnt klein, auf Augenhöhe. Und ich kann heute den ersten Schritt tun, auch wenn es krümelt. Juliane Baumann, evangelische Rundfunkbeauftragte.
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0: Wir holen die Sonne ins Radio bei MDR Sachsen-Anhalt mit Jennifer Rush, 25 Lovers, 1984 kam der Song. Und gleich pusten wir mal das staubige Baustellenradio durch. MDR Sachsen-Anhalt spielt Status Quo direkt nach den Nachrichten um 10 und nach Wetter und Verkehr. Bleiben Sie einfach dran.
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0: Ich bin Michael Rosebrock. Guten Tag. In Sorge im Landkreis Harz ist in der Nacht ein Jugendlicher bei einem Feuer in einer Jugendherberge schwer verletzt worden. Nach Angaben der Feuerwehr war in seiner Hosentasche eine Powerbank, also ein tragbarer Akku, explodiert. Der Jugendliche erlitt Brandwunden am Oberschenkel. Er kam per Rettungshubschrauber in eine Spezialklinik nach Halle. Etwa 120 Menschen wurden während der Lösch- und Rettungsarbeiten in Sicherheit gebracht. Kreisbrandmeister Lohse sprach bei MDR Sachsen-Anhalt von einem ungewöhnlichen Einsatz. Das mutmaßlich misshandelte Kind aus dem Landkreis Anhalt-Bitterfeld ist seinen schweren Kopfverletzungen erlegen. Wie die Behörden mitteilten, starb es gestern Nachmittag in einer Klinik. Das 6 Jahre alte Kind aus dem Osternienburger Land war am Sonntag mit schwersten Kopfverletzungen ins Krankenhaus geflogen worden. Ein Unfall als Ursache wird inzwischen ausgeschlossen. Der 27-jährige Lebensgefährte der Mutter wurde im Zuge der Ermittlung festgenommen. Er sitzt in Untersuchungshaft. In und um Irxleben in der Börde gehen die Menschen momentan sprichwörtlich die Wände hoch. Grund sind die zahlreichen Baustellen im Bereich der B1, der A2 und innerorts. In Irxleben geht es deshalb auf den Straßen nur ganz langsam voran. Nach öffentlichen Protesten am vergangenen Freitag gegen das Baustellenchaos hat das Verkehrsministerium nun die Planung der Arbeiten verteidigt. Die Verkehrsprobleme seien von Beginn an bekannt und mit allen Beteiligten abgesprochen gewesen, hieß es. Immerhin, am 20. Juni soll ein erster Bauabschnitt in Erxleben fertig sein. Brennende Autos und Häuser, fliegende Steine und ein rassistischer Mob, der durch die Straßen zieht. In der nordirischen Hauptstadt Belfast hat es in der Nacht heftige Krawalle gegeben. Hunderte Menschen hatten sich in der Stadt versammelt, um gewaltsam gegen Einwanderung zu demonstrieren. Auslöser der Proteste war das Video von einem Messerangriff in Belfast. Darin verletzte ein Mann aus dem Sudan einen anderen Mann schwer. Zu den Demonstrationen hatten Rechtsextreme aufgerufen. In Halle hat ein Jugendlicher 3 Kinder mit einem Messer bedroht. Laut Polizei war er zuvor von den 11- bis 13-Jährigen mit Wasser aus einer Wasserpistole bespritzt worden. Sie hätten im Bereich des Hallmarktes gespielt, so eine Polizeisprecherin. Zunächst soll der junge Mann mit Kieselsteinen nach den Kindern geworfen haben, bevor er das Messer zückte. Außerdem habe er sich rassistisch geäußert. Verletzt wurde niemand, die Polizei ermittelt jetzt. Die Stadt Bitterfeld-Wolfen behält den Kulturpalast. Sie wird das Gebäude nicht wieder an die frühere Besitzerin zurückgeben. Das hat der Stadtrat am Abend mit knapper Mehrheit beschlossen. Die Stadt hatte das Gebäude im September gekauft. Ziel war, es einen Musikpalast zu entwickeln. Gutachten zweifelten später jedoch die Wirtschaftlichkeit des Projekts an. Deshalb wollte die Stadt vom Kauf zurücktreten. Der Stadtrat entschied aber gestern nun anders. Der Bitterfelder Kulturpalast steht seit Jahren leer. Und das waren die Nachrichten mit Michael Rosebruck. Wetter und Verkehr mit dir, Julian.
9: Dankeschön, Micha. Wir möchten, dass Sie gut ankommen. Hier ist der MDR Sachsen-Anhalt Verkehrsservice um 3:10. Hallo auf die A2 Richtung Hannover. Geduld bitte zwischen Irxleben und Eilsleben. Es stockt wegen Bauarbeiten. Plus 10 Minuten. Die B248 Salzwedel-Wolfsburg ist zwischen Pögen und Rohrberg weiter in beiden Richtungen wegen eines Feuerwehreinsatzes gesperrt. Im Landkreis Börde ist die Straße zwischen Eschenrode und Weferlingen nach einem Unfall gesperrt. Und im Stadtverkehr Halle dauert es nach wie vor. Stau stadteinwärts mit bis zu einer Viertelstunde Verzögerung auf der B80 vorm Rennbahnkreuz und an der Magistrale ab Feuerwache. Blitzer auf der B81 Höhe Egel Nord Richtung Magdeburg. Auf der B91 nach dem Ortseingang Merseburg, wenn Sie aus Richtung Halle kommen. Dann auf der B107 Schönfeld Richtung Havelberg. Auf der B184 ebenfalls Blitzer zwischen Roßlau und Dessau. Haldensleben, Achtung, Neuenhofer Straße stadtauswärts. In Halle 2 Blitzer, einmal in der Guldenstraße einwärts und auf der Magistrale Richtung Halle-Neustadt. Dann ein Blitzer in Lützen, Gustav-Adolf-Straße, gleich zweimal hintereinander. Dankeschön fürs gut aufpassen und Bescheid sagen. Außerdem Blitzer in Magdeburg in der Berliner Chaussee stadtauswärts. Neu zwischen Salzfurt-Kapelle und Ragun und entdeckt in Weißenfels Blitzer in der Käthe-Kollwitz-Straße stadtauswärts. Ich sag ein dickes Danke an alle, die gemeldet haben. Gerne weiter so. Staus, Blitzer immer am Telefon durchgeben bei MDR Sachsen-Anhalt. Kostenfrei 0800 94 6 94 6 und die 1. Danke. Ja, heute Vormittag noch entspanntes Wetter, Sonne und Wolken im Wechsel, bis 21 Grad die Höchstwerte. Morgen nur noch bis 19 und es wird nass. Wie nass? Und wann ist denn das Sommerwetter wieder zurück? Das klären wir gleich um 20 nach 10 mit dem MDR Wetterstudio.
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9: Erinnern Sie sich an den Fall des Feuerwehrmannes in Taucha in Sachsen, der auf der Einsatzfahrt geblitzt worden ist und dafür seinen Führerschein abgeben sollte? Jetzt gibt's eine Entscheidung. Sprechen wir gleich drüber. Nach Gesibo und Status Quo

0: Gesimo durch den Mittwochvormittag. Hallo bei MDR Sachsen-Anhalt. Was passiert eigentlich, wenn die Feuerwehr auf der Fahrt zu einem Einsatz mit Blaulicht und Martinshorn geblitzt wird? Mittlerweile wissen wir es, es geht zur Sache. Ein ehrenamtlicher Feuerwehrmann aus Taucha bei Leipzig in Sachsen hat das Ganze ausprobiert. Blitzer in einer Tempo-30-Zone, er soll knappe 69 km/h gefahren sein. Die Stadt fordert 370 Euro Bußgeld und ein Fahrverbot. Diese Geschichte hat deutschlandweit für Kopfschütteln gesorgt. Gestern gab es vor dem Amtsgericht Eilenburg eine Entscheidung. Keine Strafe für den Retterei Lange. Trotzdem, was bleibt, ist die Enttäuschung.
1: Ich kann das eigentlich immer noch nicht fassen, dass sie das wirklich bis zum bitteren Ende durchziehen. Der eigene Stadt gegen den eigenen Feuerwehrkameraden, der für die Stadttaucher unterwegs war. Das verstehe ich. Versteht keiner. Bin ich stinkesauer drüber.
0: Aber wieso hat die Stadt das denn überhaupt bis vors Gericht kommen lassen? Es gibt ein Statement vom Taucher Stadtsprecher Nico Graubmann.
2: Wir dürfen über rote Ampeln fahren, wir dürfen verkehrt rum in Einbahnstraßen fahren und wir dürfen auch die Geschwindigkeit überschreiten. Der Gesetzgeber gibt dort keine Obergrenze vor. Die Bewertung dessen, wie schnell darf man fahren, kann man fahren, liegt allein beim Einsatzfahrer. Einsatzfahrzeuge werden regelmäßig geblitzt. Warum die Stadt Taucha natürlich hier diesen Vorgang so, ja, scharf abhandelt, keine Ahnung.
0: Sagt in diesem Fall Gunnar Ullmann, Präsident des Landesfeuerwehrverbandes Sachsen. Und jetzt hören wir das Statement des Stadtsprechers Nico Graubmann aus Taucha. Warum hat sich die Stadt also so dahinter geklemmt?
3: Man darf aber auch nicht übersehen, dass andere Verkehrsteilnehmer, vor allem Kinder, gefährdet werden können, wenn innerorts am helllichten Tag mit derart überhöhter Geschwindigkeit durch einen mehr oder weniger übersichtlichen Baustellenbereich gefahren wird.
0: Am Ende alles irgendwie ziemlich verhärtet. Und der Feuerwehrmann ist jetzt also freigesprochen worden, auch wenn es kein Prozess war, sondern es ging einfach nur um diese Verhandlung. Die Anwältin von Rai Lange ist erleichtert.
4: Man muss wirklich heute eine Lanze für die Strafjustiz brechen, weil die diese komplett überzogene und auch falsche Anwendung des Rechts hier korrigiert hat, die seitens der Stadt Taucha erfolgt ist und gerade damit auch das Ehrenamt, die Einsatzkräfte, die jeden Tag unterwegs sind und unser aller Leben und unser aller Gesundheit und unsere Sachwerte zu schützen, einfach den Rücken gestärkt hat und ganz und gar deutlich gemacht hat, dass sie eben anders zu behandeln sind, dass für sie andere Vorschriften gelten und dass sie eben nicht zu bestrafen sind wie ein x-beliebiger Temposünder, der zum Eisessen fährt.
0: Naja, trotzdem bleibt am Ende die Enttäuschung, wir haben es ja gehört. Rai Lange will nicht mehr zurück zur Freiwilligen Feuerwehr in Taucha. Ein Fall, der deutschlandweit diskutiert wurde, auch bei Kameraden in Sachsen-Anhalt. Mehr zu dem Thema gibt's auch auf mdr.de im Internet. MDR Sachsen-Anhalt jetzt mit Herbert Grönemeyer.

0: Von Menschen für Menschen. Hallo bei MDR Sachsen-Anhalt. Der 10. Juni und wir haben wieder die Übergangsjacke an. Hallo Ralf Verlentscher im MDR Wetterstudio.
1: Ja, schönen guten Tag.
0: Na, heute Sonne und Wolken im Wechsel. Es fühlt sich kühl an. Wie sieht's denn sonst heute aus?
1: Es ist auch relativ kühl. Wir haben in der Höhe vor allem kalte Luft. Das merkt man zum Beispiel, wenn wir uns mal die Temperatur von Brocken angucken. Dort sind es nämlich nur 6 Grad.
0: Hui.
1: Und natürlich dann in tieferen Lagen ist es dann auch verhalten. Wir liegen überall unterhalb der 20 Grad Marke. Und mit ein bisschen Glück sind heute auch nicht mehr als 21 Grad drin.
0: Mit ein bisschen Glück. Kommt da noch Regen dazu heute?
1: Das kann durchaus passieren. Denn durch diese höhenkalte Luft geht es dann mit Quellungen los. Kann man schon ganz gut sehen. Im Harz zum Beispiel bilden sich schon erste Quellen. Wolken und daraus können dann wirklich Schauer oder im Laufe des Nachmittags auch mal ein Gewitter werden.
0: Und es sieht aktuell so aus, als wäre das mit dem Regen jetzt auch was Längeres, oder?
1: Naja, es bleibt leicht unbeständig, muss man sagen, solange wie diese höhenkalte Luft da ist, und es wird auf jeden Fall morgen noch der Fall sein. Es gibt auch noch ein bisschen Nachschub vom Atlantik her, wird es dann auch morgen wieder Quellwolken geben und auch morgen dann wieder Schauer und Gewitter, und morgen bleiben wir sogar unterhalb der 20 Grad Marke, da sind wir so bei 14 bis 19 Grad und es gibt noch ein bisschen kräftigeren Wind.
0: Okay, und nur, dass wir planen können, Ralf, wann wird es wieder sommerlicher?
1: Na, sommerlicher geht es schon ab Freitag los mit 22 Grad, aber da zieht erstmal noch ein Regengebiet durch, aber Richtung Wochenende steigen dann die Temperaturen an und dann ist es auch wieder trocken.
0: Alles klar, Grillfleisch lohnt sich wieder dann fürs Wochenende.
1: Richtig.
0: Danke für den Ausblick, Ralf Verlentscher im MDR Wetterstudio.
1: Bis denn.
0: Und wir hören Gary Rafferty. Hier ist die Baker Street bei MDR Sachsen-Anhalt.

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5: Um 10.30 Uhr im Studio begrüßt Sie Leines Benediktshose. Guten Tag. Das mutmaßlich misshandelte Kind aus dem Landkreis Anhalt-Bitterfeld ist seinen schweren Kopfverletzungen erlegen. Nach Angaben von Polizei und Staatsanwaltschaft starb es gestern Nachmittag in einer Klinik. Das 6 Jahre alte Kind aus dem Ostern-Nienburger Land war am Sonntag mit schwersten Kopfverletzungen ins Krankenhaus geflogen worden. Ein Unfall wird als Ursache inzwischen ausgeschlossen. Der 27-jährige Lebensgefährte der Mutter wurde im Zuge der Ermittlungen festgenommen. Er sitzt in Untersuchungshaft. In Sorde im Landkreis Harz ist in der Nacht ein Jugendlicher in einer Jugendherberge durch eine Powerbank schwer verletzt worden. Das teilte der Harzer Kreisbrandmeister Kai-Uwe Lohse, MDR Sachsen-Anhalt, mit. Demnach fing der tragbare Akku in der Hosentasche des Jugendlichen Feuer. Laut Lohse war der Einsatz außergewöhnlich.
6: Es ist schon ungewöhnlich. Man hört ja immer, dass mal solche Powerbänke Schadensfälle auslösen. In meinem Bereich war das erste Mal. Ist dann doch schon nachdenkenswerterweise, dass sowas dann auch passieren kann und dass nicht nur darüber geredet wird.
5: Der Jugendliche kam per Rettungshubschrauber in eine Spezialklinik nach Halle. Die Feuerwehr musste die Jugendherberge zwischenzeitlich evakuieren. Etwa 120 Menschen wurden in Sicherheit gebracht. Ein Jugendlicher hat in Halle 3 Kinder mit einem Messer bedroht. Laut Polizei war er zuvor von den 11- bis 13-Jährigen mit Wasser aus einer Wasserpistole bespritzt worden. Sie hätten im Bereich des Hallmarktes gespielt. Zunächst soll der junge Mann mit Kieselsteinen nach den Kindern geworfen haben, bevor er ein Messer zückte. Außerdem habe er sich rassistisch geäußert. Verletzt wurde niemand, die Polizei ermittelt. Die Bundeswehr ist im Wandel. Deutschland braucht Soldaten, also junge Menschen, sowie die Schülerinnen und Schüler der Oberstufe am Einstein-Gymnasium in Magdeburg. Ihre Haltung zum Wehrdienst?
7: Wir müssen uns verteidigen können, um uns nicht verteidigen zu müssen. Deswegen könnte ich mir auch vorstellen, eben zum Bund zu gehen.
8: Ich hatte kein Problem, Zivildienst und all sowas zu machen, aber ich persönlich verweigere den Dienst an der Waffe wegen meiner Religion und wegen meinem Glauben.
9: Also ich würde selber nicht freiwillig dienen, weil ich einfach ganz genau weiß, schon seit vielen Jahren, wo es in meiner Zukunft hingehen soll. Ich weiß genau, was ich studieren will. Ich weiß, wo ich mit meinem Leben hin möchte. Und da würden einfach diese 6 Monate meinen Lebensplan einfach so unnötige Zeit so nach hinten ziehen.
10: Ja, ich würde zum Bund gehen, weil Deutschland hat uns so viele Möglichkeiten gegeben und daher würde ich Deutschland was zurückgeben wollen. Und das Geld spielt auch eine große Rolle. Also ich werde das ansparen und dann für meine Zukunft benutzen.
5: Die Schüler des Magdeburger Einstein-Gymnasiums haben gestern mit Thomas Röwekamp, dem Vorsitzenden des Verteidigungsausschusses, im Bundestag diskutiert. Zu sehen als TV-Beitrag in der ARD-Mediathek. Soweit die neuesten Meldungen aus Sachsen-Anhalt mit Leines Benediktshosel. 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
11: Danke dir. Wir möchten, dass Sie gut ankommen. Hier ist der MDR Sachsen-Anhalt-Verkehrsservice um 10.33 Uhr. Ein Blick auf die A2 Richtung Hannover. Zwischen Bornstedt und Eilsleben ist die Strecke nach einem Unfall gesperrt. Es gibt zurzeit Stau bis Irxleben und bitte denken Sie an die Rettungsgasse. Auf der A2 Richtung Hannover zwischen Bornstedt und Eilsleben bitte eine Rettungsgasse bilden. Im Landkreis Börde ist die Straße zwischen Eschenrode und Weferling nach einem Unfall gesperrt. Und im Stadtverkehr Halle dauert es weiter. Stau stadteinwärts auf der B80 vorm Rennbahnkreuz plus 15 Minuten und an der Magistrale ab Feuerwache ebenfalls plus 15. Geblitzt wird auf der B81 zwischen der A14 Abfahrt Magdeburg-Sudenburg und Langenwedding. Auf der B91 nach dem Ortseingang Merseburg, wenn Sie aus Richtung Halle kommen. Auf der B107 in Schönfeld Richtung Havelberg. Blitze auf der B184 zwischen Roßlau und Dessau. Außerdem in Haldensleben, Neuenhofer Straße stadtauswärts. In Halle sind es jetzt 3 Blitzer, einmal Guldenstraße einwärts. Fritz-Hoffmann-Straße in beiden Richtungen, der ist neu, danke fürs Bescheid sagen nach Halle. Und auf der Magistrale Richtung Halle-Neustadt. Zwischen Heimburg und Abzweig Pfeifenkrug, Höhe der A36, Auffahrt Halberstadt, steht ein Blitzer. Außerdem in Magdeburg in der Berliner Chaussee stadtauswärts. Zwischen Salzfurt-Kapelle und Ragun. In Weißenfels in der Käthe-Kollwitz-Straße auswärts und neu Zörbig in der Leipziger Straße. Also wirklich Blitzer, von A wie Annaburg bis Z wie Zörbig, hören Sie nur hier bei MDR Sachsen-Anhalt immer aktuell. Und Sie melden mit gerne kostenfrei am Telefon 0800 94 6 94 6 und die 1. Dankeschön schon jetzt. Ich wünsche Ihnen eine gute und vor allem sichere Fahrt. Kühl heute. Wir liegen unter 20 Grad. 21 gibt's höchstens und die auch nur mit Glück. Dazu Sonne und Wolken im Wechsel. Erstmal noch, denn am Nachmittag kann's regnen. Morgen wird's insgesamt nass, da freuen sich die Blumen. Ab Freitag wird's dann wieder sommerlicher.
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0: Hallo bei MDR Sachsen-Anhalt mit Culture Club. Spontane Frage, wie lang ist Ihre letzte Fahrradtour her?
1: Ach, jetzt gerade erst am Wochenende, schön. Meine war in der Kindheit.
0: Ich habe heute nicht mal mehr ein Fahrrad. Gerade im Alter ist vielen Menschen das Radfahren zu anstrengend und vielleicht machen auch die Knie nicht mehr so richtig mit. Und wie schade ist es denn, wenn man etwas möchte, es aber nicht mehr kann? Man braucht die richtigen Ideen. In einem Altenpflegeheim in Dessau-Roßlau werden Rikscha-Fahrten angeboten. Mit der Fahrradrikscha, um genau zu sein. Damit geht's jetzt auf Ausflüge. Und MDR Sachsen-Anhalt-Reporter Martin Krause war dabei.
2: Kaum hat Corinna Müller Platz genommen, leuchten ihre Augen schon vor Freude.
3: Gott sei Dank, endlich mal wieder raus. War so. Ich find's toll.
2: Ein Pfleger hat der Seniorin auf den bequemen Sessel geholfen. Kurz anschnallen und dann setzt sich das Dreirad auch schon in Bewegung.
3: Also das ist schon ganz gut. Denn immer und da, du kannst ja nicht immer nur in das Heim sein, boah, das geht ja nicht. Man sitzt schön bequem, boah.
2: Vom Seniorenheim Amalienhof im Dessauer Süden geht's hinaus ins Grüne. In die Pedale tritt Frank Brune vom Allgemeinen Deutschen Fahrradclub.
4: Das Schöne ist, wir kommen dann in die Muldaue, Tiergarten, also eigentlich diese ganzen Strecken, wo man mit dem Auto gar nicht hinkommt und wo es dann einfach auch mal ein bisschen ruhiger ist und es macht Spaß.
2: Immer wieder stoppt Brune das Gefährt. Es gibt ja auch viel zu entdecken. Einmal in der Woche ist die Rikscha mit besonders geh-eingeschränkten Senioren unterwegs. Die Nachfrage unter den knapp 130 Bewohnern im Amalienhof ist enorm, so Qualitätsmanager Erik Bratke.
5: Die Bewohner selber finden das total toll. Ne? Die schwärmen davon. Das ist auch etwas, was in den Köpfen bleibt. Wenn sie da sagen, wenn sie erzählen, ja, wir haben das gesehen, wir haben das gesehen. Und die Pflegekräfte auf Station merken dann, es hat den Leuten gefallen.
2: Die Rikscha hat derweil den Dessauer Marktplatz erreicht.
3: Was ist denn, oh, hast du wieder was Neues gesehen? Na, prima. Hat mir gefallen.
2: Und dann genießt die Rentnerin wieder den Fahrtwind.
3: Ja.
4: Wir suchen natürlich auch immer noch ein paar Ehrenamtliche. Jeder, der da Lust drauf hat und ein einfacher Fahrradfahrer ist, der kann das machen. Das ist unglaublich. Da zu sehen, wie viel Freude das macht, mit so einfachen Dingen die Leute einfach mal wieder hier rauszukriegen, dass die einfach mal wieder was anderes sehen, das ist schon toll.
2: Nach knapp einer Stunde endet die Rikscha-Rundfahrt wieder am Dessauer Pflegeheim. Erwartungsfroh steht dort schon die nächste Bewohnerin bereit.
0: Ist das ein tolles Projekt in Dessau. Danke MDR Sachsen-Anhalt-Reporter Martin Krause fürs Erzählen. Und bewegte Bilder sehen wir dann heute Abend in Sachsen-Anhalt heute im MDR-Fernsehen um 19 Uhr.

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0: Hallöchen, hier kommt das nächste Musikversprechen bei MDR Sachsen-Anhalt nach 11 mit Supertramp, Musik von Phil Collins und Don McLean. 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
8: Mit Karin Roxer, guten Tag. Einschnitte in der Pflege, Mehrbelastungen für Versicherte. Gegen geplante Änderungen bei Kranken- und Pflegekassen gehen heute Beschäftigte des Gesundheitswesens bundesweit auf die Straße. Laut der Gewerkschaft Verdi beteiligen sich auch Mitarbeiter in Magdeburg und Halle an den Protesten. Sie kritisieren auch den zusätzlichen Druck auf Krankenhäuser. Die zentrale Kundgebung ist in Hannover geplant. Heute beraten auch die Spitzen der Regierungskoalition mit Gewerkschaften und Arbeitgebern über geplante Änderungen im Sozialbereich. In Sorge im Landkreis Harz ist in der Nacht ein Jugendlicher bei einem Feuer in einer Jugendherberge schwer verletzt worden. Nach Angaben der Feuerwehr war in seiner Hosentasche eine Powerbank, also ein tragbarer Akku, explodiert. Der 13-Jährige erlitt Brandwunden am Oberschenkel. Er kam per Rettungshubschrauber in eine Spezialklinik nach Halle. Etwa 120 Menschen wurden während der Lösch- und Rettungsarbeiten in Sicherheit gebracht. Kreisbrandmeister Lohse sprach bei MDR Sachsen-Anhalt von einem ungewöhnlichen Einsatz. In und um Irxleben in der Börde sind Anwohner im Moment genervt. Grund sind die zahlreichen Baustellen im Bereich der B1, der A2 und auch im Ort. In Irxleben geht deshalb auf den Straßen nur langsam voran. Nach öffentlichen Protesten am vergangenen Freitag gegen das Baustellenchaos hat das Verkehrsministerium die Planung der Arbeiten verteidigt. Die Verkehrsprobleme seien von Beginn an bekannt und mit allen Beteiligten abgesprochen worden. Das Ministerium stellte Erleichterungen in Aussicht. Um den 20. Juni herum soll ein erster Bauabschnitt in Irxleben fertig sein. Mehr zur aktuellen Verkehrslage gleich nach den Nachrichten. In Halle hat ein Jugendlicher 3 Kinder mit einem Messer bedroht. Laut Polizei war er zuvor von den 11- bis 13-Jährigen mit Wasser aus einer Wasserpistole bespritzt worden. Sie hätten im Bereich des Hallmarktes gespielt, so eine Polizeisprecherin. Zunächst soll der junge Mann mit Kieselsteinen nach den Kindern geworfen haben, bevor er ein Messer zückte. Außerdem habe er sich rassistisch geäußert. Verletzt wurde niemand. Die Polizei ermittelt. Den ganzen Tag über muss heute im Jessener Ortsteil Dixförder im Landkreis Wittenberg mit Fluglärm gerechnet werden. Am Badesee probt unter anderem das Deutsche Rote Kreuz den Ernstfall mit Hubschraubern aus der Luft. Wasserretter und Spezialisten aus ganz Deutschland trainieren dort gemeinsam mit der Bundeswehr. Dabei seilen sich die Höhenretter ab, um Menschen aus Seen, Flüssen oder auch bewegter See zu bergen. Soweit die Nachrichten mit Karin Roxer, jetzt der Blick auf die Straßen mit Julian.
0: Machen wir so, danke Karin. Denn wir möchten, dass Sie gut ankommen. Hier ist der MDR Sachsen-Anhalt Verkehrsservice um 11 Uhr gleich 3 Minuten. Vorsicht auf der A2 Richtung Berlin zwischen Lenin und Dreieck Werder, eine ungesicherte Unfallstelle. A2 Richtung Hannover zwischen Bornstedt und Eilsleben nach einem Unfall gesperrt, zurzeit Stau bis Irxleben. Bitte denken Sie an die Rettungsgasse. Im Landkreis Börde ist die Straße zwischen Eschenrode und Weferlingen nach einem Unfall dicht. Und im Stadtverkehr Halle dauert es immer noch. Stau stadteinwärts bis zu einer Viertelstunde mehr auf der B80 vor dem Rennbahnkreuz und an der Magistrale ab Feuerwache. Hallo Blitzer! Auf der B81 Höhe Egel Nord Richtung Magdeburg und zwischen der A14 Abfahrt Magdeburg-Sudenburg und Langenwedding. Auf der B91 nach dem Ortseingang Merseburg, wenn Sie aus Richtung Halle kommen. Auf der B100 in Gossa Richtung Gröbern, neu. Auf der B107 in Schönfeld Richtung Havelberg. B184 zwischen Roßlau und Dessau. Dann ein Blitzer in Haldensleben in der Neuenhofer Straße stadtauswärts. In Halle, Guldenstraße einwärts, Fritz-Hoffmann-Straße in beiden Richtungen und auf der Magistrale Richtung Halle-Neustadt. Blitzer zwischen Heimburg und Abzweigpfeifen, Krughöhe der A36, Auffahrt Halberstadt. Magdeburg-Westerhüsen, neuer Blitzer in der Schönebecker Chaussee in beiden Richtungen. Dankeschön. Zwischen Salzfurt-Kapelle und Ragun haben sie aufgebaut. Außerdem in Weißenfels in der Käthe-Kollwitz-Straße stadtauswärts und in Zörbig in der Leipziger Straße. Staus, Blitzer, Verkehrsbehinderung? Immer aktuell hören bei MDR Sachsen-Anhalt und gerne auch melden. Kostenfrei 0800 94 6 94 6 und die 1. Dankeschön. Richtiges Jackenwetter gerade draußen. Wir haben es mit kühler Höhenluft zu tun, haben wir vorhin gelernt. Nur 6 Grad sind es auf dem Brocken. Bis zum Wochenende bleiben wir bei unter 20 oder vielleicht mal so knapp drüber, höchstens 21. Heute Nachmittag kann es regnen, morgen wird es auch insgesamt sehr nass, ab Freitag aber langsam wieder Sommerwetter.
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0: Aber nicht alleine. Don McLean ist mit hier.

0: Halli und hallo, hier ist MDR Sachsen-Anhalt. Die Fußball-WM rückt immer näher. Haben Sie Lust drauf oder nicht so? Naja, morgen geht's ja schon los und dank Sommer werden viele im Garten oder mit offenen Fenstern gucken. Und wir kennen das ja alle, jedes Mal jubelt jemand früher über ein Tor. Wie kann das sein, dass der Nachbar früher jubelt? MDR Sachsen-Anhalt, Alleswisser Carsten Möbius hat die Antwort.
1: Wenn Sie bei der WM nicht vom Jubel des Nachbarn erfahren wollen, dass gerade ein Tor gefallen ist, dann kommt's vor allem auf den Übertragungsweg an, gar nicht so sehr auf das Gerät, auf dem Sie schauen. Am schnellsten ist natürlich das Stadion, aber direkt dahinter kommt das klassische Kabelfernsehen. Satellit liegt nur meist knapp dahinter. Da liegt die Verzögerung so zwischen 5 und 10 Sekunden. Überraschend langsam sind dagegen viele Internetlösungen. Angebote wie Magenta, Vodafone und so eine Geschichten. Bei denen dauert die Verzögerung immer noch ein bisschen länger. Und am allerlangsamsten sind die Streaming-Apps auf dem Smart-TV. Sogar 20, 30, es wird sogar von 50 Sekunden berichtet. Der Grund, das Bild wird unterwegs mehrfach verarbeitet, umgewandelt, gepuffert und zwischengespeichert. Wer also beim Tor als Erster aufspringen will, der schaut die WM am besten über Kabel oder Satellit und nicht über eine App. Sonst weiß der Nachbar schon Bescheid, während Sie bei Ihnen noch im Mittelfeld rumdümpeln.
0: Hauptsache der Spielstand ist hinterher der gleiche. Wer wirklich Erster sein will, ist also live dabei. Aber erstens kann sich das keiner leisten und zweitens hat unser MDR Sachsen-Anhalt Alleswisser Carsten Möbius noch ein bisschen Spezialwissen für uns.
1: Streng genommen, ganz streng genommen, sieht niemand das Spiel in Echtzeit. Selbst die Besucher im Stadion nicht. Denn das Licht vom Spielfeld braucht zwar nur Millionstel Sekunden bis zu unseren Augen, aber unser Gehirn sammelt die Informationen erstmal und rechnet sie dann zusammen. Neurowissenschaftler gehen davon aus, dass dieser ganze Prozess, dass unser Bewusstsein der Realität um etwa 100 bis 300 Millisekunden hinterherhinkt. Das klingt sehr, sehr wenig, ist auch sehr, sehr wenig, bedeutet aber, wieder nur rein theoretisch, selbst die Fans im Stadion erleben das Tor eigentlich immer nur mit einer winzigen Verzögerung.
0: Also trösten wir uns, niemand sieht das Tor wirklich live. Auch nicht der Nachbar, auch wenn er früher schreit. Unsere Mannschaft startet dann am Sonntag ins WM-Turnier, hat beim ersten Spiel einen, sagen wir mal, leichten Gegner, das kleine Curaçao. Da, wo der blaue Schnaps herkommt. MDR Sachsen-Anhalt macht Lust auf die WM und spielt Bob Seger im Radio.

Hallöchen, hier MDR Sachsen-Anhalt. Vielleicht sind Sie gerade im Auto unterwegs. Schön, dass wir im Autoradio laufen. Ich habe eine Warnmeldung von der A2 Richtung Berlin zwischen Lenin und Dreieck Werder. Achtung, eine ungesicherte Unfallstelle. A2 Richtung Berlin zwischen Lenin und Dreieck Werder. Bitte besonders vorsichtig.

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1: Um 11.30 Uhr im Studio begrüßt Sie Leines Benedikt Zosel. Guten Tag. Landwirtschaftliche Betriebe sollen in Sachsen-Anhalt künftig bei finanziellen Problemen Unterstützung bekommen. Bei vielen hergestellten Produkten wie Zuckerrüben oder Kartoffeln gibt es aktuell keine auskömmliche Finanzierung, sagte Ministerpräsident Schulze. Max Hensch zu den Maßnahmen.
2: Schulze, der Bauernverband und auch der Bauernbund Sachsen-Anhalt haben eine gemeinsame Erklärung unterzeichnet. Demnach soll etwa geprüft werden, ob Steuern und Pacht später gezahlt werden können. Denn viele Bauern rechnen aktuell mit Verlusten, leisten aber Steuervorauszahlungen, deren Höhe sich noch an lukrativeren Jahren orientiert. Außerdem soll geprüft werden, ob das Land den Landwirten, die in Zahlungsnot geraten, ihre Flächen abkauft und sie zur weiteren Nutzung zurückverpachtet. So sollen die Bauern zahlungsfähig bleiben und auch der Aufkauf von Flächen durch Großinvestoren gebremst werden. Die Unterzeichner richten auch gemeinsame Forderungen an den Bund, etwa für geringere Steuern für Landwirte und günstigeren Agrardiesel.
1: Der Bauernverband und der Bauernbund werden genau wie die Staatskanzlei aktuell von CDU-Politikern geführt. Das mutmaßlich misshandelte Kind aus dem Landkreis Anhalt-Bitterfeld ist seinen schweren Kopfverletzungen erlegen. Nach Angaben von Polizei und Staatsanwaltschaft starb es gestern Nachmittag in einer Klinik. Das 6 Jahre alte Kind aus dem Osternienburger Land war am Sonntag mit schwersten Kopfverletzungen ins Krankenhaus geflogen worden. Ein Unfall als Ursache wird inzwischen ausgeschlossen. Der 27-jährige Lebensgefährte der Mutter wurde im Zuge der Ermittlungen festgenommen. Er sitzt in Untersuchungshaft. Wer nach einem langen Arbeitstag nach Hause will, der braucht vor allem eins, und zwar einen Anschluss, der auch funktioniert. Genau daran hapert es derzeit zwischen Biederitz und Burg. Dort sind Busse als Schienenersatzverkehr unterwegs, die aber nicht immer auf die Fahrgäste warten. Dazu sagte Tom Bruchholz vom Fahrgastverband ProBahn.
3: Also wir haben den Eindruck, dass vor allen Dingen die Busfahrer über Verspätungen der Züge kaum informiert werden und dann einfach losfahren, obwohl der Zug vielleicht bloß 2-3 Minuten Verspätung hat. Man könnte also noch warten, aber diese Information erreicht ganz oft die Busfahrer überhaupt nicht.
1: In Halle sind die Menschen offenbar besonders glücklich. Laut dem aktuellen sogenannten Glücksatlas kommt die Saalestadt im deutschlandweiten Städteranking auf Platz 12, vor Magdeburg auf Platz 23. Wir haben die Hallenser gefragt, ob sie glücklich sind und wenn ja, warum.
4: Also ich wohne in einem Stadtteil außerhalb von Halle und da bin ich glücklich. Ich komme gern mal in die Stadt, aber nicht mehr ganz gern.
5: Die Stadt an sich, meine Arbeit, die netten Leute, alles, meine Partnerin.
6: Na? Eigentlich nicht so richtig. In Halle muss noch viel getan werden.
7: Ich mag die Stadt sehr gerne. Also ich habe jetzt mir gerade hier die Marktkirche angeschaut und freue mich jetzt essen zu gehen. Ich genieße es sehr.
1: Für den Glücksatlas waren die Bewohner von 40 Großstädten über mehr als 3 Jahre lang befragt worden, wie sie etwa ihre Wohnsituation, den Job oder die Kriminalität bewerten. Soweit die neuesten Meldungen aus Sachsen-Anhalt mit Leines Benedikt Zosel. 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
8: Dankeschön, Leines Benedikt. Wir möchten, dass Sie gut ankommen. Hier ist der MDR Sachsen-Anhalt Verkehrsservice um 11.33 Uhr. Hallo auf die A2 Richtung Berlin. Zwischen Lenin und Dreieckwerder gibt es weiter Behinderungen nach einem Unfall. Die A2 Richtung Hannover ist zwischen Bornstedt und Eilsleben nach einem Unfall gesperrt. Es gibt Stau bis Irxleben. Bitte denken Sie an die Rettungsgasse. Jetzt gibt es auch Stau auf der B1-Umfahrung durch Irxleben. Und im Landkreis Börde ist die Straße zwischen Eschenrode und Weferlingen nach einem Unfall gesperrt. Geblitzt wird auf der A71 Richtung Schweinfurt zwischen Heldrung und Kölle da. Auf der B81 Höhe Egel Nord Richtung Magdeburg und zwischen der A14 Abfahrt Magdeburg-Sudenburg und Langenweddingen. Auf der B91 nach dem Ortseingang Merseburg aus Richtung Halle. Auf der B100 in Gossa Richtung Gröbern. Auf der B107 in Schönfeld Richtung Havelberg. Auf der B184 zwischen Roßlau und Dessau. Blitzer in Haldensleben in der Neuenhofer Straße stadtauswärts. Dann in Halle 3 Blitzer. Einmal Guldenstraße einwärts, Fritz-Hoffmann-Straße in beiden Richtungen und auf der Magistrale Richtung Halle-Neustadt. In Halle außerdem in der Ludwig-Wucherer-Straße in beiden Richtungen und in der Trothaer Straße stadteinwärts. Danke auch für diese Blitzer. Zwischen Heimburg und Abzweig Pfeifenkrug wird Höhe der A36 auf Bad Halberstadt geblitzt. In Magdeburg-Westerhüsen in der Schönebecker Chaussee in beiden Richtungen. Zwischen Salzfurt-Kapelle und Ragun. In Weißenfels in der Käthe-Kollwitz-Straße auswärts und in Zörbich in der Leipziger Straße. Was alles auf der Straße, was so in den Garagen steht. Wenn Sie noch irgendwas sehen, Staus, Blitzeranhänger, mobilen Blitzer, was auch immer, rufen Sie uns gerne an. Wir warnen das ganze Land. Sie erreichen uns immer kostenfrei unter 0800 94 6 94 6 1. Dankeschön. Gute Fahrt. Nur knapp 20 Grad schaffen wir heute. Dazu erstmal noch Sonne und Wolken im Wechsel. Am Nachmittag kommt dann der Regen. Morgen bleibt's nass und kühl. Am Freitag dann langsam wieder wärmer. Am Wochenende Grillwetter.
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0: So, schauen Sie bitte, hier links sehen Sie eine Kirche. Ja. Ein Stückchen weiter eine Statue und hinten dann das Rathaus. Hallo bei MDR Sachsen-Anhalt. Wie funktioniert wohl eine Stadtführung ohne Stadtführer? Schauen wir doch mal nach Zerbst, die Heimatstadt von Katharina der Großen. Es gibt seit neuestem dort ein Handyprogramm, mit dem man einen Spaziergang als Entdeckungstour durch die tausendjährige Geschichte machen kann. Anne Höppner leitet die Touristinformation von Zerbst, ist sehr stolz auf den neuen sogenannten Audioguide.
1: Man kann sich seinen eigenen Stadtrundgang zusammenstellen oder auch nur einzelne Sehenswürdigkeiten anhören, was man über diese so erfahren kann.
2: Auf dem Marktplatz steht ein ganz besonderes Denkmal, die sogenannte Butterjungfer.
3: Stattlich präsentiert sich der sogenannte dicke Turm.
2: Nur wenige Schritte südlich der barocken Stadthalle von Zerbst erwartet sie ein weiteres Juwel.
1: Und für die, die nicht so mobil sind, sie können sich auf dem Sofa ganz gemütlich machen, die App auf ihr Handy laden und einfach die Augen schließen und Zerbst auf sich wirken lassen.
0: Und man muss nicht immer da sein, man kann es sogar zu Hause ausprobieren und sich einfach auf der Couch ein bisschen was vorlesen lassen. Der kostenfreie Audioguide. Und damit beweist Zerbst, man kann das echte Leben gut mit der digitalen Technik verbinden, kann was Neues erleben und kann Touristen begeistern. Hier ist MDR Sachsen-Anhalt. Das ist Neil Diamond.

0: Gary and the Pacemakers, Ferry Cross the Mersey hier bei MDR Sachsen-Anhalt läuft auch häufig mal im Fußballstadion. Morgen startet die Fußball-WM in den USA, Mexiko und in Kanada. Wie schaut eigentlich ein ehemaliger Fußballprofi auf das Turnier? Billy Wolf hat sich mit Ex-Profi und Nationalspieler Thomas Hitzlsperger über die WM unterhalten. Ab heute gibt's nämlich eine Doku im Ersten, Titelträume und WM-Wahnsinn. Wie steht's denn um die Euphorie? Das sagt der Experte.
1: Wenn morgen Abend angepfiffen wird, dann meine ich schon, dass eine Euphorie entstehen kann in einzelnen Ländern. Mhm. Hier in Europa merke ich schon, dass das viel Kritik geäußert wird, die ich auch absolut teile. Daher kann es manchmal zäh werden. Mal schauen, was am Ende, was wir dann sagen am 19. oder 20. Juli.
0: Ja, sehr spannender Blick drauf. Das ganze Gespräch mit Ex-Nationalspieler Thomas Hitzlsperger hören wir heute Nachmittag um kurz nach 2:30 hier bei MDR Sachsen-Anhalt. Geht auch um die Chancen des deutschen Teams bei der WM und was eigentlich die verdammt verrückte Zeitverschiebung mit den Spielern macht. Wird spannend. Ich wünsche Ihnen noch einen schönen Mittwoch. Sage bis morgen Vormittag. Ich bin Julian Mengler. Tschüss.

0: Immer wieder schön, Barry Manilow mit Mandy hier bei MDR Sachsen-Anhalt. Und wir haben gleich eins der schönsten Duette aller Zeiten für Sie. Elton John und Kiki Dee spielen wir gleich mit Don't Go Breaking My Heart, kurz nach 12. Und vorher haben wir für Sie noch den Nachrichtenüberblick.
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0: Die Übersicht hat jetzt für uns Uli Wittstock. Hallo Uli.
7: Hallo Billy.
0: Uli, du startest jetzt mit einem ganz, ganz traurigen Thema.
7: Ja, es geht um mein getötetes Kind in Osternienburg. Wir haben da inzwischen erste Informationen. Und wir reden dann auch noch über ein Gipfeltreffen heute im Bundeskanzleramt. Gewerkschaften, Unternehmen und die Politik debattieren über geplante Reformen. In Osternienburg im Landkreis Anhalt-Bitterfeld hat sich mit großer Wahrscheinlichkeit ein furchtbares Verbrechen ereignet. Ein 6-jähriges Kind erlag im Krankenhaus seinen Kopfverletzungen. Am Sonntag war das Kind mit einem Rettungshubschrauber in ein Krankenhaus geflogen worden. Mein Kollege André Damm hat dazu recherchiert. Ein 27-jähriger Mann wurde verhaftet und sitzt in Untersuchungshaft. Was ist zu dem tragischen Fall bisher bekannt?
8: Noch nicht sehr viel. Ich habe heute mit Alexandra Jirschik von der Dessauer Staatsanwaltschaft gesprochen und sie verweist darauf, dass ein Ermittlungsverfahren eben nicht öffentlich geführt wird und deshalb werden nur ganz sparsam die Fakten herausgegeben. Fest steht, dass der 27-Jährige der Lebensgefährte der Mutter ist und dass es sich bei dem Vorfall, der sich in einem Wohnhaus in Osternienburg ereignet hat, wohl um keinen Unfall handelt. Und das liegt an der Art und Weise der schweren Kopfverletzungen des Kindes, die passen eben nicht zu einem Sturz. Das hatte vielmehr mit massiver Gewalteinwirkung zu tun, so die Einschätzung der Mediziner. Deshalb auch der Haftbefehl gegen den 27-Jährigen, der bisher übrigens nicht vorbestraft war, so die Dessauer Staatsanwältin.
7: Wie sehen denn die weiteren Ermittlungsschritte jetzt von Polizei und Staatsanwaltschaft aus?
8: Ja, auch da hält sich die Staatsanwältin Jirschik bedeckt. Übliche Ermittlungsschritte wären Zeugenbefragungen, das Einbeziehen von Jugendämtern. Und wichtig sind natürlich auch die genauen Ergebnisse der Rechtsmedizin. Eine Obduktion des 6-jährigen Mädchens wurde angeordnet. Und das soll Hinweise darauf geben, wie es zu den schweren Kopfverletzungen kommen konnte. Laut Jirschik werde es 1 oder 2 Wochen dauern, bis genaue Ergebnisse vorliegen.
7: André Damm war das. Vielen Dank. Wir blicken nach Berlin. Dort gibt es heute ein Gipfeltreffen im Bundeskanzleramt. Die Regierungsparteien treffen sich mit Unternehmen und Gewerkschaften. Es geht um die geplanten Reformen bei den Themen Rentenpflege und Krankenversicherung. Noch vor der Sommerpause sollen ja die Pläne von der Bundesregierung auf den Weg gebracht werden. Große Erwartungen an das Treffen sollte man aber nicht haben. Das sagt Marcel Fratscher vom Deutschen Institut für Wirtschaftsforschung.
9: Ja, ich erwarte einen Austausch, aber nicht wirklich ein großes Reformpaket, denn es ist ziemlich absehbar, dass die Gewerkschaften und auch die Arbeitgebervertreter eigentlich sehr stark lobbyieren werden für ihre Interessen, sagen, ihr könnt uns keine Beschneidungen zumuten, ihr müsst uns entlasten, ihr müsst uns helfen. Also wir sehen hier eine typische Lobbypolitik und ich glaube, die Bundesregierung muss allen ein Stück weit wehtun, muss allen etwas zumuten. Und ich befürchte, da ist sie im Augenblick noch nicht bereit.
7: Also sparen ja, aber bitte nicht bei mir. Derzeit würde sich jedoch niemand trauen, die Wahrheiten auszusprechen, denn Deutschland stehe tatsächlich vor sehr großen Veränderungen und das erfordere dann eben auch Mut, bestimmte Wahrheiten auszusprechen, so der Wirtschaftsforscher.
9: Und den Fehler, den man von der Bundesregierung gemacht hat, und übrigens das gilt für alle Parteien im Bundestag, auch im Bundestagswahlkampf, den Bürgerinnen und Bürgern das Blaue vom Himmel zu versprechen. Riesige Steuersenkung, alle bekommen etwas mehr. Und das ist fehlende Ehrlichkeit. Ehrlich wäre gewesen zu sagen, nein, wir alle müssen den Gürtel enger schnallen, wir alle müssen Veränderungen umsetzen, nur so können Reformen gelingen. Es kann nur etwas Neues entstehen, wenn man etwas Altes gehen lässt. Und dazu sind wir als Gesellschaft und auch die Politik im Augenblick noch nicht bereit, uns von allen alten Dingen zu verabschieden, damit etwas Neues entstehen kann.
7: Marcel Fratscher vom Deutschen Institut für Wirtschaftsforschung. Heute Abend treffen sich die Vertreter von Wirtschaft, Gewerkschaften und den Regierungsparteien im Bundeskanzleramt. Wir blicken nach Sachsen-Anhalt und reden über einen Hackathon. Ja, was ist das denn? Das ist ein Fachbegriff aus der Computerszene. Und zwar eine Zusammensetzung aus den Begriffen Hacken, also mit dem Computer irgendwelche Sachen machen, und Marathon. Da sitzen Leute ein ganzes Wochenende zusammen und versuchen, ein Problem zu lösen. Zum Beispiel Programme für einen guten Zweck zu entwickeln. Jetzt will Sachsen-Anhalts Polizei zu einem solchen Hackathon einladen. Im September nach Halle. Polizeioberrat Henry Dieringer erklärt.
6: Ja, also den Hackathon, den die Landespolizei tatsächlich in diesem Jahr erstmalig veranstalten wird, wird in der Art funktionieren, dass wir aufbereitete Strafverfahren anschauen werden, zur Verfügung stellen werden, die entsprechend unter Begleitung der Staatsanwaltschaft dann einen ausgewählten Teilnehmern zur Verfügung gestellt wird, die in dann bis zu 5 Teams gemeinsam daran arbeiten werden und schauen, ob sie in den Fällen, wo wir in so ein bisschen in Stocken geraten sind, vielleicht mit einem neuen, frischen Ansatz uns einen Hinweis geben können, wie wir hier weiterkommen.
7: Also kriminalistische Vorkenntnisse sind nicht unbedingt erforderlich, Interesse aber schon und vielleicht auch ein bisschen Computerkompetenz.
6: Grundsätzlich kann jeder mitmachen. Wir haben 18 Jahre als Voraussetzung dafür noch mit auserkoren, aber ansonsten grundsätzlich jeder, der ein Interesse mitbringt. Der erste Hackathon bei uns wird so ein bisschen in Richtung Cybercrime fokussieren, so dass durchaus IT-Kenntnisse von Vorteil sein können. Aber am Ende ist es jetzt noch nicht abschaubar oder abschätzbar, wer dort alles uns tatsächlich helfen kann. Insofern gilt die Einladung für tatsächlich alle Interessierten.
7: Also Hobbyermittler, wenn es geht, mit Computerkenntnissen werden gesucht, um kriminellen Computern oder Computerexperten das Handwerk zu legen. Soweit der Überblick hier bei MDR Sachsen-Anhalt. Jetzt geht's weiter mit den aktuellen Verkehrsmeldungen. Die hat Billy.
10: Dankeschön, Uli. Wir möchten, dass Sie gut ankommen. Hier ist der MDR Sachsen-Anhalt Verkehrsservice. Es ist 12.06 Uhr und Vorsicht bitte, auf der A9 Richtung Berlin zwischen Kleinmarzehns und Niemek befindet sich jetzt eine ungesicherte Unfallstelle. Und zwar auf der linken Fahrspur nochmal. Auf der A9 Richtung Berlin eine ungesicherte Unfallfahrstelle auf der linken Fahrspur. Die befindet sich zwischen Kleinmarzehns und Niemek. Bitte ganz doll aufpassen. Dann A2 Richtung Berlin. Zwischen Allerингersleben und Bornstedt gibt es Stau und stockenden Verkehr im Baustellenbereich. Deshalb hier eine halbe Stunde Verzögerung. Die A2 Richtung Hannover ist zwischen Bornstedt und Eilsleben nach einem Unfall gesperrt. Zurzeit gibt es Stau bis Ilksleben. Und im Landkreis Börde ist die Straße zwischen Eschenrode und Weferlingen nach einem Unfall gesperrt. Eine Meldung noch für den Landkreis Mansfeld-Südharz. Hier ist die Straße zwischen Wolferstedt und Abzweig Klosternauendorf gesperrt. Auch hier gab es einen Unfall. Und wir gucken auf die Blitzer. Danke fürs Melden. Die stehen auf der A71 Richtung Schweinfurt zwischen Heldrungen und Kölle da. Auf der B81 wird in Höhe Egel Nord Richtung Magdeburg geblitzt und zwischen der A14 Abfahrt Magdeburg-Sudenburg und Langenweddingen. Auf der B100 haben wir einen Blitzer in Gossa Richtung Gröbern. B107 in Schönfeld Richtung Havelberg. B184 zwischen Roßlau und Dessau wird geblitzt. In Haldensleben in der Neuenhofer Straße Stadt auswärts. Dann gleich 5-mal in Halle und zwar in der Guldenstraße Stadt einwärts. In der Fritz-Hoffmann Fahrbahnstraße in beiden Richtungen, in der Ludwig-Wucherer Straße auch in beiden Richtungen, in der Trotauer Straße stadteinwärts und auf der Magistrale Richtung Halle-Neustadt. Wir haben außerdem noch Blitzer zwischen Heimburg und Abzweig Pfeifenkrug in Höhe der A36 Auffahrt Halberstadt. In Magdeburg-Westerhüsen wird in der Schönebecker Chaussee in beiden Richtungen geblitzt. Dann noch zwischen Salzfurt, Kapelle und Ragun, in Stendal in der Arneburger Straße in beiden Richtungen, in Weißenfels in der Käthe-Kollwitz-Straße stadtauswärts und in Zörbig in der Leipziger Straße. Und jetzt kommt noch eine wichtige neue Meldung für die A9 Richtung München. Zwischen Niemeck und Kleinmarzehns befindet sich eine ungesicherte Unfallstelle auf der linken Fahrspur. So, und wenn Sie noch irgendwas Neues sehen, Blitzer oder Staus entdecken, bitte anrufen, bitte Bescheid sagen, wir geben es hier ganz schnell weiter. Der Anruf ist natürlich kostenfrei mit der 0800 94 6 94 6 und die 1. Danke und eine gute Fahrt. So, wie sieht's aus? Am Nachmittag gibt's Auflockerungen mit Sonne, dichte Wolken ziehen auch durch. Es kann immer mal regnen und gewittern, dazu weht ein böiger Südwestwind. Maximal 21 Grad können wir erwarten. 18 Grad haben wir jetzt schon in Drewitz bei Burg und in Lutherstadt Wittenberg. Und für alle Wanderer, die auf dem Brocken hochkraxeln, 7 Grad da oben. So, morgen, der Donnerstag, bleibt wechselhaft mit Sonne. Schauer und Gewitter sind auch wieder dabei. Es wird kühler mit maximal 19 Grad. Es bleibt windig, im Harz auch stürmisch, am Freitag ähnlich. Aber, und jetzt kommt die gute Nachricht, am Wochenende Ende wird es wieder ein bisschen wärmer.
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10: Ja, ich hoffe, Sie haben jetzt eine schön entspannte Mittagspause und wir haben hier dieses fantastische Duett von Elton John und Kiki Dee. Don't go breaking my heart. Ich freue mich, dass Sie dabei sind. Hallo.

Dion Warwick hier bei MDR Sachsen-Anhalt. Wir wünschen eine herrliche Mittagszeit, einen superschönen Mittwoch. Ja, es ist ja schon wieder Wochenhalbzeit. Die Hälfte der Woche ist geschafft. Und Sie haben jetzt vielleicht eine schöne Erinnerung an den fantastischen Sachsen-Anhalt-Tag in Bernburg. Da war er dabei. Hier ist Max Giesinger. Da, wo ich

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3: Wir möchten, dass Sie gut ankommen. Hier ist der MDR Sachsen-Anhalt Verkehrsservice. Es wird gleich 12.31 Uhr und los geht's mit der Meldung für die A2 Richtung Berlin. Zwischen Alleringersleben und Bornstedt gibt es Stau und stockenden Verkehr im Baustellenbereich, deshalb 10 Minuten plus. Die A2 Richtung Hannover ist zwischen Bornstedt und Eilsleben nach einem Unfall gesperrt. Zurzeit gibt es Stau bis zum Kreuz Magdeburg. Dann bitte Vorsicht auf der A9 Richtung München. Zwischen Niemeck und Kleinmarzehns befindet sich eine ungesicherte Unfallstelle auf der linken Fahrspur. Und nach Unfällen gesperrt sind jetzt im Landkreis Börde die Straße zwischen Eschenrode und Weferlingen und im Landkreis Mansfeld-Südharz die Straße zwischen Wolferstedt und Abzweig Klosternauendorf. Blitzer lauern auch auf Sie. Auf der A71 Richtung Schweinfurt zwischen Heldrungen und Kölleda. Auf der B81 wird in Höhe Egel Nord Richtung Magdeburg und zwischen der A14 Abfahrt Magdeburg-Sudenburg und Langenweddingen geblitzt. Auf der B100 in Gossa Richtung Gröbern. B107 in Schönfeld Richtung Havelberg. Auf der B184 zwischen Roßlau und Dessau. In Haltensleben wird in der Magdeburger Straße Höhe Friedhof stadtauswärts geblitzt. Dann mehrfach in Halle und zwar in der Guldenstraße stadteinwärts, in der Fritz-Hoffmann-Straße in beiden Richtungen. In der Ludwig-Wucherer-Straße auch in beiden Richtungen. In der Trotaer Straße stadteinwärts wird geblitzt und nochmal in Halle auf der Magistrale Richtung Halle-Neustadt. So, dann haben wir noch Blitzer zwischen Heimburg und Abzweig Pfeifenkrug in Höhe der A36 Auffahrt Halberstadt. In Magdeburg-Westerhüsen wird in der Schönebecker Chaussee in beiden Richtungen geblitzt. Zwischen Salzfurt-Kapelle und Ragun auch. In Stendal in der Arneburger Straße in beiden Richtungen. In Weißenfels in der Käthe-Kollwitz-Straße stadtauswärts und in Zörbig und hier in der Leipziger Straße. Und wenn Sie jetzt doch noch mehr sehen sollten, ich meine, reicht eigentlich, aber egal, wenn Sie noch einen Blitzer haben oder einen Stau, gern her damit. Der Anruf geht kostenfrei mit der 0800 94 6 94 6 und die 1. Danke und eine gute Fahrt für Sie. Ja, irgendwie ist alles heute dabei, ne? Wir haben Sonne, wir haben dichte Wolken, es kann mal regnen, es kann gewittern, es weht ein böiger Wind. Maximal 21 Grad sind drin, 19 haben wir jetzt zum Beispiel in Halle und in Börde, Aue, Unseburg und 17 Grad in Naumburg. Wie geht's weiter? Morgen am Donnerstag bleibt's wechselhaft mit Sonne. Da sind auch wieder Schauer und Gewitter möglich. Es wird kühler werden mit maximal 19 Grad. Windig bleibt's auch, im Harz stürmisch. Und am Freitag das Ganze nochmal. Aber am Wochenende wird's wieder ein bisschen wärmer. Da können wir jetzt schon mal ein bisschen planen. Macht ja Spaß, ist ja schon Mittwoch. Wir wünschen eine wunderbare Mittagszeit und ich bin Billy Wulff. Hallo.
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0: Downtown Train, Rod Stewart hier bei MDR Sachsen-Anhalt. Es ist jetzt 12.40 Uhr, der schleicht so aus, dieser Song, merken Sie? Der hört gar nicht wieder auf. Ja, Halleluja, hier ist MDR Sachsen-Anhalt. Ist das für eine schöne Musik? Georg Friedrich Händel und seine Musik begeistern gerade wieder Tausende bei den traditionellen Händel-Festspielen in Halle. Und uns hat er auch gleich noch inspiriert für die hier.
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0: Ja, Georg Friedrich Händel wurde für die Festspiele sogar 25.000 Mal als Spielfigur hergestellt und geht in Halle ordentlich über die Ladentische. Und wir fragen Sie deshalb in dieser Woche, welches Sachsen-Anhalt-Original sollte es denn aus Ihrer Sicht als Spielfigur geben? Eine historische Person vielleicht, unvergessene Typen, prägende Frauen, Fabelwesen, Tiere. Also Bernadette aus Ditfurth musste bei dieser Freitagsfrage nicht lange überlegen.
2: Da ist sie, Magdeburg. Ist natürlich ein riesen Aushängeschild, gerade für den Sport in unserer Region. Und mit dem erneuten Sieg der Meisterschaft unter unserem Erfolgstrainer Bennett Wiegert finde ich es nur als angemessen, dass es auch von unserem geliebten SC Magdeburg eine Minifigurenserie geben würde.
0: Klar, die wieder mal beste Handballmannschaft Deutschlands, der SCM als Spielfiguren, tolle Idee. Und mal sehen, was von Ihnen noch so an Antworten reinkommt. Damit haben Sie dann am Freitag wieder die Chance auf eine original MDR Sachsen-Anhalt-Tasse, handsigniert von Julia und Lars aus dem schönsten Morgen. Also, welches Sachsen-Anhalt-Original sollte es, so wie Händel aktuell, auch als Spielfigur geben? Sie können gerne mitmachen, per WhatsApp-Sprachnachricht auf unser Handy oder Sie rufen einfach ganz schnell durch, völlig unkompliziert, kostenfrei 0800 94 6 94 6 und die 0. Da.

Vorsicht, liebe Autofahrer, ich muss mal kurz hier reinsprechen. Es gibt eine wichtige Meldung für die A9 Richtung München. Zwischen Weißenfels und Naumburg brennt nämlich gerade ein LKW auf der Standspur. Nochmal, wir haben einen brennenden LKW auf der A9 Richtung München zwischen Weißenfels und Naumburg. Der steht auf der Standspur.

Alpha Will Forever Young hier bei MDR Sachsen-Anhalt. 12.49 Uhr haben wir es. Es ist Mittwoch und noch können Sie für unsere Hitparade voten oder auch Ihren Lieblingssong ins Rennen bringen. Jede Woche gibt es Ihre Top 20 und auch 4 neue Vorstellungen und im Moment sind die Bee Gees auf Platz 1.

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0: Tears for Fears mit Schaut hier bei MDR Sachsen-Anhalt. Und eine wichtige Meldung für die A9 Richtung München. Sie haben es ja schon gehört, zwischen Weißenfels und Naumburg brennt ein LKW. Deshalb ist die Autobahn jetzt voll gesperrt worden. Nochmal, die A9 Richtung München ist jetzt zwischen Weißenfels und Naumburg wegen des brennenden LKW voll gesperrt. Hier ist MDR Sachsen-Anhalt. 80er haben wir gerade gehört mit Tears for Fears und es geht gleich zu einem der besten 70er. Andy Kim, Be My Baby, spielen wir in der nächsten Stunde kurz nach 1, nach Verkehr und Wetter. Und vorher haben wir die Nachrichten mit Karin Roxach.
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0: Mit Karin Roxer, guten Tag. Die Dessauer Staatsanwaltschaft hat eine Obduktion des mutmaßlich misshandelten Kindes aus Osternienburg angeordnet. Sie soll Hinweise darauf geben, wie es zu den schweren Kopfwunden des Kindes kommen konnte. Die Staatsanwaltschaft sagte MDR Sachsen-Anhalt, es werde 1 oder 2 Wochen dauern, bis Ergebnisse vorliegen. Das 6-jährige Kind war am Sonntag mit schwersten Kopfverletzungen ins Krankenhaus geflogen worden. Ein Unfall als Ursache wird inzwischen ausgeschlossen. Der 27-jährige Lebensgefährte der Mutter wurde im Zuge der Ermittlungen festgenommen. Er sitzt in Untersuchungshaft. Der Attentäter vom Magdeburger Weihnachtsmarkt soll am kommenden Freitag sein Schlusswort im Prozess halten. Der vorsitzende Richter appellierte an den Angeklagten, er möge sich auf das Wichtigste beschränken. Der 51-jährige Arzt aus Saudi-Arabien hatte im Prozessverlauf immer wieder lange Vorträge gehalten und Beschuldigungen erhoben. Mehrfach ermahnte der Richter ihn deswegen. Generalstaatsanwaltschaft und Nebenklage fordern eine lebenslange Freiheitsstrafe für den Angeklagten mit anschließender Sicherungsverwahrung. Die Verteidigung von Taleb A. sieht die Voraussetzungen für eine Sicherheitsverwahrung nicht gegeben. Einschnitte in der Pflege, mehr Belastungen für gesetzlich Versicherte. Gegen die geplanten Änderungen bei Kranken- und Pflegekassen gehen heute Beschäftigte des Gesundheitswesens bundesweit auf die Straße. Laut der Gewerkschaft Verdi beteiligen sich auch Mitarbeiter in Magdeburg und Halle an den Protesten. Die Beschäftigten kritisieren auch den zusätzlichen Druck auf Krankenhäuser durch Sparmaßnahmen. Die gesetzlichen Kassen hingegen warnen davor, das Sparpaket wegen Druck aus der Branche aufzuweichen. Die AOK erklärte, sonst drohten trotz Sparmaßnahmen Beitragserhöhungen. Bundestag und Bundesrat befassen sich am kommenden Freitag erstmals mit dem Sparpaket von Ministerin Wagen. Der Kreis Stendal warnt vor dem Eichenprozessionsspinner. Die Tiere konnten nicht vollständig bekämpft werden, so die Kreisverwaltung. Auch in anderen Regionen von Sachsen-Anhalt wird der Eichenprozessionsspinner auch in diesem Jahr bekämpft. In Dessau-Roßlau kamen erstmals Drohnen zum Einsatz. Außerdem wurden winzige Fadenwürmer verwendet, die die Schädlinge abtöten sollen. Im Altmarkkreis Salzwede wurde der Eichenprozessionsspinner ebenfalls mit einem Hubschrauber aus der Luft bekämpft. Der Spinner vermehrt sich seit den 1990er Jahren stark. Seine feinen Brennhaare können Juckreiz und Hautausschläge auslösen und auch Augenreizungen und Atemprobleme. Im Turm der ehemaligen Diamantbrauerei in Magdeburg hat es am Abend gebrannt. Laut Feuerwehr hatte eine Straßenbahnfahrerin die Einsatzkräfte über aufsteigenden Rauch informiert. Im Turm stand Gerümpel in Flammen. Etwa 30 Feuerwehrleute konnten den Brand schnell löschen, die Polizei ermittelt. Die Magdeburger Diamantbrauerei mit ihrer Ziegelfassade und dem Turm war zu DDR-Zeiten ein großer Betrieb. Auf dem Areal wurde aber auch schon seit dem 19. Jahrhundert Bier gebraut. Nach der Wende verkamen die Gebäude größtenteils zur Industrieruine. Einige Flächen werden heute als Gewerbegebiet genutzt. Auf Teilen des Areals entstehen auch Wohnungen. Soweit die Nachrichten mit Karin Roxer. Jetzt der Blick auf die Straßen und auf die Wetteraussichten. Und das alles gibt's mit Billy.
10: Dankeschön, Karin. Wir möchten, dass Sie gut ankommen. Hier ist der MDR Sachsen-Anhalt Verkehrsservice. Es ist 13.03 Uhr und los geht's mit einer Meldung für die A2 Richtung Berlin. Zwischen Allerengersleben und Bornstedt gibt es Stau und stockenden Verkehr im Baustellenbereich, deshalb hier eine Viertelstunde Verzögerung. Die A2 Richtung Hannover ist zwischen Bornstedt und Alsleben nach einem Unfall gesperrt. Zurzeit staut es sich bis zum Kreuz Magdeburg. Die A9 Richtung München ist zwischen Weißenfels und Naumburg auch gesperrt. Grund ist hier ein brennender LKW. Und nach Unfällen sind gesperrt. Im Landkreis Börde die Straße zwischen Eschenrode und Weferlingen und im Landkreis Mansfeld-Südharz die Straße zwischen Wolferstedt und Abzweig Klosternauendorf. Und im Landkreis Stendal zwischen Buch und Järchel gibt es Behinderungen nach einem Unfall. Noch eine Meldung für Bismarck. Die breite Straße ist wegen eines Feuerwehreinsatzes gesperrt. Und Sie haben uns Blitzer gemeldet. Dankeschön. Die stehen auf der A71 Richtung Schweinfurt zwischen Heldungen und Kölle da. Auf der B81 wird in Höhe Egel Nord Richtung Magdeburg und zwischen der A14 Abfahrt Magdeburg-Sudenburg und Langenweddingen geblitzt. Dann auf der B100 in Gossa Richtung Gröbern. In Haldensleben in der Magdeburger Straße Höhe Friedhof statt auswärts. Mehrfach in Halle und zwar in der Guldenstraße statt einwärts, in der Fritz-Hoffmann-Straße in beiden Richtungen. In der Ludwig-Wucherer-Straße wird auch in beiden Richtungen geblitzt. Dann noch in der Trotaer Straße statt einwärts und auf der Magistrale Richtung Halle-Neustadt. Haben wir dann auch noch Blitzer zwischen Heimburg und Abzweig Pfeifenkrug in Höhe der A36 Auffahrt Halberstadt. In Magdeburg-Westerhüsen wird in der Schönebecker Chaussee in beiden Richtungen geblitzt. In Stendal in der Arneburger Straße auch in beiden Richtungen und in Zörbich in der Leipziger Straße. Also gefühlt blitzt es heute überall. Und wenn Sie noch mehr sehen, vielleicht auch einen neuen Stau entdecken, wäre schön, wenn Sie uns weiterhin so gut Bescheid sagen. Kostenfrei geht das mit der 0800 94 6 94 6 und die 1. Lieben Dank und gute Fahrt. Wir haben Sonne, aber auch wieder dichte Wolken. Es kann immer mal regnen, es kann auch gewittern. Das heißt, wenn Sie irgendwie los wollen, Fenster schließen kann nicht schaden. Sicher ist sicher, es wird auch ein böiger Südwestwind dazu. Maximal 21 Grad sind möglich und 19 Grad haben wir jetzt in Havelberg und Landsberg, 18 Grad in Blankenburg, im Harz und in Zeitz. In der Nacht kann es dann vereinzelt noch regnen, bei Tiefstwerten zwischen 11 und 7 Grad, im Harz dann 3 Grad. Und morgen, unser Donnerstag, der bleibt wechselhaft. Sonne, Schauer, Gewitter, alles ist wieder dabei. Es wird kühler werden mit maximal 19 Grad und es bleibt windig und im Harz auch stürmisch.
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10: Ich grüße Sie und wir haben hier gleich für Sie Lionel Richie mit All Night Long und das ist erstmal Andy Kim, wie versprochen, mit Be My Baby. Kommen Sie gut in den Nachmittag. Hallo.

0: Ein Hammersong ist das, All Night Long, Lionel Richie hier bei MDR Sachsen-Anhalt. 12:01 haben wir es und Sie haben es mit Sicherheit bei uns in den Nachrichten gehört. Im Landkreis Harz, im Dorf Sorge, ist ein Jugendlicher bei einem Brand schwer verletzt worden und zwar offenbar durch eine Powerbank. Darüber spreche ich jetzt mit meinem Reporterkollegen Max Henscher, ist bei mir im Studio. Hallo Max.
1: Hallo Billy.
0: Erzähl uns nochmal, was ist genau passiert?
1: Also nach den ersten Erkenntnissen hatte der Jugendliche so eine Powerbank, also einen mobilen Akku in der Hosentasche. Und der ist dann explodiert und der Junge hat dabei wirklich schwere Brandverletzungen erlitten und wurde auch in die Spezialklinik Bergmanns Trost in Halle geflogen. Ein wirklich tragischer Vorfall und auch Kreisbrandmeister Lose, der sagte, sowas hat er persönlich noch nicht erlebt. Die Polizei hat die Powerbank zur Untersuchung jetzt beschlagnahmt und auch nochmal die Sicherheitsvorkehrungen in dem Ferienheim in Sorge, die werden auch nochmal genau untersucht.
0: Ein explodierender Akku, sag uns mal, kommt sowas häufiger vor oder war das jetzt wirklich nur ein Einzelfall?
1: Also Statistiken dazu sind natürlich schwierig zu finden. Es gibt ja auch viele Fälle, die glimpflich ausgehen und dann nicht publik werden, aber ein Einzelfall ist das sicherlich nicht. Es gab im November einen Fall in Klötze in der Altmark, da hat eine Powerbank in einem Kinderzimmer angefangen zu brennen und das ging dann eben auch aufs Haus über und ein Kind wurde auch verletzt dadurch. Fachleute wie die Deutsche Gesetzliche Unfallversicherung und das Institut für Schadenverhütung in Kiel, die sagen, Brände durch diese Lithium-Ionen-Akkus, die passieren immer wieder. Die sind ja auch in Handys, in E-Rollern oder auch in diesen kleinen elektronischen Vapes, also Zigarettenersatz quasi, verbaut. Und ein großes Thema dabei sind eben auch günstige Importgeräte, etwa aus Fernost, weil die erfüllen nicht immer die Sicherheitsstandards, die in der EU eigentlich vorgeschrieben sind. Und die Bundesnetzagentur, die ist da jedes Jahr dabei, testet und zieht viele solcher Produkte aus dem Verkehr, weil sie einfach unsicher sind. Aber zum Teil landen die dann eben doch auch in der Hand von Kindern.
0: Ja, heißt das, wir müssen uns jetzt irgendwie alle zu Hause Sorgen machen? Wir haben alle Powerbanks irgendwie. Was können wir denn tun?
1: Also Sorgen muss man sich jetzt nicht unbedingt machen. Panik ist da wahrscheinlich nicht angebracht, aber auf jeden Fall hilft Aufmerksamkeit. Die meisten Brände, die entstehen bei diesen Akkus beim Laden oder wenn die Akkus beschädigt sind. Und deshalb auch wird geraten, diese Geräte möglichst nicht auf dem Bett oder auf dem Sofa zu laden, sondern auf festen Unterlagen. Doch keine Billigprodukte ohne klare Kennzeichnung kaufen, das ist auch klar. Und ganz wichtig, wenn ein Akku sehr heiß wird, sich verformt oder komisch anfängt zu riechen, dann lieber sofort weg damit. Bitte auf den Wertstoffhof natürlich. Und außerdem empfehlen Experten, die Geräte nicht unbeaufsichtigt zu laden, vor allem nicht nachts. Da bin ich auch jemand, der das öfter mal macht. Aber mit solchen einfachen Regeln lässt sich das Risiko laut den Experten deutlich senken.
0: Dankeschön, Max. Und unsere Fernsehkollegen von Sachsen-Anhalt heute werden diesen Fall heute auch nochmal genauer beleuchten und sprechen mit einem Brandforscher. Sie sehen es ab 19 Uhr im MDR Fernsehen.

Chicago, hier bei MDR Sachsen-Anhalt. Und ich muss für uns mal auf die Straße gucken. Vorsicht, auf der A14, wenn Sie Richtung Magdeburg fahren, zwischen Halle-Trotha und Lübbe-Jünen, liegt jetzt ein totes Reh. Auf der rechten Fahrspur nochmal. Wir haben ein totes Reh auf der A14 Richtung Magdeburg, zwischen Halle-Trotha und Lübbe-Jünen. Vorsicht bitte.

0: Die Klaus-Lage-Band. Hier ist MDR Sachsen-Anhalt. Und ich weiß nicht, wie sieht's denn aus? Haben Sie auch jeden Tag Lust drauf?
1: Ich bin so wild nach deinem Erdbeermund.
0: Oh ja. Die Erdbeeren sind reif. Wie ein Kuss versüßen sie uns den Frühsommer. Und deshalb war unsere Morgenreporterin Marie Stiller heute Morgen in Halberstadt. Ihren Besuch auf dem Erdbeerfeld können Sie sich gerne nochmal in unserer MDR Sachsen-Anhalt-App anhören. Und Marie hat sich bei Ihnen mal zum Thema Erdbeeren umgehört. Wir hören mal rein.
2: Sagen Sie mal, wie essen Sie denn Ihre Erdbeeren am liebsten?
3: Frisch gepflückt, ohne Zucker, Milch, irgendwas oder mit Joghurt.
4: Einzuckern, mit Grieß. Heißen Grieß und eine Zuckerte Erdbeeren oben drüber.
2: Mhm. Wie sieht's aus mit Erdbeerkuchen?
5: Da mag ich bei meiner Oma den Erdbeerkuchen ganz gerne. Meine Oma pflückt die selber, also deswegen wird der Kuchen auch so gut.
6: Ich habe welche im Garten und wenn die nicht reichen, kaufe ich welche.
4: Frisch vom Busch, aus dem eigenen Garten. Ich kaufe die teuren Erdbeeren nicht.
7: Natürlich am liebsten selber pflücken, aber ich habe nicht so viele Pflückerdbeeren. Ich habe nur einen Balkon, da habe ich ein paar. Oder ins Erdbeerfeld fahren, das mache ich auch ab und zu.
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10: Es ist 13.30 Uhr. Am Mikrofon begrüßt Sie Martin Krause. Guten Tag. Die Dessauer Staatsanwaltschaft hat eine Obduktion des Kindes aus Osternienburg angeordnet, das gestern im Krankenhaus seinen Kopfverletzungen erlag. Der Lebensgefährte der Mutter sitzt weiter in Untersuchungshaft. Einzelheiten von André Damm.
11: Die Obduktion soll Hinweise darauf geben, wie es zu den schweren Kopfwunden kommen konnte. Die Dessauer Staatsanwältin Alexandra Jirschik sagte MDR Sachsen-Anhalt, es werde 1 oder 2 Wochen dauern, bis Ergebnisse vorliegen. In Verdacht steht der 27-jährige Lebensgefährte der Mutter. Der Mann ist nicht vorbestraft. Das 6-jährige Mädchen war am Sonntag mit einem Rettungshubschrauber in ein Krankenhaus geflogen worden. Dort stellten die Mediziner Verletzungen fest, die nicht zu einem Unfall passen. Weitere Ermittlungen wie Zeugenbefragungen seien eingeleitet worden, so die Staatsanwältin weiter. Ob auch Jugendämter mit einbezogen werden, dazu wollte sie sich nicht äußern.
10: Damit schauen wir nach Halle. Kinder sicher durch das Internet lotsen. Ein ambitioniertes Vorhaben. Dafür werden zur Stunde in Halle 11 Grund- und Förderschulen aus Sachsen-Anhalt als Internet-ABC-Schulen ausgezeichnet. Laut Bildungsministerium ist auch die hallische Grundschule Albrecht Dürer dabei, deren Schüler das Siegel persönlich entgegennehmen. Tobias Schwarz mit den Einzelheiten.
12: Das Internet-ABC ist eine Lernplattform für Kinder, Eltern und Lehrkräfte rund um den sicheren Umgang mit dem Netz. Die ausgezeichneten Schulen nutzen die Angebote im Unterricht. Kinder lernen dort zum Beispiel, sichere Passwörter zu erstellen, Werbung und Falschinformationen zu erkennen und sich verantwortungsvoll im Internet zu bewegen. Dafür werden auch die Lehrkräfte speziell fortgebildet und Eltern mit einbezogen. Durch die neuen Auszeichnungen wächst das Netzwerk der Internet-ABC-Schulen in Sachsen-Anhalt auf insgesamt 67.
10: Und damit schauen wir in den Norden des Landes. In Stendal wurde sich ein 36-Jähriger seiner Festnahme entziehen und ist gestern deshalb aus einem Fenster einer Wohnung im 2. Stock gesprungen. Beim Aufkommen auf den Bürgersteig verletzte sich der Mann lebensgefährlich. Er musste mit einem Rettungshubschrauber in ein Krankenhaus gebracht werden. Gegen den 36-Jährigen sollte ein Haftbefehl wegen besonders schweren Diebstahls vollstreckt werden. Verspätungen, verpasste Anschlüsse und lange Wartezeiten. Für viele Pendler im Jerichower Land wird das zur Dauerbelastung. Zwischen Biederitz und Burg sind derzeit Busse als Schienenersatzverkehr unterwegs. Das klappt nicht immer reibungslos. Der Fahrgastverband ProBahn sieht die Gefahr, dass Fahrgäste irgendwann ganz auf den ÖPNV verzichten. Sprecher Tom Bruchholz sagte MDR Sachsen-Anhalt.
13: Unsere Befürchtung ist, dass die Fahrgäste dauerhaft dem System ÖPNV, dem System Bahn verloren gehen. Und das kann nicht das sein, was die Bahn und auch die Politik möchte. Von daher fordern wir die Bahn nochmal deutlich auf, hier schnellstmöglich diese Langsamfahrstellen abzubauen und wirklich genügend in die Infrastruktur und auch zeitig genug zu investieren.
10: Damit es auf den Schienen künftig wieder besser rollt. Und Billy, wie rollt es aktuell auf den Straßen im Land?
14: Na, es ist doch einiges los. Ich lege gleich mal los, würde ich sagen. Dankeschön, Martin. Ja. Wir möchten, dass Sie gut ankommen. Hier ist der MDR Sachsen-Anhalt Verkehrsservice. Es ist 13.33 Uhr und los geht's mit einer Meldung für die A2 Richtung Berlin. Zwischen Allerengersleben und Bornstedt gibt es Stau und stockenden Verkehr. Im Baustellenbereich dauert eine Viertelstunde länger. Die A2 Richtung Hannover ist zwischen Bornstedt und Eilsleben jetzt nicht mehr gesperrt. Das ist die gute Nachricht. Aber es gibt noch Stau bis zum Kreuz Magdeburg. Halten Sie noch ein bisschen durch. Die A9 Richtung München ist zwischen Weißenfels und Naumburg wegen eines brennenden LKW gesperrt. Es gibt zurzeit Stau bis zum Kreuz Rippachtal. Dann bitte Vorsicht. Auf der A14 Richtung Magdeburg zwischen Halle-Trotha und Lübbe-Jün liegt ein totes Reh auf der rechten Fahrspur. Und nach Unfällen sind gesperrt im Landkreis Börde die Straße zwischen Eschenrode und Weferlingen und im Landkreis Mansfeld-Südharz die Straße zwischen Wolferstedt und Abzweig Klosternauendorf. Noch eine Meldung für den Landkreis Harz. Zwischen Thale und dem Abzweig Treseburg gibt es Behinderungen nach einem Unfall. Und im Landkreis Stendal zwischen Buch und Järchel auch hier Behinderungen nach einem Unfall. Und dann haben wir noch einen Feuerwehreinsatz. In Bismarck ist deshalb die breite Straße gesperrt. Und Blitzer gibt es auch eine ganze Menge. Auf der A71 Richtung Schweinfurt zwischen Heldrungen und Kölleda. Auf der B81 wird in Höhe Egel Nord Richtung Magdeburg geblitzt. Und nochmal zwischen der A14 Abfahrt Magdeburg-Sudenburg und Langenweddingen. Auf der B100 in Gossa Richtung Gröbern. In Haldensleben in der Magdeburger Straße Höhe Friedhof stadtauswärts. Dann haben wir mehrere Blitzer in Halle und zwar in der Guldenstraße stadteinwärts, in der Fritz-Hoffmann-Straße in beiden Richtungen. In der Ludwig-Wucherer-Straße wird auch in beiden Richtungen geblitzt. Dann in der Trotha Straße stadteinwärts und auf der Magistrale Richtung Halle-Neustadt. Weiter geht's. Zwischen Heimburg und Abzweig Pfeifenkrug wird in Höhe der A36 Auffahrt Halberstadt geblitzt. In Magdeburg-Westerhüsen in der Schönebecker Chaussee in beiden Richtungen. In Stendal in der Arneburger Straße in beiden Richtungen. Und in Zörbig in der Leipziger Straße. Und jetzt kommt noch eine neue Meldung. Die A2 Richtung Hannover zwischen Kreuz Magdeburg und Bornstedt. Ja, hier gibt es 10 Kilometer Stau an der geräumten Unfallstelle. Es dauert noch mehr als 2 Stunden länger. Wenn Sie noch was Neues sehen, Blitzer oder Staus, wäre schön, wenn Sie mal Bescheid sagen. Kostenfrei geht das mit der 0800 94 6 94 6 und die 1. Danke und eine gute Fahrt für Sie. Sonne, dichte Wolken, es wechselt sich ab. Es kann immer mal nass werden, es kann auch gewittern. Es weht ein böiger Wind dazu bei maximal 21 Grad, die wir kriegen. 19 Grad haben wir in Köthen und Gentin und 18 Grad in Oschersleben und Reußig. Und morgen wird es ähnlich wechselhaft, aber ein Zacken kühler mit maximal 19 Grad. Mein Name ist Billy Wulff und wir wünschen einen entspannten Nachmittag. Hallo.
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0: Hier wird gerockt. The Doors, Light My Fire hier bei MDR Sachsen-Anhalt. Und jetzt wird's ein bisschen seichter, denn es geht um Patrick Swayze. Er war, muss man wirklich sagen, ein Multitalent. Er konnte irgendwie alles. Seit frühester Kindheit hat er getanzt, hat dann auch die Ballettschule besucht. Durch eine Verletzung hat er sich dann später mehr der Schauspielerei und dem Film zugewendet und dann auch der Musik. Geholfen hat sicherlich natürlich auch, dass er wahnsinnig gut ausgesehen hat. Und er war zum Beispiel als Hauptdarsteller in der Serie Fackeln im Sturm zu sehen. Und ich weiß noch, ich war da, glaube ich, Kind noch und ich war total verliebt in den. Egal. Sein erfolgreichster Film allerdings, der hat in Ost und West nicht nur Filmgeschichte gemacht, sondern auch eine ganze Reihe Hits hervorgebracht. Und einen davon hat sich unser Hitversteher mal vorgenommen.
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2: 1984. Der junge Schauspieler Patrick Swayze spielt neben Jamie Lee Curtis im Film Grandview USA. Patrick und sein Kumpel Stacy Weidlitz haben eine Songidee für den Soundtrack, aber Regisseur und Produzenten winken ab. 2 Jahre lang liegt die Demokassette mit dem Song in der Schublade. Dann beginnen die Dreharbeiten zu einem weiteren Film mit Patrick Swayze und da mögen die Produzenten den Song. Der Name des Films? Dirty Dancing. Und der Titel heißt She's Like the Wind. Sie ist wie der Wind. 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

She's like the wind aus dem Soundtrack von Dirty Dancing. Ein Song voller Liebe und Sehnsucht und voller Angst, für die geliebte Frau irgendwie nicht gut genug zu sein. Patrick Swayze war das. Ein Multitalent, der perfekte Tänzer, Schauspieler und Sänger, der eben auch noch wahnsinnig gut ausgesehen hat, wie uns gerade auch Peter Hofmann im Hitversteher erzählt hat. 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
0: 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Mhm.

0: John Denver, Take Me Home, Country Roads klingt jetzt schon irgendwie ein bisschen nach Feierabend, oder? Hier ist MDR Sachsen-Anhalt und wir haben gleich den Soundtrack zu Saturday Night Fever für Sie. Die Bee Gees spielen wir kurz nach zwei und vorher haben wir noch Wetter und Verkehr und die neuesten Nachrichten.
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2: Mit Karin Roxer, guten Tag. Die Dessauer Staatsanwaltschaft hat eine Obduktion des mutmaßlich misshandelten Kindes aus Osternienburg angeordnet. Sie soll Hinweise darauf geben, wie es zu den schweren Kopfwunden der Sechsjährigen kommen konnte. Das Mädchen war am Sonntag ins Krankenhaus geflogen worden. Ein Unfall als Ursache der Verletzungen wird inzwischen ausgeschlossen. Der 27-jährige Lebensgefährte der Mutter wurde im Zuge der Ermittlungen festgenommen. Er sitzt in Untersuchungshaft. Der Attentäter vom Magdeburger Weihnachtsmarkt soll am kommenden Freitag sein Schlusswort im Prozess halten. Der vorsitzende Richter appellierte an den Angeklagten, er möge sich auf das Wichtigste beschränken. Der 51-jährige Arzt aus Saudi-Arabien hatte im Prozessverlauf immer wieder lange Vorträge gehalten und Beschuldigungen erhoben. Mehrfach ermahnte der Richter ihn deswegen. Generalstaatsanwaltschaft und Nebenklage fordern eine lebenslange Freiheitsstrafe für den Angeklagten mit anschließender Sicherungsverwahrung. Die Verteidigung von Taleb A. sieht die Voraussetzungen für eine Anordnung der Sicherungsverwahrung nicht gegeben. In Bernburg sind am Morgen mehrere Autos in Flammen aufgegangen. Zunächst brannten 9 Autos in der Walterstraße, die Feuerwehr löschte, musste aber eine Stunde später wieder raus, weil im selben Gebiet 2 weitere Pkw brannten. Durch die Flammen wurden auch die Fassaden 2 Wohnhäuser beschädigt. Nach ersten Ermittlungen hat jemand die Autos absichtlich angezündet. Ein Verdächtiger wurde laut Polizei bereits festgenommen. Der 20-Jährige hat sich aber noch nicht zu den Vorwürfen geäußert. Die Polizei sucht Zeugen. Bewohner in Gerwisch im Jerichower Land haben wieder Wasser. Wie der örtliche Versorger Heidewasser MDR Sachsen-Anhalt mitteilte, ist die Trinkwasserversorgung nach dem Rohrbruch seit Mittag wieder hergestellt. Es gebe noch Restarbeiten. Deshalb bleibe die Straße in der betroffenen Siedlung noch bis morgen zum Teil gesperrt. Wegen der Havarie war seit der Nacht die Trinkwasserversorgung in Gerwisch gestört. Als Grund für den Rohrbruch gab der Versorger alte Leitungen an. Der Kreis Stendal warnt weiterhin vor dem Eichenprozessionsspinner. Die Tiere konnten nicht völlig bekämpft werden, so die Kreisverwaltung. Die Insekten hatten sich in mehreren Regionen Sachsen-Anhalts ausgebreitet. In Dessau-Roßlau wurden in diesem Jahr erstmals Drohnen gegen den Eichenprozessionsspinner eingesetzt. Im Altmarkkreis Salzwedel kamen Hubschrauber zum Einsatz. Der Eichenprozessionsspinner vermehrt sich seit den 1990er Jahren stark. Seine feinen Brennhaare können Juckreiz und Hautausschläge auslösen und auch Augenreizungen und Atemprobleme. Bienenalarm in der Nähe von Rimini. Tausende Insekten haben einen auch bei deutschen Touristen beliebten Strand in Italien regelrecht überfallen und sich auf einem einzigen Sonnenschirm niedergelassen. Vermutet wird, dass sich die Königin des Bienenschwarms auf dem Schirm niederließ und die anderen ihr dann folgten. Die Badegästen machten fleißig Fotos vom Schwarm. Einen Inka gelang es später, die Insekten wegzulocken. Gestochen wurde niemand. Soweit die Nachrichten mit Karin Roxer und ich übergebe an Billy.
0: Dankeschön, Karin. Wir möchten, dass Sie gut ankommen. Hier ist der MDR Sachsen-Anhalt Verkehrsservice. Es ist 14.03 Uhr und wir haben einiges an Meldungen. Los geht's mit der A2 Richtung Berlin. Zwischen Alleringersleben und Bornstedt gibt es Stau und stockenden Verkehr im Baustellenbereich. 20 Minuten plus deshalb. A2 Richtung Hannover. Zwischen dem Kreuz Magdeburg und Bornstedt 10 Kilometer Stau an der geräumten Unfallstelle. Es dauert mehr als 2 Stunden länger. Vorsicht auf der A2 nochmal Richtung Hannover. Zwischen Bornstedt und Eilsleben steht ein defektes Fahrzeug auf der linken Fahrspur. A9 Richtung München, zwischen Kreuz-Rippachtal und Naumburg, 5 Kilometer Stau wegen eines Feuerwehreinsatzes, deshalb hier 20 Minuten plus. A36 Richtung Bernburg, zwischen Wernigerode Nord und Wernigerode Mitte befindet sich eine ungesicherte Unfallstelle auf der rechten Fahrspur. Vorsicht! Die A38 Richtung Leipzig ist zwischen Merseburg Nord und Merseburg Süd wegen der Landung eines Rettungshubschraubers gesperrt. Und nach Unfällen gesperrt sind im Landkreis Börde die Straße zwischen Eschenrode und Weferlingen und im Landkreis Mansfeld-Südharz die Straße zwischen Wolferstedt und Abzweig Klosternaundorf. Das war immer noch nicht alles. Im Landkreis Harz zwischen Thale und dem Abzweig Treseburg gibt es auch Behinderungen nach einem Unfall. Und es wird geblitzt im Moment. Auf der A71 Richtung Schweinfurt zwischen Helterungen und Kölleda.
2: auf der B81 in Höhe Egel Nord Richtung Magdeburg und zwischen der A14 Abfahrt Magdeburg-Sudenburg und Langenweddingen. Dann haben wir Blitzer auf der B100 in Gossa Richtung Gröbern. In Haltensleben in der Magdeburger Straße wird Höhe Friedhof statt auswärts geblitzt. Dann mehrfach in Halle und zwar in der Guldenstraße statt einwärts, in der Fritz-Hoffmann-Straße in beiden Richtungen, in der Ludwig-Wucherer Straße auch in beiden Richtungen, in der Trothaer Straße statt einwärts und auf der Magistrale Richtung Halle-Neustadt. Außerdem haben wir einen Blitzer zwischen Heimburg und Abzweig Pfeifenkrug in Höhe der A36 Auffahrt Halberstadt. In Magdeburg-Westerhüsen wird in der Schönebecker Chaussee in beiden Richtungen geblitzt, in Stendal in der Arneburger Straße in beiden Richtungen und in Zörbig in der Leipziger Straße. So, das war's. Und wenn Sie noch mehr sehen, Blitzerstaus, Gegenstände auf der Fahrbahn, wäre schön, wenn Sie mal durchrufen und Bescheid sagen. Kostenfrei geht das mit der 0800 94 6 94 6 und die 1. Danke und eine gute Fahrt. Wir haben Sonne, wir haben dichte Wolken, Regenschirm ist eine feine Sache. Es kann nass werden, es kann auch gewittern. Ein böiger Südwestwind weht dazu. Maximal 21 Grad sind möglich. 19 Grad haben wir jetzt zum Beispiel in Halle, Staßfurt und Kalbemilde und 17 Grad in Stolberg im Harz. In der Nacht kann es vereinzelt noch regnen, bei 11 bis 7 Grad, im Harz 3 Grad. Und morgen der Donnerstag bleibt wie heute, aber es wird ein bisschen kühler mit maximal 19 Grad.
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2: Ja, jetzt wird's doch mal ein bisschen Zeit für Tanzlaune, oder? Hier sind sie, die Bee Gees mit Night Fever, und wir wünschen einen schönen Nachmittag. Hallo.

0: Roxy Music. Oh yeah, hier bei MDR Sachsen-Anhalt und wir haben gleich für Sie die Eagles. Die Handel-Festspiele in Halle sind ja gerade in vollem Gange. Wir berichten ja hier und über 80 Veranstaltungen und Konzerte gibt es an 27 verschiedenen Spielorten. Und klar, es dreht sich alles um den großen Sohn der Stadt, natürlich Georg Friedrich Händel. Um die Kinder auch für diese Musik zu begeistern, haben sich die Macher jetzt was ganz Besonderes einfallen lassen und zwar eine Händel-Oper mit Playmobil-Figuren. Ja, genau. Sie haben richtig gehört. Im Thalia Theater wurde heute die Händel-Oper Rosalind für Kinder in Szene gesetzt und zwar eben mit diesen Playmobil-Figuren. MDR Sachsen-Anhalt-Reporter Stefan Bringezu war für uns dabei. Wir hören mal rein.
1: Hallo, wir sind jetzt im Königspalast von Mailand und meiner Mama geht's gar nicht gut.
2: Oh, arme Mama. Das Musikensemble Neobarock steht auf der Bühne des Thalia Theaters und begleitet die auf eine Leinwand projizierte Geschichte der Händel-Oper Rodelinda. Gespielt und gesprochen vom YouTube-Star Michael Sommer und zwar mit Playmobil-Figuren. Für die musikalische Leiterin Maren Ries eine ganz neue Erfahrung.
3: Ich habe als Kind mit Hunderten von Playmobil-Figuren gespielt, da waren sie vor mir, aber jetzt sind sie hinter mir, das ist überhaupt kein Problem.
4: Ich hatte alle, also fast alle, also von Eskimo bis Indianer.
2: Und diesmal sind es eben Georg Friedrich Händel, der große Sohn der Stadt und unzählige Figuren aus dessen Oper, die durch das Spiel der Playmobil-Figuren nun auch die Kinder für die Musik begeistern sollen. Und die hören und schauen gespannt zu.
5: Also ich finde es cool, weil ich mag Playmobil und spiele auch sehr oft damit.
6: Für mich sieht er irgendwie aus wie Gott. Ich finde es schön, weil man kann mehr erfahren, man kann daraus was lernen. Wenn Georg Friedrich Händel über was er gemacht hat.
2: Über 300 Jahre alt ist die Händel-Oper Rodelinda. Die Handlung ist kompliziert, es gibt Intrigen und Verrat. Schon für die Großen ist es manchmal nicht einfach zu folgen. Und auch für die Kinder. Aber durch die Playmobil-Figuren wird es verständlich und sozusagen in die Jetztzeit übersetzt.
3: Ich muss sagen, sie ist ehrlich gesagt auch für uns aufbereitet. Ich habe die Oper schon sehr oft im Theater gespielt, wirklich. Dann sitzt man da 3 Stunden im Orchestergraben und versteht irgendwie auch nur so die Hälfte. Wer da mit wem und was und wer einen Kopf abgeschlagen kriegt. Ich muss ganz ehrlich sagen, ich habe sie erst mal nicht so richtig verstanden jetzt.
2: Nach knapp einer Stunde ist die Händel-Playmobil-Oper im Thalia Theater vorbei. Und klar, es gibt einen Riesenapplaus und Standing Ovation.
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0: 14.20 Uhr haben wir es hier, das MDR Sachsen-Anhalt. Ich schalte ins MDR-Wetterstudio zu Ralf Valencia und freue mich auf ihn. Hallo Ralf.
1: Ja, schönen guten Tag.
0: Hast du irgendwie eine Gewitterzelle gerade auf dem Regenradar? Guck mal,
1: ja, wir haben ganz viele, allerdings noch nicht in Sachsen-Anhalt, aber einer ist jetzt auf dem Weg von Gera Richtung Zeitz. Das heißt also, in Zeitz müsste man es eigentlich schon grummeln hören. Das wäre dann so mal die erste und es werden noch mehr Zellen kommen, die von Thüringen her sich dann nach Sachsen-Anhalt reinbewegen. Es wird noch ein bisschen dauern.
0: Wie heftig wird's?
1: Ja, das heißt, also es wird ein ganz normales Gewitter, man muss mal keine Angst haben, aber es wird eben jetzt halt ein ungemütlicher Nachmittag, weil es relativ viele sind, die dann von Thüringen jetzt heranziehen.
0: So, aber wir haben genauso gut auch Auflockerung und Sonnenschein. Wo haben wir gerade am meisten Sonne?
1: Na, am meisten Sonne, wenn man so möchte, hat man jetzt von den Börde, also westlich von Magdeburg, so ein bisschen die Altmark hinein, so in die Region Salzwedel. Da sind zwar weniger Quellwolken, oben drüber ist aber auch noch so eine Wolkenschicht, die die Sonne so ein bisschen abhält. Da sind so Schleierwolken, aber da scheint die Sonne ein bisschen durch. Und ansonsten haben wir so westlich von Magdeburg auch ein paar einzelne Schauer, die ziehen jetzt gerade so Richtung Brandenburg ab.
0: Okay, und in der Nacht auch noch ein bisschen Regen, ne?
1: In der Nacht gibt es auch noch ein paar Schauer, zumindest in der ersten Nachthälfte. Ich dürfte dann in der zweiten Nachthälfte ein bisschen trockener werden und die Wolken lockern dann wahrscheinlich auf und dann geht es mit den Temperaturen runter, 11 bis 7, im Harz sogar Tiefstwerte bis 3 Grad.
0: Morgen dann auch ein bisschen kühler als heute, ja gut.
1: Ja, 14 bis 19 Grad, morgen kommt noch Wind dazu aus Richtung West, teilweise im Harz oder auch wenn mal ein Gewitter kommt, kann das auch mal stürmische Böen geben und auch morgen werden wir ähnliches Wetterspiel erleben, das heißt, es geht also mit ein bisschen Sonne los, dann gibt es immer mehr Quellwolken und auch morgen wird es dann Schauer und Gewitter geben im Laufe des Nachmittags.
0: Aber wir brauchen den Regen ja auch weiterhin, insofern.
1: Ja, ne? Teilweise schon.
0: Ich mag es auch, wenn es regnet. Ich danke dir, Ralf.
1: Bis dann, ciao.
0: Tschüss.

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2: Es ist 14.30 Uhr. Am Mikrofon für Sie, Martin Krause. Guten Tag. In Bad Schmiedeberg im Landkreis Wittenberg ist am Morgen ein Schulbus in einen Unfall verwickelt worden. Der Fahrer des Kleinbusses, der geistig behinderte Kinder in die Förderschulen nach Gräfenhainichen bringen wollte, musste an einer Baustelle in Ampel halten. Laut Polizei bemerkte das ein LKW-Fahrer zu spät und fuhr auf. Durch den Zusammenstoß wurde im Bus eine Insassin verletzt, die 17-Jährige wurde ins Krankenhaus gebracht. Die übrigen 6 Kinder kamen unverletzt mit dem Schrecken davon. In Irxleben und den umgebenden Dörfern sorgt der Verkehr rund um die A2 weiter für Ärger. Zuletzt hatten Bürgerinnen und Bürger dagegen protestiert. Fast täglich gibt es kilometerlange LKW-Staus. Was Sachsen-Anhalts Verkehrsministerium dazu sagt, weiß André Plaul.
3: Ein Sprecher sagte, die Arbeiten auf der Autobahn 2 seien nötig. Es sei aber auch allen Beteiligten bewusst gewesen, dass sie die Verkehrssituation verschärfen würden. Die B1, die unter anderem durch Irxleben führt, sei die offizielle Umleitung. Das Ministerium macht auch deutlich, kurzfristig lässt sich die Belastung kaum verringern. Eine spürbare Entlastung wird aber in Aussicht gestellt. Schon in den nächsten Wochen soll sich die Lage etwas entspannen, wenn ein Bauabschnitt an der L47 zwischen Irxleben und Hohenwarsleben fertig ist.
2: Vor 3 Jahren haben die Stadt Halle und Stadtwerke mit großem Bahnhof das Projekt Energieautarkes Klärwerk Heide Nord gestartet. Klärwerke gelten als Stromfresser, das in Heide Nord sollte sich selbst tragen, etwa durch effiziente Gaserzeugung, Ausbeutung der Wärme des Klärwassers und Photovoltaik. Doch der Bau verschiebt sich bis mindestens 2030. Attila Dabrowski informiert.
4: Dem Ziel Autarkie sei man bisher nur teilweise näher gekommen, so Stadtwerkechef Matthias Lux. Als ersten Schritt zum energieautarken Klärwerk gewinnen die Stadtwerke mehr Klärgas aus dem Reinigungsprozess, um Strom zu erzeugen. Ergänzend dazu sollten auch noch faltbare Solardächer über den Klärbecken errichtet werden. Allerdings, so Lux, seien die Kosten für die Aufständerung derzeit so hoch, dass der Bau nicht wirtschaftlich wäre. Daher habe man sich entschlossen, den Bau zu verschieben.
2: Und in Magdeburg werden am Abend traditionell die kulinarischen Sterne verliehen, eine begehrte Auszeichnung für Produkte aus Sachsen-Anhalt, die besonders gut schmecken. Schon 4 Sterne hat das Gardelegener Bio-Unternehmen Bauer Freigeist bekommen. Geschäftsführerin Linda Becker ist auch heute bei der Preisverleihung dabei.
5: Wir als Gewinner werden ja nicht nur an dem Abend ausgezeichnet, sondern auch darüber hinaus. Wir werden auf der Grünen Woche präsentiert, wir werden auf anderen Veranstaltungen bei der AMG immer wieder präsentiert. Es werden ganz tolle Fotos gemacht von den jeweiligen Produkten. Es gibt eine ganz tolle Abendveranstaltung, die man auch so ein bisschen als Netzwerktreffen sehen darf.
2: Und die kulinarischen Sterne werden durch die Agrar-Marketing-Gesellschaft Sachsen-Anhalt vergeben. In diesem Jahr bereits zum 10. Mal. Soweit von mir, Billy. Du hast uns jetzt den Blick auf die Straßen für uns.
6: Genau so ist es. Dankeschön, Martin. Wir möchten, dass Sie gut ankommen. Hier ist der MDR Sachsen-Anhalt Verkehrsservice. Es ist 14.33 Uhr und es ist einiges los. Wir haben eine Meldung für die A2 Richtung Berlin. Zwischen Allerlingersleben und Bornstedt gibt es Stau und stockenden Verkehr im Baustellenbereich. 10 Minuten plus, dann haben Sie es hier geschafft. A2 Richtung Hannover. Zwischen Kreuz Magdeburg und Eilsleben haben wir jetzt 13 Kilometer Stau wegen eines defekten Fahrzeugs im Baustellenbereich. Eine Stunde brauchen Sie länger. A9 Richtung München. Zwischen Kreuz Rippachtal und Naumburg stockt der Verkehr wegen eines Feuerwehreinsatzes. A38 Richtung Göttingen. Zwischen Leuna und Merseburg Nord stockt der Verkehr durch einen defekten PKW. Hier 10 Minuten plus, dann haben Sie es auch hier geschafft. Die A38 Richtung Göttingen ist zwischen Roßlau und Berger nach einem LKW-Unfall blockiert. Und nach Unfällen sind gesperrt im Landkreis Börde die Straße zwischen Eschenrode und Weferlingen und im Landkreis Mansfeld-Südharz die Straße zwischen Wolferstedt und Abzweig Klosternauendorf. Dann eine Meldung für den Landkreis Harz. Zwischen Thale und Abzweig Treseburg gibt es Behinderungen nach einem Unfall. Und in Burg ist die B246A Zerbster Chaussee zwischen Einsteinstraße und Konrad-Tack-Ring wegen eines Feuerwehreinsatzes gesperrt. Und danke fürs Melden der Blitzer. Die stehen auf der A36 Richtung Braunschweig in Höhe Wernigerode Nord. Auf der A71 Richtung Schweinfurt wird zwischen Helderungen und Kölleda geblitzt. Auf der B81 in Höhe Egeln Nord Richtung Magdeburg. B100 in Gossa Richtung Gröbern. In Haldensleben in der Magdeburger Straße Höhe Friedhofstadt auswärts. Dann haben wir mehrere Blitzer in Halle, und zwar in der Guldenstraße. Straße stadteinwärts, in der Fritz-Hoffmann-Straße in beiden Richtungen. In der Ludwig-Wucherer-Straße wird auch in beiden Richtungen geblitzt, in der Trotaer Straße stadteinwärts und auf der Magistrale Richtung Halle-Neustadt. Dann haben wir noch Blitzer in Magdeburg-Westerhüsen, in der Schönebecker Chaussee in beiden Richtungen und in Stendal in der Arneburger Straße, auch hier in beiden Richtungen. Und wenn Sie noch was Neues sehen, Blitzer oder Staus entdecken, wäre schön, wenn Sie uns weiterhin so gut anrufen und Bescheid sagen. Kostenfrei geht das mit der 0800 94 6 94 6 und die 1. Danke und eine gute Fahrt. Alles ist dabei. So ein Mix haben wir aus Sonne, aus dichten Wolken. Dann kann es wieder regnen und gewittern. Es weht ein böiger Wind dazu. Maximal 21 Grad sind möglich. 20 haben wir jetzt erreicht in Annaburg und 19 Grad sind es in Gardelegen, Merseburg und Halberstadt. In der Nacht kann es vereinzelt noch regnen. Bei Tiefstwerten zwischen 11 und 7 Grad im Harz wird es kälter mit 3 Grad. Und morgen dann, der Donnerstag, ist wie heute wechselhaft alles wieder dabei. Aber es wird kühler mit maximal 19 Grad. Ich bin Billy Wulff und ich habe gleich Fußball-Experte Thomas Hitzlsperger im Interview. Jetzt wünschen wir aber erstmal einen wunderbaren Nachmittag.
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0: Pat Benatar hier bei MDR Sachsen-Anhalt. Es ist 14.42 Uhr. Wir haben heute den 10. Juni, also morgen geht's los. Die Fußball-WM startet in den USA, Mexiko und Kanada. Und ich war vor der Sendung mit dem ehemaligen Profifußballer und deutschen Nationalspieler Thomas Hitzlsperger verabredet. Er war auch Bundesligameister. Er ist langjähriger Fernsehexperte und beim sogenannten Sommermärchen 2006 der WM in Deutschland hat er auch selber gespielt. Sie erinnern sich bestimmt. Man kann also sagen, dass er aus verschiedenen Perspektiven auf diese Fußball-Weltmeisterschaft blicken kann. Und ab heute gibt es mit Moderatorin Esther Sedlacek und Thomas Hitzlsperger eine Dokumentation im Ersten, die heißt Titelträume und WM-Wahnsinn. Hallo, Herr Hitzlsperger.
1: Hallo, Billy.
0: Das ist ja eine Mega-WM mit über 100 Spielen, mit extremstem Kommerz, mit mangelnder Rücksicht auf die Spieler und deren Gesundheit. Die Ticketpreise für die Fans sind astronomisch, für viele unbezahlbar. Da gibt es viel Kritik. Wie sehen Sie das? Wird das so ein richtiges Fußballfest oder ist das eher so ein Riesenirrsinn?
1: Ich kann es noch nicht genau vorhersehen, was da kommt, aber ich stimme den meisten zu. Es ist so dramatisch angewachsen, die Kommerzialisierung, aber auch die Anzahl der Spiele. Für Fußballgenießer ist es toll, wenn man so viel Fußball sehen kann. Ich meine aber, dass schon eine Grenze überschritten ist und man muss in erster Linie an die Spieler denken. Die klimatischen Bedingungen, die Reisestrapazen, das ist einfach nicht leistungsfördernd. Daher erwarte ich nicht, dass wir Spitzenfußball 104 Mal sehen werden.
0: Ja, die Reisezeiten für die Spieler sind ja wirklich enorm. Was denken Sie, wie würden das verkraftet?
1: Naja, die Spieler haben heutzutage schon erstklassige Betreuung. Das ist ja klar, dass da ein Ärzteteam um die Spieler rum ist, um alles zu optimieren. Schlaf, Regeneration, aber auch die Ernährung, sodass man das besser verkraftet als der Durchschnittsbürger. Das ist auch klar. Mhm. Und dennoch, wenn es da mal richtig heiß wird, die Luftfeuchtigkeit hoch ist in vielen Städten in Nordamerika und Mexiko, dann kommen auch Spieler an ihre Grenzen.
0: Sie sind ja für die Doku in allen drei Gastgeberländern gewesen. Wie sieht es denn aus mit der Vorfreude? Gibt es da irgendwie Unterschiede, auch mental oder vom Temperament?
1: Natürlich unterscheiden sich die Länder, das ist ja ganz klar. Aber als ich vor einem Jahr in den USA war, da hat man noch nichts gemerkt von der Weltmeisterschaft. Das ist aber auch ganz normal. Es war auch bei anderen Weltmeisterschaften nicht so. Es geht jetzt erst richtig los. Jetzt beschäftigen sich die Leute mit dem Turnier. Und wenn morgen Abend angepfiffen wird, dann meine ich schon, dass eine Euphorie entstehen kann in einzelnen Ländern. Hier in Europa merke ich schon, dass das viel Kritik geäußert wird, die ich auch absolut teile. Daher kann es manchmal zäh werden. Mal schauen, was am Ende, was wir dann sagen am 19. oder 20. Juli.
0: Ja, Sie werden ja die WM als einer der Experten vor Ort kommentieren. Wie viel Druck bedeutet denn das für Sie? Muss ich jetzt mal so fragen von Kollege zu Kollege. Was ist denn das Schlimmste, was live passieren kann?
1: Also so weit habe ich jetzt noch gar nicht gedacht. Ich mache das jetzt auch schon länger. Ich denke nicht in dieser Kategorie, sondern ich bereite mich vor. Es sind halt sehr, sehr viele Mannschaften dabei und Spiele, die ich noch nicht oft gesehen habe, manchmal auch gar nicht gesehen habe. Und dieses Einarbeiten ist wichtig. Und natürlich möchte ich die Namen der Spieler richtig aussprechen. Ich möchte aufmerksam immer dabei sein. Und es ist aufgrund der Zeitverschiebung und der Reisestrapazen, kann mir das ja auch mal passieren, dass da ein Fehler unterläuft. Aber bisher bin ich verschont geblieben und ich gehe auch zuversichtlich in das Turnier rein und freue mich.
0: Letzten Endes ist es ja auch immer menschlich, oder?
1: Ja, genau. Ich meine auch, es gibt so ein paar Fehler, die werden einem verziehen. Wenn man sich aber nicht vorbereitet, dann wird es einem nicht verziehen und das ist auch nachvollziehbar. Für mich geht es darum, jetzt voller Fokus, wie als Spieler damals auch, voller Fokus auf diese WM und die Leute haben das Recht von mir, die beste Leistung zu erwarten.
0: Ganz schnell noch zum Schluss, haben Sie einen persönlichen Tipp? Gibt es irgendwie einen Favorit?
1: Naja, es gibt nicht diesen einen Favorit. Es gibt ein paar Mannschaften, die sich weit vorne dazu zählen. Frankreich, Spanien, aber auch Titelverteidiger Argentinien und vielleicht noch Portugal. Aber England, Deutschland, die sind gut, aber nicht super, finde ich.
0: Alles klar. Dankeschön. Alles Gute für Gerne. Die nächsten Wochen. Viel, viel Erfolg. Vor allem viel Freude. Tolle Momente wünsche ich.
1: Dankeschön.
0: Das war WM-Experte Thomas Hitzlsperger. Er wird die Fußball-Weltmeisterschaft in der ARD kommentieren. Und es gibt eine neue Dokumentation. Sie heißt Titelträume und WM-Wahnsinn und läuft heute Abend 20.15 Uhr im Ersten. Und die Doku gibt's auch jetzt schon in der ARD-Mediathek.

Foodies hier bei MDR Sachsen-Anhalt. Und wenn Sie gerade an einer roten Ampel stehen und es geht nicht vorwärts oder wenn Sie im Stau feststecken, dann haben wir jetzt was für die gute Laune. Hier sind die Les Humphreys Singers.

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0: Dr. Hook klingt nach Sommer. Sexy Eyes hier bei MDR Sachsen-Anhalt und gleich haben wir Mouth and McNeil für Sie. How do you do? Spielen wir kurz nach drei und vorher haben wir noch Wetterverkehr und jetzt die Nachrichten.
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0: Mit Karin Roxa, guten Tag. Die Dessauer Staatsanwaltschaft hat eine Obduktion des mutmaßlich misshandelten Kindes aus Osternienburg angeordnet. Sie soll Hinweise darauf geben, wie es zu den Kopfwunden der Sechsjährigen kommen konnte. Das Mädchen war am Sonntag mit schweren Kopfverletzungen in ein Krankenhaus geflogen worden. Ein Unfall als Ursache wird inzwischen ausgeschlossen. Der 27-jährige Lebensgefährte der Mutter wurde im Zuge der Ermittlungen festgenommen. Er sitzt in Untersuchungshaft. Der Attentäter vom Magdeburger Weihnachtsmarkt soll am kommenden Freitag sein Schlusswort im Prozess halten. Der vorsitzende Richter appellierte an den Angeklagten, er möge sich auf das Wichtigste beschränken. Der 51-jährige Arzt aus Saudi-Arabien hatte im Prozessverlauf immer wieder lange Vorträge gehalten und Beschuldigungen erhoben. Generalstaatsanwaltschaft und Nebenklage fordern eine lebenslange Freiheitsstrafe für den Angeklagten mit anschließender Sicherungsverwahrung. Die Verteidigung von Taleb A. sieht für die Sicherungsverwahrung keine Voraussetzungen gegeben. In Bernburg sind am Morgen mehrere Autos in Flammen aufgegangen. Zunächst brannten 9 Autos in der Walterstraße. Die Feuerwehr löschte, musste aber eine Stunde später wieder raus, weil im selben Gebiet 2 weitere Pkw brannten. Durch die Flammen wurden auch die Fassaden 2 Wohnhäuser beschädigt. Nach ersten Ermittlungen hat jemand die Autos absichtlich angezündet. Ein Verdächtiger wurde laut Polizei bereits festgenommen. Der 20-Jährige hat sich aber noch nicht zu den Vorwürfen geäußert. Die Polizei sucht Zeugen. Rüstungsprojekte sollen in der EU künftig deutlich schneller genehmigt werden. Das sieht eine Einigung zwischen Vertretern des EU-Parlaments und der Mitgliedstaaten vor. Demnach sollen die Verfahren maximal 102 Arbeitstage dauern. Trifft die zuständige Behörde bis dahin keine Entscheidung, gilt der Antrag automatisch als angenommen. Die Neuregelung muss von den Mitgliedstaaten und dem Europaparlament noch formell bestätigt werden. Bewohner in Gerwisch im Jerichower Land haben wieder Wasser. Wie der örtliche Versorger Heidewasser MDR Sachsen-Anhalt mitteilte, ist die Trinkwasserversorgung nach dem Rohrbruch seit Mittag wieder hergestellt. Es gebe noch Restarbeiten. Deshalb bleibe die Straße in der betroffenen Siedlung noch bis morgen zum Teil gesperrt. Wegen der Havarie war seit der Nacht die Trinkwasserversorgung in Gerwisch gestört. Als Grund für den Rohrbruch gab der Versorger alte Leitungen an. Matheasse aus Sachsen-Anhalt haben bei der Bundesrunde der Mathematik-Olympiade den 2. und 3. Platz belegt. Wie die Veranstalter in Hamburg mitteilten, wurde ein Schüler aus Halle 2., eine Schülerin aus Magdeburg kam auf Platz 3. Außerdem gingen noch 3 Anerkennungspreise nach Sachsen-Anhalt. Die Bundesrunde gilt als Höhepunkt der Mathematik-Olympiade. Soweit die Nachrichten mit Karin Roxe, jetzt der Blick auf die Straßenlage und auf die Wetteraussichten von Billy. Dankeschön, Karin. Wir möchten, dass Sie gut ankommen. Hier ist der MDR Sachsen-Anhalt Verkehrsservice. Es ist 15.03 Uhr und es gibt einiges an Meldungen. Wir haben eine Meldung für die A2 Richtung Berlin. Zwischen Alleringersleben und Bornstedt gibt es Stau und stockenden Verkehr im Baustellenbereich. Hier dauert es jetzt 20 Minuten länger. A2 Richtung Hannover, zwischen Kreuz Magdeburg und Eilsleben, 14 Kilometer Stau wegen eines defekten Fahrzeugs im Baustellenbereich. Mehr als 2 Stunden müssen Sie sich gedulden. Halten Sie durch. A38 Richtung Göttingen, zwischen Leuna und Merseburg Nord staut es sich durch einen defekten Pkw, deshalb hier 20 Minuten Verzögerung. Die A38 Richtung Göttingen ist zwischen Roßlau und Berger nach einem Lkw-Unfall blockiert. Nach Unfällen sind gesperrt im Landkreis Börde die Straße zwischen Eschenrode und Weferlingen und im Landkreis Mansfeld-Südharz die Straße zwischen Wolferstedt und Abzweig Klosternaundorf. Im Landkreis Harz zwischen Thale und Abzweig Treseburg gibt es Behinderungen nach einem Unfall. Und in Burg ist die B246A Zerbster Chaussee zwischen Einsteinstraße und Konrad-Tack-Ring wegen eines Feuerwehreinsatzes gesperrt. Und danke fürs Melden der Blitzer. Die stehen auf der A36 Richtung Braunschweig in Höhe Wernigerode Nord. Auf der A71 Richtung Schweinfurt wird zwischen Heldrungen und Kölleda geblitzt. Auf der B189 am Abzweig Borstel Richtung Osterburg. In Haldensleben in der Magdeburger Straße Höhe Friedhof statt auswärts. Dann mehrfach in Halle, und zwar in der Guldenstraße statt einwärts, in der Fritz-Hoffmann-Straße in beiden Richtungen, in der Ludwig-Wucherer Straße wird auch in beiden Richtungen geblitzt, dann noch in der Trotaer Straße statt einwärts und auf der Magistrale Richtung Halle-Neustadt. Und dann haben wir noch einen Blitzer in Stendal, in der Arneburger Straße in beiden Richtungen. Und wenn Sie noch was Neues sehen, gerne her damit. Der Anruf kostet Sie nichts mit der 0800 94 6 94 und die 1. Danke und eine gute Fahrt für Sie. So, es ist heute ein Mix aus allem. Wir haben Sonne, aber auch immer wieder dichte Wolken, die durchziehen. Es kann regnen, es kann auch ordentlich gewittern. Es weht ein böiger Südwestwind dazu. Maximal 21 Grad können wir erwarten. 20 haben wir jetzt in Kemberg, Osterburg und Magdeburg und 17 Grad in Hasselfelde. Heute Nacht sind auch Regentropfen noch ein Thema, zumindest vereinzelt, bei Tiefstwerten zwischen 11 und 7 Grad, im Harz 3 Grad. Und morgen dann, unser Donnerstag, bleibt ähnlich wie heute, genauso wechselhaft, aber es wird ein bisschen kühler mit maximal 19 Grad und Schauer und Gewitter sind auf jeden Fall auch dabei.
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0: Und gleich mit Crowded House, und das sind jetzt erstmal Mouth and McNeil. Schönen Nachmittag wünschen wir Ihnen. Hallo.

0: Crowded House hier bei MDR Sachsen-Anhalt. Und das heißt ja immer so schön, wenn einer eine Reise tut, dann kann er was erleben. Der Spruch ist bekannt und das Erlebnis kann auch gerne schon mal auf der Hinreise losgehen. Ich sag nur Schwindelanfall auf dem Beifahrersitz oder wenn einem gleich mal schlecht wird. Aber warum?
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0: Unser Alleswisser Carsten Möbius kennt die Antwort auch auf diese Frage.
2: Uns wird im Auto, Bus oder manchmal sogar im Zug schlecht, weil unser Gehirn unterschiedliche Signale bekommt und mit diesem Konflikt überfordert ist. Das Innenohr meldet nämlich, der Typ sitzt fest, angeschnallt auf einem Sitz und gleichzeitig meldet das Auge, um mich herum bewegt sich alles. Das ist in der Bahn nicht ganz so problematisch wie im Auto und im Auto nicht ganz so schlimm wie auf einem Schiff. Wer sich schon mal über eine Reling beugen musste, der weiß genau, was ich meine. Man glaubt übrigens, dass die körperlichen Reaktionen wie das Erbrechen darauf zurückzuführen sind, weil der Körper denkt, es wäre eine Vergiftung. Die Grunderkenntnis ist, sobald sich die Sinneskanäle widersprechen, reagiert der Körper wie auf eine Bedrohung.
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0: Sandra in the heat of the night hier bei MDR Sachsen-Anhalt. Es ist 4:08. Die Erdbeerzeit beginnt wunderbar. Sie haben vielleicht schon selber geerntet oder vielleicht auch gekauft. Es gibt ja auch überall Erdbeerfelder zum Selbstpflücken. Und wir haben alle sofort parat, wie wir diese leckeren Früchte am allerliebsten zubereiten oder essen. Und Marion aus Aschersleben hat sich dazu auch gemeldet.
1: Erdbeeren genieße ich am liebsten nur etwas eingezuckert. Etwas, mehr nicht. Und das war's.
0: Und Ingo aus Sangerhausen weiß, wie Erdbeeren richtig lecker schmecken und sagt es uns gleich.
2: Na, da will ich meinen Senf auch mal dazugeben. Erdbeeren am liebsten auf einem schönen Tortenboden und richtig drunter richtig dick Vanillepudding. Oh, total lecker. Oder was mich wieder in meine Kindheit versetzen lässt, Erdbeeren gezuckert mit Milch. Oh, ein Traum.
0: Ja, echt ein Traum. Jetzt haben wir alle Appetit gekriegt. Viel Spaß beim Erdbeeren essen und jetzt mit David Dundas und Another Funny Honeymoon.

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2: Es ist 15.30 Uhr. Am Mikrofon begrüßt Sie Martin Krause. Guten Tag. Im Landkreis Harz, im Dorf Sorge, ist ein Jugendlicher bei einem Brand schwer verletzt worden. Offenbar durch eine Powerbank, ein explodierender Akku. Kein Einzelfall, wie Max Hensch berichtet.
3: Es gab im November einen Fall in Klötze in der Altmark, da hat eine Powerbank in einem Kinderzimmer angefangen zu brennen. Das ging dann eben auch aufs Haus über und ein Kind wurde auch verletzt dadurch. Fachleute wie die Deutsche Gesetzliche Unfallversicherung und das Institut für Schadenverhütung in Kiel, die sagen, Brände durch diese Lithium-Ionen-Akkus, die passieren immer wieder. Die sind ja auch in Handys, in E-Rollern verbaut. Und ein großes Thema dabei sind eben auch günstige Importgeräte, etwa aus Fernost, weil die erfüllen nicht immer die Sicherheitsstandards. Und die Bundesnetzagentur zieht viele solcher Produkte aus dem Verkehr, weil sie einfach unsicher sind. Aber zum Teil landen die dann eben doch auch in der Hand von Kindern.
2: Also Vorsicht im Umgang mit Akkus. Damit in den Kreis Wittenberg. Coswigs Bürgermeister André Sager hat Berichte zurückgewiesen, wonach es in seiner Stadt eine Rattenplage gebe. Zwar bestätigte er einzelne Vorfälle im Norden der Stadt, von einer flächendeckenden Ausbreitung könne aber keine Rede sein. Ingmar Leuer berichtet.
4: Hauptgrund für den punktuellen Rattenbefall in der Geschwister-Scholl-Straße ist dem zuständigen Landkreis Wittenberg zufolge unsachgemäß entsorgter Hausmüll. Bürgermeister Sager erklärte, das Veterinäramt sei bereits aktiv geworden. Grundstückseigentümer wurden schriftlich aufgefordert, den Müll zu entsorgen oder Schädlingsbekämpfer zu beauftragen. Neben der Müllproblematik könnten laut Sager aber auch Bauarbeiten für Glasfaserkabel in der Stadt eine Ursache sein. Dadurch könnten die Ratten aus dem Kanalsystem an die Oberfläche gelangen.
2: Der Kreis Stendal warnt weiterhin vor dem Eichenprozessionsspinner. Die Tiere konnten nicht völlig bekämpft werden, heißt es von der Kreisverwaltung. Das Insekt hat sich auch im Altmarkkreis Salzwedel ausgebreitet. Dort kamen bereits Hubschrauber zum Einsatz. Der Eichenprozessionsspinner vermehrt sich seit den 1990er Jahren stark. Die Brennhaare der Raupe können schwere Hautreizungen und Atembeschwerden hervorrufen. Und seit fast einem Jahr ist die alte Kanalbrücke über den Ruderkanal in Halle abgerissen. Genauso lange ist die neue direkt nebenan bereits in Betrieb. Und nun hat sie auch einen Namen. Adlerbogen, so heißt sie. Benannt nach der hallischen Parakanutin Anja Adler. Ermittelt über einen Schülerwettbewerb, dazu Stadtwerkechef Matthias Lux.
5: Die Vorgängerbrücke hieß nur schnöde Kanalbrücke. Und eigentlich ist das kein Name. Wir haben uns überlegt, es wäre doch gut, wenn wir der Brücke wirklich einen Namen geben, so wie Berliner Brücke, Elisabethbrücke oder was ähnliches. Und wollten den aber nicht selber definieren und haben daraufhin hallische Schulen gefragt, ob sie sich daran beteiligen. Einige haben Namensvorschläge gebracht und die sind hinterher abgestimmt worden.
2: Von der Adlerbrücke in Halle auf die Straßen in Sachsen-Anhalt. Billy, wie sieht's aktuell aus?
6: Ja, ich gucke mal. Dankeschön, Martin. Wir möchten, dass Sie gut ankommen. Hier ist der MDR Sachsen-Anhalt Verkehrsservice. Es ist 15.33 Uhr und los geht's mit einer Meldung für die A2 Richtung Berlin. Zwischen Allerringersleben und Bornstedt gibt es Stau und stockenden Verkehr im Baustellenbereich, deshalb hier 10 Minuten plus. A2 Richtung Hannover, zwischen dem Kreuz Magdeburg und Eidsleben 14 Kilometer Stau wegen eines defekten Fahrzeugs im Baustellenbereich. Eine Stunde dauert's länger. A38 Richtung Göttingen, zwischen Leuna und Merseburg Nord staut es sich durch einen defekten PKW. Der steht im Baustellenbereich, deshalb 20 Minuten plus. Die A38 Richtung Göttingen ist zwischen Roßlau und Berger nach einem LKW-Unfall blockiert. Dadurch gibt es Stau auch auf der Umfahrung über Roßlau und Kelbra. Ein Hinweis, die Strecke Roßlau-Berger ist wegen Bauarbeiten gesperrt. Und wir gucken in den Landkreis Börde. Hier ist die Straße zwischen Eschenrode und Weferlingen nach einem Unfall gesperrt. Und in Wernigerode, in der Minzlebener Straße zwischen Hallbauer Straße und Kreisverkehr, staut es sich nach einem Unfall. Und Blitzer gibt es auf der A36 Richtung Braunschweig in Höhe Wernigerode Nord, auf der A71 Richtung Schweinfurt zwischen Heldrungen und Kölleda. Auf der B189 wird am Abzweig Borstel Richtung Osterburg geblitzt. In Haldensleben in der Magdeburger Straße Höhe Friedhof statt auswärts. Dann mehrfach wird in Halle geblitzt, und zwar in der Fritz-Hoffmann-Straße in beiden Richtungen, in der Ludwig-Wucherer-Straße auch in beiden Richtungen, in der Trotaer Straße statt einwärts und auf der Magistrale Richtung Halle-Neustadt. In Stendal haben wir einen Blitzer in der Arneburger Straße, auch hier in beiden Richtungen. Und wenn Sie Neuigkeiten entdecken, Staus, Blitzer, Dinge auf den Straßen, was auch immer, wäre schön, wenn Sie uns weiterhin so gut Bescheid sagen. Das geht kostenfrei mit der 0800 94 6 94 6 und die 1. Danke und eine gute Fahrt für Sie. zum Abend bleibt es wie gehabt. Wir haben Sonne, aber auch dichte Wolken. Es kann regnen, es kann gewittern. Dazu weht dann ein böiger Südwestwind. Maximal 21 Grad sind möglich. Wir haben es bald erreicht. 20 Grad sind zum Beispiel gerade in Salzwedel und 19 Grad in Gommern, Gräfenhainichen und Osterwiek. In der Nacht sind auch noch so ein paar Regentropfen möglich. Bei Tiefstwerten zwischen 11 und 7 Grad. Im Harz dann 3 Grad. Und morgen, der Donnerstag, wird eigentlich so wie heute. Also wechselhaft alles dabei. Sonne, Wolken, Schauer, Gewitter, Wind auch stürmische Böen im Harz. Aber es wird dann ein bisschen kühler mit maximal 19 Grad. Mein Name ist Billy Wulff. Ich freue mich gleich auf Sportreporter Sören Tümmler hier im Studio. Er hat für uns einen Blick auf die Fußball-WM und wir wünschen einen schönen Start in den Feierabend.
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Achtung, liebe Autofahrer, die A36 Richtung Bernburg ist zwischen Lengde und Fienenburg jetzt wegen eines Rettungseinsatzes gesperrt. Nochmal, die A36 ist gesperrt Richtung Bernburg. Ein Rettungseinsatz ist der Grund zwischen Lengde und Fienenburg.

0: Major Tom, völlig losgelöst und völlig losgelöst sind so langsam auch die Fußballfans.
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0: Morgen beginnt die Fußball-WM in Nordamerika. Zum Auftakt spielt einer der Co-Gastgeber Mexiko ab 21 Uhr gegen Südafrika. Die deutsche Mannschaft spielt dann zum Auftakt am Sonntag 19 Uhr gegen Curaçao. Und im Studio bei mir ist jetzt Sportreporter Sören Tümmler. Ich grüße dich, hallo.
2: Hallo, Tachin.
0: Erzähl uns mal, bist du schon in WM-Stimmung?
2: Es ist ein bisschen schwierig in diesem Jahr. Ganz ehrlich, es fiel mir noch nie so schwer, irgendwie so ganz viel Vorfreude zu empfinden. Zum einen freut man sich natürlich, dass es jeden Tag Fußball im TV gibt und auf ein paar neue Mannschaften. Das müssen ja nicht immer die Topstars sein. Gerade Teams wie Jordanien, Usbekistan oder Curaçao habe ich noch nie spielen sehen. Das hat ja seinen Reiz. Aber zum anderen gibt es ja so viele negative Nebengeräusche, die einem echten Fan und Fußballromantiker, der ich gern bin, ein bisschen die Laune versauen.
3: Die schon da ist, gab ja die Diskussion um Manuel Neuer. Jetzt ist er hoffentlich so fit, dass er dann durchs ganze Turnier kommt. Jamal Musiala wäre super, wenn er an die Leistungsgrenze kommt. Denn dann sehe ich schon die Chance, dass die Mannschaft weit kommt.
0: Das war Hitzlsperger.
2: Genau, das sagt nämlich Thomas Hitzlsperger, denn den haben wir gefragt zu den deutschen Aussichten. Wir kennen die Qualität natürlich nicht von Usbekistan, Jordanien, den Kapverdischen Inseln. Aber am Ende sind dann wohl noch Spanien, Frankreich, Argentinien, Brasilien die Topfavoriten und die Deutschen. Wir haben es ja gehört, wenn alle gesund sind, dann geht was. Bei den Vorrundengegnern Curaçao, Elfenbeinküste und Ecuador sollte ein Überstehen der Gruppenphase ja drin sein. Und an einem guten Tag, da kann Deutschland auch einen großen schlagen.
0: Okay, es gibt aber natürlich auch ganz viel Kritik an dieser Weltmeisterschaft. Die meiste Kritik gibt es über die Preise. Die sind ja sehr, sehr heftig, ne?
2: Ja, Fußball für alle, davon können wir uns, glaube ich, verabschieden. Ein paar Beispiele. Die Zubringerbahnen kosten $12 außerhalb der Spieltage, aber am Spieltag dann mal schnell $90. Ein Parkschein am Stadion, $190.
0: Aua.
2: Und dann sind wir noch nicht mal drin im Stadion. Für das Eröffnungsspiel zwischen Mexiko und Südafrika im legendären Aztekenstadion bot die FIFA zuletzt noch Einzeltickets für umgerechnet rund, jetzt kommt's, 2.500 € an. Haha, aber auf dem Zweitmarkt wurden bis zu 22.000 € verlangt. Also so Spiele dann, Haiti gegen Schottland oder Ghana gegen Panama, die kann man schon für 330 oder 440 Euro sehen. Das ist Wahnsinn. Und dann kommen ja noch die unfassbar politischen Schikanen des Gastgebers USA dazu. Die wollen sogar einen Schiedsrichter aus Somalia nicht einreisen lassen. Viele Fans ebenfalls nicht. Das Team aus dem Iran bekommt nur Tagesvisa und muss dann nach dem Spiel das Land verlassen. Das ist eine Wettbewerbsverzerrung. Also Fußball ja, aber es fällt einem echt schwer, bei dem Wahnsinn nur an Fußball zu denken.
0: Ja gut, aber wir werden eine Menge zu berichten haben in den nächsten Wochen und das werden wir auch tun. Es wird in jeder Hinsicht spannend. Morgen also beginnt die Fußball-WM in Mexiko, den USA und Kanada. Wir haben es schon gesagt, Deutschland spielt dann erstmals am Sonntag gegen Curaçao und ich danke dir erstmal, Sören.
2: Das wird schon.
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0: 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Wir starten in die leckere Erdbeersaison und Doris aus Annaburg weiß auch, was sie sich noch gönnt.
1: Also ich genieße meine Erdbeeren am liebsten auf so einem richtig schönen Eisbecher. Und das habe ich vorige Woche auch schon mehrmals gemacht.
0: Und gibt's heute wahrscheinlich auch noch. Und Peter guckt jetzt auch schon.
2: Und da ist die Frage, mit oder mit ohne Eierlikör auf dem Eisbecher mit Erdbeeren
0: drauf? Ruf mit alles, du.
2: Die Kollegen sagten neulich Eierlikör drauf und da ist mir aus dem Stand das Wasser im Mund zusammengelaufen. Und ich glaube, die Woche ist es bei mir noch dran. Erdbeeren immer am liebsten pur, aber eben auch mal mit Sahne und in einem richtig schönen, zurechtgemachten Eisbecher, liebe ich.
0: Sie hören's, Peter Hofmann ist bei mir. Ich habe mal so ein Körbchen geschenkt bekommen, da war eine Erdbeere drin, eine Erdbeerpflanze. Die war eigentlich nur als Deko gedacht und ich habe die dann irgendwann so draußen hingestellt und dann hat die sich so vermehrt. Ich habe jetzt ein Erdbeerfeld, aber das sind wilde Erdbeeren. Die sind ganz mini klein, schmecken aber lecker.
2: Aber die schmecken.
0: Die kann man schön in Sekt reinschmeißen zum Beispiel.
2: Jetzt haben sie unsere geheimsten Wünsche.
0: Ich war mit los zu den Erdbeeren.
2: Auf Eisbecher und Sekt mit wilden Erdbeeren.
0: Jetzt aber erstmal viel Spaß mit Peter Hofmann.
2: Ja.
0: Ich mache mich los, aber ganz schnell.
2: Sehe ich die wilden Erdbeeren nicht auf den Kopf.
0: Schönen Feierabend und bis morgen Nachmittag, ob wild oder nicht wild.

0: Olivia Newton-John, ein Verbrechen aus Liebe und ein wundervoller Song, Banks of the Ohio. Und wundervoll geht's gleich weiter. Schuss Newton gleich und noch wundervollerer präsentiert gleich Karin die Nachrichten.
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3: Mit Karin Roxer, guten Tag. Eine Obduktion soll die Todesursache des mutmaßlich misshandelten Kindes aus Osternienburg klären. Die Dessauer Staatsanwaltschaft hat die Untersuchung angeordnet. Das 6 Jahre alte Mädchen war am Sonntag mit schweren Kopfverletzungen in ein Krankenhaus geflogen worden. Ein Unfall als Ursache wird inzwischen ausgeschlossen. Der 27-jährige Lebensgefährte der Mutter wurde festgenommen. Er ist in Untersuchungshaft. 11 brennende Autos haben am Morgen die Feuerwehr in Bernburg beschäftigt. Zunächst brannten 9 Autos in der Walterstraße, kurz darauf standen im selben Gebiet 2 weitere Pkw in Flammen. Die Ermittler vermuten Brandstiftung. Ein 20-jähriger Verdächtiger wurde laut Polizei bereits festgenommen. Gebrannt hat es auch auf der A9 zwischen Weißenfels und der Raststätte Osterfeld, stand am Mittag ein Lkw in Flammen. Der Laster hatte laut Polizei Akkus geladen. Verletzt wurde niemand. Die Autobahn war knapp 2 Stunden lang gesperrt. Beschäftigte des Gesundheitswesens haben gegen geplante Kürzungen protestiert, auch in Sachsen-Anhalt. Zur zentralen Kundgebung in Hannover kamen laut den Veranstaltungen etwa 8000 Menschen. Sie wandten sich gegen geplante Einschnitte in der Pflege, gegen Mehrbelastungen für gesetzlich Versicherte und zusätzliche Belastungen für Krankenhäuser. Weil in den gesetzlichen Kassen ein Milliardenloch klafft, plant die Bundesregierung Sparmaßnahmen. Am kommenden Freitag befasst sich der Bundestag erstmals mit dem Sparpaket. Matheasser aus Sachsen-Anhalt haben bei der Bundesrunde der Mathematik-Olympiade den 2. und 3. Platz belegt. Wie die Veranstalter in Hamburg mitteilten, wurde ein Schüler aus Halle 2., eine Schülerin aus Magdeburg kam auf Platz 3. Außerdem gingen noch 3 Anerkennungspreise nach Sachsen-Anhalt. Die Bundesrunde gilt als Höhepunkt der Mathe-Olympiade. Deutschland ist gegen extreme Hitze nicht gewappnet. Das meinen zahlreiche Verbände und appellieren an die Politik, mehr zu tun. In einer gemeinsamen Mitteilung zum morgigen Hitzeaktionstag fordern sie, dass der Hitzeschutz systematisch in Krisenvorsorge, Gesundheitsversorgung und Katastrophenschutz aufgenommen wird. Dem Bündnis gehören 150 Organisationen an aus Gesundheitswesen, Pflege, Wohlfahrt und Zivilgesellschaft. Und noch eine Meldung vom Sport. Der 1. FC Magdeburg hat seine Defensive verstärkt. Innenverteidiger Anselmo Garcia McNulty wechselt vom niederländischen Erstligisten Zwolle zu den Blau-Weißen. Der 23-Jährige war dort Stammspieler und erzielte 2 Tore in der vorigen Saison. FCM-Sportdirektor Per Jäckel lobte vor allem die körperliche Präsenz des 1,90 Meter großen Verteidigers und dessen starken linken Fuß. Auch McNulty selbst sprach von einem wichtigen Karriereschritt. Der Innenverteidiger ist bereits der 4. Neuzugang für die Magdeburger. Soweit die Nachrichten mit Karin Roxer und ich übergebe an Peter.
0: Und ihr habt 2 linke Füße. Danke, Karin. Wir möchten, dass Sie gut ankommen. Hier ist der MDR Sachsen-Anhalt Verkehrsservice. Es ist 16 Uhr und ganz genau 3 Minuten. A2 Richtung Berlin zwischen Allerengersleben und Eilsleben, Stau und stockender Verkehr. Da dauert es im Moment 20 Minuten länger. A2 Richtung Hannover zwischen Kreuz Magdeburg und Eilsleben, 14 Kilometer Stau an der inzwischen geräumten Unfallstelle. Verzögerung immer noch mindestens 1 Stunde 15 Minuten. Die A36 Richtung Bernburg ist zwischen Lengte und Wienenburg wegen eines Rettungseinsatzes gesperrt. Und A38 Richtung Göttingen zwischen Leuna und Merseburg Nord gibt es Stau durch einen defekten Pkw im Baustellenbereich. Da bitte 20 Minuten länger einplanen. Die A38 Richtung Göttingen ist zwischen Roßla und Berga nicht mehr gesperrt, die gute Nachricht, aber es gibt zurzeit noch Stau. Vorsicht auf der A38 Richtung Göttingen, zwischen Breitenworbis und Leinefelde-Worbis liegt ein toter Greifvogel auf der Fahrbahn. Und geblitzt wird auf der A36 Richtung Braunschweig in Höhe Wernigerode Nord, dann auf der A71 Richtung Schweinfurt zwischen Heldrungen und Kölle da. Ein Blitzer steht dann nochmal auf der B71, auf der B71 in Haldensleben Richtung Magdeburg wird geblitzt. Dann auf der B189 am Abzweig Borstel Richtung Osterburg steht ein Blitzer. In Haldensleben in der Magdeburger Straße, da steht ein Blitzer Höhe Friedhof Stadt auswärts und dann wird viermal in Halle geblitzt. Erstens in der Fritz-Hoffmann-Straße in beiden Richtungen, dann in der Ludwig-Wucherer Straße in beiden Richtungen, dann in der Trotha-Straße Stadt einwärts sowie auf der Magistrale Richtung Halle-Neustadt. Weiter geht's mit Blitzern in Haarsleben in der Otto-Bethmann-Straße in beiden Richtungen. Blitzer steht in Wernigerode in Feckenstädter Weg Stadt einwärts. Das waren sie alle. Falls es noch mehr gibt, dann nur ran damit. Kostenfrei, wie immer, können Sie Bescheid sagen unter 0800 94 6 94 6 und die 1. Danke fürs Gucken, gute Fahrt. Na, freundlich durchwachsen, das Wetter bis zum Abend, vor allem zwischen Harz und Altmark, häufiger aufgelockert, ansonsten eher bewölkt, vereinzelt mit Schauern, mitunter auch mal einem Gewitter bei 16 bis 21 Grad und es bleibt windig. In der Nacht einzelne Regenschauer, 11 bis 7 Grad die Tiefstwerte, im Harz sind es 3 Grad und morgen am Donnerstag weiterhin wechselhaft mit Schauern, windig, Gewitter sind möglich bei 14 bis 19 Grad und am Freitag so ähnlich.
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0: Es ist Mittwoch, der Feierabend geht für mich gut los. Ein Lieblingssong von mir ist die Herzkönigin mit Schuss Newton. Ich könnte jetzt sagen, ich wäre der Herzbube, aber ich bin zu alt, deswegen bin ich jetzt auch ein König und das stört mich überhaupt nicht. Einen schönen Feierabend, ich grüße Sie.

0: Pet Shop Boys. In ihrem Feierabend bei MDR Sachsen-Anhalt und Edeltraut aus Fockerode hat eben bei WhatsApp geschrieben, dass sie just heute eine leckere Erdbeertorte gebacken hat für ein Geburtstagskind. Und so muss das sein. Wir reden über Erdbeeren und über Zubereitungsarten. Wir haben ja vorhin schon leicht anklingen lassen, dass sich ein Eisbecher mit Erdbeeren und laut einer Kollegin noch besser mit Eierlikör obendrauf sehr gut finde, aber auch pure Erdbeeren, aber auch eine richtige Erdbeertorte, weil das hat dann mit einem Kindheitstrauma zu tun, denn es gab nie viel Erdbeeren bei uns. Es gab ganz viel Johannisbeeren, ganz viel Stachelbeeren, aber wenn es Erdbeertorte gab, da war das immer sehr beschränkt und deswegen ist es heute noch ein Fest für mich, Erdbeeren genießen zu können und genießen zu dürfen, womit ich nichts gegen Stachelbeeren und Johannisbeeren gesagt haben will. Die Beeren können ja nichts dafür und wie mögen Sie Ihre Beeren? Erdbeeren natürlich.
1: Pur, ich habe welche in der Tasche, nennen die nicht.
2: Frisch vom Busch.
1: Gerne mit Schlagsahne oder Vanilleeis, aber am liebsten wirklich gleich lecker pur und reif.
3: Mit Vanilleeis oder nur mit Milch?
4: Ganz pur.
2: Marmelade, einzuckern mit Grieß.
4: Frisch gepflückt, ohne Zucker, Milch, irgendwas oder mit Joghurt.
5: Da mag ich mal mit meiner Oma den Erdbeerkuchen ganz gerne, ja. Das ist so mit Gelatine oben drauf und so.
0: Ja, jetzt muss ich sprechen mit Wasser im Mund, das geht ganz schlecht. Guten Appetit, falls Sie sich Erdbeeren mit nach Hause genommen haben und einen schönen Feierabend mit MDR Sachsen-Anhalt.

Aloha, hea, he. Chor und natürlich der unvergleichliche, einzelstückige Achim Reichel. Er war bei den Rattles, er war bei der legendären Wonderland Band, der hat die deutschen Balladen vertont und er hat Aloha geschrieben und gesungen. Und den bekommen Sie nur bei uns, bei MDR Sachsen-Anhalt, genau wie gleich Cliff Richard. Und jetzt sofort The Real Thing. You to me are everything. Schönen Feierabend mit MDR Sachsen-Anhalt.

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10: Es ist 16.30 Uhr, am Mikrofon begrüßt Sie Martin Krause, guten Tag. Bewohner in Gerwisch im Jerichower Land haben wieder Wasser, wie der örtliche Versorger Heidewasser. MDR Sachsen-Anhalt mitteilt, ist die Trinkwasserversorgung nach dem Rohrbruch seit dem Mittag wieder hergestellt. Es gäbe zwar noch Restarbeiten, deshalb bleibe auch die Straße in der betroffenen Siedlung noch bis morgen zum Teil gesperrt. Wegen der Havarie war seit der Nacht die Trinkwasserversorgung in Gerwisch gestört. Als Grund für den Rohrbruch gab der Versorger alte Leitungen an. Damit schauen wir nach Halle. Seit kurzem rollen beim Universitätssportverein die Bagger. Sie reißen dort ein altes Gebäude ab und machen Platz für Mitteldeutschlands erstes Inklusionssportzentrum. Dazu USV-Präsident Andreas Silbersack.
11: Da haben wir vor, eine Freilufthalle zu bauen, wo man eben drin Basketball spielen kann, aber auch Fußball und Handball. Dann gibt's Boccia. Und dieses Inklusionssportzentrum soll im Grunde genommen alle Sportarten abbilden, die bei den Special Olympics gespielt werden. Natürlich nicht Schwimmen und Reiten, das ist klar. Aber alles, was so Leichtathletik und Ballsportarten damit trifft, die finden dort statt. Wir werden dort Laufstrecken haben.
10: Und das Inklusionssportzentrum soll allen Vereinen aus Halle offen stehen und auch als Kaderschmiede für die Special Olympics dienen. Vielerorts in Sachsen-Anhalt werden derzeit ja Helfer für die Landtagswahl im September gesucht, so auch in der Einheitsgemeinde Tangerhütte. Dort werden etwa 180 Freiwillige gebraucht, dazu Bürgermeister Andreas Brohm.
12: Der Wahlhelfer ist im Grunde der Star des Verfahrens. Es geht darum, über den Wahlsonntag vom Öffnen der Wahllokale, Beschließung der Wahllokale und darüber hinaus das abzusichern. Eine Landtagswahl ist nicht so herausfordernd wie eine Kommunalwahl und Europawahl. Insofern ist es gerade zum Einstieg und für die Zukunft eine tolle Gelegenheit, hier Demokratie live mitzugestalten.
10: Und ab 18 Jahren kann jeder Wahlhelfer werden. Damit schauen wir in den Kreis Wittenberg. Das Ampelhaus in Oranienbaum, das ist fast 140 Jahre alt und heute ist das Gebäude von der Landesenergieagentur mit der grünen Hausnummer Sachsen-Anhalt ausgezeichnet worden. Warum, sagt Ihnen Martin Nass.
13: Die grüne Hausnummer wird an Eigentümer verliehen, die ihre Gebäude besonders energieeffizient und nachhaltig bauen oder modernisieren und dabei höhere Energiestandards erreichen als gesetzlich vorgeschrieben. Die grüne Hausnummer soll das auch nach außen sichtbar machen. Das Ampelhaus in Oranienbaum-Wörlitz beherbergt ein Büro, Veranstaltungsräume, eine Künstlerwerkstatt und sogar eine Ferienwohnung. Bei der Sanierung 2017 wurden etwa Dach und Fenster erneuert, um Energieverlust zu vermeiden. Außerdem wurde eine hochmoderne Heizungs- und Sanitäranlage verbaut. Gleichzeitig wurden aber auch die alten Dielenbretter zum Teil wiederverwendet.
10: Und der Name Ampelhaus ist kein Zufall. Das Gebäude befindet sich an der einzigen Ampelkreuzung im Stadtkern von Oranienbaum. Und noch eine Meldung vom Sport. Der 1. FC Magdeburg hat seine Defensive verstärkt. Innenverteidiger Anselmo Garcia McNulty wechselt vom niederländischen Erstligisten Zwolle zu den Blau-Weißen. Der 23-Jährige war dort Stammspieler und erzielte 2 Tore in der vorigen Saison. Sportdirektor Jeckel lobte vor allem seine körperliche Präsenz des 1,90 Meter großen Verteidigers und dessen starken linken Fuß. Na, mal gucken, ob es was bringt. Peter, wie sieht's aus auf den Straßen im Land?
14: Wir drücken die Daumen und die Füße. Martin, danke. Wir möchten, dass Sie gut ankommen. Hier ist der MDR Sachsen-Anhalt Verkehrsservice. Es ist 16.33 Uhr. A2 Richtung Hannover zwischen Irxleben und Eilsleben 10 Kilometer Stau. Da dauert es etwa 30 Minuten länger. A9 Richtung Berlin zwischen Dessau Süd und Dessau Ost steht ein defekter LKW auf der rechten Fahrspur. A38 Richtung Göttingen zwischen Leuna und Merseburg Nord Stau durch einen defekten PKW im Baustellenbereich. Da etwa 20 Minuten länger einplanen. Und A38 Richtung Göttingen zwischen Roßla und Berger gibt stockenden Verkehr an einer Baustelle, da dauert es mindestens 15 Minuten länger. A71 Richtung Sangerhausen, zwischen Erfurt Nord und Sömmerda Süd ist die rechte Fahrspur nach einem Unfall gesperrt und es wird geblitzt. Auf der A9 Richtung München zwischen Dreußig und Eisenberg. Ein Blitzer steht auf der A36 Richtung Braunschweig in Höhe Wernigerode Nord. Dann auf der A71 Richtung Schweinfurt zwischen Heldrungen und Köllida. Geblitzt wird auf der B71 in Haldensleben Richtung Magdeburg. Dann auf der B189 am Abzweig Borstel Richtung Osterburg. 5 Mal wird in Halle geblitzt, einmal in der Fritz-Hoffmann-Straße in beiden Richtungen, dann auf dem Hallorenring stadtauswärts, sowohl und als auch, wollte ich sagen, in der Ludwig-Wucherer-Straße, da stehen die Blitzer in beiden Richtungen. Weiter geht's dann in der Trotaer Straße stadteinwärts und auf der Magistrale Richtung Halle-Neustadt steht auch noch ein Blitzer. Dann in Haasleben, in der Otto-Bethmann-Straße wird in beiden Richtungen ebenfalls geblitzt. Dann noch einer in Wernigerode im Feckenstädter Weg, der blitzt stadteinwärts. Wir haben alle im Überblick, falls Sie noch welche haben, dann nur ran damit. Die Nummer, die ist wie immer kostenfrei zum Bescheid sagen. Die 0800 94 6 94 6 und die 1. Danke fürs Gucken, gute Fahrt. Freundlich durchwachsen, haben wir gesagt, vor allem zwischen Harz und Altmark immer mal aufgelockert, ansonsten eher mehr Wolken, vereinzelt immer mal kurze Schauer, mitunter auch mal Gewitter bei 16 bis 21 Grad und es bleibt windig. In der Nacht wechselnd bewölkt, Regenschauer vereinzelt 11 bis 7 Grad die Tiefstwerte und morgen windig, wechselhaft mit Schauern, Gewittern und gelegentlich Sonne bei 14 bis 19 Grad. Was soll ich sagen, außer ich kaufe zum Feierabend einen B und liefere gleich die Bengals und die Beach Boys und schön Feierabend.
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0: Feiner Song mit feinem Schluss von einer feinen Band. Die Bengals waren das If She Knew What She Wants. Hier ist MDR Sachsen-Anhalt. 5:10 gibt's gleich das Gipfeltreffen. Aber vorher nur die Bemerkung, die Rezepte und die Ideen für Erdbeeren, die Sie hier anbringen, die sind auch der Gipfel.
1: Wenn man Erdbeeren geerntet hat, man die gewaschen hat, dann putzt man sie. Und diese grünen Abfälle, die man eigentlich in den Mülleimer schmeißt, kann man mit ein bisschen Erdbeeren dazu, man braucht nicht viel, aufkochen und dann leckeren Sirup draus machen. Einfach mit Wasser aufkochen, Zucker nach Belieben rein, abkühlen lassen, im Glas gut verschließen. Erdbeersirup ist fertig, geht ganz einfach und man schmeißt nicht so viele gute Inhaltsstoffe weg. Ich wünsche euch einen schönen Tag. Tschüss.
0: Danke gleichfalls. Das war Teda aus Kolbitz mit einem ganz anderen Erdbeerrezept. Vielleicht nachmachen und wir bleiben im Sommer. Wir bleiben ein bisschen melancholisch und lecker. Ein lecker Song aus dem Jahr 76. Peter Maffay und Es war Sommer. Hier ist MDR Sachsen-Anhalt. Ihr Feierabend.

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2: 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Zum Beispiel hatten wir Elbhochwasser und ich will das jetzt auch nicht direkt unseren tschechischen Nachbarn in die Schuhe schieben. Aber wenn das Wasser immer aus der gleichen Richtung kommt.
3: Ja.
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0: Billy Ocean mit einer wundervoll souligen Nummer zum Feierabend, Love Really Hurts Without You. Und in der nächsten Stunde, da können wir ein bisschen die Haare schütteln, die wir haben. Mit Bachmann, Turner, Overdrive, You Ain't Seen Nothing Yet. Und vorher gibt's natürlich das Wichtigste vom Tag.
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0: Und die Übersicht über diesen Mittwochtag hat Uli Wittstock. Und Uli, bei dir geht's gleich um die AfD, die Bundeswehr und um den Wahlkampf.
3: Ja, Anlass ist ein Video des AfD-Spitzenkandidaten Ulrich Siegmund. Vorher aber geht es hier bei uns noch um den Weihnachtsmarktprozess. Da ist nun tatsächlich so gut wie fast alles gesagt worden, außer einem Urteil. Der Prozess um den Magdeburger Weihnachtsmarktattentäter ist fast zu Ende. Heute hat der 51-jährige Angeklagte die Möglichkeit zu seiner Verteidigung genutzt. Bereits gestern hatte er nahezu unbeschränktes Rederecht von über 3,5 Stunden ausgereizt. Und auch heute hat er noch einmal 2 Stunden geredet. Warum wir darüber berichten, ist klar. Wir berichten über den Prozess. Wir geben nicht dem Täter eine Stimme, sondern wir informieren, was passiert. Also, was passierte? Bernd Volker Brahms weiß mehr.
4: Als klassische Verteidigungsrede kann man die Aussagen des Angeklagten von heute nicht bezeichnen. Wie schon gestern verlor er in seinen stundenlangen Ausführungen kein Wort über seine Amokfahrt kurz vor Weihnachten 2024, bei der 6 Menschen zu Tode gekommen und mehrere 100 Menschen teils schwer verletzt worden waren. Die Ausführungen drehten sich heute wieder einmal um seine Auseinandersetzung mit der säkularen Flüchtlingshilfe in Köln, mit der er sich jahrelang im Streit befand, und auch seine aktuellen Haftbedingungen. Der gebürtige Saudi-Arabier, der als Psychologe in Bernburg im Maßregelvollzug gearbeitet hatte, versuchte auch zu begründen, warum er aus seiner Sicht nicht unter einer narzisstischen Persönlichkeitsstörung leide. Genau das hatte ihm ein medizinischer Gutachter im Prozess attestiert. Mit einem Urteil ist in den kommenden 2 Wochen zu rechnen. Zuvor hat der Angeklagte am Freitag allerdings noch das allerletzte Wort.
3: Bernd Volker Brahms dazu. Ein Video wird derzeit in den sozialen Netzwerken gut geklickt. AfD-Spitzenkandidat Ulrich Siegmund besucht den Bundeswehrstand auf dem Sachsen-Anhalt-Tag. Mehrere Soldaten sind offenbar erfreut und es kommt zu Gesprächen und Siegmund erklärt die Position der AfD. Ist das nun Wahlkampf mit Hilfe der Bundeswehr? Diese Frage steht im Raum. MDR Sachsen-Anhalt Politikreporter Lars Frohmüller hat sich das Ganze genauer angesehen. Lars, gibt es denn schon erste Reaktionen der Bundeswehr?
5: Ja, also in diesem Video, du hast es schon gesagt, da besucht die AfD-Landtagsfraktion mit dem Spitzenkandidaten den Bereich der Bundeswehr auf dem Sachsen-Anhalt-Tag. Zu sehen ist Oberstleutnant Blank, der stellvertretende Landeskommandant des Landes Sachsen-Anhalt, im Gespräch mit dem Spitzenkandidaten. Er begrüßt ihn, er strahlt, so wirkt es zumindest auf mich. Und ist Siegmund auch meiner Wahrnehmung sehr zugetan. Das sorgt auf der Bundespressekonferenz für Nachfragen und der Sprecher des Verteidigungsministeriums sagt inhaltlich, sehe keine Verfehlungen durch die Soldaten, denn nach § 15 des Soldatengesetzes gibt es zwar ein Neutralitätsgebot, aber ob das verletzt worden ist, das werde man jetzt prüfen. Er sagt aber auch,
6: unser Anspruch ist ganz klar, und den haben wir hier schon mehrfach gesagt, dass wir in der Bundeswehr ganz klar zur freiheitlich-demokratischen Grundordnung stehen, und zwar ausnahmslos. Und dass wir alle, und zwar damit meine ich alle Strömungen, die diese Demokratie gefährden, alle Formen von Extremismus, alles, was Antisemitismus und das Verletzen rechter Dritter beinhaltet, ablehnen und zwar konsequent ahnden. Und wir wissen, dass unsere Soldatinnen und Soldaten dazu auch stehen.
5: Ob und wie die Bundeswehr das Video jetzt sich nochmal ansehen wird, lässt er aber offen.
3: Was sagt denn die AfD eigentlich zur Bundeswehr? Steht da irgendwas in ihrem Regierungsprogramm drin?
5: Ja, da gibt's eine interessante Stelle. Die AfD schreibt dort, dass bestimmte Bereiche im gesellschaftlichen Leben eigentlich unpolitisch sein sollten. So nennen sie ausdrücklich das Militär und aber auch die Schule. demokratische Debatte hätte da nichts zu suchen. Und das bedeutet aber im Umkehrschluss auch, wenn es nach der AfD ginge, dann sollen sich Soldatinnen und Soldaten nicht öffentlich gegen Rechtsextremismus oder Antisemitismus positionieren. Genau das fordert die Bundeswehr aber von ihren Angehörigen. Das ist schon ein echter Widerspruch. Allerdings muss man auch sagen, die AfD in Sachsen-Anhalt ist eben eine Landespartei und das, was sie möchte, das ist Bundespolitik und da kann sie beim Militär auch nicht mitbestimmen.
3: Also, was heißt politisch neutral? Diese Frage wird vor den Landtagswahlen in Sachsen-Anhalt immer wichtiger. Wir blicken nach Bitterfeld. Der Kulturpalast dort bleibt vorerst in städtischer Hand. Mit einem relativ knappen Ergebnis von 22 zu 18 Stimmen hat der Stadtrat entschieden, das Gebäude nicht an die frühere Eigentümerin Andrea Gosler zurückzugeben. Die Stadt macht damit keinen Gebrauch von der Rücktrittsklausel im Kaufvertrag. Dabei hatte die Verwaltung genau das empfohlen. Eigentlich sollte in dem Kulturpalast ein Musicaltheater entstehen. Aber die Pläne waren wohl dann doch finanziell zu ambitioniert, erklärt Oberbürgermeister Armin Cheng.
7: Ich bedauere das sehr, weil wir natürlich vorgetragen haben, wie die augenblickliche Situation ist. Die ist so, dass wir keine Finanzierung aktuell für das Vorhaben sicherstellen können. Wir können auch nicht über eine Baugenehmigung für das spätere Vorhaben mit Sicherheit sprechen. Im Augenblick hat der Stadtrat die Entscheidung getroffen. Ich habe die Aufgabe, das habe ich gestern auch gesagt, die Stadträte anzuschreiben. Das werde ich auch tun. Aus meiner Sicht sind jetzt die Stadträte gefragt. Sie müssen sagen, wie sie sich's vorstellen.
3: Für Oberbürgermeister Schenk sind die finanziellen Risiken eines dauerhaften Spielbetriebes zu hoch, den die Stadt würde sich übernehmen. Mögliche Folgekosten seien kaum finanzierbar. Nach MDR-Informationen will Schenk deshalb noch einmal das Gespräch mit den Stadträten suchen, um doch noch den Kauf letztendlich rückabzuwickeln. Die Diskussion um den Kulturpalast bewegt natürlich nicht nur die Stadtpolitik. Auch Andrea Gosler, die das Gebäude einst verkauft hatte, hat die Entscheidung mit Spannung erwartet.
8: Heute bin ich dolle froh, weil das Votum vom Stadtrat, was sich mehrheitlich dafür entschieden hat, an dem Musical-Projekt festzuhalten, beziehungsweise an dem Strukturwandelprojekt festzuhalten, sagt mir, dass der Weg nicht falsch war. Und das sagt mir auch, dass man in Bitterfeld-Wolfen mit dem Willen der Stadtgesellschaft, nämlich des Stadtrates, sich auf den Weg machen möchte, Strukturwandel wirklich zu leben, umzusetzen und neue Bitterfelder Wege zu gehen.
3: Die Stadt hatte den seit Jahren leerstehenden Kulturpalast erst im letzten September gekauft. Bis Ende Juni könnte sie noch vom Kaufvertrag zurücktreten. Trotz der Entscheidung des Stadtrates ist die Zukunft des denkmalgeschützten Gebäudes damit weiter offen. Wir blicken nach Wittenberg. Wir reden jetzt mal nicht über Luther, wie wir das sonst häufig tun, wenn wir nach Wittenberg schauen. Ist ja die Lutherstadt, aber Wittenberg ist auch eine Keksstadt. Das Traditionsunternehmen Vicana bleibt auf der Erfolgsspur. Obwohl die deutsche Wirtschaft schwächelt, geht es beim Keksbäcker nach oben. Umsatz und Gewinn konnten zulegen. Zuletzt waren 180 Menschen dort beschäftigt. Und das alles schafft einen Familienbetrieb. André Damm hat sich dort umgesehen, wo eigentlich der Erfolg zu Hause ist.
9: Seit vorigem Jahr sorgt bei Vicana Wittenberg eine hochmoderne Dosieranlage dafür, dass nicht zu wenig und nicht zu viel Zucker in den Keksen landet. Und dieses Jahr erfolgte die nächste Großinvestition. Eine neue Backstraße ist in Betrieb gegangen. Stolz präsentiert Firmenchefin Yvonne Böhm die digitale Anlage, weiß lackiert, hygienisch, effizient. Kostenpunkt mehr als 1 Million Euro.
10: Es ist für uns eine sehr große Investition, aber eine zukunftsträchtige Investition, weil wir einfach damit auch energieeffizienter backen können, demzufolge unsere Produkte gleichmäßig von der Qualität durchgebacken werden.
9: Vicana stellt 40 unterschiedliche Produkte her. Für den deutschen Markt, aber auch in Dänemark, Frankreich und Italien tauchen Wittenberger Kekse in den Regalen auf. Exportiert wird in 12 Ländern. Der Jahresumsatz ist auf 30 Millionen Euro angestiegen. Dabei zeigt die Branche der Süßwarenindustrie kein einheitliches Bild, was mit den hohen Rohstoffpreisen zu tun hat. Was ist nun das Vicana Erfolgsrezept?
10: Wir sind auf jeden Fall eine traditionelle Firma. Wir sind ein Familienunternehmen, das heißt, wir sind bodenständig und orientieren uns natürlich nach links und rechts, suchen immer nach Innovationen.
9: Und die Wittenberger haben häufig den richtigen Riecher. Schon 2001 fing das Unternehmen an, Bio-Kekse anzubieten. Das Sortiment wurde schrittweise erweitert, sagt Jan Böhm, der zusammen mit seiner Frau den Familienbetrieb leitet.
11: Das ist jetzt ein sehr, sehr großes Standbein von uns, also was die Produktionsseite betrifft und was die Absatzseite betrifft. Und da können wir uns natürlich dann in mehreren Bereichen bewegen. Also wir müssen nicht nur im deutschen Lebensmittelhandel unsere Ware verkaufen oder dürfen, sondern wir können sie jetzt auch in Drogerien verkaufen, in Biofachmärkten.
9: Mit Bio zum Erfolg. Vikana Wittenberg macht es seit Jahren vor.
3: Also Kekse gibt's jetzt auch in Drogerien. Aber noch nicht in Apotheken. Aber vielleicht ist das ja die nächste große Innovation. Dann gibt's halt den Keks auf Krankenschein. Für welche Krankheit auch immer. Jetzt geht's hier weiter mit den aktuellen Verkehrsmeldungen. Und hier hat Peter.
12: Krümelmonster-Syndrom. Danke, Uli. Wir möchten, dass Sie gut ankommen. Hier ist der MDR Sachsen-Anhalt Verkehrsservice. Es ist 17 Uhr und gleich 10 Minuten. A2 Richtung Hannover zwischen Irxleben und Bornstedt 8 Kilometer Stau und etwa 30 Minuten Verzögerung. A38 Richtung Göttingen zwischen Leuna und Merseburg Nord Stau durch einen defekten PKW im Baustellenbereich. Da dauert es ungefähr 10 Minuten länger. A71 Richtung Sangerhausen zwischen Erfurt Nord und Sömmerda Süd gibt Stau nach einem Unfall. Und in Halle gibt Stau unter anderem auf der B80 in beiden Richtungen zwischen Zollrhein und Riebeckplatz, dann an der Magistrale zwischen Zollrhein und Rennbahnkreuz. Jeweils sind es immer ungefähr 15 Minuten Verzögerung und es wird geblitzt. Auf der A9 Richtung München zwischen Dreußig und Eisenberg, auf der A36 Richtung Braunschweig in Höhe Wernigerode Nord. Dann auf der A71 Richtung Schweinfurt zwischen Heldrungen und Kölle, da wird geblitzt. Auf der B71 in Haldensleben Richtung Magdeburg steht ein Blitzer. Und auf der B189 am Abzweig Borstel steht einer Richtung Osterburg. Fünfmal in Halle wird geblitzt. Erstens in der Fritz-Hoffmann-Straße in beiden Richtungen. Auf dem Hallorenring zweitens, da steht der Blitzer stadtauswärts, dann in beiden Richtungen in der Ludwig-Wucherer Straße in Halle und dann in der Trotaer Straße, da steht der Blitzer stadteinwärts und last but not least Nummer 5, auf der Magistrale wird Richtung Halle-Neustadt geblitzt. Weiter geht's in Haßleben, in der Otto-Bethmann-Straße in beiden Richtungen wird da geblitzt und stadteinwärts in Wernigerode im Feckenstädter Weg. Und wenn Sie noch was sehen, hier ist die Nummer zum Bescheid sagen. Wie immer die 0800 94 6 94 6 und die 1 und dies wie immer kostenfrei. Und wie immer sage ich danke fürs Gucken und eine gute Fahrt. Zwischen Harz und Altmark häufiger mal aufgelockert. Ansonsten eher bewölkt, vereinzelt kurze Schauer, mitunter auch Gewitter bei 16 bis 21 Grad. Und es ist windig, es bleibt doch erstmal windig. In der Nacht Tiefstwerte zwischen 11 und 7 Grad, auch immer wieder einzelne Schauer. Und morgen der Donnerstag bleibt wechselhaft. Gewitter sind drin, vereinzelt, aber auch Sonne zwischendurch bei 14 bis 19 Grad. Freitag so ähnlich, am Sonnabend dann ein bisschen freundlicher und etwas wärmer.
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12: Jetzt gibt ein ganz herrliches Gefühlswechselbad gleich mit Elton John und I Guess Why They Call It The Blues und jetzt sofort mit dem Klassiker von BTO von Bachmann Turner Overdrive. You Ain't Seen Nothing Yet. Einen schönen Feierabend und ich grüße Sie.

0: Sir Elton John, I guess that's why they call it the blues. Hier ist Ihr Feierabend bei MDR Sachsen-Anhalt und es gibt Hausaufgaben, weil heute ist Mittwoch, das heißt morgen Mittag ist Deadline für die aktuelle Hitparade von MDR Sachsen-Anhalt. Auf 1 diese Woche immer noch die Bee Gees. Falls Sie das ändern wollen, gucken Sie nochmal in unsere App und geben Sie Ihre Stimme ab. Das sieht seit 2 Wochen alles ein bisschen anders aus, aber es wird, kann ich nur sagen. Und die zweite Hausaufgabenschicht lautet dann bis morgen 24 Uhr vielleicht noch einen Vorschlag abgeben für den Oldie Club am 21. Juni am Sommeranfang. Und da lautet das Motto Sommer, Reise, Wundertüte. Und falls Sie da 2 Vorschläge haben, wie immer mailen, wie gesagt, bis morgen Nacht 24 Uhr an studio-sachsen-anhalt@mdr.de. Was wollte ich noch sagen? Ach ja, Erdbeeren, wie läuft's?
1: Ja, hallo Peter, grüß dich, hier ist Andi aus Nepa. Also ich mag Erdbeeren auf dem Grießbrei. Schön eingezuckerte Erdbeeren. Eingezuckerte Erdbeeren mit Schafsahne oder mit Milch. Also Erdbeeren, wie gesagt, in aller Vielfalt.
0: Wir bleiben noch bei den Erdbeeren und haben jetzt kaltes Eis und heiße Erdbeeren drauf. Follow me, Amanda Lear, einen schönen, genussvollen Feierabend. Mit oder mit ohne Erdbeeren, wie Sie wollen.
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2: Es ist gleich 17.30 Uhr. Am Mikrofon begrüßt Sie Martin Krause. Guten Tag. Morgen ist es endlich soweit, die Fußball-Weltmeisterschaft startet. Und in der beliebten Kneipenmeile Kleine Ulrichstraße in Halle hat die Stadt mobile Zufahrtssperren installiert. Während der Spiele sollten sie hochgeklappt und damit ein Befahren der engen Straßen mit Autos verhindern. Attila Dabrowski informiert.
3: Bei den Wirten in der Kleinen Uli kommen die Sperren nicht gut an. Sie seien weder informiert noch dazu befragt worden, sagt Steffen Hansen, der an der Straße den Roten Horizont, das Bonuel und den Connoisseur betreibt. Von Gesprächen mit anderen Wirten wisse er, dass es ein Public Viewing wie bei früheren Weltmeisterschaften wegen der späten Anstoßzeiten gar nicht geben würde. Lediglich im Café Noir solle ein Fernseher zur WM laufen. Außerdem würden die Sperren dem Flair der Straße schaden, man befürchte ausbleibende Gäste.
2: Im Dorf Sorge ist ein Jugendlicher bei einem Brand schwer verletzt worden, offenbar durch eine Powerbank. Gefahr also durch Akkus. Max Hensch, wie kann man sich denn schützen?
4: Auf jeden Fall hilft Aufmerksamkeit. Die meisten Brände, die entstehen bei diesen Akkus beim Laden oder wenn die Akkus beschädigt sind. Und deshalb auch wird geraten, diese Geräte möglichst nicht auf dem Bett oder auf dem Sofa zu laden, sondern auf festen Unterlagen. Doch keine Billigprodukte ohne klare Kennzeichnung kaufen, das ist auch klar. Und ganz wichtig, wenn ein Akku sehr heiß wird, sich verformt oder komisch anfängt zu riechen, dann lieber sofort weg damit. Und außerdem empfehlen Experten, die Geräte nicht unbeaufsichtigt zu laden, vor allem nicht nachts. Mit solchen einfachen Regeln lässt sich das Risiko laut den Experten deutlich senken.
2: Damit schauen wir in den Süden des Landes. Der Kreistag Mansfeld-Südharz beschäftigt sich zur Stunde bei seiner Sitzung in Sangerhausen mit einem kritischen Bericht des Landesrechnungshofes zur finanziellen Lage des Kreises. Die Prüfer bemängeln neben den Finanzproblemen auch Schwachstellen in der Organisation der Verwaltung und in der IT-Sicherheit. Und damit noch in den Kreis Wittenberg im Gartenreich des Wörlitz können nun noch Rollstuhlfahrer aufs Wasser. Eine barrierefreie Gondel ist offiziell in Betrieb genommen worden. Dazu Gondelfahrer Roberto Krüger.
5: Wir können nicht nur Rollstühle damit nehmen, sondern auch mit Begleitpersonen. Und ansonsten ist sie von außen baugleich, aber eben, es ist kein Tisch drinne. Man hat eben Platz für Rollstühle. Für Rollstuhlfahrer ist es auf jeden Fall eine mächtige Erleichterung. Also sie brauchen nicht mehr durch die ganze Anlage zu laufen. Sie können jetzt auch die Anlage vom Wasser aus erleben. Das ist ganz große Klasse.
2: Und zuvor war der Gondelsteg bereits mit einer Rampe ausgestattet worden. Und mit Tempo 102 innerhalb der Ortschaft. Diesen Raser hat die Polizei in Kackerbeck im Altmarkkreis Salzwedel erwischt. Dem Fahrer drohen nun ein Bußgeld von 400 Euro und ein Fahrverbot. Außerdem bekommt der laut Polizei auch Punkte in Flensburg. Blitzer und Staus aktuell. Peter, wie sieht's aus auf den Straßen im Land?
6: Das würde ich jetzt sofort durchgeben, wenn du das sagst.
2: Ja, gerne.
6: Na dann, machen wir so. Danke, Martin. Wir möchten, dass Sie gut ankommen. Hier ist der MDR Sachsen-Anhalt Verkehrsservice. Es ist gleich 17:33 Uhr. A2 Richtung Hannover zwischen Brandenburg und Wollin befindet sich eine ungesicherte Unfallstelle. A2 Richtung Hannover zwischen Irxleben und Bornstedt 8 Kilometer Stau, 30 Minuten Verzögerung. A38 Richtung Göttingen zwischen Leuna und Merseburg Nord gibt es Stau durch einen defekten PKW im Baustellenbereich. Und A71 Richtung Sangerhausen zwischen Erfurt Nord und Sömmerda Süd gibt es Stau nach einem Unfall. In Halle gibt es Stau unter anderem auf der B80 in beiden Richtungen zwischen Zollrhein und Rehbergplatz. Hier steht 10 Minuten Verzögerung. Und Blitzer stehen auch hier. Und zwar auf der A9 Richtung München zwischen Dreusig und Eisenberg. Dann auf der A36 Richtung Braunschweig in Höhe Wernigerode Nord wird geblitzt. Auf der A71 Richtung Schweinfurt zwischen Heldrungen und Kölle, da steht ein Blitzer. Und auf der B71 in Haldensleben Richtung Magdeburg. Weiter geht's auf der B189 am Abzweig Borstel Richtung Osterburg. Und fünfmal wird in Halle geblitzt. Und zwar in der Fritz-Hoffmann-Straße in beiden Richtungen. Auf dem Halorenring stadtauswärts. In der Ludwig-Wucherer Straße, da stehen die Blitzer ebenfalls in beiden Richtungen. Dann stadteinwärts in der Trotha Straße und auf der Magistrale Richtung Halle-Neustadt. In Haasleben, in der Otto-Bethmann-Straße in beiden Richtungen, die Blitzer stehen auch noch da. Und in Wernigerode, stadteinwärts im Weckenstädter Weg, wird geblitzt. Und falls Sie noch was sehen, hier ist die Nummer zum Bescheid sagen. Wie immer kostenfrei, geht fix, kostet nix, 0800 94 6 94 6 und die 1. Danke fürs Gucken, gute Fahrt. aufgelockert zwischen Harz und Altmark, ansonsten meistens mehr Wolken, kurze Schauer sind drin, mitunter auch Gewitter, aber auch wie gesagt immer mal ein sonniger Abschnitt bei 16 bis 21 Grad. Es bleibt windig, auch in der Nacht immer wieder mal Regenschauer bei 11 bis 7 Grad und morgen der Donnerstag wechselhaft mit Schauern, mit Gewittern, aber auch gelegentlich mit sonnigen Abschnitten bei 14 bis 19 Grad.
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0: Weil ich dich liebe, Westernhagen. Was hat er gerade gesungen? Ich verzehr mich nach dir. Und bei uns geht's auch um Verzehren heute, ums Erdbeerenverzehren. Die Saison hat längst angefangen und hier bei MDR Sachsen-Anhalt sind wir schon seit heute Morgen in Sachen Erdbeeren unterwegs. Und besser nicht wir, sondern ganz früh angefangen hat unsere MDR Sachsen-Anhalt Frühreporterin Marie Stiller. Sie hat sich ein Erdbeerfeld gesucht, wo man pflücken darf, also ganz offiziell. Und Marie, ich frage jetzt, wie viel Erdbeeren hast du heute Morgen schon gefuttert oder wie viel Kilo sollte ich vielleicht fragen?
1: Also ich muss sagen, ich habe mich echt zusammengerissen, auch wenn es mir wahnsinnig schwer gefallen ist heute Morgen.
0: Du warst direkt an der Quelle. Du hast dir ein Feld zum selber pflücken gesucht in der Nähe von Halberstadt.
1: Genau, mit schönstem Blick auf die Kirchtürme von Halberstadt und den Brocken. Da sind die Rückenschmerzen vom Bücken quasi vergessen. Ich habe auf dem Feld der Familie Roka mit Verkäuferin Beate schnacken können. Sie ist wahrscheinlich der größte Erdbeerenfan, den ich kenne.
2: Also die Erdbeere ist doch eine so schöne Beere, ja, auch so für verliebte Leute. Eine Flasche Sekt dazu ist immer gut. Nein, es ist eine Liebesfrucht, es ist eine schöne Frucht und es ist ja nur immer eine kurze Zeit und man genießt das, ne? Und wenn man in so eine Erdbeere reinbeißt, das ist so ein Geschmack und wir haben ja auch so viele verschiedene Sorten, ne?
1: So viel Liebe für die Erdbeere von Beate.
0: Und ich muss doch hier weitersprechen mit so viel Wasser, das mir im Mund zusammenläuft. Ich liebe ebenfalls Erdbeeren. Hier steht zwar jetzt keine Schale, Marie, aber am Mittwochmorgen war da schon viel los, aber es gab ja auch Tipps zum Pflücken und zum Lagern in Sachen Erdbeeren, ne?
1: Korrekt, denn Achtung, gern mitschreiben, beim Pflücken der Erdbeere gern den grünen Hut oben dran lassen und die Erdbeere erst dann waschen, wenn wir sie essen wollen. So bleibt sie lange frisch, hatte ich so auch noch nicht auf dem Schirm.
0: Gut, Marie, das haben wir notiert. Dankeschön für den Tipp. Mittwochmorgen auf dem Erdbeerfeld, wie viel ist da schon los?
1: Ja, also ich selbst hätte zu der frühen Uhrzeit nicht damit gerechnet, aber tatsächlich sind schon die ersten Kunden eingetrudelt. Da war das große Feld offiziell noch gar nicht geöffnet, noch vor 9 Uhr, aber Beate hat sie natürlich schon raufgelassen, die vielen anderen Selbstpflück-Erdbeerfans.
3: Ich habe schon gehört, Sie sind Stammpflückerin hier.
4: Ja, das stimmt. Ich komme gerne her und jedes Jahr aufs Neue.
3: Und warum selber pflücken?
5: Weil man noch nebenbei noch naschen kann.
6: Ja, hier weiß ich wenigstens, dass sie dann frisch sind.
4: Na, erstens ist es günstiger wie kaufen. Ich weiß, was ich pflücke.
1: Ja, selbst gepflückt schmecken Erdbeeren eben doch immer noch mal einen Zacken besser. Und apropos, selbst pflücken geht auf dem Feld der Familie Roka vor den Toren von Halberstadt noch bis in den Juli rein, hat mir Beate verraten. Und ein Kilo kostet 6 €.
0: Danke für den Tipp, Marie Stiller, ganz früh für uns unterwegs als MDR Sachsen-Anhalt Morgenreporterin auf dem Erdbeerfeld bei Halberstadt zum selber pflücken. Und wir reden noch ein bisschen über Erdbeeren. Und jetzt gibt's einen Song, der ist fast fluffig und herrlich süß wie Erdbeercreme. Die Carpenters, das ist kein der Fasch. Hier ist MDR Sachsen-Anhalt und das ist ihr Feierabend.

Die Birds mit einem Bob Dylan-Klassiker Mr. Tambourine Man. Und apropos Bob Dylan, er ist ja neulich 85 Jahre jung geworden und da gibt's einen ganzen Oldie-Club mit seinen Songs. Den können Sie natürlich nachhören auf unserer Internetseite mdr-sachsen-anhalt/radio. Würde mich freuen, wenn Sie mal vorbeigucken. Und Klassiker haben wir noch mehr hier. Gleich My Sweet Lord mit George Harrison und vorher Jennifer Warnes und Joe Cocker, Up Where We Belong. Schönen Feierabend.

0: Falls das ein bisschen viel Erleuchtung war für Sie mit George Harrison, es gibt gleich noch ein paar italienische Momente. Und ich rolle natürlich das R bei Alan Sorrenti. Tu sei l'unica donna per me gleich, aber vorher gibt's die Nachrichten mit Dennis Blatt.
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1: Im Studio Dennis Blatt. Guten Abend. Eine Obduktion soll die Todesursache des mutmaßlich misshandelten Kindes aus Osternienburg klären. Die Dessauer Staatsanwaltschaft hat die Untersuchung angeordnet. Das 6 Jahre alte Mädchen war am Sonntag mit schweren Kopfverletzungen in ein Krankenhaus geflogen worden. Ein Unfall als Ursache wird inzwischen ausgeschlossen. Der 27-jährige deutsche Lebensgefährte der Mutter wurde festgenommen. Gegen ihn wird inzwischen wegen eines möglichen Tötungsdelikts ermittelt. Er sitzt in Untersuchungshaft. Die umstrittenen Pläne für die Giftgrube Brüchau im Altmarkkreis Salzwedel sind offenbar vorerst gestoppt worden. Wie die Umweltschutzorganisation BUND mitteilte, hat das Verwaltungsgericht Magdeburg der Forderung nach einem Aufschub stattgegeben. Damit darf der Plan, die Giftstoffe in der Grube einzukapseln, vorerst nicht umgesetzt werden. Eine endgültige Entscheidung steht aber noch aus. Das zuständige Landesamt hatte den Plänen im vergangenen August zugestimmt. Das Gericht bestätigte laut BUND nun, dass diese Entscheidung nicht ohne Umweltverträglichkeitsprüfung und Öffentlichkeitsbeteiligung hätte erfolgen dürfen. Anwohner und Umweltschützer fordern schon seit langem, dass die Giftstoffe aus der Grube Brüchau ausgebaggert und abtransportiert werden. Die Autobahn 9 musste am Mittag wegen eines brennenden LKWs zwischen Weißenfels und der Raststätte Osterfeld gesperrt werden. Der Laster hatte laut Polizei Akkus geladen. Verletzt wurde niemand. Die Feuerwehr konnte den Brand löschen. Die Autobahn wurde nach knapp 2 Stunden wieder teilweise freigegeben. Nach einem Busunfall bei München ist ein Schulkind ums Leben gekommen. Das hat der Dachauer Landrat Löwel mitgeteilt. Nach Polizeiangaben wurden zudem 2 weitere Kinder und eine Lehrerin schwer verletzt. Viele weitere Kinder hätten leichte Verletzungen davongetragen. Ein mit Grundschülern besetzter Reisebus war in einer Kurve mit einem Linienbus zusammengestoßen. Die Ursache ist noch unklar. Deutschland ist gegen extreme Hitze nicht gewappnet. Diese Ansicht vertreten zahlreiche Verbände und appellieren an die Politik, mehr in dieser Sache zu tun. In einer gemeinsamen Mitteilung zum morgigen Hitzeaktionstag fordern sie, dass der Hitzeschutz systematisch in Krisenvorsorge, Gesundheitsversorgung und Katastrophenschutz integriert wird. Dem Bündnis gehören 150 Organisationen aus Gesundheitswesen, Pflege, Wohlfahrt und Zivilgesellschaft an. Fußball-Zweitligist 1. FC Magdeburg hat seine Defensive verstärkt. Innenverteidiger Anselmo Garcia Magnulti wechselt vom niederländischen Erstligisten Zwolle zu den Blau-Weißen. FCM-Sportdirektor Pierre Jäckel lobte vor allem die körperliche Präsenz des 1,90 Meter großen Verteidigers und dessen starken linken Fuß. Der 23-jährige Magnulti selbst sprach von einem wichtigen Karriereschritt. Der Innenverteidiger ist bereits der 4. Neuzugang der Magdeburger für die kommende Saison. Und das waren die Meldungen mit Dennis Blatt. Wetter und Verkehr kommen wieder von dir, Peter.
2: Machen wir so. Danke, Dennis.
1: Gerne.
2: Wir möchten, dass Sie gut ankommen. Hier ist der MDR Sachsen-Anhalt Verkehrsservice. Es ist 18 Uhr und gleich 4 Minuten. Vorsicht auf der A2 Richtung Berlin. Zwischen Lostau und Burgzentrum liegen Metallteile auf der rechten Fahrspur. Die A2 Richtung Hannover ist zwischen Brandenburg und Wohlin nach einem Unfall gesperrt. Die A2 nochmal Richtung Hannover. Zwischen Irxleben und Bornstedt gibt es 8 Kilometer Stau und 15 Minuten Verzögerung mindestens. Dann Vorsicht auf der A9 Richtung München. Zwischen Weißenfels und Naumburg liegen Fahrzeugteile auf der Fahrbahn. A38 Richtung Göttingen. Zwischen Leuna und Merseburg Nord Stau durch einen defekten PKW im Baustellenbereich. Die A71 Richtung Sangerhausen ist zwischen Erfurt Nord und Sömmerda Süd nach einem Unfall gesperrt. Bitte bilden Sie eine Rettungsgasse. In Halle Stau unter anderem auf der B80 in beiden Richtungen zwischen Zollrhein und Rebeckplatz mit 10 Minuten Verzögerung und Blitzer sind auch noch da. und die stehen auf der A9 Richtung München zwischen Dreusig und Eisenberg. Auf der A36 Richtung Braunschweig in Höhe Wernigerode-Nord wird geblitzt, dann auf der A38 Richtung Göttingen zwischen Leipzig-Süd und Leipzig-Neuer Hart. Auf der A71 Richtung Schweinfurt wird zwischen Heldrungen und Köllerda geblitzt und auf der B71 in Haldensleben Richtung Magdeburg steht ein Blitzer. Dann weiter auf der B87 am Ortseingang Weißenfels, da steht ein Blitzer aus Richtung A9 und auf der B189 am Abzweig Borstel wird Richtung Osterburg geblitzt. In Halberstadt wird im Hohen Weg stadteinwärts geblitzt und in Halle wird immer noch 5-mal geblitzt, also in der Fritz-Hoffmann-Straße in beiden Richtungen, dann auf dem Hallorending in Halle stadtauswärts, dann in beiden Richtungen in der Ludwig-Wucherer-Straße und stadteinwärts in der Trotha-Straße sowie in Halle auf der Magistrale Richtung Halle-Neustadt. Dann noch ein Blitzer in Haasleben in der Otto-Bethmann-Straße oder zwei Blitzer besser, denn da wird in beiden Richtungen geblitzt. Und stadteinwärts in Weckenstädter Weg in Wernigerode steht noch einer. Das waren sie für mich jetzt alle. Falls Sie noch welche haben, einfach anrufen. 0800 94 6 94 6 und die 1 natürlich kostenfrei. Ich hatte was gesagt, nach oben sind keine Grenzen, aber das will ich mal nicht rausschicken. Eine gute Fahrt wünsche ich. Und das Wetter, ja, freundlich, halbwegs freundlich durchwachsen möchte ich es nennen. Kurze Schauer, mitunter Gewitter sind drin. Auch immer wieder mal Auflockerungen, besonders zwischen Harz und Altmark sind dabei bei 16 bis 21 Grad. Windig ist es immer noch und bleibt es auch in der Nacht bei Tiefstwerten zwischen 11 und 7 Grad. Und auch da immer wieder ein paar Regenschauer. Der Donnerstagmorgen wechselhaft mit Schauern. Gewitter können auch dabei sein und Sonne zeigt sich aber auch mal zwischendurch bei 14 bis 19 Grad. Am Freitag ähnliches Wetter, am Sonnabend dann etwas weniger Regen und etwas ja, höhere Temperaturen.
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2: Einen schönen Mittwochsfeierabend wünsche ich Ihnen und manchmal ist es schon niederschmetternd, was man mit Sprache so machen kann. Wenn ich jetzt ein Lied texten würde, das heißt, du bist die einzige Frau für mich, dann boah, da würden wahrscheinlich einige die Augen verdrehen. Aber wenn ich dann sagen würde, tu sei l'unica donna per me, da schmelzen sie plötzlich alle wie Erdbeereis. Hier ist Alan Sorrenti und ich grüße Sie.

0: Men at Work, Männer oder Menschen auf der Arbeit, dem können Sie jetzt bei uns zuhören.
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0: Weil ich arbeite hier gerade und Stefan Bernstein arbeitet hier auch.
2: Peter, grüß dich.
0: Stefan, grüß
2: genau
0: dich.
2: So ist es.
0: Ihr habt heute ein wichtiges Thema, das uns schon den ganzen Tag irgendwie beschäftigt, diese Powerbanks.
2: Gell? Genau. Benutzt du die Dinger?
0: Nein, ich nicht. Ich bin aber auch kein Streamer, ich brauche nicht so viel Energie.
2: Ja. Es sind ja diese kleinen tragbaren Akkus, ne, mit denen man alles Mögliche aufladen kann. Ich glaube, die sind bei jungen Menschen sehr beliebt, wenn man das Telefon damit ständig in Betrieb halten kann. Im Harz hat es jetzt einen ungewöhnlichen Unfall, könnte man sagen, mit einer Powerbank gegeben. Eine Klasse war zu Gast in einer Jugendherberge in Sorge und einem jungen Mann ist offenbar so eine Powerbank in der Hosentasche hochgegangen, ist quasi in Brand geraten.
0: Das ist kein Spaß.
2: Kein Spaß. Da gab es wirklich dann auch eine ernsthafte Verletzung. Wie diese Powerbanks zu bewerten sind, wie es dem jungen Mann geht, all das werden wir uns heute angucken. Und
0: auch mit der Feuerwehr sprechen, denn die Dinger sind schlecht zu löschen. Aber absolut. Noch eine ganz andere Frage. Welches Erdbeergericht isst du am liebsten? Also wie hast du Erdbeeren am liebsten? Wir reden über Erdbeeren natürlich heute auch.
2: Erdbeeren. Die Mutti hat sie früher immer, das ist so ein Kindheitsding, mit also gezuckert mit Kondensmilch serviert. Das habe ich immer geliebt. Kennst du das?
0: Das kann ich jetzt nicht toppen. Das klingt richtig
2: gut. Wie hast
0: du
2: sie gegessen?
0: Torte gern und einfach mal pur.
2: Direkt in den Mund aus dem
0: Stefan,
2: Feld.
0: Stefan, genau. Eine schöne Sendung.
2: Danke dir.
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0: So, wir müssen übers Wetter reden. Es ist nämlich schon 18.20 Uhr. Ich wollte längst wissen, wie das weitergeht, aber es bleibt interessant. Renato, eine Sekunde. Der ist nämlich schon am Apparat, der Renato Bodenburg.
1: Telefonapparat, ja.
0: Vorsicht auf der A2 Richtung Hannover. Zwischen Irxleben und Bornstedt steht ein defektes Fahrzeug auf der linken Fahrspur. Die aktuelle Verkehrsmeldung hier mit MDR Sachsen-Anhalt. So viel Zeit muss sein und wir bleiben beim Wetter erstmal herrlich durchwachsen, oder Renato?
1: Ja, und es sah ja den Nachmittag über aber teilweise doch gar nicht so schlecht aus. Doch jetzt hat die Bewölkung gerade so südlich noch mal ein bisschen mehr zugelegt. Vom Harz ausgehend ist es im Grunde genommen bis nach Anhalt und vor allem im Burgenlandkreis doch recht grau. Und im Burgenlandkreis selber gibt es auch schon die ganze Zeit so ein paar Schauer und auch mal hier und da so ein bisschen Blitz und Donner. Im Harz bildet sich da jetzt auch noch ein bisschen was dazu. Ich denke mal, dass die Altmark vielleicht auch hier und da noch mal so einen Tropfen abbekommt. Es sollte ein bisschen weniger bleiben. Durch die Nacht wird es auf alle Fälle die Südhälfte immer noch weiter mit treffen und auch morgen früh sieht man da noch was davon. Das zieht dann so langsam über den Burgenlandkreis raus. Ja, und dann im Grunde weiterhin jetzt dann doch mehr Wolken, als ich anfangs noch dachte. Das wird also morgen so ein Wechselspiel aus Sonne, mal ein paar Sonnenstrahlen dazwischen, aber dann auch wieder gleich die Quellwolken, die danach mit hinterherkommen und auch weitere Schauer und Gewitter im Tagesverlauf bringen.
0: Und der Freitag so ähnlich, oder? Wenn man das jetzt kurz zusammenfassen
1: könnte. Ja, im Grunde ja. Also es wird sich noch nicht groß was ändern. Erst zum Wochenende merkt man dann schon, dass es freundlicher wird.
0: Wir haben über die Lichtblicke gesprochen und du hast ihn geliefert, also am Wochenende ein bisschen milder, ein bisschen lichter und bei der Musik wird es jetzt auch ein bisschen freundlicher mit Chris Rea, Fool If You Think It's Over. Vielen Dank, Renato Bodenburg.
1: Sehr gerne.
0: Und ansonsten schönen Feierabend.
1: Dankeschön. Tschüss.
0: Tschüss.

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6: Es ist 18.30 Uhr. Am Mikrofon begrüßt Sie Martin Krause. Guten Tag. Die Zukunft des Bitterfelder Kulturpalastes bleibt auch nach dem Stadtratsvotum unklar. Die Sanierung des denkmalgeschützten Gebäudes stellt die Stadt vor große Probleme. Dazu Oberbürgermeister Armin Schenk.
7: Wir haben von einer Sachverständigen Kostenschätzung erhalten. Wir haben zum einen die 20 Millionen, die im Augenblick zur Verfügung stehen. Sie geht davon aus, dass es mindestens 8 Millionen mehr sind. Es können aber auch 20 Millionen Euro mehr sein, die am Ende die Baukosten für diese Sanierung, Gestaltung dieses Hauses für einen Musicalpalast gebraucht werden. Ich wünsche mir, dass er erhalten bleiben kann, aber ich kann da nur noch mal betonen, ohne eine Unterstützung aus dem Landkreis, dem Land und dem Bund, und das muss eben auch finanzieller Art erfolgen, wird es nicht gelingen.
6: Und Schenk will noch einmal das Gespräch mit den Stadträten suchen, um den Kulturpalast doch noch abgeben zu können. Die gemeinnützige Organisation Start Social unterstützt bundesweit ehrenamtliches Engagement mit Stipendien. In Sachsen-Anhalt können zwei Vereine profitieren. Zum einen das Stadtlabor in Zeitz, das sich für interkulturellen Austausch einsetzt. Zum anderen wurde der hallische Verein Safe Ukraine mit einem Beratungsstipendium ausgezeichnet. Dazu Schatzmeister Julian Freitag.
8: Ein Beratungsstipendium hatten wir in Begleitung von zwei Coaches, die uns von Start Social zur Verfügung gestellt wurden, weil wir momentan in so einem Übergangsabschnitt sind von einem ehrenamtlich getragenen Verein, und wir wollen uns professionalisieren hin zu einem mehr professionell aufgestellten Verein, der sich auch um die Integration ukrainischer Geflüchteter in Deutschland kümmert.
6: Und die Vereine waren auch zur Preisverleihung mit Bundeskanzler Merz nach Berlin eingeladen. Vielerorts in Sachsen-Anhalt werden derzeit Helfer für die Landtagswahl im September gesucht, so auch in der Einheitsgemeinde Tangerhütte. Dort werden etwa 180 Freiwillige gebraucht, dazu Bürgermeister Andreas Brohm.
9: Der Wahlhelfer ist im Grunde der Star des Verfahrens. Es geht darum, über den Wahlsonntag vom Öffnen der Wahllokale, Beschließung der Wahllokale und darüber hinaus das abzusichern. Eine Landtagswahl ist nicht so herausfordernd wie eine Kommunalwahl und Europawahl. Insofern ist es gerade zum Einstieg und für die Zukunft eine tolle Gelegenheit, hier Demokratie live mitzugestalten.
6: Und Wahlhelfer kann jeder ab 18 Jahren werden. Der Weißenfelser Oberbürgermeister Martin Papke legt heute Abend am späten Abend vor das Rathaus zum Gespräch. Zwischen 22 Uhr und Mitternacht können die Weißenfelser mit dem Stadtoberhaupt locker ins Gespräch kommen und ihre Anliegen vortragen. Wie die Stadtverwaltung mitteilte, möchte der OB mit den Mitternachtsgesprächen neben den sogenannten rollenden Sprechstunden im Bus und den Gesprächen am Gartenzaun ein neues Format anbieten. Und noch eine Meldung vom Fußball. Der 1. FC Magdeburg hat seine Defensive verstärkt. Innenverteidiger Anselmo Garcia McNulty wechselt vom niederländischen Erstligisten Zwolle zu den Blau-Weißen. Der 23-Jährige war dort Stammspieler und erzielte zwei Tore in der vorigen Saison. Der Innenverteidiger ist bereits der vierte Neuzugang der Magdeburger. Ja, soweit die Meldung. Und wie sieht es aus auf den Straßen im Land, Peter?
10: Das wollte ich nächste Woche ausmachen, meine Defensive verstärken. Danke, Martin.
6: Gerne.
10: 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Hier ist der MDR Sachsen-Anhalt Verkehrsservice. Es ist 18.33 Uhr. Die A2 Richtung Hannover ist zwischen Brandenburg und Wollin nach einem Unfall gesperrt. Vorsicht auf der A2 Richtung Hannover. Zwischen Irxleben und Bornstedt steht ein defektes Fahrzeug auf der linken Fahrspur. Weiter auf der A9 Richtung München. Zwischen Weißenfels und Naumburg stockender Verkehr nach einem Unfall. Da etwa 10 Minuten Verzögerung. Vorsicht auf der A14 Richtung Dresden. Zwischen Gröbers und Schkreuditzer Kreuz liegt eine Stoßstange auf der mittleren Fahrspur. Dann weiter auf der A38 Richtung Göttingen. Zwischen Leuna und Merseburg Nord Stau durch einen defekten PKW im Baustellenbereich. In Halle unter anderem Stau auf der B80 in beiden Richtungen zwischen Zollrhein und Rebeckplatz, da etwa mit 10 Minuten Verspätung rechnen. Und geblitzt wird auf der A9 Richtung München zwischen Dreusig und Eisenberg, dann auf der A38 Richtung Göttingen zwischen Leipzig Süd und Neue Hart. Auf der A71 steht der Blitzer Richtung Schweinfurt zwischen Helderungen und Kölle da. Auf der B71 in Haldensleben wird Richtung Magdeburg geblitzt. Dann auf der B87 am Ortseingang Weißenfels aus der Richtung oder aus Richtung A9, da steht auch ein Blitzer, und auf der B189 am Abzweig Borstel Richtung Osterburg wird geblitzt. Es geht weiter in Halberstadt, da wird im Hohen Weg stadteinwärts geblitzt und immer noch Halle steht an der Spitze der Blitzer. 5-mal, einmal in der Fritz-Hoffmann-Straße, da stehen sie in beiden Richtungen. Dann auf dem Hallorenring stadtauswärts, in beiden Richtungen ebenfalls in der Ludwig-Wucherer Straße, dann stadteinwärts in der Trotaer Straße und last but not least auf der Magistrale, da steht ein Blitzer Richtung Neustadt. Noch in Haasleben steht da immer noch, in der Otto-Bethmann-Straße, da blitzen sie in beiden Richtungen, und in Wernigerode stadteinwärts im Weckenstädter Weg. Und wenn Sie noch was sehen, hier steht die Telefonnummer, die wie immer kostenfrei ist. 0800 94 6 94 6 und die 1. Danke fürs Gucken. Gute Fahrt. 20 Grad in Gardelegen, 20 Grad in der Lutherstadt Wittenberg, dafür in Stiege 15 und in Zeitz 13 Grad, da hat es offenbar gerade geregnet. Und so sieht es ungefähr aus. Alles ist drin heute, Auflockerungen, dichtere Wolken, kurze Schauer, mitunter auch Gewitter. In der Nacht Tiefstwerte zwischen 11 und 7 Grad, auch da kann es immer wieder mal schauern. Und so unbeständig bleibt es mehr oder weniger bis Freitag. Morgen Schauer, im Verlauf Gewitter, gelegentlich aber auch immer wieder Sonne. Morgen bei 14 bis 19 Grad.
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0: Every time you go away, immer wenn du von mir gehst, nimmst du ein Stück von mir mit. Paul Young klingt fast, als wollte er seinen Liebsten nicht in Urlaub fahren lassen, oder? Hier ist der Feierabend bei MDR Sachsen-Anhalt. Es geht nämlich jetzt ums Weggehen, um etwas Neues sehen, etwas erleben. Zum Beispiel den Harzer Hexenstieg. Zehntausende Wanderer gehen den jährlich. So auch unsere Reporterin Marie und Nadine. Verlaufen kann man sich da kaum, das geht immer der Hexe nach und da kommt man an interessanten Sachen vorbei, zum Beispiel am Torfhausmoor.
1: Das ist 10.000 Jahre alt und unter den Pflanzen ist eine 5 Meter dicke Torfschicht.
2: Wenn das erzählen könnte hier, was das erlebt hat, das Moor.
1: Das stimmt, da käme einiges. Bestimmt auch witzige Geschichten
2: ich von irgendwelchen auch. Leuten, die versucht haben, drüber zu laufen. Vielleicht steckt auch noch irgendjemand unten.
1: Oh.
2: Moorleichen.
0: Ja, wenn Moore reden könnten, schaffen kann man den Harzer Hexenstieg in 4 bis 5 Tagesetappen mit jeweils 20 bis 30 Kilometern. In Altenbrak überquert man hier zum ersten Mal die Bode und da gibt's einen kleinen Abstecher zum Kneipen, aber Kneipen mit Doppel-P, nicht mit einen. Das hören Sie jetzt.
1: Ja. Atmen nicht vergessen. Aber das Wichtigste beim Kneipen ist hier der Storchengang.
3: Ja, ist richtig.
1: Schön und das Knie ist hoch. Ja auch für die Abwehrkräfte und zur Abhärtung. Ich bin mir sicher, das funktioniert gerade wunderbar. Oh, ist das kalt. Es gibt ja die warme und die kalte.
0: Tja, wer schön sein will und gesund sein will, der muss zwischendurch auch ein bisschen leiden. Marie Stieler und Nadine Hampel und ihre Entdeckungen entlang des Harzer Hexenstiegs sind nämlich Thema in der brandneuen Folge von Hinreisend. Ab sofort auf YouTube und auch in der ARD Mediathek können Sie das miterleben und vielleicht als Inspiration für Ihre nächsten Ausflüge mitnehmen, weil das Gute liegt so nah, zum Beispiel der Harz. Einen schönen Feierabend mit MDR Sachsen-Anhalt.

Neil Diamond und ich dachte jetzt wirklich, es gibt vielleicht eine Erdbeersorte, die Sweet Caroline oder Süße Caroline heißt, aber ich bin noch nicht fündig geworden. Dafür habe ich Königin Luise gefunden. Touriga, Fragaria oder Framberry oder Toscana oder Cupido oder Magnum Cascade. Das sind alles Erdbeernamen, welche ich heute gegessen habe. Kann ich Ihnen leider nicht sagen, aber sie waren richtig gut. Auch bei Ihrem Erdbeergenuss viel Spaß und wie Genuss. Wie gesagt, schönen Feierabend.

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0: Disco angehauchter Sound mit Dr. Hook aus dem Jahr 78. When You're in Love with a Beautiful Woman. Es ist Mittwoch, das ist ihr Feierabend bei MDR Sachsen-Anhalt. Gleich liefert Ihnen Dennis Blatt die aktuellen Nachrichten und gleich danach hätte ich diesen Klassiker für Sie. Also die wundervolle Romanze mit Ich und Du und dem Hund, der sich auch auf Du reimt und Bu heißt. Bis gleich.
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2: Im Studio Dennis Blatt. Guten Abend. Der sogenannte Tankrabatt wird nicht verlängert. Nach übereinstimmenden Medienberichten haben sich die Fraktionen von Union und SPD darauf verständigt. Die Entlastungsmaßnahme endet damit wie geplant Ende Juni. Der Tankrabatt war Anfang Mai wegen der stark gestiegenen Spritpreise eingeführt worden. Er senkt die Steuer auf Benzin und Diesel um 17 Cent. Untersuchungen hatten gezeigt, dass die Tankstellen die Steuererleichterung größtenteils an die Autofahrer weitergegeben haben. Eine Obduktion soll die Todesursache des mutmaßlich misshandelten Kindes aus Osternienburg klären. Die Dessauer Staatsanwaltschaft hat die Untersuchung angeordnet. Das 6 Jahre alte Mädchen war am Sonntag mit schweren Kopfverletzungen in ein Krankenhaus geflogen worden und später gestorben. Ein Unfall als Ursache wird inzwischen ausgeschlossen. Der 27-jährige deutsche Lebensgefährte der Mutter wurde festgenommen. Gegen ihn wird inzwischen wegen eines möglichen Tötungsdelikts ermittelt. Er sitzt in Untersuchungshaft. Die umstrittenen Pläne für die Giftgrube Brüchau im Altmarkkreis Salzwedel sind vorerst gestoppt worden. Wie das Verwaltungsgericht Magdeburg MDR Sachsen-Anhalt bestätigte, wurde der Forderung der Umweltorganisation BUND nach einem Aufschub stattgegeben. Damit darf der Plan, die Giftstoffe in der Grube einzukapseln, vorerst nicht umgesetzt werden. Eine endgültige Entscheidung steht aber noch aus. Das zuständige Landesamt hatte den Plänen im vergangenen August zugestimmt. Das Gericht teilte mit, diese Entscheidung hätte nicht ohne Umweltverträglichkeitsprüfung erfolgen dürfen. Anwohner und Umweltschützer fordern schon lange, dass die Giftstoffe aus der Grube Brüchau ausgebaggert und abtransportiert werden. Nach einem Busunfall bei München ist ein Schulkind gestorben. Das hat der Dachauer Landrat Löwel mitgeteilt. Nach Polizeiangaben wurden zudem 2 weitere Kinder und eine Lehrerin schwer verletzt. Viele weitere Kinder hätten leichte Verletzungen davongetragen. Ein mit Grundschülern besetzter Reisebus war in einer Kurve mit einem Linienbus zusammengestoßen. Die Ursache ist noch unklar. Beschäftigte des Gesundheitswesens haben gegen geplante Kürzungen protestiert, auch in Sachsen-Anhalt. Zur zentralen Kundgebung in Hannover kamen laut den Veranstaltern etwa 8.000 Menschen. Sie wandten sich gegen geplante Einschnitte in der Pflege, mehr Belastungen für gesetzlich Versicherte und zusätzliche Belastungen für Krankenhäuser. Weil in den gesetzlichen Kassen ein Milliardenloch klafft, plant die Bundesregierung Sparmaßnahmen. Am kommenden Freitag befasst sich der Bundestag erstmals mit dem Sparpaket. Deutschland ist gegen extreme Hitze nicht gewappnet. Dieser Ansicht vertreten zahlreiche Verbände und appellieren an die Politik, mehr in dieser Sache zu tun. In einer gemeinsamen Mitteilung zum morgigen Hitzeaktionstag fordern sie, dass der Hitzeschutz systematisch in Krisenvorsorge, Gesundheitsversorgung und Katastrophenschutz integriert wird. Dem Bündnis gehören 150 Organisationen aus Gesundheitswesen, Pflege, Wohlfahrt und Zivilgesellschaft an. Und das waren die Meldungen mit Dennis Blatt, Wetter und Verkehr. Komm wieder von dir, Peter.
0: Jo, danke Dennis.
2: Gerne.
0: 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Hier ist der MDR Sachsen-Anhalt Verkehrsservice. Es ist 19 Uhr und gleich 4 Minuten. A9 Richtung München. Zwischen Weißenfels und Naumburg ist die rechte Fahrspur wegen eines defekten LKW gesperrt. Und es wird geblitzt. Auf der A9 Richtung München zwischen Dreusig und Eisenberg. Dann steht ein Blitzer auf der A38 Richtung Göttingen zwischen Leipzig Süd und Leipzig Neuer Hart. Auf der A71 Richtung Schweinfurt wird zwischen Heldruhen und Könne da geblitzt und auf der B71 in Haldensleben steht ein Blitzer Richtung Magdeburg. Auf der B87 am Ortseingang Weißenfels aus Richtung A9 steht ein Blitzer und in Halberstadt im Hohen Weg wird stadteinwärts geblitzt und immer noch fünfmal in Halle stehen die Blitzer auf der Fritz-Hoffmann-Straße in beiden Richtungen. Auf dem Hallorenring stadtauswärts, in der Ludwig-Wucherer-Straße ebenfalls in beiden Richtungen, dann stadteinwärts in der Trothaer Straße und auf der Magistrale steht noch ein Blitzer Richtung Halle-Neustadt. In Haßleben steht immer noch der Blitzer in der Otto-Bethmann-Straße in beiden Richtungen, also zwei Blitzer ganz genau gesagt. Und in Köthen wird jetzt in Güterseeweg stadteinwärts geblitzt. Dann noch der letzte Blitzer, wie schon am ganzen Nachmittag, in Wernigerode im Weckenstädter Weg wird stadteinwärts geblitzt. Und falls Sie noch was sehen, einfach anrufen, geht fix, kostet nichts, 0800 94 6 94 6 und die 1. Danke fürs Gucken, gute Fahrt. Es bleibt herrlich durchwachsen mit Wind, könnte man sagen. Immer wieder mal Auflockerung, aber auch besonders im Süden immer wieder mal kurze Schauer, mitunter auch Gewitter bei 16 bis 21 Grad. In der Nacht wechselnd bewölkt, einzelne Regenschauer, 11 bis 7 Grad die Tiefstwerte. Morgen der Donnerstag, wechselhaft mit Schauern. Gewitter sind morgen auch wieder dabei und gelegentlich zeigt sich die Sonne bei 14 bis 19 Grad. Freitag ganz ähnlich, am Sonnabend, dann lässt der Regen nach. Und wir haben Werte bis zu 22 Grad und etwas mehr Sonne.
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0: Und ich grüße Sie.

0: Wir haben vorhin schon von Erdbeeren mit Vanilleeis gesprochen. Da können wir jetzt auch mal Milli Vanilli spielen. Girl, I'm gonna miss you. Hier ist MDR Sachsen-Anhalt, ihr Feierabend am Mittwoch. Und viele wissen es, in Halle sind gerade die Händel-Festspiele in vollem Gange. Über 80 Veranstaltungen, Konzerte an 27 verschiedenen Spielorten. Und klar, es dreht sich, wie der Name schon sagt, alles um Georg Friedrich Händel. Aber in diesem Jahr ist einiges anders unter der neuen Führung. Um auch Kinder für Musik zu begeistern und für sowas wie Oper, lassen die Macher jetzt Händel-Opern aufführen mit Playmobil-Figuren. MDR Sachsen-Anhalt-Reporter Stefan Bringezu war dabei, als im Thalia-Theater heute die Oper Roselind aufgeführt wurden. Und die Opernstars sind, wie gesagt, Playmobil-Figuren.
1: Hallo, wir sind jetzt im Königspalast von Mailand und meiner Mama geht's gar nicht gut.
2: Oh, arme Mama. Das Musikensemble Neobarock steht auf der Bühne des Thalia-Theaters und begleitet die auf eine Leinwand projizierte Geschichte der Händel-Oper Rodelinda. Gespielt und gesprochen vom YouTube-Star Michael Sommer, und zwar mit Playmobil-Figuren. Für die musikalische Leiterin Maren Ries eine ganz neue Erfahrung.
3: Ich habe als Kind mit hunderten von Playmobil-Figuren gespielt, da waren sie vor mir, aber jetzt sind sie hinter mir, das ist überhaupt kein Problem. Ich hatte alle, also fast alle, also von Eskimo bis Indianer.
2: Und diesmal sind es eben Georg Friedrich Händel, der große Sohn der Stadt, und unzählige Figuren aus dessen Oper, die durch das Spiel der Playmobil-Figuren nun auch die Kinder für die Musik begeistern sollen. Und die hören und schauen gespannt zu.
4: Also ich finde es cool, weil ich mag Playmobil und spiele auch sehr oft damit.
5: Für mich sieht er irgendwie aus wie Gott. Ich finde es schön, weil man kann mehr erfahren, man kann daraus was lernen. Wenn Georg Friedrich Händel über was er gemacht hat.
2: Über 300 Jahre alt ist die Händel-Oper Rodelinda. Die Handlung ist kompliziert, es gibt Intrigen und Verrat. Schon für die Großen ist es manchmal nicht einfach zu folgen. Und auch für die Kinder. Aber durch die Playmobil-Figuren wird es verständlich und sozusagen in die Jetztzeit übersetzt.
3: Ich muss sagen, sie ist ehrlich gesagt auch für uns aufbereitet. Ich habe die Oper schon sehr oft im Theater gespielt, wirklich. Dann sitzt man da 3 Stunden im Orchestergraben und versteht irgendwie auch nur so die Hälfte. Wer da mit wem und was und wer einen Kopf abgeschlagen kriegt. Ich muss ganz ehrlich sagen, ich habe sie erst mal nicht so richtig verstanden jetzt.
2: Nach knapp einer Stunde ist die Händel-Playmobil-Oper im Thalia-Theater vorbei. Und klar, es gibt einen Riesenapplaus und Standing Ovation.
0: Opernstars zum Anfassen und mit denen man dann noch spielen kann. Nach der Oper in der Garderobe zum Beispiel. Das war MDR Sachsen-Anhalt-Reporter Stefan Bringezu von der Playmobil-Aufführung der Oper Roselind in Halle. Schönen Feierabend.

Eine immer noch wundervolle Hommage an die Großen, an Paul Simon, an Paul McCartney, Roy Orbison, Buddy Holly, natürlich Elvis Presley. Die kommen alle direkt und indirekt in diesem Text vor. Elvin Stardust, I feel like Buddy Holly. Schönen Feierabend mit MDR Sachsen-Anhalt.

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0: If You Believe, das war Sascha. Wir möchten, dass Sie gut ankommen. Hier ist der MDR Sachsen-Anhalt Verkehrsservice. Es ist 19.30 Uhr. Ich habe keine Verkehrsmeldungen nach den langen Latten, die wir vorhin immer hatten. Ist das jetzt fast ein bisschen ungewohnt, aber es wird noch geblitzt. Auf der A9 Richtung München zwischen Dreußig und Eisenberg, dann auf der A38 Richtung Göttingen zwischen Leipzig Süd und Neue Hart. Dann auf der A71 steht ein Blitzer Richtung Schweinfurt zwischen Heldrungen und Kölle da. Auf der B71 in Haldensleben wird Richtung Magdeburg geblitzt. Dann auf der B87 am Ortseingang Weißenfels aus Richtung A9 steht ein Blitzer. In Halberstadt steht im Hohen Weg stadteinwärts ein Blitzer. Und fünfmal immer noch in Halle in der Fritz-Hoffmann-Straße in beiden Richtungen. Auf dem Hallorenring stadtauswärts, dann in beiden Richtungen in der Ludwig-Wucherer-Straße, stadteinwärts in der Trotha-Straße und auf der Magistrale steht noch ein Blitzer Richtung Halle-Neustadt. In Haßleben wird in der Otto-Bethmann-Straße in beiden Richtungen geblitzt. In Köthen im Güterseeweg steht ein Blitzer stadteinwärts und im Weckenstädter Weg stadteinwärts in Wernigerode, der steht auch noch da. Wenn Sie noch welche sehen, hier ist wie immer die kostenfreie Nummer zum Bescheid sagen. 0800 94 6 94 6 und die 1. Und ich sage nochmal danke fürs Gucken. Das haben Sie heute sehr gewissenhaft gemacht. Wir wünschen Ihnen eine gute Fahrt. Freundlich, halbwegs freundlich durchwachsen. Im Süden ein bisschen mehr Schauer, ein bisschen mehr Wolken. Ansonsten sind immer wieder mal Wolkenauflockerungen drin bei 16 bis 21 Grad. In der Nacht 11 bis 7 Grad, auch da Regenschauer und hier und da Gewitter. Also bis Freitag eigentlich wechselhaft mit Schauern, mit Gewittern, mit gelegentlich sonnigen Abschnitten bei 14 bis 19 Grad. Erst am Sonnabend dann etwas freundlicher und dann wieder etwas milder.
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0: Was soll das, Mr. Herbert Grönemeyer? Sie hören MDR Sachsen-Anhalt. Der Feierabend am Mittwoch, das heißt, morgen ist Donnerstag und die Woche ist fast schon wieder rum, aber wir haben die Woche ziemlich genossen, bis jetzt auf jeden Fall. Die Erdbeerzeit hat uns heute inspiriert, von heute ganz in aller Frühe auf dem Erdbeerfeld bei Halberstadt zum selber pflücken, da sollen sie ja am besten schmecken, und die vielen Anregungen und Rezepte, die sie zusammengetragen haben, die haben besonders viel Spaß gemacht, wie zum Beispiel Marion aus Aschersleben.
1: Erdbeeren genieße ich am liebsten nur etwas eingezuckert. Etwas, mehr nicht. Und das war's.
0: Und Ingo aus Sangerhausen, der wollte sich seine Erdbeerfreude auch, oder der wollte seine Erdbeerfreude auch mit uns teilen, oder?
2: Na, da will ich meinen Senf auch mal dazugeben. Erdbeeren am liebsten auf einem schönen Tortenboden. Und richtig drunter, richtig dick Vanillepudding. Oh, total lecker. Oder, was mich wieder in meine Kindheit versetzen lässt, Erdbeeren gezuckert mit Milch. Oh, ein Traum.
0: Und die Nummer mit der Milch hat ja vorhin auch Stefan Bernstein gesagt, dass er das als Kind am liebsten gegessen hat. Natürlich, wenn sie Mutti gemacht hat. Also ich wünsche Ihnen viel Spaß, viel Freude und viel Genuss in den nächsten Tagen und Wochen, solange es dauert. Auch ich genieße die Erdbeeren eigentlich nur, wenn es denn Saison ist. Und ja, das können wir zusammen tun und zusammen teilen. Und hier ist MDR Sachsen-Anhalt. Also wenn Sie an Erdbeeren denken, denken Sie heute Nacht im Traum an uns. Viel Spaß.

Never Fall in Love Again. Das war Bobby Gentry bei MDR Sachsen-Anhalt um 19.48 Uhr. Und wir haben eine ganz aktuelle Verkehrsmeldung von der A9. A9 Richtung Berlin zwischen Hermsdorfer Kreuz und Bad Klosterlausnitz liegen Fahrzeugteile auf der Fahrbahn. Bitte fahren Sie vorsichtig.

Camouflage, Love is a Shield, 80s Sound made in Germany. Das war's fast schon mit dem Feierabend, mit Ihrem Feierabend am Mittwoch. Ich bin Peter Hofmann und ich habe noch was in Sachen Erdbeeren, besonders bei diesem Titel, den ich persönlich sehr liebe. Also, wenn eine Erdbeertorte schmeckt, wie dieser Titel klingt, dann ist, denke ich, alles gut. The Three Degrees, When Will I See You Again? Machen Sie es hübsch und machen Sie es gut. Uhu.

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1: Es ist 20 Uhr. Die Nachrichten für Sachsen-Anhalt. Im Studio Dennis Blatt. Der sogenannte Tankrabatt wird nicht verlängert. Übereinstimmenden Medienberichten zufolge haben sich die Fraktionen von Union und SPD darauf verständigt. Die Entlastungsmaßnahme endet damit wie geplant Ende Juni. Aus der Koalition hieß es, man sei trotzdem vorbereitet, um eine mögliche Preisexplosion zu stoppen. Der Tankrabatt war Anfang Mai wegen der stark gestiegenen Spritpreise eingeführt worden. Er senkt die Steuer auf Benzin und Diesel um 17 Cent. Untersuchungen hatten gezeigt, dass Tankstellen die Steuererleichterung größtenteils an die Autofahrer weitergegeben haben. Die umstrittenen Pläne für die Giftgrube Brüchau im Altmarkkreis Salzwedel sind vorerst gestoppt worden. Wie das Verwaltungsgericht Magdeburg MDR Sachsen-Anhalt bestätigte, wurde der Forderung der Umweltorganisation BUND nach einem Aufschub stattgegeben. Damit darf der Plan, die Giftstoffe in der Grube einzukapseln, vorerst nicht umgesetzt werden. Eine endgültige Entscheidung steht aber noch aus. Anwohner und Umweltschützer fordern schon lange, dass die Giftstoffe aus der Grube Brüchau ausgebaggert und abtransportiert werden sollen. Bitterfeld-Wolfens Oberbürgermeister Schenk will den Bitterfelder Kulturpalast weiterhin loswerden. Gestern hatte der Stadtrat mit knapper Mehrheit beschlossen, an dem Gebäude festzuhalten. Die Stadt hatte das Gebäude im September gekauft. Ziel war, es in einen Musical-Palast weiterzuentwickeln. Gutachten zweifelten später jedoch die Wirtschaftlichkeit des Projektes an. Oberbürgermeister Schenk sagte MDR Sachsen-Anhalt, er wolle nun noch einmal mit den Stadträten sprechen. Die finanziellen Risiken für die Stadt seien einfach zu groß und kaum kalkulierbar. Deutschland will nach Angaben von Bundeskanzler Merz massiv in die Luft- und Raumfahrt investieren. Bei der Eröffnung der Internationalen Luft- und Raumfahrtausstellung in Berlin verwies er auf eine neu verabschiedete Luftfahrtstrategie. Mit ihr wolle man sicherstellen, dass Deutschland und die europäischen Staaten führende Luftfahrtnationen bleiben können, so Merz. Deutschland werde demnach deutlich mehr Geld in die militärische Luftfahrt investieren als bisher. Außerdem sollen in den kommenden Jahren auch 35 Milliarden Euro in Verteidigungsanstrengungen im All fließen. Regeln für die Luftfahrt sollen abgebaut und staatliche Förderprogramme aufgelegt werden. Zur Finanzierung äußerte sich Merz nicht. Und noch das Wetter für Sachsen-Anhalt. In der Nacht ist es wechselnd bewölkt mit einzelnen Regenschauern. Die Tiefstwerte liegen zwischen 11 bis 7 Grad. Morgen ist es zunächst sonnig, am Nachmittag ziehen aber erneut Schauer und Gewitter auf. Die Höchstwerte liegen zwischen 14 und 19 Grad. Das waren die Nachrichten mit Dennis Blatt. Gleich ist es 20.03 Uhr und wir schauen auf den Verkehr.
2: Hier ist der Verkehrsservice für den ARD-Abend. Wir haben eine Meldung. Die A71 Richtung Schweinfurt ist zwischen Oberhof und Sulzellermeles wegen Wartungsarbeiten im Tunnel Hochwald bis Donnerstag früh ca. 6 Uhr gesperrt. Damit weiter gute Fahrt durch den Abend und kommen Sie gut an Ihr Ziel.
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2: Herzlich willkommen aus Dresden. Ich bin Frank Michael Bauer und hier ist Samantha Fox.

Das war sie im ARD-Abend, die unaufhaltsame Susi Quattro mit ihrem packenden Rock-Pop-Klassiker She's in Love with You. Und das ist auch schon ein paar Tage her. 1979 ist er herausgekommen. In dem Song geht es ja um die klassische Beobachtung von außen, dass jemand bis über beide Ohren verliebt ist, es selbst aber noch gar nicht so richtig wahrhaben möchte. Für alle, die diese Energie live erleben wollen, She's in Love with You aus dem Jahr 79, ja, da gibt es dann auch Live-Auftritte von Susi Quattro. Die Rock-Ikone tourt weiterhin fleißig und auf ihrer aktuellen Rockin'-On-Welttournee steht sie in diesem Sommer unter anderem am 11. Juli in Großheubach oder am 17. Juli auf der Seebühne in Magdeburg für sie bereit. Und wir wechseln nun das Jahrzehnt und die Dynamik, bleiben aber naja, irgendwie doch beim Herzschmerz. Es folgt der absolute Hit des Durchbruchs, einer der erfolgreichsten Boygroups aller Zeiten. Hier sind die Backstreet Boys und ihr legendärer, tränenreicher Ohrwurm Quit Playing Games with My Heart von 1996.

Romantik pur sozusagen hier am ARD-Abend aus dem Jahre 89. Jason Donovan mit seiner butterweichen Version von Sealed with a Kiss. Der Song, der beschreibt die schmerzhafte Sehnsucht während einer sommerlichen Trennung, die nur durch tägliche versiegelte Liebesbriefe überbrückt werden kann. Ein echter Teenie-Traum. War übrigens eine Nummer 1 am 10. Juni 89 in Großbritannien. Ja, und vom bittersüßen Abschiedskuss gehen wir direkt über zu einem Gefühl der absoluten Erleichterung. Musikalisch untermalt wird es jetzt von einer britischen Institution der Jahrtausendwende. Genießen Sie die wunderbar entspannten Klänge der Lighthouse Family und ihre Hymne auf die emotionale Unabhängigkeit. Free aus dem Jahre 2001.

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6: 20.31 Uhr, hier ist der Verkehrsservice für den ARD-Abend. Die A71 Richtung Schweinfurt ist zwischen Oberhof und Suhl-Zellamelis wegen Wartungsarbeiten im Tunnel Hochwald bis Donnerstag früh ca. 6 Uhr gesperrt. Das waren die Meldungen. Weiterhin eine gute Fahrt durch den Abend und kommen Sie gut an Ihr Ziel.
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6: Vom MDR Sachsenradio aus Dresden, ich bin Frank-Michael Bauer und hier sind Genesis, I Can Dance.

kraftvoll. Das war die vierfache Grammy-Gewinnerin Pat Benatar mit We Belong von 1984. Der Titel ist ja eine treibende Hymne auf die Unzertrennlichkeit zweier Menschen, die allen Widrigkeiten der Welt trotzen. Ein Song, der zeigt, dass wahre Partnerschaft auch harte Arbeit bedeutet. Jawohl, wir springen 25 Jahre nach vorn, behalten die Liebeserklärung bei, tauschen aber die E-Gitarre gegen eine Ukulele. Es folgt ein echter guter Laune Garant der US-Band Train. Hier ist das mitreißende Hey Soul Sister von 2009 im ARD-Abend.

Nena und Leuchtturm, ein Lied über Sehnsucht, Romantik und das Gemeinsame. Davon fliegen und auch ein bisschen fliehen, das möchte man ja manchmal. Wer Nena und ihre energiegeladene Show auf der aktuellen Wir gehören zusammen Open-Air-Tour live erleben möchte, hat zum Beispiel dazu bald Gelegenheit. Am 28. Juni steht sie auf der Gildeparkbühne in Hannover und am 10. Juli beim Stadtpark Open-Air in Hamburg auf der Bühne. Vom schützenden Licht des Leuchtturms gleiten wir nun in die, sagen wir mal, tiefe Melancholie einer der größten Balladen der Popgeschichte. Hier ist Harry Nilsson unvergessen mit seinem Meisterwerk Without You aus dem Jahre 1971 im ARD-Abend.

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1: Es ist 21 Uhr. Die Nachrichten für Sachsen-Anhalt im Studio Dennis Blatt. Der sogenannte Tankrabatt wird nicht verlängert. Übereinstimmenden Medienberichten zufolge haben sich die Fraktionen von Union und SPD darauf verständigt. Die Entlastungsmaßnahme endet damit wie geplant Ende Juni. Aus der Koalition hieß es, man sei trotzdem vorbereitet, um eine mögliche Preisexplosion zu stoppen. Der Tankrabatt war Anfang Mai wegen der stark gestiegenen Spritpreise eingeführt worden. Er senkt die Steuer auf Benzin und Diesel um 17 Cent. Untersuchungen hatten gezeigt, dass Tankstellen die Steuererleichterung größtenteils an die Autofahrer weitergegeben haben. Die umstrittenen Pläne für die Giftgrube Brüchau im Altmarkkreis Salzwedel sind vorerst gestoppt worden. Wie das Verwaltungsgericht Magdeburg MDR Sachsen-Anhalt bestätigte, wurde der Forderung der Umweltorganisation BUND nach einem Aufschub stattgegeben. Damit darf der Plan, die Giftstoffe in der Grube einzukapseln, vorerst nicht umgesetzt werden. Eine endgültige Entscheidung steht aber noch aus. Anwohner und Umweltschützer fordern schon lange, dass die Giftstoffe aus der Grube Brüchau ausgebaggert und abtransportiert werden. Bitterfeld-Wolfens Oberbürgermeister Schenk will den Bitterfelder Kulturpalast weiterhin loswerden. Gestern hatte der Stadtrat mit knapper Mehrheit beschlossen, an dem Gebäude festzuhalten. Es soll zu einem Musical-Palast weiterentwickelt werden. Gutachten zweifelten jedoch zuletzt die Wirtschaftlichkeit des Projekts an. Oberbürgermeister Schenk sagte in der Sachsen-Anhalt, er wolle nun noch einmal mit den Stadträten sprechen. Die finanziellen Risiken für die Stadt seien einfach zu groß und kaum kalkulierbar. Die letzte Entscheidung zu dem Projekt liege aber bei der Stadtentwicklungsgesellschaft. Trotz Wirtschaftskrise zahlen die größten deutschen Börsenkonzerne Dividenden in Rekordhöhe an ihre Aktionäre. Der Deka Bank zufolge haben vor allem die Dividenden der Autobauer überrascht. So schütte BMW sogar etwas mehr aus als im vergangenen Jahr. Mercedes und VW hätten die Dividende zumindest weniger stark gesenkt als prognostiziert. Bei der Heim-WM im kommenden Jahr stehen nun die Vorrundengegner für die deutsche Handballmannschaft fest. Die DHB-Auswahl trifft in der Gruppe A auf Serbien, Tunesien und Uruguay. Neben München, Stuttgart und Kiel ist auch Magdeburg WM-Austragungsort. Und noch das Wetter für Sachsen-Anhalt. In der Nacht ist es wechselnd bewölkt mit einzelnen Regenschauern. Die Tiefstwerte liegen zwischen 11 bis 7 Grad. Morgen ist es zunächst sonnig, am Nachmittag ziehen aber erneut Schauer und Gewitter auf. Die Höchstwerte liegen zwischen 14 und 19 Grad. Am Freitag ist es zunächst regnerisch, später lockert es auf. Die Höchstwerte liegen zwischen 17 und 20 Grad. Das waren die Nachrichten mit Dennis Blatt und wir schauen wieder auf den Verkehr.
2: Hier ist der Verkehrsservice für den ARD-Abend. Die A45 Hagen Richtung Dortmund ist zwischen Westhofener Kreuz und Dortmund Süd wegen Brückenarbeiten gesperrt. Die A71 Richtung Schweinfurt ist zwischen Oberhof und Sulzelamelis wegen Wartungsarbeiten im Tunnel Hochwald bis Donnerstag früh ca. 6 Uhr gesperrt. Die A100 Neukölln Richtung Wedding ist zwischen Tunnel Innsbrucker Platz und Hohenzollerndamm wegen Wartungsarbeiten gesperrt. Die A100 Wedding-Wilmersdorf ist zwischen Jakob-Kaiser-Platz und Hohenzollern-Damm in beiden Richtungen wegen Wartungsarbeiten bis ca. 5 Uhr in der Früh gesperrt. Damit weiter gute Fahrt durch den Abend und kommen Sie gut an Ihr Ziel.
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2: Von MDR Sachsen aus Dresden, ich bin Frank-Michael Bauer. Herzlich willkommen, viele Grüße von hier und wir starten mit den Bengals und ihrem, ja, Manic Monday. Zum Glück, der Montag ist durch. Die Bengals für Sie.

im ARD-Abend. Mike und the Mechanics, heute ist der 10. Juni. Meine beiden ältesten Jungs haben heute Geburtstag. Ja, meine ersten Kinder sind eineiige Zwillinge. Im Kindesalter konnte die kaum jemand auseinanderhalten. Sie haben natürlich Oma und Opa gern gelinkt und die Lehrer und ihre Schulkumpels und Kumpelinen ordentlich veräppelt. Aber ich wusste immer, wer vor mir steht. Vielleicht sind sie ja Zwillinge oder haben welche. Welchen Blödsinn haben sie gemacht? Beziehungsweise, wie sind sie reingelegt worden von Zwillingen? Können Sie uns ja mal schreiben unter ard-abend@mdr.de oder anrufen geht auch kostenfrei 0800 80 80 110. Und ich habe auch noch was, was Sie bei der Gelegenheit gewinnen können. Ich habe nämlich einen Schnipsel Musik, die berühmte Sekunde. Und diese Band, die Sie da hören, die hat auch was mit dem Thema Zwilling zu tun. Entweder erraten Sie die Band oder das Lied. Eine Angabe in jedem Fall reicht. Und um was spielen Sie? Um ein niegelnagelneues DAB Plus Radio. Hier ist diese Sekunde. Tja, diese Sekunde vielleicht noch einmal, ein zweites Mal, damit man es am Anfang nochmal gehört hat. Tja, Band oder Name des Liedes reichen. Alle, die uns eine Geschichte erzählen oder dieses da enträtseln können, wer hinter dem Lied steckt, sie nehmen an der Verlosung teil. Und wir haben jetzt auch ein musikalische Zwillinge hier bei uns, Maurice und Robin Gibb, zusammen mit ihrem älteren Bruder, mit Barry Gibb. Und hier sind sie natürlich, die Bee Gees und How Deep Is Your Love im ARD-Abend.

Danke, mein Schatz. Thank you, baby. Das war Shania Twain hier bei uns im ARD-Abend mit ihrem flotten Song. Und jetzt wechseln wir sozusagen nahtlos rüber zu einer Geburtstagsparty, denn der nächste Künstler feiert heute an diesem 10. Juni seinen 65. Geburtstag. Wir gratulieren ganz herzlich und spielen seinen absoluten Mega-Hit. Hier ist der britische Reggae-Sänger Maxi Priest und seine wunderbar mitschwingende Coverversion des Cat Stevens-Klassikers Wild World aus dem Jahre 1988. Maxi Priest.

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1: Haus am See, Peter Fox war das. Hier ist der ARD-Abend und sie erzählen uns ihre Zwillingsgeschichte. Roman Haaf aus Flensburg ist Zwilling. Sein Bruder Robert ist immer viel furchtloser gewesen und er ist dann auch für ihn ein paar Mal eingesprungen, wenn es um das Abholen einer Spritze ging. Im Jugendalter und im Kindesalter. Manchmal hat er auf die Art und Weise eine doppelte Impfung bekommen, hat ihn nicht geschadet, aber sollte man vielleicht nicht machen, aber er hat seinem Bruder eben quasi aus der Potsche geholfen. Heute ist das zum Glück nicht mehr ganz so ängstlich, wenn es da mal um den Piekser geht. Ja, und auch Roman ist bei uns mit im Lostopf, auch wie die anderen, die richtige Lösung zu unserem Musikschnipsel hatten. Kommt nachher nochmal, das Spielchen läuft ja nochmal eine Weile mit im Lostopf und es geht heute um ein Derby Plus Radio. Und jetzt hier, bevor wir auf die Straßen gucken, im ARD-Abend Musik mit The Barge und Rhythm of the Night.

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7: Es ist 21.32 Uhr. Hier ist der Verkehrsservice für den ARD-Abend. Die A1 Saarbrücken Richtung Lübeck ist zwischen Dreieck Ahlhorner Heide und Wildeshausen West wegen Bauarbeiten gesperrt. Die A45 Hagen Richtung Dortmund ist zwischen Westhofener Kreuz und Dortmund Süd wegen Brückenarbeiten gesperrt. Die A71 Richtung Schweinfurt ist zwischen Oberhof und Sulzeller Mehlis wegen Wartungsarbeiten im Tunnel Hochwald bis Donnerstag früh ca. 6 Uhr gesperrt. Die A100 Neukölln Richtung Wedding ist zwischen Tunnel Innsbrucker Platz und Hohenzollerndamm wegen Wartungsarbeiten gesperrt. Die A100 Wedding-Wilmersdorf ist zwischen Jakob-Kaiser-Platz und Hohenzollern-Damm in beiden Richtungen wegen Wartungsarbeiten bis ca. 5 Uhr in der Früh gesperrt. Damit weiter gute Fahrt durch den Abend und kommen Sie gut an Ihr Ziel.
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7: Aus dem Funkhaus in Dresden des MDR. Ich bin Frank-Michael Bauer und hier sind Softcell und Tainted Love.

Im ARD-Abend James Blunt mit seinem mitreißenden Vorkopf-Ohrwurm Bonfire Heart von 2013. Der Song ist ja eine wunderschöne Metapher auf die Liebe. Er beschreibt, wie die menschliche Wärme eines anderen Menschen das eigene, ja schon fast erloschene Herz wieder wie ein loderndes Lagerfeuer entfachen kann. Und jetzt geht's zu den windgepeitschten, nebligen Klippen Schottlands. Es folgt eine Hymne, die mit ihren unverkennbaren Dudelsack-Klängen Musikgeschichte geschrieben hat. Hier sind Paul McCartney und die Wings mit dem zeitlosen Mega-Hit Morph Can Tire von 1977. Es war übrigens am 10. Juni 1980. Paul und die Wings stellten damals einen neuen Hallenkonzertrekord auf. Die Jungs, die spielten in Seattle vor 67.100 Fans. So viel waren vorher noch nie bis dato in einer Halle gezählt worden. Die hätte durchaus auch noch größer sein können, denn viele haben überhaupt keine Karten für dieses gefragte Konzert der Wings und Paul McCartney damals bekommen.

Zwillinge sehen ja mitunter wirklich total deckungsgleich aus und dann kann man schon mal den ein oder anderen Scherz veranstalten. Da hat uns Volker aus Hagen angerufen. Er hat seinen Personalausweis damals von seinem Zwillingsbruder abholen lassen. Die Mitarbeiterin fragte ihn noch so, ja, sind Sie selbst? Dann, ach ja, sehe ich ja gerade auch, guckt aufs Bild und sowas. Und schwupp, hatte er den Ausweis gehabt und hat dann auch noch dafür unterschrieben. Die Unterschrift hat er noch ein bisschen geübt, dann hat er fast die gleiche Handschrift wie sein Bruder gehabt. Das war in vielen Lebenslagen, wie er uns verraten hat, dann doch sehr hilfreich. Ja, nicht nur das Aussehen, auch das mit der Unterschrift. So, und damit sind Sie auch bei uns mit im Lostopf mit Ihrem Namen, lieber Volker. Und auch jene, die schon die richtige Lösung herausgefunden haben, für einen Titel, der auch was mit Zwillingen zu tun hat. Wie heißt die Band oder wie heißt das Lied? Hier, eine Sekunde. Wer steckt dahinter? Verraten Sie es uns unter ard-abend@mdr.de oder ganz einfach über 0880 80 110, und das Ganze ist kostenfrei, der Anruf. Jawohl. Und um was geht's eigentlich? Um ein niegelnagelneues, schönes DAB Plus Radio. Das verlosen wir dann in der nächsten Stunde. Und jetzt haben wir Musik mit der Gruppe Texas aus Schottland, Summer Sun.

0: Nachrichten.
1: Es ist 22 Uhr. Die Nachrichten für Sachsen-Anhalt. Im Studio Dennis Blatt. Der sogenannte Tankrabatt wird nicht verlängert. Übereinstimmenden Medienberichten zufolge haben sich die Fraktionen von Union und SPD darauf verständigt. Die Entlastungsmaßnahme endet damit wie geplant Ende Juni.

0: Aus der Koalition hieß es, man sei trotzdem vorbereitet, um eine mögliche Preisexplosion zu stoppen. Der Tankrabatt war Anfang Mai wegen der stark gestiegenen Spritpreise eingeführt worden. Er senkt die Steuer auf Benzin und Diesel um 17 Cent. Untersuchungen hatten gezeigt, dass Tankstellen die Steuererleichterung größtenteils an die Autofahrer weitergegeben haben. Die umstrittenen Pläne für die Giftgrube Brüchau im Altmarkkreis Salzwedel sind vorerst gestoppt worden. Wie das Verwaltungsgericht Magdeburg MDR Sachsen-Anhalt bestätigte, wurde der Forderung der Umweltorganisation BUND nach einem Aufschub stattgegeben. Damit darf der Plan, die Giftstoffe in der Grube einzukapseln, vorerst nicht umgesetzt werden. Eine endgültige Entscheidung steht aber noch aus. Anwohner und Umweltschützer fordern schon lange, dass die Giftstoffe aus der Grube Brüchau ausgebaggert und abtransportiert werden. Die größten deutschen Börsenkonzerne zahlen trotz Wirtschaftskrise Dividenden in Rekordhöhe an ihre Aktionäre. Wie Berechnungen der DK Bank zeigen, schütten die 40 DAX-Unternehmen 56,7 Milliarden Euro aus. Das seien knapp 3,8 Milliarden mehr als erwartet. Vor allem die Dividenden der Autobauer hätten überrascht. So schütte BMW sogar etwas mehr aus als im vergangenen Jahr. Mercedes und VW hätten die Dividende zumindest weniger stark gesenkt als prognostiziert. Deutschland will nach Angaben von Bundeskanzler Merz massiv in die Luft- und Raumfahrt investieren. Neben deutlich mehr Investitionen in die militärische Luftfahrt soll in den kommenden Jahren auch 35 Milliarden Euro in Verteidigungsanstrengungen im All fließen. Regeln für die Luftfahrt sollen abgebaut und staatliche Förderprogramme aufgelegt werden. Zur Finanzierung äußerte sich Merz nicht. Bei der Heim-WM im kommenden Jahr stehen nun die Vorrundengegner für die deutsche Handballnationalmannschaft fest. Die DHB-Auswahl trifft in der Gruppe A auf Serbien, Tunesien und Uruguay. Neben München, Stuttgart und Kiel ist auch Magdeburg WM-Austragungsort. Und noch das Wetter für Sachsen-Anhalt. In der Nacht ist es wechselnd bewölkt mit einzelnen Regenschauern. Die Tiefstwerte liegen zwischen 11 bis 7 Grad. Morgen ist es zunächst sonnig, am Nachmittag ziehen aber erneut Schauer und Gewitter auf. Die Höchstwerte liegen zwischen 14 und 19 Grad. Am Freitag ist es zunächst regnerisch, später lockert es auf. Die Höchstwerte liegen zwischen 17 und 20 Grad. Das waren die Nachrichten mit Dennis Blatt. Gleich ist es 22.03 Uhr und wir schauen auf den Verkehr.
1: Hier ist der Verkehrsservice für den ARD-Abend. Die A1 Saarbrücken Richtung Lübeck ist zwischen Dreieck Ahlhorner Heide und Wildeshausen West wegen Bauarbeiten gesperrt. Die A45 Hagen Richtung Dortmund ist zwischen Westhofener Kreuz und Dortmund Süd wegen Brückenarbeiten gesperrt. Die A71 Richtung Schweinfurt ist zwischen Oberhof und Sulzeller Mehlis wegen Wartungsarbeiten im Tunnel Hochwald bis morgen früh ca. 6 Uhr gesperrt. Die A100 Neukölln Richtung Wedding ist zwischen Tunnel Innsbrucker Platz und Hohenzollerndamm wegen Wartungsarbeiten gesperrt. Die A100 Wedding-Wilmersdorf ist zwischen Jakob-Kaiser-Platz und Hohenzollerndamm in beiden Richtungen wegen Wartungsarbeiten gesperrt und zwar bis morgen früh etwa 5 Uhr. Wir wünschen Ihnen eine gute Fahrt und kommen Sie gut an Ihr Ziel.
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1: Viele Grüße aus Dresden. Ich bin Frank-Michael Bauer und übergebe gleich mal das Mikrofon an Rod Stewart. Some guys have all the luck. Schön, dass Sie dabei sind.

Das war im ARD-Abend der unsterbliche Funk-Klassiker September von Earth, Wind und Fire aus dem Jahre 1978. Heute ist der 10. Juni. Das war so ein bisschen der Hintergrund auch, weil wir heute über Zwillinge reden. Meine eigenen Zwillinge haben heute Geburtstag und da hat uns auch geschrieben der Jürgen. Ich bin Jürgen, mein Bruder heißt Hannes. Wir sind ebenfalls eineige Zwillinge, so wie meine Jungs, geboren 1949. Und meine Mutter hatte auch immer Spaß daran, dass uns niemand auseinanderhalten konnte. Wahrscheinlich ja auch nur so, wie das bei mir gewesen ist. Sie hat uns auch immer gleich angezogen. Selbst wenn sich die Lehrerin bei den Elternabenden über uns beschwert hat, hat sie uns in Schutz genommen. Die Kindheit ist ja so schnell vorbei. Da dürfen es doch auch mal Streiche sein. Nur gutes Motto der Mutti, wenn man das nicht übertreibt. Auf jeden Fall danke, Jürgen, für Ihre E-Mail. Und moin, Tobias schreibt uns, während meiner Wehrdienstzeit gab es in der Kaserne zwei eineige Zwillinge. Das führte oft zu Verwechslungen, besonders beim Wachdienst. Wenn einer von den beiden zum Wachdienst eingeteilt war, der andere die Kaserne verlassen hat und der Offizier vom Wachdienst ihn gefragt hat, warum er denn jetzt einfach hier so geht, er hat doch schließlich Wachdienst. Tja, da hat er eben sagen können, ich habe mein zweites Ich sozusagen da gelassen. Ja, und ihre Geschichten sind mit und ihre Namen damit im Lostopf. Und wir haben auch noch einen Titel, das hat was mit die Band, auch mit Zwillingen zu tun. Und die sollen sie erraten. Eine Sekunde haben wir. Wir haben schon viele richtige Lösungen, aber es können ja noch ein paar dazukommen in den Lostopf. Hier ist nochmal der einsekündige Schnipsel. Wie heißt diese Band, die hier hinter dieser Sekunde steckt? Ja, Sie können uns schreiben unter ard-abend@mdr.de. Und hier haben wir auch Zwillinge. Zumindest heißt die Band so The Twins, die Zwillinge. Und die sind im wahren Leben keine Zwillinge aus Berlin mit Not the Loving Kind.

Der ARD-Abend ist hier und jetzt bei uns geht's um einen Mann, einen Weltstar. Der kommt für ein einziges exklusives Konzert in diesem Sommer nach Deutschland. Die Rede ist von Ricky Martin. Am Sonnabend, dem 27. Juni, da tritt er in der Rudolf-Weber-Arena in Oberhausen auf. Der Letten-Popstar ist seit Ende der 90er Jahre mit Songs wie Livin' La Vida Loca erfolgreich. Und da haben wir schon einen Vorgeschmack, den Titel gibt's gleich in voller Schönheit. Für seine Musik bekam er schon mal einen Grammy, er ist aber auch als Schauspieler in internationalen Produktionen präsent. Und das Schöne für die Fans, es gibt für das Konzert aktuell noch Tickets in unterschiedlichen Kategorien, die schon bei unter 100 Euro beginnen. Wer sich die Luxusvariante in der Lounge inklusive Buffet, Eis und Drinks gönnen will, zahlt 250 Euro mit VIP-Parkplatz. Das Ganze. Und es ist, wenn man es mit den USA vergleicht, noch relativ günstig. In Amerika, da bezahlt man für so eine Karte manchmal auch in Las Vegas 750 Euro bis 1000 umgerechnet. Hier ist Ricky Martin, Livin' La Vida Loca im ARD-Abend.

0: Im Herbst kommt sie nach Deutschland zu Konzerten. Alison Moyet, 20. September zum Beispiel in Hannover, am 22. September ist sie in Berlin im Tempodrom.
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0: 22.32 Uhr, der Verkehrsservice für den ARD-Abend. Die A1 Saarbrücken Richtung Lübeck ist zwischen Dreieck Ahlhorner Heide und Wildeshausen West wegen Bauarbeiten gesperrt. Die A27 Walsrode Richtung Bremen ist zwischen Dreieck Walsrode und Walsrode Süd wegen eines Schwertransports gesperrt. Die A71 Richtung Schweinfurt ist zwischen Oberhof und Suhl-Zellamenes wegen Wartungsarbeiten im Tunnel Hochwald bis Donnerstag früh, morgen früh, 6 Uhr gesperrt. Die A100 Neukölln Richtung Wedding ist zwischen Tunnel Innsbrucker Platz und Hohenzollern-Damm wegen Wartungsarbeiten gesperrt. Die A100 Wedding-Wilmersdorf ist zwischen Jakob-Kaiser-Platz und Hohenzollern-Damm in beiden Richtungen wegen Wartungsarbeiten bis ca. 5 Uhr gesperrt. Die A565 Bonn-Meckenheim ist zwischen Bonn-Beuel und Bonn-Auerberg in beiden Richtungen wegen Brückenarbeiten gesperrt. Soweit die Meldungen. Wir wünschen Ihnen eine gute Fahrt und kommen Sie gut an Ihr Ziel.
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0: Und in ein paar Minuten, da lösen wir unser Quiz auf. Hat mit Zwillingen zu tun. Und jetzt erstmal Musik hier bei uns im ARD mit In Excess. Never Tear Us Apart.

0: Laura Nonce, das war Musik hier bei uns im ARD Abendneck. Und jetzt sind wir bei der Auflösung unseres Rätsels und auch gleichzeitig, wir haben ja Geschichten bekommen zu Zwillingen und wir haben ausgelost und da war das Los jetzt fällig für Tina und die hatte beim Musikrätsel mitgemacht. So, und jetzt müsste ich sie eigentlich in der Leitung haben. Guten Abend, Tina.
1: Ja, moin.
0: Moin. Guten Abend. Ja, mit dem Auto gerade unterwegs, man hört so ein bisschen das Geräusch, schön auf die Straße konzentrieren. Und wen haben Sie da erkannt in diesem einen Sekundenschnipsel?
1: Die Proclaimers.
0: Genau, das waren Sie. I'm gonna be 500 miles und ich hoffe, Sie müssen nicht 500 Meilen fahren, da wo Sie jetzt mit dem Auto hin unterwegs sind. Sie haben es gleich erkannt, diese eine Sekunde, ja?
1: Ja, relativ gleich. Das ist ja sehr prägnant, ne? Also das ist ja...
0: Da reicht eine Sekunde.
1: Zwei Titel mit 500 Miles, die mir so in den Sinn kamen und das andere sind die Hooters. Und die waren es nicht.
0: Nee, die waren es nicht. Stimmt, die hatten wir gestern im Programm gehabt. Und das waren die zwei Schotten, die selber wirklich echte Zwillingsbrüder sind. Charlie und Craig sind das mit ihrem Hit von 1988. Den hören wir jetzt in voller Länge. Ich bedanke mich bei allen, die Geschichten geliefert haben, die mitgespielt haben, die es richtig gemacht haben und auch die, die angerufen haben und vielleicht ein bisschen daneben gelegen haben. Und das nächste Spiel, das läuft dann wieder für diejenigen auch besser. Dann wünsche ich Ihnen noch einen schönen Abend. Sie müssen noch ein bisschen arbeiten, glaube ich. Und ich hoffe, es dauert nicht mehr so lange, bis Sie zu Hause sind.
1: Nee, ich bin jetzt gleich zu Hause. Ich habe Feierabend und
0: ja.
1: Habe ich jetzt auf Radio gewonnen oder nicht?
0: Das haben Sie gewonnen. Herzlichen Glückwunsch. Das war der Jubel. Sie kriegen jetzt das DAB Plus Radio zugeschickt und bleiben bitte noch in der Leitung, damit wir Ihre Telefonnummer aufschreiben können. Und jetzt haben wir das Vergnügen mit den Proclaimers in voller Schönheit. Und hier ist der Titel I'm gonna be 500 miles. Danke, Tina.

0: Die Proclaimers, und das war die richtige Lösung für das Rätsel Proclaimers. Kai Henschel aus Hamburg hat uns gerade noch angerufen und er hat mit seinem Zwillingsbruder mit Hinnerk ein Konzert in Großbritannien besucht, hat er uns noch wissen lassen, und zwar von den Proclaimers, und das war richtig, richtig gut. Er grüßt alle im ARD-Abend und uns. Vielen Dank. Grüße zurück nach Hamburg.
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Dick Brave mit seinen Backbeats war das hier bei uns im ARD-Abend. Und aus dem wird langsam gleich die ARD-Hitnacht. Da gehen hier in Dresden die Lichter aus im Studio 1. Und im Studio 1 in Thüringen, in Erfurt, da sind die Lichter angegangen. Ich bin Frank-Michael Bauer und übergebe an Hanno Bauer. Wir haben heute über Zwillinge geredet. Wir sind nicht verwandt, wir sind also auch keine Zwillinge. Viel Spaß mit der ARD-Hitnacht. Und jetzt haben wir noch die Thompson Twins, sind auch keine echten Zwillinge. Und in der Band hieß nicht mal jemand Thompson. Machen Sie es gut, schönen Abend für Sie und eine gute Nacht.

0: für Sozial-,
1: Arbeitsmarkt- und Steuerreformen einholen. Außerdem wollten die Teilnehmer ausloten, welche Schnittmengen es bei den anstehenden Reformen gibt. Der stellvertretende Regierungssprecher Mayer hatte im Vorfeld gesagt, es wäre ein Fortschritt, wenn man ein gemeinsames Verständnis dafür fände, welche Herausforderungen es gebe und welche nächsten Schritte es brauche. Das Treffen ist nach Angaben aus Regierungskreisen gerade beendet worden. Ergebnisse sind noch nicht bekannt, allerdings sollten auch keine Entscheidungen getroffen werden. Der sogenannte Tankrabatt fällt wie geplant Ende Juni weg. Das hat Unionsfraktionsvize Müller dem ARD-Hauptstadtstudio bestätigt. Die Aktion galt seit dem 1. Mai.

0: und war bis zum 31. Juni vorgesehen. Aus Berlin Bianca Schwarz.
1: Ab dem 1. Juli geht also die Energiesteuer auf Benzin und Diesel wieder hoch, um knapp 17 Cent pro Liter. Der Tankrabatt hat den Staat in den 2 Monaten schätzungsweise 1,6 Milliarden Euro gekostet. Wegen dieser hohen Kosten hatten sich Politikerinnen und Politiker von SPD, Grünen und Linken gegen eine Verlängerung des Tankrabatts ausgesprochen. Auch Bundesverkehrsminister Patrick Schnieder von der CDU hatte die Hoffnungen auf eine Verlängerung der Maßnahme gedämpft. Die AfD hingegen fordert, die Steuersenkung konstant beizubehalten.
0: In Hannover hat es Proteste gegen Sparpläne im Gesundheitswesen gegeben. Gewerkschaften und Sozialverbände hatten dazu aufgerufen. Nach deren Angaben sind dem etwa 8000 Beschäftigte unter anderem aus Krankenhäusern und Pflegeeinrichtungen gefolgt. Hintergrund sind vom Bundesgesundheitsministerium geplante Kürzungen. Sie zielen darauf ab, die gesetzlichen Krankenkassen zu entlasten. In Hannover hat heute ein 2-tägiges Treffen der Gesundheitsminister der Länder begonnen. US-Präsident Trump hat dem iranischen Regime erneut gedroht. Auf seiner Online-Plattform schrieb er, der Iran habe zu lange gebraucht, um einen Deal zu verhandeln. Jetzt müsse das Land den Preis dafür zahlen. Vorher hatten sich beide Seiten gegenseitig angegriffen. Die US-Regierung wirft Teheran vor, einen Kampfhubschrauber abgeschossen zu haben. Als Reaktion griff das US-Militär mehrere Ziele an. Der Iran wies die Anschuldigungen zurück und attackierte seinerseits erneut US-Stützpunkte in Golfstaaten. Das waren die Nachrichten. Das Wetter in Deutschland, in der Nacht gebietsweise trocken, auch Schauer und einzelne Gewitter, Tiefstwerte 12 bis 3 Grad. Morgen wechselnd bewölkt, später einige Schauer und einzelne Gewitter, im Südwesten länger trocken. Höchstens 13 Grad im Erzgebirge bis 21 Grad im Südwesten. Am Freitag zeitweise Schauer, vereinzelt Gewitter, 14 bis 22 Grad. Am Samstag 16 bis 26 Grad. Es ist 23.03 Uhr.
2: Schönen Dank, damit starten wir jetzt gut informiert in diese Nacht. Und von mir noch der Blick auf die Straßen im Lande. Hier ist der Verkehrsservice der ARD-Hitnacht. Die A1 Osnabrück Richtung Bremen ist zwischen Dreieck Ahlhorner Heide und Wildeshausen West wegen Bauarbeiten jeweils zwischen 19 und 6 Uhr gesperrt diese Woche. Umleitung führt über die A29 und Ahlhorn. Die A4 Aachen Richtung Köln ist zwischen dem Kreuz Köln West und Köln Eiffeltor wegen Markierungsarbeiten bis 5 Uhr früh gesperrt. A5 Frankfurt Richtung Kassel zwischen Bad Nauheim und Gamsbacher Kreuz, 3 Kilometer Stau wegen Bergungsarbeiten. Die A9 Halle-Leipzig Richtung Berlin ist zwischen Wiedemar und Bitterfeld-Wolfen nach einem Unfall gesperrt. Die A31 wird zwischen Jemgum und Leer West wegen Bauarbeiten im Emstunnel bis Freitag früh jeweils zwischen 20 und 6 Uhr in beiden Richtungen gesperrt. A61 Mönchengladbach Richtung Koblenz zwischen Dreieck Sinzig und Niederzissen, 3 Kilometer Stau wegen Bauarbeiten. Die A71 Richtung Schweinfurt ist zwischen Oberhof und Suhl-Zellermeles wegen Wartungsarbeiten im Tunnel Hochwald bis 6 Uhr früh gesperrt. Auf der A81 zwischen Kreuzingen und Hilzingen ist der Hohentwiel-Tunnel wegen Wartungsarbeiten bis morgen früh 6 Uhr gesperrt. A99, der Tunnel Allach, ist nach Auslösung der Höhenkontrolle gesperrt. In Berlin, die A100 ist zwischen Jakob-Kaiser-Platz und Hohenzollern-Damm mal wieder wegen Wartungsarbeiten in beiden Richtungen gesperrt. Ebenso der Flughafentunnel Tegel, also die A111, starteinwärts wegen Wartungsarbeiten. Und die Autobahn 565 ist zwischen Bonn-Beuel und Bonn-Auerberg in beiden Richtungen wegen Brückenarbeiten gesperrt. Ihnen unterwegs eine gute Fahrt in die Nacht. Kommen Sie gut ans Ziel, bleiben Sie munter.
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2: Mit Hanno Bauer in Erfurt. Ich grüße schön. Und los geht's mit den Patch Up Boys.

Oh, naja, diese Nacht, die startet ja doch prima, denn ich bin heute genau das Gegenteil von all by myself, also ganz einsam. Denn meine Sternenfreunde Susanne und Walter, die haben schon in den ersten Minuten der Nacht an mich gedacht. Dankeschön. Und haben mir aus Südfrankreich ein Abendhimmelfoto auf den Nachtstudio-Monitor gezaubert. Mit diesen zwei hellen Himmelskörpern. Oben der helle, also die Venus. Darunter Jupiter. Das Duo, von dem ich gestern so viel gesehen habe. Auf der Fahrt nach Erfurt. Und ja, wenn der Merkur dann auch noch unsichtbarerweise mit dabei ist, den erkenne ich auch auf diesem Foto jetzt wieder nicht. Aber soll ja offensichtlich dann auch noch in der Nähe sein dort. Also Merkur auch noch dabei. Ist auf jeden Fall was ganz Besonderes, was da jetzt allabendlich am Himmel zu sehen ist. Wenn denn was zu sehen ist. Bei diesen vielen Wolken in Deutschland ist auf jeden Fall kaum eine Chance, da mal das Fleckchen zu erwischen, wo man dann also auch nochmal durchgucken kann. Also bei uns jedenfalls in Erfurt gab es heute sehr viel Regen und der Himmel war fast die ganze Zeit bedeckt. Und so geht es ja auch die nächsten Tage erstmal weiter. Während das in Südfrankreich, wenn ich das hier mal von dem Foto aus beurteilen darf, ja, da höre ich ja fast die Luft flimmern und die Zikaden ihre Beine aneinander reiben. So eine schöne Natur. Muss irgendwo in Meeresnähe sein und hinten ist dann auch noch dieser rote Streifen hinter den Bäumen zu erkennen, wo dann also gerade die Sonne untergegangen ist, ganz im Westen. Und eine Funkantenne ist auch noch zu sehen, also eine Mobilfunkantenne, heißt also, ihr habt da besten Empfang, habt ihr euch einen schönen Stellplatz gesucht. Dann wünsche ich auf jeden Fall eine schöne Nacht, vielleicht auch beim Sterne beobachten und dabei natürlich die richtige Sendung im Internetradio. Das wäre diese hier.

0: 80 Millionen. Max Giesinger, einer von 80 Millionen. Ja, einer von denen ist auch Peter aus Bremen, ja, der mal wieder Nachtschicht hat und der mal wieder an seinem heißen Backofen steht und dort die Nacht genießen möchte. Arbeitend natürlich. Und das Backwerk vorbereiten für die nächsten Tage. Nee, für den nächsten Morgen natürlich, nicht für die nächsten Tage gleich. Dann wäre das ja alles Backwerk. Und er hat geschrieben, hallo Hanno, natürlich bist du nicht allein. Deine Radiogemeinschaft ist zwangsläufig oder freiwillig am Radio oder PC. Grüße in die wolkenbehangene Sternennacht. Peter aus Bremen. Peter, ich gehe mal davon aus, dass alle gezwungenermaßen am Radio sind, so wie es sein muss.
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0: Jetzt ist es 23:23 und 23 Sekunden stand auch gerade eben da. Das sah sehr schön aus. Ich bin ein Ordnungsfreak. Allerdings nicht zu Hause.

Hier ist die ARD Nacht. Achtung bitte, es gibt eine ungesicherte Unfallstelle auf dem nördlichen Berliner Ring. Dreieck Havelland Richtung Dreieck Barnim. Der nördliche Berliner Ring also zwischen Oberkerner und Kreuz Oranienburg. Achtung bitte, Unfallstelle hier und die Richtungsfahrbahn wurde gesperrt.

0: 23.31 Uhr wird's. Und damit Zeit für den Verkehrsservice der ARD Hitnacht. Diesmal ohne die geplanten Baustellen, sondern nur die aktuellen Sachen. A5 Frankfurt Richtung Kassel zwischen Bad Nauheim und Gambacher Kreuz. 3 Kilometer Stau wegen Bergungsarbeiten, die gerade laufen. Die Autobahn 9 Halle Leipzig Richtung Berlin ist zwischen Wiedemar und Bitterfeld-Wolfen nach einem Unfall gesperrt. Die Autobahn 10 Dreieck Havelland Richtung Dreieck Barnim ist zwischen Oberkrämer und dem Kreuz Oranienburg nach einem Unfall gesperrt. Dadurch staut sich hier natürlich auch. Und A99 München Südwest Richtung München Nord, der Tunnel Allach, ist nach der Auslösung der Höhenkontrolle gesperrt. Ihnen unterwegs eine gute Fahrt durch die Nacht.
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0: Für alle Munteren ist Hanno Bauer in Erfurt. Ich grüße schön. Musik kommt jetzt von Christopher Cross mit seinem Arthur's Theme. Ja, hier ist der Soundtrack der Nacht. Für alle, die gerne wach bleiben möchten, mit Musik im Radio.

0: Der sanft klingende Tagesausklang ist das hier mit ihrer ARD-Hitnacht. Und Brigitte in Bischofsheim ist auch dabei und hat sich heute über das Wetter tatsächlich gefreut. Ist sie da die Einzige? Also für mich ist es okay so, sage ich jetzt mal. Sie hat mir dagegen geschrieben, ich mag es, wenn es so schön regnet. Die letzten Tage waren recht kalt, die Schafskälte halt, aber dagegen kann man sich ja anziehen. Besser, als wenn man bei über 30 Grad nicht weiß, was man noch ausziehen soll. Ja, ich verstehe das Argument. Wobei ich finde, dass es also doch schon eine ziemlich lange kalte Phase ist. Wie geht's euch da draußen so? Möchtet ihr jetzt auch lieber schon ein bisschen mehr Wärme oder ist das ganz okay so für euch? Ich meine, wir können das sowieso nicht ändern, aber würde mich mal interessieren, ob es mehr so die Wärmeliebenden sind, die jetzt das Radio hören oder dann doch eher die, die sich, naja, dann doch lieber mal wärmer anziehen und dann vielleicht auch die kühleren Temperaturen zu schätzen wissen. Hier ist die ARD Hitnacht.
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0: Und unsere E-Mail-Adresse zum Mitmachen ist ard-hitnacht@mdr.de.

Jutta. Jutta ist dabei und hört die ARD-Hitnacht über die Frequenzen des WDR 4 und schreibt gerade, ich finde das Wetter geil, so bitte nicht zu warm. Und dann die nächste E-Mail lautet, Hallihallo aus Moers. Ich liebe es, wie es gerade so ist, da ich beruflich draußen unterwegs bin. Bei 30 Grad oder mehr würde ich eingehen wie eine Primel. Liebe Grüße vom Niederrhein, schreibt Thomas. Thomas, sehr bildlich beschrieben mit der Primel. Unser Blumenmann des Abends. Aber die Primeln, die werden ja dann auch, also wenn die dann erstmal in der Gärtnerei sind, ja, werden die ja auch durch gutes Lüften und immer mal wieder mit Wasser besprühen, überlebensfähig gehalten. Allerdings fühlt man sich dann wahrscheinlich auch so, wenn man gerade so noch überlebensfähig gehalten wird bei zu hohen Temperaturen. Ich grüße ganz lieb und bedanke mich schon erstmal bei den

0: So langsam geht's in Richtung Tagesausgang, um dann mit uns in den neuen Tag reinzustarten. Und Martina ist schon am Arbeiten, hat geschrieben, hallo liebes Hitnacht-Team, ganz lieb Hanno, da ich Zeitung austragen muss, ist mir trockenes Wetter lieber. Viele Grüße an all die Hitnacht-Hörer und eure Stammhörerin Martina aus Siegen. Na Martina, dann wünsche ich natürlich heute eine trockene Schicht, ein trockenes Laufen durch die Gegend und kann das völlig nachvollziehen, wobei ja Regen auch so wichtig ist. Und wer hat hier geschrieben? Reinald, schön mit AI und A, also zwei A im Reinald. Habe ich auch so noch nicht gesehen. Aus Fürstenfeldbruck hat geschrieben, haha, Schafskälte kommt hier meist Mitte Mai. Für die netten und musikalische Stimmung aus eurem Studio ein Dankeschön, viele Grüße, Reinald. Mitte Mai? Nee, oder? Vielleicht nochmal nachgoogeln. Wann kommt die Schafskälte? Schafskälte ist eine meteorologische Singularität, schreibt Wikipedia. Zwischen dem 4. und 20. Juni, Maximum der Häufigkeit um den 11. Juni, gibt es in Mitteleuropa oft einen Kälteeinbruch. Nee, also stimmt schon so. Das jetzt ist die Schafskälte. Lassen wir uns doch nicht nehmen. Reinald, Dankeschön auf jeden Fall und schönen Gruß zurück nach Fürstenfeldbruck.
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0: Sagt das Schaf im Studio. Ich bin Experte.

Da hat Martina aus Siegen sich gerade einen trockenen Weg gewünscht, aber so trocken ist es eben heute Nacht nicht. Achtung, bitte Autofahrer, wenn Sie unterwegs sind auf der Autobahn 1, Köln Richtung Euskirchen, zwischen Kreuz Köln Nord und Köln Bocklemünd. Gefahr durch eine noch ungesicherte Unfallstelle auf dem mittleren Fahrstreifen und Achtung, in beiden Richtungen gibt es Gefahr durch Aquaplaning. Heißt also, da ist eine Menge Wasser runtergekommen, da hilft nur runter vom Gas und sicher ans Ziel.

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1: Um 0 Uhr mit Juliette Groß. 3,5 Stunden lang haben die Spitzen der schwarz-roten Koalition am Abend mit Wirtschaftsverbänden und Gewerkschaften beraten. Wie angekündigt, sind bei dem Treffen keine Entscheidungen gefallen. Aus Berlin, Bianca Schwarz.
2: Die Bundesregierung hat danach in einer Pressemitteilung mitgeteilt, es sei in konstruktiver und konzentrierter Atmosphäre zu 4 Themenfeldern diskutiert worden. Die Situation am Arbeitsmarkt, die Stabilität und Sicherung der Sozialversicherungen, Bürokratieabbau und Steuerpolitik. Einigkeit habe geherrscht in der Feststellung, dass der Wirtschaftsstandort Deutschland vor großen Herausforderungen steht, dass aber gleichzeitig die Sozialsysteme reformiert und die Bürokratielast verringert werden müsse. Außerdem sollen weitere Gespräche folgen, so die Pressemitteilung der Bundesregierung.
1: Das US-Militär hatte nach eigenen Angaben mit 9 Angriffen auf mehrere Ziele im Iran begonnen. Es handele sich um eine Reaktion auf die ungerechtfertigte und anhaltende Aggression des Irans, teilte das für den Nahen Osten zuständige US-Regionalkommando mit. Iranische Medien meldeten mehrere Explosionen an der Südküste des Landes. Zuvor hatte US-Präsident Trump eine Krisensitzung im Weißen Haus einberufen, um über neue Militärschläge gegen den Iran zu beraten. Sogenannte Ewigkeitschemikalien sind offenbar noch gefährlicher als vermutet. Die EU-Chemikalienbehörde stuft eine Verbindung der PFAS-Gruppe jetzt als schädlich für die menschliche Fortpflanzung ein. Aus Brüssel, Andreas.

0: Meyer-Feist.
1: Untersucht wurde die Ewigkeitschemikalie TFA. Sie kommt als Abbauprodukt in Pestiziden und Kühlmitteln vor. Der Prüfausschuss der EU-Behörde stufte die Chemikalie als besonders schädlich und absolut unzerstörbar ein. Nach EU-Angaben kann sie die Fruchtbarkeit verringern, das Kind im Mutterleib schädigen und Schilddrüse und Leber beeinträchtigen. Die Einstufung der EU-Behörde könnte die Verbotsdebatte rund um die PFAS-Substanzen beeinflussen. Die EU-Kommission arbeitet an einem umfassenden Verbot.
0: In der Nähe von München hat es einen schweren Busunfall gegeben. Im Landkreis Dachau sind ein Linienbus und ein Reisebus, der mit Schulkindern besetzt war, ineinander gefahren. Wie die Behörden mitteilten, starb ein Kind an den Folgen seiner Verletzungen. 30 weitere Kinder, eine Lehrerin und zwei Busfahrer wurden verletzt. Warum die Busse in Oberbayern zusammengestoßen sind, ist unklar. Das waren die Nachrichten. Das Wetter in Deutschland. Gebietsweise trocken, auch Schauer und einzelne Gewitter, Tiefstwerte 12 bis 3 Grad. Tagsüber wechselnd bewölkt, später einige Schauer und einzelne Gewitter, im Südwesten länger trocken, Höchstwerte 13 Grad im Erzgebirge bis 21 Grad im Mittelgebirge. Am Freitag zeitweise Schauer, vereinzelt Gewitter 14 bis 22 Grad, am Samstag im Nordosten selten Gewitter. Es ist 0 Uhr 3.
2: Dankeschön für die ersten Worte des neuen Tages. Von mir jetzt der Blick auf die Straßen im Lande. Hier ist der Verkehrsservice der ARD-Hitnacht. Diesmal auch mit allen Baustellen. Fangen wir an mit dem Unfall auf der Autobahn 1 Köln Richtung Euskirchen. Zwischen Kreuz Köln-Nord und Köln-Bocklemünd gibt es Gefahr nach einem Unfall auf dem mittleren Fahrstreifen. Achtung bitte in beiden Richtungen, hier Aquaplaning-Gefahr. Dann die A1 Osnabrück Richtung Bremen ist zwischen Dreieck Ahlhorner Heide und Wildeshausen West wegen Bauarbeiten gesperrt. Bis 6 Uhr wird es dauern wieder und die Umleitung führt über die A29 und Ahlhorn. Die A4 Aachen Richtung Köln ist zwischen dem Kreuz Köln-West und Köln-Eiffeltor wegen Markierungsarbeiten bis 5 Uhr früh gesperrt. A5 Frankfurt Richtung Kassel zwischen Bad Nauheim und Gambacher Kreuz 3 Kilometer Stau wegen Bergungsarbeiten. Die A9 Halle Leipzig Richtung Berlin ist zwischen Wiedemar und Halle Saalen nach einem Unfall gesperrt, dadurch Stau. Die A10 Dreieck Havelland Richtung Dreieck Barnim ist zwischen Oberkrämer und dem Kreuz Oranienburg nach einem Unfall gesperrt, dadurch staut sich natürlich auch hier. Dann A28 zwischen Ganderkesee West und Hude in beiden Richtungen, Gefahr durch Personen auf der Fahrbahn. Die Autobahn 31 ist zwischen Jemgum und Leer West wegen Bauarbeiten im Emstunnel gesperrt bis 6 Uhr in beiden Richtungen. Dann die Autobahn 71 Richtung Schweinfurt ist zwischen Oberhof und Suhl-Zellermelis wegen Wartungsarbeiten im Tunnel Hochwald bis 6 Uhr früh gesperrt. Auf der A81 zwischen Kreuzingen und Hilzingen ist der Hohentwiel-Tunnel wegen Wartungsarbeiten bis ca. 6 Uhr in beiden Richtungen gesperrt. A99 München Südwest Richtung München Nord. Der Tunnel Allach ist nach Auslösung der Höhenkontrolle gesperrt. In Berlin, die A100 ist zwischen Jakob-Kaiser-Platz und Hohenzollern-Damm wegen Wartungsarbeiten in beiden Richtungen bis 5 Uhr früh gesperrt. In Berlin ebenfalls die A111 starteinwärts gesperrt, der Flughafentunnel Tegel wegen Wartungsarbeiten. Dann die Autobahn 535 Felbert Richtung Wuppertal. Hier ist zwischen Dreieck Felbert Nord und Felbert wegen Brückenarbeiten gesperrt bis 5 Uhr. Und die Autobahn 565 noch. Hier ist zwischen Bonn-Beuel und Bonn-Auerberg in beiden Richtungen wegen Brückenarbeiten gesperrt. Ihnen unterwegs eine gute Fahrt.
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2: Für alle Munteren ist Hanno Bauer im Studio. Ich grüße Sie sehr schön aus Erfurt.

Der neue Tag hat begonnen und Heidi hat schon wieder Quatsch im Sinn. Das freut mich immer sehr. Gestern hat sie so schöne Sprüche zugesendet und heute hat sie zur Verkehrsmeldung mit den Personen auf der 28 gleich mal nochmal die Nachfrage. Du hast in der Verkehrsmeldung eben Hude genannt. Liegt das bei Buxte? Ja, 119 Kilometer daneben, also zwischen Buxtehude und Hude. Also Hude bei Bremen, naja, also bei Oldenburg eigentlich, um genau zu sein. Auf jeden Fall ist die Meldung immer noch aktuell, deswegen wiederhole ich nochmal. Zur Lebenssicherheit der Menschen, die dort unterwegs sind, A28 zwischen Ganderkesee West und Hude in beiden Richtungen Gefahr durch und für Personen auf der Autobahn beachten Sie das bitte, wenn Sie dort

0: Hier ist die ARD Hitnacht. Und Jenny aus Hamburg, die hat geschrieben: Moin Hanno, ich bin ganz auf der Seite von Brigitte. Gäbe es Tiere, die Sommerschlaf halten, ich wäre eines davon. Weckt mich aber bitte kurz zu meinem Geburtstag im Juli. Herzliche Grüße aus Hamburg an dich und die Radiofamilie. Jenny, meine Liebe, Grüße nach Hamburg zurück. Ja, die einzigen Tiere, von denen ich weiß, dass sie auch im Sommer einen sehr, sehr langsamen machen, sind Faultiere. Aber da hänge ich mich gerne mit dazu. Machen wir unser Faultier-Duett. Warum auch nicht? Und verschlafen den Sommer bis zum Juli. Da habe ich ja auch Geburtstag. Da können wir uns dann beide kurz wecken lassen. Ich am 7. Wann du?
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0: Selbst da haben mir meine Eltern einen schönen Geburtstagsdatums-Merkzettel verpasst, sozusagen. Den 7.7., den kann man einfach nicht vergessen. Auch das faultiergerecht. Sehr schön.

0: Heidi ist ja immer fix am Schreiben, ja? Hat jetzt gleich zurückgeballert. Faultier-Geburtstage. Sie hat nämlich geschrieben, darf ich mich mit einreihen? Ich kam am 8.8. Kann ja nichts werden. Heidi, da bei uns im Faultiergehege, ja, bei Jenny und bei mir, da ist noch ein Zweig frei. Also gerne einfach damit dranhängen. Wird bestimmt eine schöne Faultierrunde und wir können dann den Sommer dort schön abhängen.
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0: Gleich gibt's den Blick auf die aktuelle Verkehrslage nach Robbie Williams und Supreme.

0: Und damit 0.30 Uhr. Zeit für den Verkehrsservice der ARD Hitnacht, diesmal nur mit den aktuellen Meldungen ohne Baustellen. Die Autobahn 9 Halle Leipzig Richtung Berlin ist zwischen Halle Saale und Bitterfeld-Wolfen nach einem Unfall gesperrt. Die Autobahn 10 Dreieck Havelland Richtung Dreieck Barnim ist zwischen Oberkrämer und dem Kreuz Oranienburg nach einem Unfall gesperrt. Dann Neusorg-Bayreuth zwischen Weidenberg und A9 bzw. B2 Bayreuth Nord in beiden Richtungen. Achtung bitte, hier fährt ein Schwertransport, überholen ist nicht möglich. Es gibt mehrfach kurzfristige Sperrungen. Ortskundige Anwohner werden gebeten, das Gebiet weiträumig zu umfahren. Und A99 München Südwest Richtung München Nord. Der Tunnel Allach ist nach Auslösung der Höhenkontrolle gesperrt. Eine haben wir noch von der Bundesstraße 3. Und zwar zwischen der Überleitung Altenzelle B214 und Zelle Süd, Gewerbegebiet in beiden Richtungen, Gefahr durch Personen auf der Fahrbahn. Ihnen unterwegs eine gute Fahrt durch die Nacht. Bleiben Sie munter mit der richtigen Musik im Radio.
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0: Hanno Bauer ist hier in Erfurt. Ich grüße schön.

Ja, nu, da wird er hier einfach weggeblendet. Der Mr. Curry. Ja, okay, dann ist das eben so hier. Hier ist die ARD-Hitnacht aus Erfurt und Jenny aus Magdeburg hat geschrieben, liebes ARD-Hitnacht-Team, mir persönlich ist das Wetter ja meist völlig wurscht. Und zwar wurscht mit SCH geschrieben, das finde ich erstmal schon sehr schön. Denn jedes Wetter, jede Jahreszeit hat ihre Vorteile, die ich in vollen Zügen genießen kann, mit Ausnahmen natürlich. Ausnahme sind Extremwetterlagen, dem spürbaren Klimawandel, wo tragischerweise zahllose Menschen ihr Leben verlieren, auch Tiere sterben und wundervolle Natur zerstört wird. Ich wünsche Ihnen und Ihrem Team sowie allen Nachtschwärmern angenehme Stunden. Jenny, ich grüße ganz liebe zurück. Dankeschön für die E-Mail.

herrlich, wie Ringo Starr hier im Hintergrund noch auf dem Kamm bläst. Alle Instrumente genutzt für You're 16, You're Beautiful, You're Mine, gerade eben gehört in dieser Sendung. Hier ist die ARD-Nacht. Nee, die ARD-Hitnacht. Genau, die ARD-Nacht, klar. Hier schreibt der Peter aus Braunschweig, ist die nächste E-Mail. Peter kommt eigentlich aus Thüringen, wohnt jetzt in Braunschweig und hat geschrieben, mir ist die liebste Temperatur so zwischen 18 und 20 Grad Celsius. Peter, da schließe ich mich voll an. Da friert man nicht und schwitzen tut man auch nicht. Alles, was über 32 ist, ist für mich schon tropisch. Ich gehe davon aus, dass euer Studio klimatisiert ist. Ja, ist es, also mit Einschränkungen, sage ich jetzt mal. Manchmal schafft es die Klimaanlage, manchmal nicht. Und manchmal ist er auch einfach so falsch programmiert, dass er in der Nacht dann gar nicht funktioniert. Obwohl sie in der Nacht funktionieren müsste, weil wir gerade hier senden. Also hatte ich auch schon alles. Stand ich dann hier schweißüberströmt im Studio und war froh, dass unser Techniker mir dann einen Ventilator vorbeigebracht hat. Der hat dann das Problem wenigstens einigermaßen gelöst und kaltes Wasser daneben gestellt und dann das Gesicht immer mal abgetupft. Also alles schon vorgekommen. Soweit zum Thema Klimaanlage. Muss man sich also nicht unbedingt immer drauf verlassen. So, was schreibt da weiter? Also Sommer wie Winter, die gleiche Temperatur. Macht weiter gute Musik für die, die nicht schlafen können oder dürfen. Viele Grüße an euch, die euch hören, in nah und fern. Ist ausgerichtet, lieber Peter.

Babe hier in der Coverversion, die meines Erachtens nicht wirklich ans Dix heranreicht. I love you, Babe. Jo. Caught in the Act haben wir gerade gehört. Und dann habe ich die nächste E-Mail hier vor mir. Inge aus Bonn hat geschrieben, jetzt bin ich schon die dritte Nacht wach, weil die Musik so toll ist und ich dabei gut malen kann. Herzlichen Dank dafür. Oh ja, schön, mitten in der Nacht malen, das ist doch was Tolles. Das Wetter finde ich auch prima, denn ich brauche nicht zu gießen. Das erledigt der Himmel für mich. Meine Kürbisse gedeihen da draußen sehr gut und die Sonne scheint ja doch immer mal wieder. Inge aus Bonn, ich grüße ganz lieb zurück. Sehr schön geschildert und dann wünsche ich jetzt mal eine schöne Malstunde mitten in der Nacht. 0.50 Uhr ist es. Die Geisterstunde liegt fast hinter uns schon. Musik jetzt von Marius Müller-Westernhagen. Engel.

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1: Um 1 Uhr mit Juliette Groß. Trotz Waffenruhe greifen die USA erneut Ziele im Iran an. Es handele sich um Angriffe zur Selbstverteidigung, hieß es zur Begründung von der US-Armee. Iranische Medien berichten von Explosionen an der Südküste. Aus der Nachrichtenredaktion Miriam Ernst.
2: Laut der staatlichen Nachrichtenagentur und des iranischen Rundfunks gab es Detonationen nahe den Städten Minab und Sirik. Auch in der vergangenen Nacht hatte das US-Militär in Sirik an der Straße von Hormuz Angriffe geflogen. Auslöser war der Abschuss eines Militärhubschraubers gewesen. Die iranischen Revolutionsgarden hatten im Gegenzug US-Stützpunkte in der Golfregion attackiert. Die neuen Angriffe hatte US-Präsident Trump angekündigt. Im Weißen Haus hatte Trump erklärt, man sei kurz vor einem Abkommen, aber der Iran halte die USA hin. Und wörtlich, sie halten uns weiterhin zum Narren.
1: Die Spitzen der schwarz-roten Koalition haben am Abend mit Arbeitgebern und Gewerkschaften über mögliche Reformen gesprochen. Im Anschluss an die Beratungen im Kanzleramt teilte Regierungssprecher Cornelius mit, dass Koalitionsvertreter die Bereitschaft der Wirtschafts- und Gewerkschaftsvertreter begrüßen, den Reformprozess konstruktiv zu begleiten. Alle Teilnehmer haben weitere Gesprächsrunden vereinbart. Bei den Beratungen gestern Abend ging es laut Cornelius um die Situation am Arbeitsmarkt, die Stabilität und Sicherung der Sozialversicherungen, Bürokratieabbau und Steuerpolitik. Entscheidungen gab es keine. Der sogenannte Tankrabatt läuft Ende des Monats aus. Das haben die Fraktionen von Union und SPD entschieden, wie das ARD-Hauptstadtstudio berichtet. Unionsfraktionsvize Müller betonte allerdings, man könne bei einem möglichen starken Preisanstieg wieder schnell reagieren. Nach seiner Einschätzung hat der Tankrabatt von 17 Cent gut gewirkt. Eine Verlängerung sei aber finanzpolitisch nicht sinnvoll. Man könne es sich in der aktuellen Lage nicht leisten, dafür Schulden aufzunehmen. In der Nähe der nordirischen Hauptstadt Belfast ist es die

0: zweite Nacht in Folge zu Ausschreitungen gekommen. Die Polizei setzte erneut Wasserwerfer gegen maskierte Demonstranten ein, die unter anderem Ziegel aus Hausmauern gerissen hatten, um sie auf die Einsatzkräfte zu werfen. Auch Flaschen und Steine seien geworfen worden. Auslöser der gewaltsamen Proteste war ein Messerangriff, für den ein Mann aus dem Sudan angeklagt wurde. Das waren die Nachrichten. Das Wetter in Deutschland. Gebietsweise trocken, auch Schauer und einzelne Gewitter, Tiefstwerte 12 bis 3 Grad. Tagsüber wechselnd bewölkt, später einige Schauer und einzelne Gewitter. Im Südwesten länger trocken, Höchstwerte 13 Grad im Erzgebirge bis 21 Grad im Mittelgebirge. Am Freitag zeitweise Schauer, vereinzelt Gewitter 14 bis 22 Grad. Am Samstag im Nordosten Schauer. Es ist 1.03 Uhr.
1: Dankeschön fürs 3-Minuten Nachrichtenupdate von mir, der Blick auf die Straßen im Lande. Hier ist der Verkehrsservice der ARD Hitnacht. Die A1 Osnabrück Richtung Bremen ist zwischen Dreieck Aalhorne-Heide und Wildeshausen West wegen Bauarbeiten gesperrt. Bis 6 Uhr wird's wieder dauern. Umleitung ist die A29 und Aalhorn. Die A4 Aachen Richtung Köln ist zwischen dem Kreuz Köln-West und Köln-Eiffeltor wegen Markierungsarbeiten bis 5 Uhr gesperrt. A4, hier ist in Höhe Pulsnitz wegen Schwertransportes kurzfristig gesperrt. Die A9 Halle-Leipzig Richtung Berlin ist zwischen Wiedemar und Halle-Saale nach einem Unfall gesperrt, dadurch 4 Kilometer Stau. Die A10 Dreieck Havelland Richtung Dreieck Barnim ist zwischen Oberkrämer und dem Kreuz Oranienburg nach einem Unfall gesperrt. Die A31 ist zwischen Jemgum und Leer West wegen Bauarbeiten im Emstunnel gesperrt bis 6 Uhr in beiden Richtungen. Die A71 Richtung Schweinfurt ist zwischen Oberhof und Suhl-Zellamelis wegen Wartungsarbeiten im Tunnel Hochwald bis 6 Uhr gesperrt. Ebenfalls gesperrt auf der A81 zwischen Kreuz Singen und Hilzingen der Hohentwiel-Tunnel wegen Wartungsarbeiten bis ca. 6 Uhr in beiden Richtungen. Dann Berlin, die A100 ist zwischen Jakob-Kaiser-Platz und Hohenzollern-Damm wegen Wartungsarbeiten in beiden Richtungen bis 5 Uhr gesperrt. Ebenso der Tunnel Flughafen Tegel, das ist also dann die A111 in beiden Richtungen wegen Wartungsarbeiten. Die A535 Felbert Richtung Wuppertal ist zwischen Dreieck Felbert Nord und Felbert wegen Brückenarbeiten bis morgen zwischen Mitternacht und 5 Uhr gesperrt. Und dann noch die Autobahn 565 dauergesperrt, die Bonner Nordbrücke. Zwischen Bonn-Beuel und Bonn-Auerberg laufen die Brückenarbeiten. Ihnen unterwegs eine gute Fahrt durch die Nacht. Bleiben Sie munter.
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1: Mit Hanno Bauer in Erfurt. Ich grüße schön, wünsche einen schönen Donnerstag.

Lydia hat sich gemeldet, hat geschrieben, hallo Hanno, der Regen ist so gut für den Garten, Wasser gespart, die Regentonne ist wieder voll. Aber am Freitag, da habe ich Geburtstag, am Abend Konzert mit Roland Kaiser. Mein Wunsch, ein Konzert ohne Regen. Viele Grüße, Lydia. Na, dann werden wir mal schauen, ob das klappt, Lydia. Wir drücken auf jeden Fall alle die Daumen.

0: Rosi. Rosi in Leipzig ist dabei und sie schreibt, sie ist auch so ein Datumsfaultier. Ja, 23450 ist ihr Code des Lebens. Also der 23.04.50 als Geburtstag. Ja, schade, dass es nicht 56 geworden ist, oder? Wie bei mir, Rosi. Der 7.7.77 wäre natürlich auch sehr recht gewesen. Da wäre ich dann 5 Jahre jünger, ja? Und ich würde nochmal alles anders machen. Beruflich. Also vielleicht irgendwas mit Radio.
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0: Ach so, habe ich ja schon. Würde ich gar nicht anders machen. Na

0: die Kelly Family, Anne Angel und Leonie. Leonie ist so ein Engel und arbeitet fleißig, schreibt sie, hat geschrieben, super Songs in der Sendung. Ich mit 24 entdecke seit ein paar Monaten das Radio wieder für mich. Ich lasse es gerade beim Hausarbeitsschreiben laufen, die heute, also am Donnerstag, fällig sein wird. Drückt mir die Daumen. Ja, da drücken wir natürlich die Daumen. Einen lieben Gruß ins Studio, schreibt sie noch. Kommt gut durch die Nacht. Und ich sage danke, Leonie, ebenfalls, komm gut durch die Hausarbeit. Und ich kenne natürlich das Thema nicht, aber wenn es dann voll vor die Wand gehen sollte, ja, dann einfach drunter schreiben, ich hatte nebenher die verspinnerte ARD-Hitnacht an. Kann nichts dafür.
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0: Aber ich habe im Gefühl, das wird eine super Hausarbeit. So gut wie keine vorher. Mit dieser Sendung hier im Lautsprecher. Hier ist die ARD-Hitnacht.

Reinhard mit dem schönen Namen, mit den zwei A, ja, hat sich auch nochmal gemeldet. Ihr habt ja recht, die Eisheiligen. Damit hatte ich es verwechselt. Klar, dachten wir uns dann schon. Denn die Eisheiligen, die sind ja eher nicht so konstant zuverlässig und werden von den Meteorologen ja auch eher abgelehnt. Aber die Schafskälte, na die ist natürlich wirklich real und spürbar für uns gerade in diesen Tagen. Also, ganz liebe Grüße nochmal zurück, Reinhard. Genau. Im Schafspelz lässt sich diese Kälte auch am besten überstehen, kann ich so sagen, als schwarzes Schaf der Radiofamilie. Mäh.

0: Kinder an die Macht und sportliche Leistungen ganz voraus, würde ich mal sagen. Carsten hat nämlich geschrieben, liebe Grüße aus dem schönen Rheinsberg. Im Gegensatz zu euch hatten wir in unserer Region bestes Wetter. Ich war heute mit meinem Bus voller Sportskanonen in Wittenberge zu Jugend trainiert für Olympia.
1: Ah, okay.
0: Dann also für die Sommerspiele 2028 wird da trainiert. Ein ganzer Bus voller Sportskanonen. Na, das kann ich mir ja vorstellen. Das war bestimmt ein sehr disziplinierter Ausflug, oder? Und er schreibt weiter, leider kann ich die von dir erwähnte Planetenformation wegen der Bewölkung jetzt auch nicht sehen. Liebe Grüße gehen nach Erfurt, auch an meine Schwester, nebst Familie in Erfurt-Bindersleben. Ja, soll ich vorbeigehen bei den Klingeln und einfach mal sagen Hallo? Es grüßt der Carsten. Nee, ich glaube, übers Radio reicht dann schon. Ich grüße auf jeden Fall ganz lieb zurück, Carsten, und schön, dass es so Menschen gibt, die also auch mit den Kindern umherfahren, damit die beste Trainingsbedingungen haben. Und hoffentlich klappt's dann auch zu den Olympischen Sommerspielen 2028 mit ein paar Medaillen.
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0: Bei uns jetzt Musik von E17. Stay another day.

0: läuft bei manchen Sendern tatsächlich als Weihnachtslied, weil hier hinten eine Orgel zu hören ist und ein paar Glocken läuten. E17, Stay Another Day. Hier ist der Verkehrsservice der ARD Hitnacht um 1.30 Uhr. Die A1 Osnabrück Richtung Bremen ist zwischen Dreieck Ahlhorner Heide und Wildeshausen West wegen Bauarbeiten gesperrt bis 6 Uhr. Die A4 Aachen Richtung Köln ist zwischen dem Kreuz Köln West und Köln Eiffeltor gesperrt bis 5. Die A4 ist in Höhe Pulsnitz wegen Schwertransportes mehrfach kurzfristig gesperrt. Die A9 Halle-Leipzig Richtung Berlin ist zwischen Wiedemar und Halle-Saale nach einem Unfall gesperrt. Die A10 Dreieck Havelland Richtung Dreieck Barnim ist zwischen Oberkrämer und dem Kreuz Oranienburg nach einem Unfall gesperrt immer noch. Die A31 ist zwischen Jemgum und Leer West wegen Bauarbeiten im Ems-Tunnel gesperrt bis 6 Uhr in beiden Richtungen. Die A71 Richtung Schweinfurt ist zwischen Oberhof und Suhl-Zellermeles wegen Wartungsarbeiten im Tunnel bis 6 Uhr gesperrt. Auf der A81 zwischen dem Zwischenkreuz Siegen und Hilzingen ist der Hohenwiel-Tunnel wegen Wartungsarbeiten bis ca. 6 Uhr in beiden Richtungen gesperrt. In Berlin sind gesperrt die A100 und A111 und zwar zwischen Jakob-Kaiser-Platz und Hohenzollern-Damm sowie der Tunnel Flughafen Tegel jeweils in beiden Richtungen bis 5 Uhr. Und die A535 Felbert Richtung Wuppertal ist zwischen Dreieck Felbert Nord und Felbert wegen Brückenarbeiten bis morgen 5 Uhr gesperrt. Und die A565 ist zwischen Bonn-Beuel und Bonn-Auerberg in beiden Richtungen wegen Brückenarbeiten gesperrt. Ihnen unterwegs eine gute Fahrt durch die Nacht.
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0: Mit Hanno Bauer in Erfurt. Ich grüße schön und ja, unser Radioarzt Jürgen aus Koch hat geschrieben, hallo Hanno, es gibt sicherlich auch Menschen, die Temperaturen von 40 Grad und mehr lieben. Zum Beispiel, wenn es um die Erblasser geht. Mit besten Grüßen aus Koch. Ha, unser Radioarzt. Jürgen hat es mit dem Skalpell wieder mal auf den Kern geschält. Messerscharf. Chirurg eben. Ganz liebe Grüße zurück nach Koch.

Hier ist die ARD Hitnacht. Und unser Radioarzt Jürgen wäre doch nicht Chirurg, wenn er nicht sofort noch einen Schnitt nachsetzen würde. Er hat noch einen Eugen Roth nachgeschickt, der auch sich um die Temperaturen und das individuelle Temperaturempfinden dreht. Er hat geschrieben, ein Mensch liest warm am Ofen hockend, in dem das Wetter nicht verlockend, das gestern im Gebirg verloren, elendiglich ein Mann erfroren. Der Mann tut zwar dem Menschen leid, doch steigert's die Behaglichkeit. Sehr schön. Eugen Roth ist immer wunderbar. Herrlich. Dankeschön, Jürgen, nochmal nach Goch. Und bei uns jetzt Musik von Pink. Try, try, try.

0: 1.40 Uhr gleich, hier ist die ARD-Hitnacht. Und wir machen jetzt mal eine Ecke auf für Elke in Ludwigshafen, eigentlich unsere Tortenkönigin in der ARD-Hitnacht, weil sie nachts immer so herrliche Torten gestaltet und manchmal aber auch einfach nur lecker kocht. Auf jeden Fall hat sie geschrieben, dass sie sich gerade sehr wohl fühlt in der Radiofamilie und schreibt, liebe Hanno, liebe Radiofamilie, das ist ja einfach so wie am Esstisch bei einer Familie. Jeder erzählt, was er so machte etc. Die Faultiere sind gar nicht so übel. Ich gucke übrigens gerne die Zoosendungen. Gestern ging es ja um Heidis Sprüche. Und ja, apropos Sprüche, meine Oma hat immer mit diesen ihre Lebensweisheit kurz und bündig ausgedrückt. Einer der besten Sprüche, die sie immer wieder beobachten lässt, ist, die Natur gleicht alles aus. Wenn sie, also die betreffenden Leute, dumm sind, sind sie raffiniert. Oder wenn man keinen Kopf hat, kann man nicht zum Fenster rausgucken, war auch so ein Spruch. Oder hast du schon mal einen Dummen gesehen, der weiß, dass er dumm ist? Sie bleibt mir auf jeden Fall mit ihren Sprüchen immer in Erinnerung. Liebe Elke, Dankeschön fürs Teilen mit uns. Und einen ganz lieben Gruß nach Ludwigshafen. Und am Ende der Nacht werden wir ja dann sehen, ob es wieder eine Torte geworden ist oder ob einfach nur lecker gekocht wurde. Bin schon gespannt.
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0: So, dann hätten wir jetzt auch Elkes Oma geehrt. Das soll ja auch so sein. Ach, mit herrlichen Sprüchen. Wie war das? Wenn man keinen Kopf hat, kann man nicht zum Fenster rausgucken. Finde ich sehr schön.

Regina, herzliche Grüße nach Kiel zurück. Sie hat mir geschrieben zum Nachthimmel. Hallo Hanno, Jupiter und Venus habe ich nicht gefunden, aber Richtung Norden etwas von der Mitternachtssonne. Eine gute Sendung noch. Liebe Grüße aus Kiel. Und dann hat sie mir noch ein paar Aussprachetipps gegeben. Dankeschön, die beherzige ich natürlich. Ja, und bei uns in der ARD Hitnacht gibt es jetzt Musik von Benny King, Stand By Me. Ganz liebe Grüße zurück nach Kiel, liebe Regina. Und Dankeschön fürs tolle Foto. Das sieht ja wirklich super aus.

das war schon erstmal der Oldie der Stunde. Und jetzt gibt es auf jeden Fall bei uns noch einen musikalischen Leckerbissen. Ja, von 6 Minuten immerhin, den wir alle gemeinsam genießen werden. Queen, die Bohemian Rhapsody in voller schöner Länge.

0: Mitternacht und ganz liebe Grüße nach Ahrensburg an Christel. Christel hat nämlich geschrieben, Jugend trainiert für Olympia. Kann ich Ihnen ganz schnell erklären, das ist der weltgrößte Schulsportwettbewerb. Die besten Schulmannschaften gehen zum großen Bundesfinale nach Berlin, Olympiastadion. Das ist der absolute Höhepunkt, oft als kleine Olympische Spiele bezeichnet. Meine beiden Söhne konnten jeweils mit ihrer Mannschaft und dem hervorragenden Sportlehrer dran teilnehmen. Sport ist den beiden geblieben, Leichtathletik. Schöne Grüße auch an die neue Glückshauptstadt Erfurt, Lebenszufriedenheit und Grüße aus Ahrensburg.
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0: Dankeschön, liebe Christel. Und bei uns geht's jetzt stramm auf die 2 Uhr Nachrichten zu.

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1: Um 2 Uhr mit Juliette Groß. Trotz Waffenruhe greifen die USA erneut Ziele im Iran an. Es handele sich um Angriffe zur Selbstverteidigung, hieß es zur Begründung von der US-Armee. Das Regime in Teheran reagierte mit einer kompletten Sperrung der Straße von Hormuz. Aus der Nachrichtenredaktion Miriam Ernst.
2: Jedes Schiff, das die Meerenge zu passieren versuche, werde angegriffen, ließ die Militärführung über den staatlichen Rundfunk erklären. Es gibt erste Berichte über Zusammenstöße auf See zwischen iranischen und US-Einheiten. Amerikanische Schiffe sollen demnach nahe der Straße von Hormuz mit Raketen und Drohnen beschossen worden sein. Zuvor hatte die US-Armee Ziele nahe der Meerenge angegriffen. Iranische Medien berichten von Explosionen in Hafenstädten. Schon vergangene Nacht gab es dort ähnliche Angriffe der US-Streitkräfte.
1: Die Spitzen der Schwarz-Roten Koalition haben am Abend mit Arbeitgebern und Gewerkschaften über mögliche Reformen gesprochen. Im Anschluss an die Beratungen im Kanzleramt teilte Regierungssprecher Cornelius mit, dass Koalitionsvertreter die Bereitschaft der Wirtschafts- und Gewerkschaftsvertreter begrüßen, den Reformprozess konstruktiv zu begleiten. Alle Teilnehmer haben weitere Gesprächsrunden vereinbart. Bei den Beratungen gestern Abend ging es laut Cornelius um die Situation am Arbeitsmarkt, die Stabilität und Sicherung der Sozialversicherungen, Bürokratieabbau und Steuerpolitik. Einigkeit habe unter den Gesprächsteilnehmern geherrscht, dass der Wirtschaftsstandort Deutschland vor großen Herausforderungen stehe. Der sogenannte Tankrabatt läuft Ende des Monats aus. Das haben die Fraktionen von Union und SPD entschieden, wie das ARD-Hauptstadtstudio berichtet. Unionsfraktionsvize Müller betonte allerdings, man könne bei einem möglichen starken Preisanstieg wieder schnell reagieren. Nach seiner Einschätzung hat der Tankrabatt von 17 Cent gut gewirkt. Eine Verlängerung sei aber finanzpolitisch nicht sinnvoll. Man könne es sich in der aktuellen Lage nicht leisten, dafür Schulden aufzunehmen. In der Nähe von München hat es einen schweren Busunfall gegeben. Im Landkreis Dachau sind ein Linienbus und ein Reisebus, der mit Schulkindern besetzt war, ineinander gefahren. Wie die Behörden mitteilten, starb ein Kind an den Folgen seiner Verletzungen. 30 weitere Kinder, eine Lehrerin und 2 Busfahrer wurden verletzt. Warum die beiden Busse in Oberbayern zusammengestoßen sind, ist unklar. Das waren die Nachrichten. Das Wetter in Deutschland. Gebietsweise trocken, auch Schauer und einzelne Gewitter. Tiefstwerte 12 bis 3 Grad. Tagsüber